0: Am Regenbogenkombinat in Cottbus wurden erneut Banner mit Hakenkreuzen beschmiert. An der Fassade hinterließen die Täter die Botschaft: Wir hassen euch. Es ist nicht der erste Angriff auf das queere Zentrum. Radio Dreieckland sprach mit Christian Müller, dem Geschäftsführer des Regenbogenkombinats, über die Angriffe, die Situation queerer Menschen in Cottbus und darüber, was Solidarität gegen rechte Einschüchterung praktisch bedeutet.
1: Herr Müller, das Regenbogenkombinat ist seit Jahren ein sichtbarer Ort queeren Lebens in Cottbus und genau deshalb wird es immer wieder angegriffen. Was bedeutet es für Ihre Arbeit, dass Sie sich gegen diese Angriffe immer wieder aufs Neue behaupten müssen?
2: Ja, wir sind mit dem Regenbogenkombinat in Cottbus in einem sogenannten sozialen Brennpunkt. Das heißt in Cottbus-Sachsendorf, das ist ein Bereich von Cottbus, der auch in den letzten Jahren immer kritisch, sozialkritisch auch angeguckt werden muss. Das bedeutet, Menschen, die queer sind, die sich ja auch in ihrer Queerness öffentlich zeigen, laufen Gefahr, wenn sie öffentlich sind, dass sie ja bepöbelt werden, angespuckt werden, dass sie verfolgt werden, dass sie angegriffen werden. Und so ist es auch hier bei uns mit unserem Beratungszentrum. Das heißt, das Zentrum ist sichtbar im Stadtbild. Das ist uns auch wichtig. Wir haben hier Regenbogenbanner an der Fassade, an der Haupteingangstreppe. Und wenn diese Banner dann angegriffen werden, wenn hier eine Papiertonne in Brand gesetzt wird, dann macht das natürlich was mit Menschen, die diesen Ort als Schutzort brauchen. Viele queere Menschen, die uns besuchen, sagen, das ist wie nach Hause kommen für sie. Das ist ein Ort, an dem sie sich sicher fühlen wollen und den sie auch brauchen, um durchzuatmen. Und wenn dann plötzlich angegriffen wird, mal wieder, dann versetzt das viele queere Menschen auch in Angst und Schrecken. Das bedeutet, ich habe hier Menschen zu sitzen, die geweint haben. Ich habe hier Menschen, die sagen, hey, ich fühle mich total unsicher, wenn ich zu euch komme und danach wieder nach Hause gehe, weil die Veranstaltungen, die hier zum Beispiel stattfinden, Selbsthilfegruppen sich treffen, die finden meistens am späten Nachmittag oder am Abend statt und dann geht man halt irgendwie diese große Treppe wieder runter und rein in die Stadt und dann ist halt die Frage, okay, bin ich da eigentlich sicher?
1: Sie und diese Menschen erleben diese Angriffe ja nicht erst seit diesem oder letzten Jahr. Was hat sich Ihrer Wahrnehmung nach in Cottbus in den Jahren verändert, seit es das Regenkombinat gibt?
2: Verändert hat sich vor allen Dingen für queere Menschen, dass es für sie jetzt einen Ort gibt, dass hier Angebote sichtbar im Stadtteil zu sehen sind, zu erleben sind und dass hier Menschen sich sammeln, die ja gemeinsam versuchen, also in dieser Gesellschaft, die auch in Teilen sozusagen schwierig ist für queere Menschen, die versuchen in dieser Gesellschaft unter all dem Druck klarzukommen. Das heißt, es gibt eine positive Entwicklung in den letzten Jahren in Bezug auf solidarisches Handeln, Aktivismus und auch Selbstwirksamkeit für queere Menschen. Und je stärker sozusagen das auch sichtbar wird, umso stärker nehmen wir auch Gegendruck wahr. Das bedeutet, Antidemokraten beschäftigen sich in der Stadtverordnetenversammlung mit uns. Es gibt Anfragen bei der Stadt zum Thema Finanzierung. Es werden Plakate in die Bushäuschen am Standort gehängt, wo klar ist, dass queere Menschen hier nicht sein sollen, Plakate vom Dritten Weg, Aufkleber und so weiter. Das heißt, es gibt auf der einen Seite quasi eine positive Bewegung für queere Menschen und etwas, was es vorher all die Jahre nicht in der Art und Weise gab, das ist das Gute. Und auf der anderen Seite wächst mit all der Sichtbarkeit von Queerness aber eben auch die Gefahrenlage.
1: Wie erleben Sie den Umgang von Polizei und Justiz mit den Angriffen auf das Regenbogenkombinat?
2: Die sind sehr, sehr bemüht. Wir merken, dass das vor allen Dingen so in den letzten 3 Jahren stärker thematisch auch aufgegriffen wurde. Also dass Polizei sich viel stärker auch meldete, wir intensiver ins Gespräch gekommen sind. Ich weiß, dass auf Landesebene der Polizeichef sich auch regelmäßig Updates holt, wie vor Ort in Cottbus die Lage ist am Regenbogenkombinat. Ich habe erst nachher wieder einen Termin mit dem Staatsschutz. scheinbar ist in den letzten Jahren genug passiert, bedauerlicherweise, dass uns Polizei und Ordnungsbehörden stärker auf dem Schirm haben.
1: Polizei und Ordnungsbehörden sind das eine. Sie fordern ja aber für die queere Community auch zivilgesellschaftliches Engagement, zivilgesellschaftliche Gegenwehr. Wie steht es darum in Cottbus?
2: Das ist wahnsinnig dünn, da ist noch viel Luft nach oben. Wir haben ja hier eine Stadt, die ist also knapp 100.000 Einwohner stark. Der Diskurs gesamtgesellschaftlich in dieser Stadt ist durchaus schwierig. Da können wir definitiv mehr Unterstützung brauchen aus allen Bereichen der Stadt, also auch von Verwaltung und ja, Bildungsbereichen und so weiter. Also da ist richtig viel noch Luft nach oben.
1: Sie haben ja die Gemeinde schon angesprochen oder die Stadtratsfraktionen und es geht ja auch um den finanziellen Sparkurs, der ja nicht nur von Kommunen ausgeht, sondern auch vom Land und vom Bund. Was konkret fordern Sie in diesem Zusammenhang?
2: Wir fordern ganz konkret, dass auf Landesebene der Aktionsplan Queer, den es seit vielen, vielen Jahren ja gibt, der auch grundsätzlich ganz toll ist, dass der endlich finanziell so ausgestattet wird, dass alle auch davon partizipieren können. Das heißt, wir brauchen da eine Mindestsumme im Jahr von mindestens 500.000 Euro. Von der Summe sind wir hier noch weit, weit weg. Wir fordern außerdem von den Kommunen eine anteilige Finanzierung an den Maßnahmen des Regenbogenkombinats. Ich werbe dafür, dass sich die Stadt Cottbus, dass sich der Landkreis Spree-Neiße und auch dass sich der Landkreis OSL an den Finanzen beteiligt, sodass ich hier mit einem Minimum an Finanzen, das heißt 100.000 Euro im Jahr, arbeiten kann.
1: Wie sieht es da aktuell um die Gewährleistung der Finanzierung des Regenbogenkombinats aus?
2: Das passt alles unter den Fingernagel. Das bedeutet, wir leben in den letzten Jahren von einer kleinen Finanzierung vom Land, vom Gesundheitsministerium für den Bereich sexuelle Gesundheit. Das ist ein Teil, das ist ein Projekt, was jedes Jahr aufs Neue beantragt werden muss. Damit kann ich eine halbe Personalstelle finanzieren und dann haben wir noch ein bisschen Geld, um ein, zwei kleine Projekte zu machen, aber ansonsten war es das. Und den Rest, also alles, was queere Bildung, was queere Beratung, was den CSD angeht alles, was damit zusammenhängt, das funktioniert nur, weil ich kleine Projekte mache, die dann alle mehr oder weniger parallel laufen. Und da haben wir schon für uns das Problem, dass eben immer auch die Frage ist, okay, die Töpfe, aus denen diese Projektchen kommen, sind diese Projekttöpfe weiterhin verfügbar, ja oder nein? Und ein gewisser Anteil, um es mal konkret zu machen, kommt aus dem Topf vom Bundesprogramm Demokratie leben. Und wer da sich aktuell mit ein bisschen beschäftigt, wird feststellen, dass in diesem Bundesprogramm Demokratie leben gerade ein starker Umstrukturierungsprozess stattfindet, der in Summe auch dazu führen wird, dass die Kategorie, die Förderkategorie Vielfalt, Gestaltung, dass die entfernt wird. Und Vielfaltgestaltung ist genau die Förderkategorie, die wir brauchen, um einen CSD beispielsweise zu fördern, um hier Maßnahmen zu fördern, um queere Bildungsarbeit zu machen. Und wenn das entfernt wird, dann fehlen mir im nächsten Jahr mal locker 15.000 Euro zum Beispiel.
1: Wenn wir jetzt den Blick noch ein bisschen weiten und nach Sachsen-Anhalt schauen, nach Berlin, nach Mecklenburg-Vorpommern, wo die AfD mir nie gekannte Erfolge feiern, möchte ich in diesem Zusammenhang gar nicht sagen. Und gleichzeitig richtet sich ja die Politik der AfD ausdrücklich gegen queere Sichtbarkeit und die Rechte von queeren Menschen. Ja. Was verändert sich in einer Gesellschaft, wenn solche Positionen wie die der AfD immer mehr politischen Einfluss bekommen?
2: Es ändert sich für viele Menschen wahnsinnig viel. Ich glaube, manche haben es noch gar nicht verstanden, was das in Summe bedeutet. Für queere Menschen bedeutet es vor allen Dingen, dass sie noch unsicherer werden, als sie so schon sind. Das heißt, wir werden abgeschnitten von Fördermitteln, wir werden abgeschnitten von Sichtbarkeit. Das heißt, es wird Maßnahmen geben, die gezielt darauf ausgerichtet sind, dass wir kaum in der Öffentlichkeit mehr wahrgenommen werden können als queere Menschen. Und da geht es auch darum, dass wir in der Öffentlichkeit nicht mehr Kritik üben dürfen. Und wenn gerade finanzielle Strukturen wegbrechen, dann bedeutet das ja, dass Maßnahmen, die bisher notwendig waren und auch erfolgreich waren, dass die nicht mehr umgesetzt werden können. Und insofern wird eine ganze Menge sozusagen nicht mehr stattfinden können. Das heißt, im Bereich Schutz und Sicherheit wird es Auswirkungen haben, im Bereich Finanzierung und Ressourcen wird es Auswirkungen haben. Es wird Auswirkungen haben auf Arbeitsplätze. Das heißt, da wo queere Menschen in Arbeit, in Brot und Spiele sozusagen sind, wird es Maßnahmen geben, Stück für Stück deutlich zu machen, ein Klima zu schaffen, dass diese queeren Menschen dort nicht mehr gern gesehen sind, und das wird vergiftet werden. Und das führt dann dazu, dass Klima sich, also gesellschaftliches Klima sich derart verschlechtert, dass Vielfalt nicht mehr als positiv und als schützenswert angesehen wird, sondern als es braucht irgendwie übermäßig viel Geld und das wollen wir nicht mehr bezahlen, also muss Vielfalt sozusagen verringert werden. Das heißt, in Summe sind das alles Elemente, die dazu führen, dass es zu einem Verdrängungseffekt kommen wird. Und das werden wir unterschiedlichen Stellen auch unterschiedlich stark merken. Wir merken es schon seit ungefähr anderthalb Jahren sehr, sehr deutlich, dass die AfD ein wahnsinnig großes Interesse daran hat, dass das alles, was queeres Leben hier in Cottbus angeht, dass das nicht sichtbar sein soll und dass das auch nicht unterstützt werden soll.
1: Herr Müller, zum Schluss gefragt, wenn wir auf die kommenden Jahre schauen, was gibt Ihnen Hoffnung, dass das Regenbogenkombinat dennoch weiter bestehen wird wie ein Fels in der Brandung?
2: Meine große Hoffnung ist, dass wahnsinnig viele Menschen, die auch vorhanden sind, dass die mehr und mehr mutiger werden, dass solidarisches Handeln stärker zum Tragen kommt und dass Leute sagen, okay, wenn wir auf der politischen Ebene nicht mehr vorwärts kommen und wenn man uns da verbieten will, dann suchen wir uns andere Player, die uns unterstützen, dann geht auch eine Community in die Bereitschaft, zum Beispiel finanziell zu helfen oder mit anderen Ressourcen zu unterstützen. Das heißt, meine große Hoffnung ist, dass wir uns unter der Grasnarbe, wenn man so will, weiter stark vernetzen und uns gegenseitig helfen, um diese Zeiten zu überstehen und auch Strategien zu lernen, damit umzugehen und auch entsprechend widerständig zu bleiben. Weil hinnehmen auf gar keinen Fall.
0: Ja, soweit dieses Gespräch von Radio Dreieckland mit Christian Müller, dem Geschäftsführer des Regenbogenkombinats in Cottbus. Und das mit der unter der Grasnarbe, das bringt mich gleich zu einem weiteren Beitrag Cottbus betreffend auf queer.de. Es gab beim Spiel gegen St. Pauli ein queerfeindliches Banner von den Cottbus-Fans. Eure Regenbogen-Utopie endet in Pädophilie, keine Akzeptanz für eure kranke Welt. Der FC Energie Cottbus verurteilt diesen Pädo-Vergleich, der da drinne ist, aber jetzt ganz ehrlich gefragt, warum haben die Spieler nicht den Platz verlassen, wenn sowas zur Solidarität mit oder zur Ermunterung ihres Spiels dort vorgetragen wird? Das Ding war so groß, dass da also locker mindestens 20 Leute dabei waren. Das ist ja auch das, was immer wieder passiert zu den CSDs, dass da die seltsamen Aussagen von sich gegeben werden. Und es gibt in Görlitz am 26. September den CSD von Görlitz und Skorsische Lesz. Also in beiden Städten soll gemeinsam ein CSD abgehalten werden. Ihr habt sicherlich das eine oder andere an Negativen gehört zur Situation von Queers in Polen, wo es noch mal eine ganze Nummer schlimmer ist. Es gibt da seit einiger Zeit so ein Picknick der Vielfalt auf dem Obermarkt. Dort gibt es dann sozusagen die Möglichkeit, miteinander im Gespräch zu sein und an lokalen Ständen irgendwas zu machen, zu haben, zu sehen. Und das hat die Stadtverwaltung sicherlich auch wieder auf Empfehlung des Regierungspräsidiums der CDU als eine Versammlung eingestuft und damit nicht unter den Schutz der Versammlung gestellt. Der entsprechende Antrag, der beim Verwaltungsgericht eingegangen ist, ist formfehlerhaft dort eingegangen. Entsprechend hat sich das Verwaltungsgericht nicht dazu geäußert. Es gibt einfach zwei Bescheide, die die CSD-VeranstalterInnen bekommen haben. Und der eine datiert auf den 11., der andere auf den 16. September. Wir dürfen also diese Woche gespannt sein, ob dieses Picknick der Vielfalt noch unter den Schutz des Versammlungsrechts fallen wird oder ob sich die sächsische CDU mit ihrer grundsätzlichen Auffassung, dass man eigentlich alles das, was nicht Demonstration ist, als eine Veranstaltung einstufen sollte, ob sie sich damit durchsetzen. So weit, so schlecht. Hier gibt es Musik von Chatpile Creature.
1: Herr Müller, das Regenbogenkombinat ist seit Jahren ein sichtbarer Ort queer.

0: Mir ist gerade hier hineingeschickt worden eine Webseite noch-kanzler.de. Da steht, ist Friedrich Merz noch Kanzler? Und dann gibt es einen Button, jetzt prüfen. Ich gucke mal, ja, noch. Also er ist noch Kanzler. Das kann man jetzt wahrscheinlich hier da regelmäßig gucken, ob das noch was ist oder nicht. Gut, danke also für diesen Beitrag. Und wir hatten schon vor längerem zum Thema die Kontokündigung an die Rote Hilfe. Das Ganze ist zuerst bei der Bank für Sozialwirtschaft, später auch bei der Sparkasse an verschiedenen Stellen sichtbar geworden. Und jetzt heißt es hier in einem Beitrag von Radio Dreieckland, wir hören also gleich nochmal dieselbe Stimme, die Rote Hilfe hätte gewonnen vom OLG. Die Rote Hilfe kann vorerst aufatmen. Im Streit um ihr Konto bei der Sparkasse Göttingen hat jetzt das Oberlandesgericht Braunschweig eine wichtige Entscheidung getroffen. Die Sparkasse hatte das Konto der linken Rechtshilfeorganisation gekündigt, unter anderem im Zusammenhang mit Spenden für Anwaltskosten im sogenannten Antifa-Ost-Verfahren. Warum das Gericht die Argumentation der Sparkasse nicht gelten ließ und weshalb der Streit trotzdem noch nicht endgültig entschieden ist, dazu ein Bericht von Radio Dreieckland.
1: Die Sparkasse Göttingen hatte im vergangenen Jahr der linken Rechtshilfeorganisation Rote Hilfe das dort seit vielen Jahren geführte Konto gekündigt. Die Rote Hilfe zog daraufhin in einem Eilverfahren vor Gericht. Anfang dieses Jahres verpflichtete das Landgericht die Sparkasse, das Konto bis zur Entscheidung im Hauptsacheverfahren weiterzuführen. Hiergegen hatte die Sparkasse Berufung zum Oberlandesgericht eingelegt. Worum ging es in dem Rechtsstreit? Die Sparkasse Göttingen hatte die Rote Hilfe bereits seit 2015 als ein sogenanntes höheres Risiko eingestuft und ihre Kontobewegungen monatlich kontrolliert. Begründet wurde die Kündigung im letzten Jahr zunächst allgemein mit den gesetzlichen und vertraglichen Modalitäten. Tatsächlich hatte die Kündigung mit einem Spendenaufruf der Roten Hilfe für Anwaltskosten im sogenannten Antifa-Ost-Verfahren zu tun. Die USA hatten Antifa-Ost als ausländische Terrororganisation eingestuft. Eine Organisation namens Antifa-Ost gibt es allerdings nicht. Gemeint ist mit der Bezeichnung Antifa-Ost ein Verfahren gegen meist junge Antifaschistinnen, denen vorgeworfen wird, Neonazis körperlich angegriffen zu haben. Deutschland und die Europäische Union übernahmen die Einstufung der USA als Terrororganisation im Übrigen nicht. Die Rote Hilfe hatte auch nie erklärt, eine Organisation namens Antifa Ost finanziell unterstützen zu wollen. Ihr Spendenaufruf bezog sich auf das Verfahren und auf die Finanzierung anwaltlicher Vertretung, um ein faires Verfahren zu gewährleisten. Das Oberlandesgericht Braunschweig hat nun diese Unterscheidung ausdrücklich anerkannt und die Berufung der Sparkasse zurückgewiesen. Die Sparkasse muss somit vorerst bis zu einer Entscheidung in der Hauptsache das Konto weiterführen. Das heißt, völlig sicher ist es noch nicht, ob die Rote Hilfe ihr Konto bei der Sparkasse wird behalten können. Aber das Hauptsacheverfahren kann mehrere Jahre dauern. Aus den Spendenaufrufen lasse sich gerade nicht ableiten, so das Oberlandesgericht, dass die Rote Hilfe die Antifa Ost bei Straftaten unterstützen wolle. Der Schluss, damit würden mögliche terroristische Aktivitäten unterstützt, sei nicht plausibel, so das Oberlandesgericht. Auch habe die Sparkasse nicht nachvollziehbar dargelegt, warum sich das bereits seit 2015 bestehende höhere Risiko Ende 2025 plötzlich so erheblich erhöht haben sollte, dass nur noch eine Kündigung angemessen war. Der Pressesprecher des Bundesvorstandes der Roten Hilfe, Hartmut Brückner, wertete die Entscheidung des Oberlandesgerichts als ein, Zitat, Zeichen der Justiz gegen versteckte Angriffe auf die Zivilgesellschaft, die von der US-Regierung ausgehen. Zitat Ende. Wie das Hauptsacheverfahren tatsächlich ausgehen wird, bleibt abzuwarten. Radio Dreieckland wird den Fall weiterhin verfolgen und berichten.
0: Ja, interessante Rechtsauffassung, wenn man sozusagen die Verteidigung von Menschen als eine Identifikation mit den Menschen ansieht. Das würde ja bedeuten, dass MörderInnen eigentlich nur vertreten werden können von Menschen, die selber Mord und Totschlag verbreiten. Soweit danke an Thomas von Radio Dreieckland für diesen Beitrag. Hier gibt es Bonaparte mit Happy Birthday.

0: So, vorhin beim Thema CSD ist noch ein bisschen was unter den Teppich gefallen. Wir haben jetzt hier mal noch einen 10-Minuten-Beitrag von Radio Blau. Es ist ein Interview mit Claudia Schmidt von der CDU zum CSD in Halle. Am 12.09. gab es den CSD in Halle. Über 7000 Menschen sind erschienen, mehr als ein CSD in Halle jemals zuvor gesehen hat. Claudia Schmidt hat die CDU bei einer Podiumsdiskussion zwischen den VertreterInnen der Landtagsparteien auf dem CSD vertreten. Sie erzählt von ihrem Eindruck, der Haltung der CDU zum CSD. Und das hören wir uns jetzt gemeinsam an.
1: Also ich bin als Vertreterin der CDU mit dabei gewesen. Ich bin seit 7 Jahren Stadträtin in Halle. Und uns als CDU war es wahnsinnig wichtig, dass wir dort mitvertreten sind und dort auch mit Position beziehen. Ich war erstaunt über die Stimmung erst einmal auf dem Podium und unten, weil wir ganz schnell kamen wir eigentlich von den zentralen Fragen zum Thema queere Community und Forderungen relativ schnell weg, weil allen unter den Nägeln brennt natürlich hier in Sachsen-Anhalt, wie geht's weiter mit unserer Landesregierung und natürlich, wie geht es auch ganz speziell beim CSD, fragt man sich natürlich auch, wie geht es weiter für Menschen aus der queeren Community. Ja. Am Anfang war die Stimmung recht verhalten. Es war sehr aufgeladen. Es gab Buhrufe, es gab Zwischenrufe von den Menschen, die da auf dem Marktplatz standen. Und es gab durchaus auch für fast alle Vertretende, die da oben standen, auch mal frenetischen Applaus, einfach wenn es um klare Positionierung ging, der AfD gegenüber insbesondere.
2: Ja.
1: Später war die Stimmung eigentlich richtig, richtig gut. Dort war es sehr konzentriert und sehr ja unterschiedlich, die Stimmung bei dieser Diskussion. Aber als wir dann in den Demozug gegangen sind, da war einfach nur gute Stimmung, da war einfach gute Laune. Und ich glaube, die allermeisten waren erstaunt, wie viele Menschen da auf der Straße waren und mitgelaufen sind. Und ich habe auch wahnsinnig viele Leute gesehen, die jetzt nicht irgendwie Teil der queeren Community sind oder sonst irgendwie das Thema jetzt für sich speziell intensiv auf dem Schirm haben, sondern die einfach gekommen sind und gesagt haben, ich möchte hier ein Statement mit abgeben, gerade nach dieser Landtagswahl. Ich möchte zeigen, dass ich auch dafür stehe, dass Menschen aus der queeren Community gleichermaßen wie alle anderen natürlich mitten in der Gesellschaft Teil dieser Gesellschaft sind, natürlich wie jeder andere eine Würde haben, wie jeder andere akzeptiert sind und respektiert sein müssen und genauso keinerlei Nachteile haben dürfen dafür, wie sie leben und wen sie lieben.
2: Ja. Warst du vorher schon mal bei einem CSD?
1: Ich war vor 2 Jahren auch auf so einer politischen Runde, auch auf dem Podium. Mhm. Das war bei Weitem nicht so aufgeheizt. Mhm. Also in meiner Erinnerung war die Demo auch nicht so groß. Und auf dem Podium war es sehr ruhig, sehr gemütlich. Es ging darum, dass die politischen Parteien mal noch eine Position beziehen, sich zu konkreteren Fragen auch äußern. Wie geht es weiter mit Beratungsstellen, mit Schutzräumen? Wie geht es weiter mit Selbsthilfegruppen und so? Mhm. Aber das war alles bei Weitem nicht so von intensivem Interesse, sondern fast so ein bisschen wie, naja gut, die Politik muss jetzt auch noch mal was sagen und dann sind sie wieder runter und dann können wir weiter feiern.
2: Das ist jetzt dieses Mal ganz anders. Ich habe auch noch mal nachgelesen. Ich glaube, über 7000 Menschen waren dieses Mal da, also weit mehr als ein CSD in Halle jemals gesehen hat, wahrscheinlich auch eben wegen den Wahlergebnissen, was ja wirklich auch für alle queeren Menschen gerade spannend ist, zu wissen, wie es da weitergeht, natürlich auch besorgniserregend. Und da auch so die Frage ist, wie die CDU da weitergehen möchte mit der Sicherheit für die queeren Menschen, die so ein bisschen zu gewährleisten.
1: Ich kenne unsere Grundsatzaussagen dazu und die sind ganz klar da, stehen dafür, dass wir sagen, die Ehe, egal ob zwischen gleichgeschlechtlichen Menschen oder verschiedengeschlechtlichen Menschen, die in Deutschland geschlossen wird, ist genau auch die Ehe, die vom Grundgesetz unter besonderem Schutz steht. Mhm. Und genauso Familien, die mit Paaren sind in gleichgeschlechtlicher Beziehung, sind genauso unter dem Schutz des Grundgesetzes. Und das sage ich so ausdrücklich, weil die AfD ja genau hier eine ganz andere Position hat. Mhm. Das war mir wichtig, deswegen war es mir auch wichtig, auf dem CSD zu sein und uns als CDU wichtig. Also der Vertreter, der eigentlich angefragt war, hat mich sofort Frankfurt gefragt, hat gesagt, Claudia, es ist wichtig, dass wir dort sind. Mhm. Hast du Zeit, kannst du kommen?
2: Ja.
1: Und da stand das für mich außer Frage. Ich muss dazu sagen, wir haben auch keinen Infostand gehabt, wie die meisten alle anderen Parteien dort hatten. Das haben wir dann sehr bedauert und haben sofort dort spontan auf dem Platz die anderen, die ich getroffen habe, haben gesagt, also wir müssen sicherstellen, dass wir in Zukunft auch den Infostand dort haben. Einfach, dass die Menschen dort sehen, dass wir genauso uns auch interessieren. Auch wenn es so ist, dass natürlich die CDU keine progressive Partei ist, wenn es um queere Themen geht. Ich weiß, dass die CDU lange ausgebremst hat, als es um die gleichgeschlechtliche Ehe ging. Mhm. Dass wir sind einfach ein anderer, also Repräsentanten für einen anderen Teil der Gesellschaft, für Menschen, die eher konservativ sind und wollen aber trotzdem immer im Gespräch bleiben mit allen Parteien, mit allen Teilen dieser Gesellschaft, um zu erkennen und zu schauen, wie können wir Lösungen finden. Und wir sind eben andere Vertreter anderer Interessen. Ja? Mhm. Also wir sind eher die Vertreter der konservativen Interessen und versuchen aber als Partei der Mitte doch einen Ausgleich auch zwischen den Interessen zu finden und möglichst Lösungen in diesem Land zu finden, die für einen breiten Teil der Gesellschaft passen und die genauso Minderheiten auch schützen.
2: Ja. Was mich vielleicht noch interessieren würde, wäre, warum du persönlich dich da auch, also warum auch dein Kollege dich dann da auch angefragt hat. Also wie so dein persönlicher Bezug sozusagen dazu, sodass du sagen würdest, du kannst dir gut vorstellen, dich dann beim CSD sozusagen auf die Bühne zu stellen, jetzt im Vergleich zum Beispiel zu anderen Menschen aus der CDU.
1: Ach, ich glaube, ich kenne eigentlich einige aus der CDU, die hätten da auch ganz gut oben stehen können. Also die sogar noch persönlicheren Bezug haben als ich, weil sie selbst dazu gehören oder weil sie in ihrer Familie jemanden haben oder so und das intensiv auch besprochen wird, zum Teil gerade wenn es um Minderjährige, um die eigenen Kinder geht. Aber ich, genauso wie die allermeisten Menschen in Deutschland, habe ich natürlich in meinem Umfeld, in der Familie auch Menschen aus der queeren Community. Und deswegen ist es mir wichtig, dass die Menschen um mich herum, wenn sie mit ihren Problemen auch ankommen und sagen, hier, ich habe hier ein Problem, ich möchte gerne genauso respektiert sein, ich möchte, dass ich frei in dieser Gesellschaft leben kann. Egal, was ich für eine sexuelle Orientierung habe, egal, was für eine geschlechtliche Identität ich lebe, dann möchte ich mich da auch drum kümmern. Mhm. Ja, das wäre offen gestanden ähnlich gewesen, wenn mich jetzt der Tag der Begegnung, wo es um Integration von Behinderten und Teilhabe von Menschen mit Behinderung in der Gesellschaft geht, hätte ich dort auch auf der Bühne gestanden. Ja. Dafür muss ich nicht persönlich betroffen sein. Mhm. Ja. Dadurch, dass ich aber stellvertretende Fraktionsvorsitzende bei uns im Stadtrat, in unserer Fraktion im Stadtrat bin, ist vielleicht auch deshalb die Frage direkt an mich auch gekommen. Mhm. Ich möchte eins loswerden. Ich würde mich so freuen, wenn wir mal in einer Welt leben würden, wo wir nicht mehr über queere Menschen und nicht queere Menschen oder Cis-Menschen oder Heteros und Homos und so reden, weil es wäre so schön, wenn das so egal wäre. Also wenn wir nicht mehr in diesen Kategorien reden müssen. Ich weiß, es ist notwendig, weil wir müssen es benennen und da, wo Probleme sind, die noch gelöst werden müssen, da müssen wir auch ganz klar drüber reden können und da muss es Worte dafür geben. Aber es wäre schön, wenn wir irgendwann in einer Welt leben, wo das sowas von wurscht ist, welche Identität jemand lebt, wen er liebt oder wen er nicht lieben möchte. Und das wäre großartig. Also das wäre so das, wo wir gar nicht mehr über irgendwelche Rollenvorstellungen reden müssen in unserer Gesellschaft, wo wir nicht mehr drüber reden müssen, wer da jetzt mit einem Mann zusammenlebt oder eine Frau oder einen Mann geheiratet hat. Und es ist immer noch Thema. Das ist so verrückt. Also eigentlich tun wir alle gerade immer noch, tun wir alle so, ach, wir sind ja ach so tolerant das ist doch alles gut und fein. Aber wenn dann wenn jemand dann sagt, ja, der hat geheiratet, das ist ein Mann. Und dann denke ich, oh, ja, so what, es ist ein Mann. Es wäre so schön, wenn diese Erwähnung nicht kommen muss.
2: Ja.
1: Es ist nun mal so, wir leben noch in einer Gesellschaft, in der das nicht so ist und vielleicht wird es auch nie so sein, dass es völlig egal ist. Das wird immer auch Menschen irgendwie interessieren, wenn etwas vielleicht nicht so ist, wie die große Mehrheit oder Masse ist. Aber ich hoffe, wir kommen noch mehr dahin, dass das irrelevant wird. Und dann muss ich nicht mehr sagen, was bin ich denn eigentlich? Bin ich Cis-Frau, wenn ich jetzt rein heterosexuell bin dann und mich dem Geschlecht zuordne, mit dem ich geboren wurde?
2: Genau, das ist Cis. Mit dem Geschlecht, mit dem man geboren wurde, sich mit dem zu identifizieren, ist Cis.
1: Okay, das heißt, es gibt nicht nur Cis-Männer.
2: Ich bin auch eine Cis-Frau.
1: Das heißt, die Rede ist von den alten weißen Cis-Männern.
2: Ne? Ja, genau. Und,
1: okay, ich bin also eine alte weiße Cis-Frau, um mich zu bekennen hier.
2: Ja, das stimmt. Das finde ich auch schön als abschließenden Satz. Wir kämpfen alle dafür, dass es diese Welt irgendwann hoffentlich gibt, in der wir alle nicht reduziert werden auf unsere Sexualität, auf unsere Herkunft, auf was vielleicht uns auszumachen scheint, was uns überhaupt nicht ausmacht, was alles nur Aspekte von uns als Menschen sind und was uns viel mehr definieren sollte, sind unser Charakter, unser Gefühl für Gemeinschaft, unser Bedürfnis nach Solidarität und Zusammenhalt. Ich denke, das sind am Ende die Sachen, über die wir uns wirklich definieren sollten. Und ich hoffe, dass wir da irgendwann ankommen.
1: Du sagst es und du bringst es auf den Punkt. Danke für das Gespräch.
2: Ja, vielen Dank.
0: Ja, danke nach Leipzig für diesen Beitrag. Check your privileges. Fiel mir gerade noch ein. Zum Thema Cis oder nicht Cis. Und hier gibt's erstmal ein bisschen Musik und dann würde ich nochmal durch die Woche gucken, was da so ansteht. Diane Clark mit Easy to be Around.

Ja, was wird die Woche für uns, für euch bereithalten? Vom 17. bis 21.09.1991 kam es in Hoyerswerda zu rassistischen Angriffen auf ehemalige VertragsarbeiterInnen und Geflüchtete. Die Angriffe bildeten den Anfang einer Reihe weiterer rassistischer Gewalttaten in ganz Deutschland. Heute ist die Rede von den sogenannten Baseballschlägerjahren. Daher wollen wir, das ist die Kosmotik, das 35-jährige Gedenken an das Pogrom in Hoyerswerda zum Anlass nehmen, um auf die Bedingungen dieser Gewalt zu schauen. Mit Blick auf das Ende der DDR, den Mauerfall und den massiven rassistischen Gewalttaten wollen Sie jene Strukturen und Entwicklungen in den Blick nehmen, die bis heute Bestand haben und weiter wirken. Eine Veranstaltung der Initiative Gedenken, Erinnern, Mahnen, Dresden und Rassismus tötet Leipzig. Am 22. sprich morgen um 19 Uhr in der Kosmotik findet diese Veranstaltung statt. Ebenfalls mit Hoyerswerda verbunden und auch nicht gerade appetitlich. Am 25. Februar 1993 verstarb Mike Zerner im Alter von nur 22 Jahren infolge eines Überfalls junger Neonazis auf den Club Nachtasyl in Hoyerswerda. Gemeinsam mit Angehörigen und der Stadt Hoyerswerda laden wir am 26. September 26 zur feierlichen Einweihung eines Gedenksteins ein, der am damaligen Ort des Geschehens dauerhaft an Mike Zerner und die Umstände seines Todes erinnern wird. In der Nacht zum 20. Februar 1993 wurde Mike Zerner bei einem rechtsmotivierten Angriff auf ein Heavy-Metal-Konzert in der Hoyerswerdaer Neustadt lebensgefährlich verletzt. Wenige Tage später, am 25. Februar, verstarb er im Klinikum Hoyerswerda. Gemeinsam mit Angehörigen lädt Support zur Einweihung eines Gedenksteins ein, der in unmittelbarer Nähe zum damaligen Tatort an Mike Zerner und den tödlichen rechten Angriff erinnert. Also Veranstalterin ist die AAA Sachsen, Gruppe Support. Und das Ganze findet statt am 26. September 14 Uhr bis 15.30 Uhr in Hoyerswerda auf der Zielkowski-Straße 35. Ihr werdet euch auch auf der Seite der AAA näher nochmal dazu informieren können. Übermorgen gibt es einen Fachtag zum Thema K.O.-Tropfen und chemische Unterwerfung, Prävention, Beratung, Strafverfolgung und Aufarbeitung. Das Ganze wird veranstaltet von der Landesarbeitsgemeinschaft Sexuelle Gewalt, Prävention, Intervention. Wir sprachen im Vorfeld bereits über die Veranstaltung. Also es ist übermorgen von 9 bis 13 Uhr digital via Zoom erreichbar. Ihr müsstet euch anmelden und könnt das über die Webseite der sgpi-sachsen.de. Und zum CSD nach Görlitz am 26., auch darüber sprach ich vorhin, gibt es für 10 bis 20 Uhr gibt es eine gemeinsame Anreise, 10 Uhr Dresden Hauptbahnhof Gleis 14 beziehungsweise 10.35 Uhr in Dresden Neustadt auf Gleis 2, gemeinsame Reisen, gemeinsam sichtbar sein zum CSD nach Görlitz. Wir sprachen darüber, was die Angriffe durch Nazis so unter Umständen auch mit euch schon gemacht haben. Und eine weitere Sache möchte ich euch darauf aufmerksam machen. Am Freitag, den 25. um 18 Uhr, findet in Bielefeld in der Hechelei

bei der Big Brother Awards die Gala statt. Und da ich nicht davon ausgehe, dass ihr diese Gala besuchen könnt in Bielefeld, zumal die Frage ist bei einer nicht existierenden Stadt, wie man da hinkommt. Aber es gibt über bigbrotherawards.de gibt es auch einen Livestream, bei dem ihr die Gala anschauen könnt, durch die, wie bereits früher, Ralf Kaspers führt, der die Sendung mit der Maus und Wissen macht A im Fernsehen moderiert. Soweit vielleicht der Blick auf diese Woche. Hier gibt's noch ein kleines bisschen Musik und dann anschließend geht's hier weiter mit dem libertären Podcast August Rückblick, anschließend Pepsteins Welt und danach Indire diesmal aus Frankreich. Und ja, von meiner Seite gilt's da einfach nur noch Tschüss zu sagen. Was haben wir noch? 3:30. Okay, nee, Easy Be Around ist gerade durch. Also hören wir jetzt gemeinsam We Operate on Each Other von Years of Denial. Tschüss von meiner Seite.

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4: Hallo und herzlich willkommen zum Rückblick auf den August des anarchistischen Radios Berlin. Bevor wir loslegen, vielleicht ein kurzer Verweis auf die aktuelle Gesamtscheiße. Die News umreißen das Thema Autistici Inventati auch schon einmal. Allerdings war beim Abschluss des Newsrooms noch nicht klar, dass am Ende auch NoBlocks dem Repressionsdruck der staatlichen Extremismusforscher nicht mehr gewachsen war, beziehungsweise nicht mehr sein wollte. Ohne näher darauf einzugehen, kursieren mittlerweile verschiedenste Aufrufe und Initiativen mit dem Thema offensiv und dezentral umzugehen. Wir hoffen deswegen hier, dass dieses Ende auch etwas Gutes, Neues für uns bereithält und ziehen für einen Augenblick den Hut vor den Menschen, die all die Jahre so viel Infrastruktur bereitgestellt haben. Jetzt aber genug von mir, der Stimme aus dem Off. In unserem Podcast sind dieses Mal die folgenden Beiträge gelandet. Die News schulen uns weiter in unserem Umgang mit Katastrophenmeldungen. Es gibt einen Vortrag auf Initiative der Revolutionären Perspektive Berlin zu Ingar Soltis Buch Innere Zeitenwende, abgerundet mit einem kleinen Ausflug ins Aktionscamp gegen die Rheinmetall-Waffenfabrik im Wedding. Die Polizsatire versucht euch die Absurditäten des politischen Schauspiels näher, Fragezeichen, Ausrufezeichen, zu bringen. Eine, im wortwörtlichen Sinne, Wanderreportage führt uns ein in die Geschichte der schwarz-roten Bergtage in der sächsischen Schweiz und damit auch in die Geschichte von Repression und Widerstand im NS-Deutschland am Beispiel der Region. Satirisch betrachtet wie immer unsere Rubrik Wo herrscht Anarchie, den Blätterwald und geleitet uns langsam zum Ende der Sendung.

0: Das Boot La Candona der zapatistischen Befreiungsarmee EZLN ist Mitte Juli in Kuba eingetroffen. An Bord waren Solaranlagen und Medikamente für kubanische Krankenhäuser. Die spanische Schwesternorganisation der EZLN, Open Arms, lieferte diese Hilfe ohne Bedingungen, ohne wirtschaftliche Forderungen. Kapitän Marcos deutete die Ankunft politisch. Die La Candona sei die kleinste, aber vollwertige Stimme einer globalen Familie derer, die gegen militärische, wirtschaftliche und rassistische Kriege Widerstand leisten. 5 Jahre nach der Atlantiküberquerung auf La Montaña erneuert die EZLN diese Form der Solidarität. Seit 25 Jahren betrieb das italienische Kollektiv Autistici Inventati eine der wenigen freien Infrastrukturen im Netz. Sie stellten E-Mail, Hosting und Kommunikationswerkzeuge für AktivistInnen, anarchistische Gruppen, Gewerkschaften und marginalisierte Gemeinschaften bereit. Ihre gesamte Arbeit beruhte auf dem Gedanken der digitalen Selbstverteidigung. Wem gehört die Technologie, wenn nicht denen, die sie gegen Unterdrückung einsetzen? Genau das machte AI zum Ziel. Am 27. August verhängte die US-Regierung gegen das Kollektiv eine Terrorismusdesignation, ein ideologischer Angriff auf eine Gruppe von Freiwilligen, die nie Gewalt ausgeübt haben. Die profane Anklage, sie würden antikapitalistische Strukturen unterstützen. AI antwortete kämpferisch: Antifaschismus und Antikapitalismus sind kein Terrorismus, protestieren ist kein Terrorismus. Doch 10 Tage später, am 6. September, verkündete das Kollektiv seine Schließung. Nicht aus Angst, sondern aus Verantwortung. AI konnte nicht länger ihre NutzerInnen der Repression aussetzen. Diese AktivistInnen, JournalistInnen und OrganisatorInnen wurden selbst zur Zielscheibe. Das Kollektiv erklärte, Zitat, wir können uns nicht in einen Kampf verwickeln, der die Leben dieser Menschen und ihre Nahestehenden gefährdet. Zitat Ende. AI endet nicht mit Kapitulation, sondern mit diesem Appell. Schaltet eure PCs aus, geht raus, kämpft, umarmt euch und bleibt menschlich. Wir hören auf, aber der Widerstand und die Ideen hören nicht auf. Die Bakunin-Hütte feiert ihr 100-jähriges Bestehen. Das Gelände auf dem Hohen Mars bei Meiningen ist ein seltenes materielles Zeugnis der anarcho-syndikalistischen Bewegung im deutschsprachigen Raum. ArbeiterInnen der FAUD gründeten die Hütte 1926 nach Jahren kollektiven Ackerbaus. Anfang der 1930er Jahre wurde sie zum Treffpunkt der ArbeiterInnenbewegung aus ganz Deutschland, finanziert durch gegenseitige Hilfe, Sachspenden und eine Sammelbüchse. Die GenossInnen stellten ein zerbrochenes Gewehr gegen Militarismus auf und legten Gedenksteine für Bakunin, Ferrer sowie Sacco und Vanzetti. Im August 1933 enteigneten die Nazis die Hütte. Die DDR nutzte sie später als Touristation, später als Polizeiübungsgelände. Nach 1989 reaktivierten AnarchistInnen aus Berlin und Meiningen den Ort durch Wiederaneignung. 2009 konnten sie die Hütte vom Bundesvermögensamt kaufen. Seit 2015 steht sie unter Denkmalschutz. Derzeit laufen Sanierungsarbeiten. Am Wochenende des 12. und 13. September gibt es Kulturprogramm, Führung und die Möglichkeit zu zelten. Die Bewegung setzt wie vor 100 Jahren auf Solidarität. Über einen IT-Angriff auf Berliner Verwaltungsserver wurden am 7. September interne Leistungsbeschreibungen der Bullen veröffentlicht. Darin zeigt sich, die Berliner Polizei plant, das Rote Rathaus, das Abgeordnetenhaus und die Senatsverwaltung mit stationären Kameras, mobilen Kamerasystemen und Drohnen auszustatten. Alle kombiniert mit KI-gestützten Verhaltensscannern. Das System soll Bewegungsmuster erfassen und bei verdächtig klassifizierten Verhaltensweisen automatisch Alarm schlagen. Konkret als auffällig definiert sind zurückgelassene Gegenstände, das Betreten gesperrter Bereiche, aber auch langes Verharren ohne Anlass, langanhaltendes Fotografieren und wiederholtes Erscheinen. Also normale Verhaltensweisen von Menschen im öffentlichen Raum werden technisch zu Verdachtsmomenten erklärt. Das System darf dabei mit bis zu 25% Fehlalarmquote operieren. Und trotzdem will die Polizei die Überwachung auf Botschaften und weitere Orte ausweiten. Der Innenstaatssekretär kündigte bereits eine Expansion an. Ein Langzeitpilot in Mannheim läuft seit Jahren ohne öffentliche Evaluierung. Die Bullen planen die Inbetriebnahme für Ende diesen Jahres.
1: Für den folgenden Beitrag waren wir im Beiz und haben eine Veranstaltung der Gruppe Revolutionäre Perspektive Berlin mitgeschnitten. Revolutionäre Perspektive stellten das Buch Innere Zeitenwende von Ingar Solti vor. In dem Buch geht es um die Militarisierung von Gesellschaft und Alltagskultur in Deutschland. Außerdem haben wir bereits Mitte Juli das Aktionscamp gegen die Rheinmetall-Waffenfabrik im Berliner Stadtteil Wedding besucht.
2: Herzlich willkommen bei unserer Veranstaltung zum Thema Militarisierung der Gesellschaft und ihre Ursachen. Wir freuen uns sehr, dass Inga Solti heute hier ist und mit uns über den Umbau auf eine Art Kriegswirtschaft und über die Militarisierung als Klassenfrage sprechen will.
3: Also nochmal ein paar Infos zum Werk.
2: Es handelt sich um das Werk im Wedding, das ja Peerbock hieß und Autoteile produziert hat. Im Juli letzten Jahres dann umbenannt wurde in Rheinmetall-Waffe-Munitions-GmbH. Und seitdem wird die Produktion umgestellt. Das wird das erste Mal sein, dass seit 1945 in Berlin wieder Rüstung produziert wird. Demnächst sollen die Arbeiterinnen dort Hülsen für Artilleriemunition, Artilleriegeschosse herstellen. Die werden dann von dort aus in das Rheinmetallwerk nach Unterlüß transportiert, um mit Sprengstoff gefüllt zu werden. Das Endprodukt wiegt dann ganze 45 Kilogramm. Die Geschosse sind ca. 90 cm lang und haben eine Reichweite von 30 bis 40 Kilometer. Wenn die detonieren, zerspringt der Stahlkörper in tausende Splitter. Der Stückpreis beträgt ca. 5.000 Euro und bis nächstes Jahr soll die Produktion konzernweit von 70.000 auf über 1 Million Stück pro Jahr steigen. Die Munition wird bereits eingesetzt, und zwar seit 22 im Ukraine-Krieg und wurde auch schon in den Kriegen in Afghanistan 2001 und im Irak 2003 genutzt.
3: Was ist eure Motivation mitzumachen?
4: Wir fanden die Aktionstage auch besonders spannend, weil das irgendwie ein sehr geballtes Wochenende war, wo viele Aktionen stattgefunden haben, ne? Also es gab irgendwie, Leute haben sich diese Waffenfabrik irgendwie blockiert, haben sich vor der Straße festgeklebt. Es gab Demonstrationen vor, also an der Ecke zur Fabrik, und ich glaube, das macht Rheinmetall einen Riesendruck. Das merkt man auch, ne? Also jetzt die Polizeipräsenz im Umkreis von dieser Fabrik hat massiv zugenommen in den letzten Monaten, und es ist, also das ist maßgeblich zurückzuführen auf den Protest, der da irgendwie stattgefunden hat.
5: Ich denke, meine Main-Motivation mitzumachen ist so ein bisschen die Erkenntnis, dass Krieg am Ende etwas ist, was uns alle betrifft. Und wir sehen ja auch, wie krass unsere Gesellschaft immer mehr in diesen Militärkurs geht, wie dann an den Schulen Bundeswehrsoldaten versuchen, uns zu agitieren, wie man an den Bahnen die Werbungläufe sieht. Also man sieht ja einfach, wie krass unsere Gesellschaft gerade in eine Richtung shiftet, mit der wir absolut nicht in Ordnung sind.
6: Also Elemente der Militarisierung sind natürlich leicht umrissen. Also wir alle erleben das sicherlich. Man kann ja quasi da auch die Augen nicht mehr vorschließen. Also wir sehen es im Alltag, ne? Wir sehen es, wenn wir mit der Straßenbahn fahren. Wir sehen es, wenn wir mit dem Bus fahren. Wir sehen es, wenn wir ICE auf freier Strecke stehen bleiben und da dann eben Uniformierte mit dem ICE fahren. Sie fahren uniformiert, weil wenn sie in Uniform fahren, können sie kostenlos fahren. Warum in Uniform? Naja, damit es normalisiert wird, ne? Dass also eine Bevölkerung, für die die Armee immer ein Staat im Staat war, wo man also eher mit gefremdelt hat, also dass das jetzt plötzlich in der Gesellschaft höher angesehen wird, ne? Das ist im Grunde das Ziel, auch tatsächlich das Militärische in der Gesellschaft zu normalisieren.
3: Welche Ziele habt ihr denn bei dem Herrn?
5: Ich denke, hauptsächlich ein Ausdruck für Wut zu sein für die Menschen. Ein Sprachrohr, eine Möglichkeit, sich zu sammeln und gemeinsam diese Wut auf die Straßen zu tragen und dann eben auch Widerstand zu leisten. Weil alleine können wir nicht so viel schaffen, aber wenn wir das alles gebündelt sammeln, dann haben wir die Möglichkeit, uns dem zu widersetzen. Und ich denke, das ist der Hauptfaktor dieses Bündnisses, diese Kräfte zu sammeln, zu bündeln und dann gemeinsam auf die Straße zu tragen und sich dem zu widersetzen, was gerade passiert.
7: Ich würde auch sagen, irgendwo gerade durch diese Lage im Park, wo dann ja viele Menschen irgendwie in der Freizeit verbringen und dann ein bisschen gelassener sind, dann dort auf die Menschen zuzugehen und irgendwo einen Raum zu geben, wie Möwe schon gesagt hat, sich darüber auszutauschen, aber auch die Menschen dafür zu mobilisieren, dass es halt schlecht ist. Also viele Menschen haben das gar nicht auf dem Schirm, dass deren Nachbar bald Waffen produzieren wird.
3: Wie reagieren die Menschen denn, die ihr so anquatscht?
5: Ganz gemischt. Viel Frustration, viel Wut, viel auch das Gefühl von Machtlosigkeit, von was kann ich denn überhaupt machen, aber gleichzeitig ich möchte unbedingt etwas machen. Von allem ist die Stimmung ziemlich krass gegen dieses Werk und auch gegen die aktuelle Militarisierung, aber das ist eben auch mit einer massiven Angst verbunden.
6: Ist jetzt ja wirklich bemerkenswert, also die Zahlen, die wir jetzt bekommen haben, ne? 300.000 Briefe sind verschickt worden, also beziehungsweise 300.000 Bundeswehrformulare sind ausgefüllt worden, aber freiwillig gemeldet haben sich tatsächlich nur knapp über 500, ich glaube 513 war die Zahl, ne? Also 7%. Ne? Also das heißt, also offensichtlich verstehen sehr viele Leute auch den Widerspruch, ne? Auf der einen Seite, dass es heißt, Bundeswehr kommt eigentlich nur als Karriereförderer in die Schule, ne? Und die Bundeswehr, ich weiß nicht, ob ihr die 70 Gründe für die Bundeswehr kennt, also das sind die Gründe, die dann immer plakatiert werden, unter anderem auch, wir als Bundeswehr sind die größte Friedensbewegung Deutschlands. Das Schlimme ist, dass viele Leute in Deutschland diese Logik sogar einleuchtet, ne? Also weil sozusagen, wenn Aufrüstung für Frieden sorgt, dann sind natürlich die, die aufrüsten, die größten Friedensaktivisten. Also, ne, das ist dann nicht das Camp, ne, das ist nicht Rheinmetall entwaffnen, sondern Rheinmetall ist der größte Friedensaktivist, weil eben die Waffen ja für Frieden sorgen, wie wir wissen, auch aus der Geschichte, kennen. Aber, also, ne, offenbar sehen viele junge Leute oder kennen diesen Widerspruch, dass man einerseits sagt, die Bundeswehr ist eigentlich nur ein ganz normaler Arbeitgeber, als wäre das irgendwie ein Beamtenjob. Ja, da gibt es Jobsicherheit für die ganzen Menschen, die jetzt gerade als Berufseinsteiger nicht eingestellt werden. Wir haben eine extrem hohe Arbeitslosigkeit unter Berufseinsteigern und Einsteigerinnen. Auch, also, ne, das, also die Bundeswehr Sozialaufstieg gewährleistet, ne, dass die Bundeswehr dir den Führerschein bezahlt und so weiter und so fort. Also auf der einen Seite ist ein ganz normaler öffentlicher Arbeitgeber, aber auf der anderen Seite sind wir schon nicht mehr im Frieden, sondern in der Vorkriegszeit. Dieser Sommer, Sönke Neitzel, man muss die Leute auch an ihren Prognosen messen, ne, irgendwie, Sönke Neitzel hat ja letztes Jahr gesagt, also dass der vergangene Sommer schon der letzte im Frieden sein dürfte. Also jetzt, ich musste daran denken, als wir am Wochenende jetzt so geschwitzt haben, ist es nicht jetzt schon der Sommer? Müsste jetzt nicht eigentlich schon Krieg sein? Aber das sozusagen, das fällt jungen Leuten, glaube ich, einfach auf, ne? Dass einerseits gesagt wird, die Bundeswehr ist ein ganz normaler Arbeitgeber und andererseits ein Diskurs gefahren wird, naja, Russland steht morgen schon hier vor unserer Haustür und klopft da an. Und wenn wir jetzt nicht kriegstüchtig werden, dann Strack-Zimmermann und Jens Spahn wortidentisch, dann müssten wir alle Russisch lernen, ne? So. Also es ist eine ziemlich systematische Militarisierung Deutschlands, angefangen mit der Aufrüstung und jetzt eben mit der Rekrutierung von Soldaten. Wohin das gehen soll, ist auch klar. Der Patrick Sensburg, der Vorsitzende des Reservistenverbandes, der hat gesagt, also wir müssten uns ehrlich machen, also die müssen sich ehrlich machen, dass im Kriegsfall eben der Verlust 1000 Soldaten am Tag bedeuten würde. Damit ist nicht gemeint 1000 Tote, aber 1000, die so verschimmelt sind oder traumatisiert sind oder was auch immer und tot, dass sie eben nicht mehr kämpfen können und entsprechend müsste man dann eben so eine entsprechend hohe Sollstärke bräuchte man dann eben auch im Reservistenverband. Also nicht nur bei der stehenden Truppe, sondern im Reservistenverband ebenfalls. Und daraus ergibt sich natürlich jetzt auch das Politikum, also dass wir eine Debatte bekommen über die Wiedereinführung der Wehrpflicht, was vielen Leuten aber eben auch klar macht, wie stark es da eine Durchstaatlichung der Gesellschaft gibt, ne? Also wie stark der Staat jetzt in die Gesellschaft eingreift und dass er den Anspruch hat, über die Leben der eigenen Bevölkerung, der eigenen Staatssubjekte, Subjekt heißt Unterwerfene, Subjackere, also der Staatsuntertanen und Unterworfenen, auf dieses Leben einen Zugriff zu haben. Das ist aber in dieser Gesellschaft auch noch nicht angekommen, ne? Also durch Staatlichung war bis vor kurzem das, was jeder Liberale wie der Teufel das Weihwasser gemieden hätte. Na, also wenn ihr euch erinnert an das, was uns in der Schule mitgegeben wurde, da gibt's den bösen Totalitarismus, ne, von beiden Seiten, rot gleich braun. Und die haben die ganze Gesellschaft instrumentalisiert und politisiert. Und jetzt geht's darum, das Individuum vor dem bösen Staat zu schützen. Und am besten natürlich das Individuum, das ein Entrepreneur ist, ne, also der Unternehmer. Und das war ja im Prinzip durch die Bank weg von der Frankfurter Schule über, ne, den Foucault bis Hannah Arendt war das eigentlich, ne, das Denken nach 45 nie wieder ein Staat, der in dieser Weise die Gesellschaft durchstaatlicht, ne, also Zugriff hat auf seine Bevölkerung und sie gegebenenfalls also auch über Leben und Tod entscheiden darf, ne. Und das erleben wir jetzt allerdings. Und da gibt's aber natürlich entsprechende Reibung, ne? Also ich habe an einer Stelle mal geschrieben, dass sich jetzt auch der Neoliberalismus rächt, ne? Also weil wenn du den Leuten 40 Jahre erzählst, also es gibt keine, ne, Margaret Thatcher, there's no such thing as society, there's only individuals and families. Ne? Also es gibt keine Gesellschaft, ihr habt alle keine Verantwortung für diese Gesellschaft, ne? Also ihr müsst nur eurem privaten Interesse folgen und sagen, eurem egoistischen Interessen folgen und ihr habt keine Verantwortung für die Gesellschaft, für niemanden, ne? Und wenn man das aber den Leuten 40 Jahre erzählt, dann überspitzt formuliert, könnten wir in eine Situation geraten, wo der Neoliberale von gestern eben der Wehrdienstverweigerer von heute und der Deserteur von morgen ist. Ne? Also das ist, glaube ich, auch etwas, woran man anknüpfen kann. Man hat das ja gesehen bei der Wehrdienstreform, also der Gesetzesnovellierung für den Wehrdienst, also wie groß der Aufschrei war, als dann klar war, dass jeder, der irgendwie ein Erasmus-Jahr machen will oder jeder, der irgendwie Work and Travel in Australien machen will, also wenn er männlich zwischen 17 und 47 ist und oder 46 und jeder, der jetzt nach der Hochzeit die Flitterwochen gehen will für mehr als 3 Monate, vielleicht eine Weltreise machen will, wenn er es sich leisten kann, da sorgt der Kapitalismus ja auch dafür, dass das nicht mehr so leicht ist, aber dass jeder sich bei der Bundeswehr abmelden muss, ne? Und da war der Aufschrei natürlich groß, einfach weil es als eine krasse Einschränkung der Freiheit wahrgenommen wird. Da will ich jetzt auf die Klassenfrage zu sprechen kommen, also dieser Aufrüstung, die ergibt sich eben dadurch, dass die Vorstellung der Sozialdemokratie war, okay, wir heben die Schuldenbremse auf und dann können wir uns beides leisten, Gewehre und Butter. Ne? Also wir können verhindern, dass es einen Gegensatz gibt von Kampfflugzeugen und Kitas oder Schützenpanzern und Schulen. Und tatsächlich haben wir aber jetzt diesen Gegensatz. Ne? Und zwar deswegen, weil natürlich ist es möglich, diese Aufrüstung später zu bezahlen. So, ne? Dass man im Grunde sich verschuldet, und also durch die Aufhebung der Schuldenbremse und dass die jetzt nicht die Kindeskinder sind, wahrscheinlich auch nicht die Kinder, sondern man selber, aber irgendwann später im Leben. So, ne? In der Hoffnung vielleicht auch, dass das Wirtschaftsmodell sich erholt und dass man das dann auch wieder zurückzahlen kann. Das Problem ist natürlich für alle, die ihr jemals Fänge der Banken geraten seid, weil ihr irgendeinen Kredit abbezahlen musstet. Also man zahlt ja nicht nur das Geld ab, was man sich leiht, sondern eben auch Zinseszins darauf. Ne? Und die müssen aber aus dem laufenden Haushalt bestritten werden. Und damit ergibt sich eben ein immer höherer Posten im Bundeshaushalt, der diese Schulden bedient. Ne? Also und der Chefökonom von Verdi, Dirk Hirschel, der hat das berechnet, für jetzt die kommenden Jahre, also dass die Schuldenlast, also ne, die Zinstilgung 2025 30 Milliarden betrug und bis 2028 sich verdoppeln wird auf 60 Milliarden. 60 Milliarden ist was, das könnte im Rahmen bleiben, wenn es ein relativ hohes Wirtschaftswachstum gibt. Wir wissen, dass es das nicht geben wird, durch die Rüstungswirtschaft nicht. Aber selbst wenn es das wäre, es ist halt nicht der einzige Posten. Weil es ist ja auch nicht zum ersten Mal in kapitalistischen Krisen. Wir haben die größte Systemkrise des Kapitalismus, also mindestens seit den 70er Jahren, wenn nicht seit den 30er Jahren. Das ist die vierte große Systemkrise. Wer muss die Krise managen? Also das macht immer der Staat. Und wir erleben ja, dass der Staat immer stärker dann auch Gelder aufgewendet hat, um diese Krisen des Kapitalismus in irgendeiner Weise einzudämmen. Das waren die Bankenrettung in der globalen Finanzkrise, es war der Schutzschirm für die Unternehmen während der Corona-Krise. Und das heißt also, all diese Mittel, die da aufgenommen wurden über Schulden, gerade in Deutschland, wo die Schuldenbremse gilt, aber wir haben ja auch diese Formen auf europäischer Ebene, ne? Die Maastricht-Kriterien, als sie eingeführt wurden.
3: Gab es da auch Menschen, die für die Waffenfabrik waren?
4: Auf jeden Fall. Also wir hören da auch regelmäßig kritische Stimmen. Ich meine, es ist ja, ich glaube, Leute konsumieren da einfach unterschiedliche Medien, bekommen ihre Informationen auf unterschiedlichen Kreisen. Und auf jeden Fall gibt es Leute, die das irgendwie befürworten, die irgendwie denken, okay, diese Waffenfabrik ist irgendwie maßgeblich verknüpft mit unserer Verteidigungsfähigkeit, die das jetzt irgendwie brauchen würde in der geopolitischen Zeit, in der wir leben. Wir haben da eine andere Meinung und ich finde es trotzdem fruchtbar, sich da irgendwie drüber auszutauschen, Argumente auszutauschen und einfach ins Gespräch zu kommen. Vielleicht bleibt ja irgendwie ein Argument kleben, vielleicht kann man ja auch irgendwie Leute umstimmen, was die Waffenproduktion angeht.
6: An der Militarismusfrage wird sich sehr viel entzünden. Und ich glaube, die Aufgabe des Antimilitarismus neben der ganzen Diskussion, die ja auch entscheidend ist, also Waffen sorgen nicht für Frieden, die reduzieren die Kriegsgefahr nicht, sie steigern die Kriegsgefahr. Ne? Wir schaukeln uns gerade hoch in einen direkten Krieg mit Russland. Also ich bin immer noch davon überzeugt, dass keine der beiden Seiten Interesse hat, einen Krieg gegen den anderen zu führen. Aber also es wäre eher ein Schlafwandeln, was da passiert. Der deutsche Imperialismus hat andere Ziele. Also die Aufrüstung ist ein klares Ziel des deutschen Imperialismus, aber nicht ein direkter Krieg mit Russland. Aber es, also die zunehmende Beteiligung, na, aktive Beteiligung macht es wahrscheinlicher, dass es zu einem Krieg im Baltikum kommt oder dass es eskaliert durch eben Vergeltungsaktionen gegenüber jetzt Drohnenproduktion auf dem europäischen Kontinent. Russland gehört natürlich auch zu Europa, aber in den europäischen NATO-Staaten. Aber also das ist alles wichtig, diese Diskussion zu führen, ne, zu sagen, also den Militarismus auf seiner engeren Ebene zu kritisieren. Dazu gehört auch ganz klar, davon bin ich fest überzeugt, man wird den Kampf da auch nicht gewinnen, wenn man nicht den Mythos zerstört, dass Russland, wenn es könnte, morgen Düsseldorf und Bordeaux einverleiben würde. Ne? So, also weil der dann tatsächlich zu so einer Lähmung führt, ne? Wo die Leute dann sagen, ich erlebe das bei den Gewerkschaften immer wieder, also ja, ich komme ja eigentlich auch aus der Friedensbewegung und diese Aufrüstung, ja, ich sehe das ja auch, dass das irgendwie zu Sozialkürzungen führt, aber andererseits dieser Putin und na, und das also führt letztlich zu auch, dass man das Thema meidet, weil es gibt keine einfache Antwort, glaubt man, und engagiert sich dann vor allem auch nicht antimilitaristisch. Ne?
3: Das Camp ausschließlich lokalen Bezug oder geht es auch um andere Orte?
7: Also ich würde sagen, prinzipiell schon, wir sagen ja auch immer ein bisschen, ist auch so ein Spruch von uns gegen Waffenfabriken und Wedding, aber auch überall auf der Welt. Deswegen klar, wir machen uns jetzt gegen diese Waffenfabrik ganz, ganz stark, aber das heißt nicht, dass der Kampf jetzt gewonnen ist, wenn die Waffenfabrik in Brandenburg verlegt wird oder sowas. Also am Ende des Tages haben wir hier noch das Glück irgendwo, dass es mitten in der Stadt ist, auch in einem vergleichsweise stabilen Bezirk, wo wir dann gut die Leute dagegen agitieren können. Aber das heißt nicht, dass der Kampf jetzt nur mit dieser einen Waffenfabrik gewonnen ist.
5: Ich denke, am Ende lässt sich das gut zusammenfassen mit fünf Dingen in die Welt tragen. Hier fangen wir an, hier haben die Leute einen Bezug von, hier passiert das direkt nebenan. Und daran lernt man dann, hey, ich kann etwas dagegen machen. Und dadurch gibt es dann auch die Möglichkeit, sich größer zu organisieren. Weil gerade diese internationalen Konflikte dann ja noch mal mehr das Gefühl geben von, ich kann aber gar nichts machen, weil ich bin ja gar nicht da. Und wenn man aber den Nachbarn hat, dann kann man da anknüpfen und sagen, hey, das passiert hier und das, was hier passiert, betrifft diese Länder, in denen diese Kriege stattfinden. Und damit schafft man einfach eine Verbindung zu dem, was nebenan passiert.
3: Wo Menschen sich denn anschließen, die mitmachen wollen?
7: Ich würde sagen, wir haben ja...
5: in unserem Nachbarschaftscafé.
7: Also die Menschen können entweder in unser Nachbarschaftscafé kommen, den ersten Samstag im Monat, oder zu einem unserer Unterstützer im Plenar, wie wir uns dann auf verschiedenen Ebenen austauschen können, gerade auf dem Unterstützerplenar, dann auch darüber reden können, wie diese Menschen bei uns mitmachen können und sich zusammen mit uns gegen diese Fabrik stark machen können.
5: Ich denke, am Ende ist auch immer eine gute Anlaufstelle. Wir sind ja ein sehr breit gefächertes Bündnis, da kann man auch einfach gucken, hey, welche Gruppe passt zu meinem Themenschwerpunkt am besten und sich dann da vor Ort organisieren.
3: Nur mal angenommen, ich würde komplett woanders wohnen. Könnte ich da auch irgendwie helfen oder ist das eher so nur vor Ort?
5: Auf jeden Fall. Ich meine, die Antikriegsbewegung ist eine riesige Bewegung. Wir haben quasi überall Kleingruppen oder größere Gruppen, die dagegen aufstehen, die sich dagegen organisieren. Das kann man, wo man wohnt, ganz gemütlich nebenan machen. Oder auch Social Media, wenn man das Haus nicht verlassen möchte, weil man die Kapazitäten nicht hat oder chronisch erkrankt ist. Dann kann man auch immer unsere Beiträge liken, zu posten, zu gucken, sich informiert zu halten, andere Leute zu informieren. Genau.
8: Deutschland und Europa brennen. Und was machen wir jetzt?
9: Erstmal prüfen, ob die Feuerwehr ausreichend ausgestattet ist.
8: Aha. Und der Klimawandel?
9: Der ist auch dabei.
8: Als was?
9: Als Einsatzgrund.
8: Also, es wird heißer, trockener, Wald brennt leichter. Und dann schicken wir die Feuerwehr.
9: Genau.
8: Das ist ja beruhigend.
9: Sehr. Wir haben das Feuer zwar nicht abgeschafft, aber wir haben einen organisatorischen Umgang damit gefunden.
8: Das klingt nach moderner Klimapolitik.
9: Eigentlich eher nach Klimaanpassung.
8: Was ist der Unterschied?
9: Ja, Klimaschutz fragt, warum wird es heißer?
8: Und Klimaanpassung?
9: Warum haben wir noch nicht genug Löschtechnik?
8: Ach.
9: Man kann die Ursache also stehen lassen und stattdessen die Folgen verwalten.
8: Das ist effizient.
9: Vor allem für die politische Sprache.
8: Wie meinst du das?
9: Weil wir müssen uns an die Klimakrise anpassen, viel angenehmer klingt als wir müssen unsere Wirtschafts- und Produktionsweise verändern.
8: Weil Anpassung so nach Wanderschuhen klingt.
9: Und Veränderung nach Eigentumsverhältnissen.
8: Apropos Eigentum. Was passiert, wenn der Wald brennt?
9: Dann wird aus der Eigentumsfrage sehr schnell eine Gemeinschaftsaufgabe.
8: Interessant.
9: Ja. Gewinne können EigentümerInnen haben, der Rauch hat eher demokratische Teilhabe.
8: Das ist ja eine spannende Eigentumsform.
9: Welche?
8: Privat, solange es sich lohnt, gemeinsames Problem, sobald es brennt.
9: Willkommen im Wald der sozialen Marktwirtschaft.
8: Aber die einzelnen Brände haben doch auch menschliche Auslöser.
9: Natürlich.
8: Dann sind doch die Menschen schuld.
9: An einem konkreten Feuer kann menschliches Verhalten eine Rolle spielen.
8: Also doch Mensch gegen Wald.
9: Nein, das wäre zu einfach.
8: Warum?
9: Weil ein Auslöser noch nicht erklärt, warum aus einem Feuer unter bestimmten Bedingungen eine Katastrophe werden kann.
8: Hitze und Trockenheit?
9: Ganz genau.
8: Das heißt, eine Person legt das Feuer.
9: Und das Klima entscheidet mit, wie freundlich die Umgebung darauf dann reagieren wird.
8: Ein ziemlich unfreundliches Klima.
9: Ja, der Mensch bringt das Streichholz. Die Klimakrise liefert die Gebrauchsanweisung für den Großbrand.
8: Und politisch?
9: Da wird gern über das Streichholz gesprochen.
8: Weil man dann eine schuldige Person hat.
9: Genau. Dann muss man nicht so lange über die Strukturen reden, in denen Wald genutzt, Land bewirtschaftet und Emissionen produziert werden. Friedrich Merz hat Urlaub.
8: Schon wieder?
9: Ja, aber keine Sorge, er arbeitet natürlich trotzdem.
8: Im Urlaub?
9: Natürlich. Man möchte schließlich nicht, dass irgendjemand denkt, ein Kanzler könnte Freizeit haben.
8: Das wäre ja auch ein gefährlicher Gedanke.
9: Vor allem für die Leute, denen Merz ständig erklärt, sie müssten mehr arbeiten.
8: Ach ja. Die sollen länger arbeiten, damit Deutschland wieder leistungsfähig wird.
9: Genau.
8: Und Merz?
9: Der arbeitet im Urlaub.
8: Also gleiche Regeln für alle?
9: Fast.
8: Was heißt fast?
9: Die einen sollen ihre Arbeitszeit verlängern, der andere kann seine Arbeitszeit einfach zum Urlaub erklären.
8: Das ist aber ungerecht.
9: Nicht ungerecht, leistungsgerecht.
8: Was ist der Unterschied?
9: Bei der Leistungsgerechtigkeit entscheidet nicht jeder selbst, wie viel seine Leistung wert ist.
8: Wer entscheidet dann?
9: Menschen, die offenbar sehr gut darin sind, ihre eigene Leistung zu bewerten.
8: Und die Leistung der anderen?
9: Da gibt es ein bewährtes Instrument. Mehr arbeiten.
8: Für wen?
9: Für die, die unten stehen.
8: Und für die oben?
9: Mehr Verantwortung.
8: Das klingt nach Arbeit.
9: Ist es auch, aber Arbeit mit besserem Blick auf die Urlaubsliege.
8: Merz kämpft also gegen die Faulheit der Unterschicht?
9: Sagen wir mal so. Er kämpft gegen die Vorstellung, dass Menschen mit wenig Geld auch ein Recht auf Zeit haben könnten.
8: Aber Zeit kann man doch nicht essen.
9: Eben. Deshalb ist sie für Menschen ohne Geld trotzdem das Wertvollste, was sie besitzen.
8: Und genau davon sollen sie mehr hergeben.
9: Das ist die Idee.
8: Mehr Arbeitszeit.
9: Mehr Lebenszeit für die Arbeit.
8: Und weniger Zeit für sich.
9: Dafür gibt es den Begriff Leistung.
8: Und Merz?
9: Hat Urlaub.
8: Aber arbeitet.
9: Yep.
8: Und deshalb ist sein Urlaub kein richtiger Urlaub.
9: Doch, für ihn schon.
8: Und für die anderen?
9: Für die anderen ist Urlaub offenbar eine Charakterfrage.
8: Wie bitte?
9: Wer wenig arbeitet, braucht Disziplin. Wer viel verdient, braucht Erholung oder so.
8: Das ist aber eine interessante Moral.
9: Kapitalismus hat viele Religionen. Das ist eine davon.
8: Und das Arbeitsgebot?
9: Hat sogar einen Gottesdienst.
8: Wann?
9: Montags morgens.
8: Und wo?
9: Im Büro.
8: Und was predigt der Kanzler?
9: Mehr arbeiten.
8: Und was macht er?
9: Urlaub.
8: Mit Arbeit.
9: Natürlich.
8: Dann ist Merz vielleicht gar nicht das Problem.
9: Nein.
8: Vielleicht ist er einfach das perfekte Produkt seiner eigenen Arbeitsideologie.
9: Wie meinst du das?
8: Er hat die Arbeitswelt so konsequent verstanden, dass selbst sein Urlaub noch Leistung sein muss.
9: Das ist fast schon beeindruckend.
8: Und die Unterschicht?
9: Die darf sich jetzt auch erholen.
8: Wirklich?
9: Yep.
8: Wann?
9: Nach Feierabend.
8: Und wann ist Feierabend?
9: Wenn die Wirtschaft wieder läuft.
8: Und wann läuft sie wieder?
9: Wenn alle mehr arbeiten.
8: Außer Merz.
9: Der arbeitet ja schon.
8: Im Urlaub.
9: Genau.
8: Dann kann die Unterschicht ja beruhigt sein.
9: Warum?
8: Der Klassenkampf macht schließlich auch mal Ferien.
9: Nicht der Klassenkampf.
8: Sondern?
9: Nur der Klassenkämpfer.
8: Also, die CDU hat ein neues Erziehungsprogramm?
9: Genau, sehr modern. Man nennt es, wie kriegen wir die CDU konservativer?
8: Und wie?
9: Indem man der AfD Geld gibt.
8: Ach, das klingt nach politischer Pädagogik.
9: Ja, Bernd Prange, CDU-Bürgermeister aus Sachsen-Anhalt, hat der AfD 10.000 Euro gespendet und zur Wahl der AfD aufgerufen.
8: Moment, ein CDU-Mann spendet der Konkurrenz?
9: Konkurrenz ist ein bürgerliches Wort. Prange nennt es offenbar Erziehungsmaßnahme.
8: Er will also, dass die AfD stärker wird, damit die CDU merkt, dass sie konservativer werden muss?
9: Genau.
8: Und wenn das nicht funktioniert?
9: Dann wird die AfD noch stärker.
8: Und dann?
9: Dann wird die CDU noch konservativer.
8: Und wenn sie dann immer noch nicht zufrieden ist?
9: Dann spendet man wahrscheinlich nochmal.
8: Das ist ja ein erstaunliches politisches Bildungskonzept.
9: Ja, früher hieß es, wählt uns, damit wir regieren.
8: Und heute?
9: Wählt unsere Konkurrenz, damit wir uns verändern.
8: Das klingt fast wie eine Paartherapie.
9: Nur, dass am Ende nicht beide glücklich sind, sondern eine Partei die absolute Mehrheit will.
8: Prange wünscht sich also tatsächlich eine starke AfD?
9: Seine Spende und seine Wahlempfehlungen gehen jedenfalls genau in diese Richtung. Und damit landet die CDU bei einer interessanten Frage. Was ist eigentlich gefährlicher, die AfD als Gegnerin oder die eigene Idee, sie könne der CDU beim Konservativwerden helfen?
8: Das ist ja wie eine Feuerwehr, die dem Brand Benzin hinzufügt.
9: Nein, viel besser. Eine Feuerwehr, die dem Brand 10.000 Euro gibt und sie sagt, mach mal richtig Druck, Schätzelein, sonst lernen die da drüben das nie.
8: Aber die CDU hat doch diese Brandmauer.
9: Eher so eine moderne Brandmauer. Tragend für die politische Kommunikation, aber mit einer ziemlich großzügigen Eingangstür für 10.000 Euro.
8: Und was lernt die AfD daraus?
9: Dass man manchmal gar nicht anklopfen muss.
8: Warum?
9: Weil die Brandmauer von innen bezahlt wird.
8: Na dann, gute Erziehung.
9: Yep. Und wenn die CDU danach noch konservativer werden möchte, kennt sie jetzt ja den Weg zum Geldautomaten.

0: Hinter mir weht der Wind durch den Wald auf den Sandsteinfelsen. Auf der anderen Elbseite rauschen die Züge. Ich bin für 3 Tage bei den Schwarzroten Bergtagen in der Sächsischen Schweiz in der Nähe von Wehlen unterwegs. Seit mehreren Jahren komme ich immer wieder im August zu diesem kleinen anarchistischen Treffen, das die Schwarzroten BergsteigerInnen, ein Teil der FAU Dresden, jedes Jahr organisieren. Am nächsten Tag oder dem ersten richtigen Camptag geht es direkt los zu einer langen Wanderung. Wir starten in dem kleinen Ort Kohlmühle. Dort war in den 30er Jahren eine Ortsgruppe der KPD aktiv. Es wurden Menschen, die vor dem NS-Terror fliehen mussten, nach Tschechien gebracht und linke Literatur, Flugblätter und Zeitungen, aber auch Waffen aus Tschechien über die Grenze ins Deutsche Reich transportiert, um widerständige Gruppen damit zu versorgen oder sich besser schützen zu können. Außerdem wurde Geld für die Rote Hilfe gesammelt, um Familien von inhaftierten Genossinnen helfen zu können. Wir gehen weiter durch Sebnitztal. Wenig später erreichen wir ein paar unscheinbare Felsen im Wald. Dort fanden AktivistInnen der Schwarzroten BergsteigerInnen vor einigen Jahren versteckte Hinterlassenschaften einer kommunistischen Widerstandsgruppe.
1: Im April 2020 wurde sozusagen in der Felsspalte, die ich den meisten von euch gerade gezeigt habe, eben so eine Art KPD-Archiv gefunden, wurde, was eben höchstwahrscheinlich von den Gruppen versteckt wurde, über die wir vorhin geredet haben. Und zwar waren 2 Leute von uns, die jetzt gar nicht mehr hier aktiv sind, die waren einfach zum Klettern hier unterwegs und auf dem Weg zwischen 2 Felsen haben die halt auf dem Boden so Schnipsel gefunden und haben die aufgehoben aus Umweltschutzgründen und halt dann irgendwie gesehen, dass das irgendwelche, ja, also es wurde, glaube ich, Rote Hilfe hatten sie irgendwo schon gesehen und ich weiß gar nicht was noch, aber jedenfalls war dann erst die Vermutung, dass es irgendwelche DDR-Publikationen sind, die halt irgendwo hier, keine Ahnung, zerfetzt oder sonst was wurden. Und die haben aber dann immer mehr gefunden und hatten dann langsam so ein bisschen Blut gelegt, um zu gucken, wo das sozusagen ist und haben eben rundherum, also die waren sogar auf der Rückseite von den Felsen schon. Wir haben halt rundherum überall alles abgesucht und dann nach einer ganzen Weile eben in dieser Felsspalte das Zeug gefunden. Dann wurde auch relativ schnell klar, dass es halt eben deutlich älter ist. Und es war schon ein sehr überraschender Fund und ein abgefahrener Tag. Ich weiß noch, also ich wurde dann auch noch angerufen von dem einen. Dann war sofort klar, gut, okay, am nächsten Tag müssen wir auf jeden Fall da nochmal hin und uns das angucken. Und dann wurde schon noch mit, ich glaube, mit dem Landesamt auch schon an dem Tag telefoniert und mit anderen Leuten, die sich so ein bisschen hier mit der Forschung von so Bergsteigen und NS beschäftigen, angerufen und eben angeguckt. Und genau, es hat sich halt eben herausgestellt, dass ganz viele Schriften von der KPD, also so wie Anweisungen an die Ortsgruppen und so, waren dabei. Dann war ganz viel so verschiedene Schriften, also genau, Sachen von der Roten Hilfe, also so verschiedene Broschüren, Soli-Postkarten, KPD-Propaganda-Broschüren, Texte und Broschüren von Rosa Luxemburg. Es gab auch eine Broschüre von Magnus Hirschfeld zu Methoden der Empfängnisverhütung. Genau, eben einige Mitteilungen an KPD-Ortsgruppen. Und da war das letzte Datum, was wir gefunden haben, eben aus dem Juni 1932. Weswegen wir auch davon ausgehen, dass das wahrscheinlich schon irgendwann Mitte, Ende 32 versteckt wurde. Was auch gut sein kann, also es fing ja schon vor 33 gegen die KPD Repressionsdruck an und die Wahrscheinlichkeit von einem Verbot wurde immer höher und genau, also es wurde sich ja auch schon vorbereitet auf die Illegalität. Also wir gehen sozusagen davon aus, dass es einfach schon 32 versteckt wurde. Genau, von Materialien von der Roten Gewerkschaftsopposition und auch Schriften der Rote Textilarbeiter, was auch so ein, ja, nochmal darauf hinweist, dass es sicherlich Verbindung auch zu der Fabrik in Kohlmühle bestand. Und tatsächlich war eben ein Briefumschlag auch an Max Richter adressiert. Also der Max Richter, von dem ich vorhin erzählt habe, also der hier gewohnt hat in Kohlmühle.
0: Weiter geht's im Fluss entlang. An einer Biegung des Sebnitzbaches haben die Schwarzroten BergsteigerInnen zusammen mit der Nationalparkverwaltung Gedenktafeln aufgestellt. Im Außenlager Schwalbe.
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2: Guten Morgen hier im Morgenmagazin, nicht nur auf der 95,9, sondern auch bei den Freien Radios Berlin-Brandenburg, auf DAB Plus bei Radio Blau in Leipzig, Coloradio in Dresden. Ganz Sachsen könnt ihr online zuhören vom Rundfunkkombinat aus. Vielleicht hört ihr aber auch zu bei Radio Stuttgart in Frankfurt-Oder auf DAB Plus oder bei Radio Unerhört Marburg auf der 90,1 oder auf DAB Plus oder von irgendwo ganz anders im Livestream. Guten Morgen, hier ist Hanna für euch am Mikrofon. Falls ihr gerade Korax gehört habt, dann habt ihr auf jeden Fall, wie ich fand, einen ganz schönen Song gehört, der Teil der Nachtmusik noch war. Ich bin jetzt hier für euch die nächsten 3 Stunden im Studio, habe spannende tagesaktuelle Themen mitgebracht, dazwischen natürlich auch Veranstaltungshinweise, und in der ersten Stunde wird es jetzt erstmal gleich um, ja, ein bisschen Lokales gehen. Wir werden nach Leipzig blicken oder hören, besser gesagt, über den Parking Day, der war letzte Woche Freitag. Und dann wird es noch um den Deutschen Juristentag gehen, der, und was dafür Beschlüsse gefasst wurden. Jetzt aber erstmal ganz entspannt in diesen Dienstag zum Morgen mit, ja, würde ich sagen, für mich einem Klassiker im MoMA, Spacer Woman von Charlie. Tüdelt euch jetzt hier mal ganz in Ruhe in den Morgen ein.

Charlie, habt ihr hier gerade gehört mit Spacerwoman, immer wieder gute 7 Minuten, finde ich. Kann ich sehr empfehlen. Auch die ganze Platte, auf der nur noch, glaube ich, eine andere Version des Songs drauf ist. Hier ist es jetzt 7:10 im Morgenmagazin und ich habe jetzt die Wettervorhersage hier für euch, falls ihr euch, so wie ich, auf dem Weg nach draußen gefragt habt, ja, wie wird's denn eigentlich heute? Ich finde, dieser Tage ist es früh, ist diese Zeit, wo es früh immer noch total kalt ist, weil es eben schon langsam dunkel ist und tagsüber dann aber doch noch warm. Und ich würde sagen, heute ist es auch ähnlich. Es ist in ganz Deutschland eigentlich vor allem sonnig und heiter, bleibt auch weitgehend trocken. Im äußersten Nordwesten von Deutschland bleibt es eher stark bewölkt bis bedeckt, sonst wechseln sich Wolken und Sonnenschein ab. In der Mitte von Deutschland und im Süden setzt sich nach den frischen Frühwerten mit einem leicht kühlen Start dann oft die Sonne durch. Und die Temperaturen erreichen heute so Höchstwerte bis zu 19 Grad im Sendegebiet des Morgenmagazins. Das ist in Berlin. Da sind es auch aktuell schon 10 Grad und die Sonne guckt schon raus. Ja, die wird auch heute dann noch 7 Stunden scheinen. Es gibt nur einzelne Wolken und sonst ist eigentlich ein sonniger Tag. In Potsdam sieht es dann ganz ähnlich aus. Das ist 1 Grad kälter, bis zu 18 Grad und aktuell schon 9 Grad. Aber auch hier nur ein paar Wolken und eigentlich ist es eher ein schöner sonniger Tag. Die 9 Grad sind auch das Kälteste, was es heute wird. Das heißt, es wird ab jetzt nur noch wärmer. Auch heute Nacht wird es dann eher wärmer. In Marburg sieht das Ganze ganz ähnlich aus, da ist es nur ein bisschen bewölkter. Es gibt zu Tagesbeginn noch ein bisschen lokalen Nebel oder sogar Hochnebel und am Nachmittag ist es dann bedeckt mit einzelnen Sonnenstrahlen, die sich durchkämpfen. Die Wolken verdecken aber eher ganz tags die Sonne. Es gibt nur 2 Stunden Sonne, trotzdem wird es also bis zu 18 Grad warm. Und vielleicht an alle, die aus Marburg zuhören, die Perspektive, morgen wird es wieder sonniger. In Frankfurt oder, jetzt wieder zurück in die andere geografische Richtung, ist das Wetter ähnlich wie in Berlin und Potsdam. Zwischen 18 und 10 Grad, gerade sind es da auch schon 10 Grad, 5 Stunden Sonne heute, das heißt, es gibt nachts und nachmittags schon noch mal ein paar Wolken, gerade auch morgens ist es noch bedeckt mit ein paar Aufhellungen, die Wolken bleiben, aber die Sonne kämpft sich doch etwas mehr durch. Dann kommen wir zur Region Leipzig-Halle. Hier aktuell 10 Grad in Leipzig, 12 Grad in Leipzig, 10 Grad in Halle. In Leipzig werden es heute aber nur bis zu 17 Grad und auch hier gibt es Wolken, die sich ein bisschen über die Sonne schieben. In Halle sind es aktuell 10 Grad, aber dafür wird es noch tagsüber bis zu 18 Grad, also 1 Grad wärmer als in Leipzig. Hier lockern die Wolken eben etwas auf und deswegen wird es ein bisschen wärmer. Dann bleibt noch übrig Dresden. Da sieht es eigentlich ganz ähnlich aus wie in Leipzig. Und es werden, aktuell sind es schon 11 Grad, es werden noch bis zu 17 Grad, aber es bleibt insgesamt auch etwas bedeckter heute. Die Wolken lockern jetzt zwar gerade etwas auf, es bleibt aber trotzdem bewölkt. Soweit das Wetter hier für das Sendegebiet des Morgenmagazins, das ihr hier gerade hört. Und es geht jetzt weiter mit dem nächsten Song, der allerdings ja ein bisschen kürzer ist als der erste und auch schon ein bisschen schneller, wenn ich mich recht entsinne. Güner Künier hört ihr jetzt hier mit Cash Cash Exercise für alle, die jetzt langsam aus dem Bett sich rausbewegen müssen und vielleicht ein bisschen in Bewegung kommen müssen.

Ihr habt hier gerade Güna Künya gehört mit Cash Cash Exercise vom Album Yamarat. Und Güna Künya ist gerade auf Tour zusammen mit Pisse. Erstmal vor allem in Westeuropa, in Belgien und Frankreich und dann noch in London. Und aber auch noch mit ein paar Stops, zum Beispiel in Frankfurt, Saarbrücken und dann auch nochmal in Berlin. Wenn ihr euch jetzt fragt, wer war denn Pisse nochmal, dann wird es jetzt hier nochmal kurz laut. Pisse bringt euch den Einklang in die Work-Life-Balance.

0: So schnell auch schon wieder vorbei, die Work-Life-Balance besungen hier gerade eben von Pisse im Morgenmagazin um 17 Minuten nach um 7 an diesem Dienstagmorgen, an dem ihr vielleicht gerade auf dem Weg seid irgendwohin oder vielleicht noch zuhört und vielleicht später irgendwohin unterwegs seid. Ja, ich bin hier gerade mit dem Fahrrad ins Studio gefahren und hatte da mal wieder das Gefühl oder war mal wieder froh, so früh hierher gefahren zu sein, dass ich den den großen Verkehrsstau Richtung Arbeitsplätze noch umgangen habe. Weil zumindest in Halle ist man da als Fahrradfahrerin oft, zieht man den kürzeren gegen die Autos. Das ist natürlich nicht nur nervig, sondern auch gefährlich und darauf hingewiesen, wofür die Städte eigentlich gemacht sind und wie viel Platz eigentlich Autos da einnehmen, wird jedes Jahr am Parking Day am 20. September, so auch in Leipzig. Da wurde wieder darüber diskutiert, wie man eigentlich den öffentlichen Raum nutzen will. In der Hildegardstraße im Leipziger Osten wird diese Frage aber schon seit ein paar Jahren ganz praktisch erprobt. Dort setzt sich nämlich der Superblock e.V. Für eine andere Gestaltung des Straßenraums und für mehr Lebensqualität im Viertel ein. Deswegen hat Radio Blau mit Ariane vom Superblocks e.V. gesprochen und gefragt, was eigentlich Superblocks ist als Verein und was der Verein genau macht in seiner Arbeit.
1: Es ist ein gemeinnütziger Verein, der sich für eine lebenswerte und gerechte Stadt einsetzt. Wir arbeiten vor allem daran, dass Straßen und öffentliche Räume gemeinsam genutzt werden können. Also nicht nur als Verkehrsraum, sondern auch als Ort für Begegnung, für Spiel, für Bewegung und Nachbarschaft. Uns ist es wichtig, dass die Menschen, die wir vor Ort kennenlernen, mit denen wir ins Gespräch kommen, nicht nur befragt werden und dann man wieder weg ist, sondern dass sie auch Möglichkeiten der Mitgestaltung finden. Und deswegen verbinden wir Stadtentwicklung mit Beteiligung und Kultur und künstlerischen Methoden und ganz konkreten Aktionen wie heute und überhaupt im Rahmen der Europäischen Mobilitätswoche.
2: Heute ist ja auch weltweit der Parking Day und eure Gründung, die Gründung eures Vereins hängt auch ein bisschen mit dem Parking Day, glaube ich, sogar zusammen. Ist das ein besonderer Tag, ein wichtiger Tag für euch? Also ich meine, das ist ja nur ein einzelner Tag immer und ihr strebt ja eigentlich eine nachhaltige Veränderung auch an, die dauerhaft ist. Und dieser einzelne Tag hat ja ein bisschen was Symbolisches. Ist der Parking Day trotzdem ein wichtiger Tag für euch?
1: Also der Parking Day war vor vielen Jahren schon eigentlich Anlass, dass wir aktiv geworden sind und uns gezeigt haben. Also wir haben damals, hießen die, glaube ich, noch Stadtpflanzer, die haben bei uns in der Hildegardstraße die erste Aktion auf der Straße gemacht. Und dann seitdem haben wir eigentlich regelmäßig mitgemacht und haben dann nach der Corona-Zeit die IG Freiraum Straßenraum gegründet, um eigentlich die Nebenstraßen der Eisenbahnstraße erlebbar zu machen als Begegnungsraum, speziell auch nochmal nach Corona. Und da kam uns jedes Mal die Aufmerksamkeit auch vom Parking Day sehr entgegen, sodass wir da auch größere Aktionen machen konnten, eingebunden wurden in einem größeren Rahmen und dann auch noch Leute auch aus anderen Stadtgebieten mal vorbeigeschaut sind. Und heute ist ja auch die Aktion ab 18 Uhr mit Leipzig-Gießen zusammen. Wir machen ein kleines Picknick und ein kleines Straßenfest ab 18 Uhr und wollen da auch mit den Anwohnern ins Gespräch kommen, aber auch mit der Initiative an sich, die ja auch eine Webseite hat und auch online kann man sehen, wer da auch engagiert ist, an welchen Stellen, dass wir mit den Menschen dann auch darüber sprechen können, wie man dauerhafte Veränderungen hinbekommen kann und wie man auch im Alltag mitmachen kann, weil umso mehr Leute einfach zum Beispiel auch mitgießen, umso besser geht es den Pflanzen auch auf der Straße und den Straßenbäumen. Und wir haben dafür auch einen IPC-Container auf der Straße, sodass wir auch mit den Engagierten uns da reinteilen können. Und ja, vielleicht finden sich ja da auch heute zum Beispiel neue Leute, die mal mitmachen wollen.
2: Ihr existiert ja schon jetzt ganz schön lange und so ein Ort, ein wichtiger Ort ist die Hildegardstraße. Vielleicht kannst du das auch mal ein bisschen beschreiben. Wie hat sich die Hildegardstraße denn schon verändert, seit ihr da aktiv seid? Also im weitesten Sinne wolltet ihr eine Verkehrsberuhigung erzielen, aber auch die Straße als einen sozialen Raum aufwerten. Ist das euch schon gut gelungen inzwischen?
1: Ja, also es ist Wahnsinn für uns eigentlich, dass wir es geschafft haben, dass dort der erste verkehrsberuhigte Bereich in dem Stadtgebiet eingerichtet wurde. Wir hatten wirklich angefangen mit so kleinen Aktionen, eben wie zum Parking Day. Und dann auch mal größere Wegeverbindungen ausprobiert. Und die Hildegardstraße ist sozusagen eigentlich ein erster Erprobungsversuch gewesen, um vielleicht so grüne Wege im Quartier zu etablieren. Also die Idee war, oder unsere Vision war es damals gewesen, oder die Frage zu stellen, wie kommt man als Kind sicher vom Rabetpark zum Beispiel zu diesem Parkbogen Ost, der entstehen soll, hinten an der Schulze-Delitzsch-Mariannenstraße. Und wie könnte man durch Superblocks, Konzepte, neue Wegeverbindungen in dem Quartier schaffen? Und damit ist die Hildegardstraße sozusagen ein erster sichtbarer Raum, wie man sich dann bewegen könnte. Und da geht es halt auch darum, dass mehrere Mobilitätsformen zusammen einen Raum nutzen. Das ist eben sowohl das Auto kann weiterhin durchfahren als Fahrräder, aber auch der Aufenthalt von Fußgängern steht eigentlich im Vordergrund. Ich sag mal, das ist vielleicht manchmal noch der Punkt, wo wir noch so ein bisschen Verbesserungsbedarf sehen. Die Schilder von dem verkehrsberuhigten Bereich sind wirklich sehr klein, sodass sie manchmal nicht gesehen werden können. Von am Eingangsbereich der Nebenstraße steht ein 30-Schild. Danach kommt das Verkehrsberuhigungsschild und ich glaube, dass manche Autofahrer denken, ach, hier kann ich 30 fahren. Wir würden uns dann manchmal so Bremsschwellen oder eine veränderte Straßenführung denken, sodass es noch sichtbarer wird, dass man hier einen Raum befährt, der auch für Fußgänger vorrangig gedacht ist und man sich dann halt von den Geschwindigkeiten dementsprechend anpasst. Aber das gilt auch nicht nur für Autos, gilt halt auch für Fahrräder, die das halt auch genauso manchmal nutzen. Und ich glaube, ähnliche so eine Problemlagen hat man jetzt auch an der Wilhelm-Wander-Schule gehabt, wo die Straße auch gesperrt wurde für den Autoverkehr. Und dann entstanden halt auch so Situationen, wie macht man das jetzt deutlich, dass Fußgänger den Aufenthalt hier, also dass das bevorzugt ist und die anderen, die da durchfahren, sich danach richten müssen. Und man startet jetzt, glaube ich, die Stadt wird jetzt am Montag die Bauarbeiten an der Schulze-Delitzsch-Straße beginnen. Und da werden wir dann auch erstmals irgendwie sehen, wie so eine Architektur aussehen kann, die den Aufenthalt bevorzugt, aber trotzdem die Möglichkeiten der Mobilität beibehält. Hier in dem Fall an der Schulze-Delitzsch-Straße ist das dann, dass Fahrräder durchfahren können. Und ich glaube, die Frage steht bei uns, wie könnte die Hildegardstraße in Zukunft mal aussehen?
2: Ja, hat sich eigentlich auch schon ein Teil dieser Superblocks-Idee ist ja auch, dass so eine gewisse Wohnzimmerqualität, so die Straße als sozialer Ort aufgewertet werden soll. Hat sich das im Leipziger Osten auch schon ein bisschen durchgesetzt oder etabliert, dass die Straße auch ein sozialer Ort ist? Das gilt ja auch dann, auch Fahrradfahrer sollen da vielleicht nicht zu schnell durchfahren, sondern soll einfach auch ein Ort zum Aufenthalt sein. Siehst du da auch schon eine Veränderung, eine nachhaltige?
1: Auf jeden Fall. Manchmal ist es zwar so, dass wir noch also wenn mehr als nur Sitzen passieren soll, also auch Spielen und Aufenthalt von Kindern, hilft immer noch, wenn wir als Verein auch wirklich vor Ort sind und zum Beispiel auch ein bisschen diese Spielstraßenatmosphäre betreuen. Also da merken wir, dass das halt ganz viel Effekt hat, wenn man merkt, okay, da halten sich mehrere Leute auf, die auch einen Blick darauf haben, dass dass halt nichts aufgrund der Mobilitätsformen, die da zusammenkommen, passiert, weil sich eben nicht alle, die da durchfahren, auch an die Regeln halten. Vielleicht sind sie auch noch nicht ganz so sichtbar, die Regeln, wir wissen es nicht. Aber manchmal denken wir, da würden auch noch so ein paar Infrastrukturmaßnahmen helfen, zum Beispiel so, dass man halt langsamer fahren muss oder so. Als sozialer Ort, also ich finde, es ist ein extrem veränderter sozialer Ort geworden, auch in Hinsicht darauf, wer sich dort aufhält, wer sich dort trifft, mit wem Gespräche entstehen. Ich finde, es ist viel weiblicher geworden, der Ort. Viel mehr junge Leute, aber auch ältere Menschen treffen sich dort. Es gibt so einen generationsübergreifenden Austausch, was wir auch als Verein total gut finden, weil das war ja auch so ein Punkt, warum wir wollten, dass in den Nebenstraßen mehr Begegnungsräume entstehen, damit man auch aus dieser sozialen Isolation rauskommt, in der wir gerade uns in der Corona-Zeit so wieder befunden haben. Und wo wir jetzt noch merken, dass da bis heute noch nicht diese Form wiedergefunden wurde, sich miteinander zu begegnen und seine Nachbarn zu kennen.
2: Jetzt arbeitet ihr auch am Generationen-Superblog, das ist zumindest auf eurer Internetpräsenz lesbar. Was macht ihr gerade so? Was ist da im Zentrum? Das sind verschiedene Veranstaltungen, ja. Was ist das?
1: Also wir haben zur Europäischen Mobilitätswoche uns, weil da auch das Thema Generationenmobilität im Vordergrund steht, haben wir uns Gedanken gemacht, wie eine Stadt für verschiedene Generationen funktionieren kann. Wir haben bereits angefangen, die Sitzmöbel, die wir da haben, wieder zu rekonstruieren, neu zu gestalten. Wir haben Schilder und Figuren gebaut, zum Teil, um die dann an den Beeten zu befestigen, um es ein bisschen kinderfreundlicher noch zu gestalten. Aber auch für die grüne Parade, die wir jetzt am Sonntag machen, da wollen wir eben mit Jung und Alt von der Wilhelm-Wander-Schule am Neustädter Markt über die Hedwigstraße, die Ludwigstraße, Hildegardstraße auf die autofreie Eisenbahnstraße ziehen mit einem bunten Demozug und einer Samba-Gruppe, die wir kennengelernt haben und die uns unterstützt. An dem Tag ist die autofreie Eisenbahnstraße ab Mittag schon bis 18 Uhr. Und das ist für uns so eine gute Symbiose, um zu zeigen, dass wir von verschiedenen Orten und auch aus verschiedenen Gruppen kommen, uns dafür einsetzen, dass es ein lebendiges und vielfältiges Viertel wird und dass diese Idee von einer Verkehrsberuhigung auch in möglichst viele Gruppen hineingetragen wird, sodass das als Idee auch einfach lebendig ist. Und wir haben am Samstag davor nochmal von 16 bis 18 Uhr so ein Atelier auf der Straße, Hildegardstraße 51, wo wir so Vorbereitungen für die grüne Parade noch machen. Und am 22. September, das ist ja Dienstag, sind wir ab 17.30 Uhr zu einem Gedankengang unterwegs. Der startet am Schulcampus Imelstraße, geht über die Rietschke-Aue, den Torgauer Platz, den Stadtteilpark Volkmarsdorf, der im Entstehen ist, der nächstes Jahr fertig werden soll, bis zum Superblock in der Hildegardstraße. Und dabei sprechen wir dann über generationengerechte Mobilität zusammen mit dem Dr. Rainer Totzke, Philosophie-Professor und dem Spaziergangsforscher Bertram Weishaar. Atelier Latent und vom Fuß e.V. und wir setzen uns sozusagen philosophisch mit der Frage auseinander, wie Verantwortung im Stadtraum aussehen kann.
2: Ja, vielleicht schließt sich da für mich auch die Frage an, was ihr schon gelernt habt im Verlauf des Projekts. Ihr habt ja auch das so ein bisschen als Labor für Beteiligung auch genutzt, dieses Projekt Superblocks. Habt ihr da viel lernen müssen? Auch Beteiligung ist ja nicht so was Einfaches oft.
1: Wir haben theoretisch immer gelernt. Also wir sind immer in einem andauernden Zustand des Lernens, weil das ja auch ein Experiment ist. Wir können ja nicht auf so viel zurückgreifen, wo wir sagen können, dort wurde bottom-up mit der Zivilgesellschaft gemeinsam so ein Stadtquartier gestaltet. Von daher geben wir auch ganz viel Wissen an andere Initiativen ab, an Studierende, an Planer. Wir haben ein Handbuch geschrieben, wir haben den gesamten Prozess versucht öffentlich zu machen, sodass man auch über dieses Thema Koproduktion mit der Stadtverwaltung und Politik auch viel lernen kann. Und wir hoffen, dass das halt noch weitergeht, also aktuell eben dann auch noch in Richtung Infrastrukturentwicklung, die halt entstehen kann. Dafür werden auch immer weiterhin, noch neue Projekte auch erdacht. Aktuell haben wir eine kleine Förderung vom Deutschen Kinderhilfswerk, um nochmal die Perspektive von Kindern und Jugendlichen besonders einzubeziehen und diese dann auch wirklich an die Stadtverwaltung weiterzugeben, aber auch an andere, die auch mit dem Stadtraum in Kontext stehen, wie Polizei, Ordnungsamt etc., um da auch nochmal die Bedürfnisse von Kindern und Jugendlichen über eine Ausstellung sichtbar zu machen. Es ist eigentlich ein ständiger Prozess. Die Frage ist eher, wo kriegen wir auch für die Ideen, die wir haben oder für die weitere Beteiligung auch irgendwo eine Unterstützung, eine finanzielle, weil wir das ansonsten alles ehrenamtlich machen, wo wir dann natürlich auch begrenzte Ressourcen haben. Und deswegen haben wir auch jetzt bei Better Place einen Spendenaufruf gestartet, um unsere Vereinsarbeit einfach ein bisschen zu unterstützen und dass sich vielleicht einfach noch mehr Leute dafür mit uns gemeinsam einsetzen. Auch wenn sie vielleicht nicht mit uns gemeinsam in den Projekten aktiv werden können, können sie uns trotzdem finanziell unterstützen. Und wenn es eben auch mit einer kleinen Spende ist, umso mehr Leute das machen, umso besser können wir diese Dinge vorantreiben.
2: Es ist ja doch Arbeit, aber auch gemeinnützige Arbeit eben. Und deswegen ist auch wichtig, dass die Politik und ja die Stadt das auch fördert und dass es nicht einfach nur so als so eine Art Hobby von so einem kleinen Verein gesehen wird. Und wie ist das für euch? Habt ihr auch schon das Gefühl, dass ihr euch auch ein bisschen schon ausgebreitet habt, dass ihr euch vernetzt habt im Stadtteil, im Leipziger Osten, aber auch über die ganze Stadt gesehen, gibt es ja ähnliche Projekte. Hast du das Gefühl, dass sich da nachhaltig auch was ändert in Leipzig und dass ihr da auch Teil von seid, dass ihr quasi Pioniere, Pionierinnen seid?
1: Ich glaube schon und ich glaube, dass gerade vor allem mit diesem großräumigen Ansatz wir ziemliche Pioniere sind, weil es hat sich ja aufgrund auch der Zusammenarbeit mit der Stadt die Möglichkeit ergeben, hier ein Verkehrskonzept zu entwickeln, das halt ein viel größeres Gebiet als nur eine Straße umfasst. Und damit ist das schon, finde ich, ein Ansatz, der auch für andere Initiativen, andere Quartiere interessant sein kann. Vor allem, weil es auch darum geht, wie kann man mit möglichst geringem Aufwand die Lebensqualität in solchen Bestandsquartieren erhöhen, zum Beispiel eben durch Diagonalsperren oder aber auch durch Ladelieferzonen, damit nicht diejenigen, die die Leute hier beliefern, immer irgendwo in Kreuzungsbereichen stehen müssen. Es geht auch um Fragen nach Kurzzeitparkplätzen, aber auch einzelne Begrünungen können da reinkommen und da muss man meiner Meinung nach auch nicht immer warten, bis man irgendwann mal diese gesamte Infrastruktur umbaut, sondern kann durch viele kleine Aktionen auch schon mit der Idee eines großräumigen Ansatzes die Stadt weiterentwickeln und auch die Menschen vor Ort mitnehmen. Und deswegen sind wir auch mit anderen Initiativen und Projekten stadtweit im Austausch. Und wo wir helfen können, beraten wir oder sind auch irgendwie interessiert, unsere Erfahrungen oder unsere Infrastruktur, die wir schon haben, mal zur Verfügung zu stellen, dass so ein Raum auch umgestaltet werden kann.
2: Die nächsten Termine hast du jetzt ja auch schon mal durchgesagt. Also heute Abend ist da was und am Sonntag auch nochmal was Größeres zum richtigen Parking Day im Osten. Aber das alles kann man ja auch nachlesen auf eurer Internetpräsenz, superblocks-leipzig.de. Da würde ich jetzt einfach mal drauf verweisen. Und ja, dann bedanke ich mich auch sehr bei Ariane Jelitka für das Gespräch. Oder haben wir noch was Wichtiges vergessen? Möchtest du zum Abschluss noch was sagen?
1: Ich möchte nur sagen, dass der Spaziergangsforscher Bertram Weißhaar heißt und vom Atelier Latent ist. Und ich mich freuen würde, wenn am 22. September da auch wirklich viele Leute mitkommen, weil es uns auch total wichtig ist, dass es mal wieder so einen Raum zum gemeinsamen Denken gibt, der nicht durch diese aktuellen Konflikte belastet ist, die halt eigentlich auch unsere Vorstellungen davon, wie ein gutes Leben in der Stadt aussehen kann, teilweise begrenzen. Wir wollen gerne diesen Raum wieder öffnen und wir denken, dass gerade solche Begegnungen zwischen Menschen, wo es um ja auch philosophische Ansätze zur Stadtentwicklung geht, dass es sehr wertvoll ist. Deswegen am 22.09. 17.30 Uhr Quartiersschule Emilstraße, kommt zahlreich.
0: Ihr habt es gerade gehört, heute ist der 22. September, also heute 17.30 Uhr gibt es den Gedankengang, einen moderierten Spaziergang, der sich mit der Frage, wie Stadt und Gesellschaft mit Blick auf zukünftige Generationen gestaltet werden kann, auseinandersetzt. Die startet am Schulcampus Emilstraße, also auf der Wurzener Straße 70. Mehr Infos dazu findet ihr bei Superblocks Leipzig, zum Beispiel auf deren Seite superblocks-leipzig.de oder deren Social Media Auftritt. Und ihr habt hier gerade ein Gespräch gehört mit Ariane vom eben Verein Superblocks Leipzig im Gespräch mit Radio Blau. Es ging um die Entwicklung der Hildegardstraße in Leipzig und darum, wie öffentliche Räume in Leipziger Osten neu gedacht werden kann und die Arbeit vom Verein Superblocks. Und passend zum Thema Auto, die im Weg stehen, kommen jetzt hier Stereo Total mit Tu peux conduire ma bagnole, also du kannst mein Auto fahren.

0: Von Autos, die man fahren kann oder die im Weg rumstehen, geht es jetzt zum nächsten Thema, das die Städte bewegt, und zwar Mieten. Wer schon mal eine unrechtmäßige Mieterhöhung bekommen hat, weiß, was für eine komplizierte, auch juristische Angelegenheit das Mietrecht sein kann und wie schwer es da auch sein kann, sich als Mieterin zurechtzufinden. Kaum verwunderlich also, dass der Juristentag in Erfurt das Thema Mieterschutz ausführlich behandelt hat. Rausgekommen ist dabei ein von zahlreichen JuristInnen hervorgebrachter Beschluss, der das Verhältnis zwischen MieterInnen und VermieterInnen spürbar verändern könnte, wenn denn die Politik auf diesen Beschluss hören könnte. Es geht dabei um zum Beispiel Begriffe wie die Mietpreisbremse, Vergleichsmiete und Eigenbedarf. Verwunderlich ist dafür umso mehr, dass das Thema auf dem Juristentag davor seit über 100 Jahren nicht mehr präsent war. Eine Organisation, die diesen Beschluss auf dem Juristentag begrüßt, ist der Verein Republikanischer Anwältinnen, der RAV. Der setzt sich für Demokratie und Menschenrechte ein. Und ich spreche jetzt hier mit Benjamin Rabe vom RAV. Guten Morgen, schön, dass Sie die Zeit gefunden haben.
1: Guten Morgen. Danke.
0: Genau, wir befinden uns ja jetzt hier tief in der juristischen Welt herab. Ich habe schon ein bisschen mit Begriffen um mich geschmissen, um die Leute, die vielleicht einmal weit davon entfernt sind, abzuholen. Der Deutsche Juristentag, gibt es schon seit 1860, hat dieses Jahr zum 75. Mal in Erfurt stattgefunden. Wie kann man sich denn das vorstellen als Nicht-Juristin? Was ist denn der Juristentag?
1: Ja, es ist im Prinzip eine große Fachveranstaltung, allerdings mit einem rechtspolitischen Schwerpunkt. Also ja, Sie haben ja wahrscheinlich gesehen, im Programm gibt es verschiedene Panels, Arbeitsrecht, Strafrecht, das sind meistens die Klassiker, auch andere gesellschaftliche, wirtschaftlich wichtige Rechtsbereiche. Und da diskutiert man dann anhand von Thesen, die vorbereitet werden von Gutachtern, über die verschiedenen Nuancen im Recht und meistens mit dem rechtspolitischen Bezug. Das ist bei uns auch so gewesen, eben halt Mieten, Kündigungsschutz und alle anderen Dinge, über die wir gleich noch sprechen werden. Und dann kommt zum Schluss ein Beschluss raus, der als Empfehlung gilt dann für die Politik. Ja, also es ist im Prinzip dann ein Art Fachgremium, die dann aus der juristischen Sicht dann der Politik sagen, was sie denken, was richtig ist.
0: Jetzt ist eben beim Deutschen Juristentag dieses Jahr der Beschluss eben zum Thema Mieterschutz auch beschlossen worden. Was ist denn Ihre Analyse oder vielleicht vom RAV auch, warum wurde denn das Thema Mietrecht beim Juristentag bisher so wenig besprochen?
1: Weil es natürlich auf eine Art juristisch, kann man sagen, ein eher spezielles Thema ist. Gesellschaftlich natürlich ein ganz wichtiges Thema, aber es ist vielleicht auch ein bisschen diskrepant. Klar, sich über viele Sachen wie Verkehr oder Straße, das ist manchmal ein bisschen eingängiger als Mieten. Aber natürlich in den letzten Jahren sieht man, dass das Thema Mietrecht oder Mieten, Wohnen natürlich eine ganz zentrale soziale Frage geworden ist. Und ja, also warum das jetzt gekommen ist, weiß ich nicht. Jetzt ist das viel früher gewünscht, aber gut, später ist nie, kann ich dazu sagen.
0: Jetzt ist ja bei diesem Beschluss sind dann zum Beispiel oder in Ihrer Pressemitteilung vom RAV sind die Beförderungen im Beschluss beschrieben wie mit einer Verbesserung des Kündigungsschutzes, Verschärfung der Mietpreisbremse, Erleichterung bei der Wohnkostenunterstützung und noch viel mehr, unter anderem auch eine sozial-ökologische Bodenpolitik. Wie bewertet denn der RAV diesen Beschluss?
1: Positiv, durchaus positiv. Also wir streiten uns ja seit Jahren eigentlich gibt es diese beiden Lager, also kann man sagen, grob gesagt, der Mieterinnenlager und Mieterlager. Und natürlich müssen der Staat, weil der Staat zahlt ja ganz viel. Und das ist jetzt ein Beschluss, der eigentlich tatsächlich die Mieter- und Mieterinnenrechte stärkt. Ne? Also es geht teilweise mit Kündigungsschutz, wird gestärkt. Das ist ja, wie man wahrscheinlich auch selber so erlebt hat in den letzten Jahren, doch an der einen oder anderen Stelle aufgeweicht worden. Und was uns wichtig war, ist, dass der Preisschutz gestärkt werden kann. Ja, also über so einen Beschluss. Preisschutz heißt also Schutz der Bewohner und Bewohnerinnen vor überhöhten Mieten. Ja, also sei es im Bestand, also Mieterhöhung, was Sie vorhin angeredet haben, sei es aber auch bei der Anmietung von Wohnungen, die ja, das erlebt gerade bei den vielen Menschen viel zu teuer ist. Ja, also vor allem in Ballungszentren, in den 7 Ballungszentren, die wir in Deutschland haben, aber auch in den Mittelstädten wie Halle oder auch Leipzig, fast in einem Ballungszentrum, wo man merkt, dass die Leute einfach diese Mieten nicht mehr zahlen können. Und da ist es wichtig, dass wir als Juristinnen und Juristen da Schranken einziehen, sagen wir, die andere Seite sagt, man soll es dem Markt überlassen. Und das war sozusagen der Punkt, um ihn hier im nächsten Tag schärfungsmäßig gehen. Ja, also belässt man sowas wie Mieten den Markt, also ähnlich wie Lebensmittel oder Benzin, ja, das ist noch ein anderes Thema, oder sagt man, wir gehen da rein und regulieren. Und wir sind eher für regulieren, weil der Markt ist dysfunktional im Mietrecht oder im Wohnen.
0: Und ich würde jetzt gerne noch mal ein bisschen auf die einzelnen Punkte der Forderungen ja. eingehen. Was genau, Sie haben jetzt schon ein bisschen angerissen. Mich würde vor allem interessieren, der DJT sprach sich ja vor allem auch für ein befristetes Verbot vom Eigenbedarf, des gekauften Eigenbedarfs. Wie soll denn das konkret aussehen oder wie soll dieser gekaufte Eigenbedarf verhindert werden?
1: Ja, das ist eine gute Frage. Also der Eigenbedarf ist ja, sozusagen, das zentrale Kündigungssystem eines vertragstreuen Mieters, vertragstreuen Mieterin. Also normalerweise fliegt man aus der Wohnung raus, wenn man das falsch gemacht hat, wenn man nicht bezahlt hat oder so. Wenn man das richtig gemacht hat, kann man in Deutschland eigentlich die Wohnung nicht verlieren, es sei denn, man macht das, der Vermieter möchte rein. Ja? Eigenbedarf. Und wir erleben das in Großstädten ganz viel, dass es Märkte gibt für Freiwohnungen, die man also sofort beziehen kann, und Märkte für bewohnte Wohnungen, die man nicht beziehen kann. Und die bewohnten Wohnungen sind natürlich wesentlich billiger als die freien Wohnungen. Das heißt, es gibt dann natürlich auch viele, die kaufen sich eine vermietete Wohnung und kündigen dann, um dann reinzukommen. Das ist natürlich ein bisschen ungerecht, also gegenüber den Mietern sowieso. Aber auch, sie schaffen sich natürlich einen gewissen Freiheitsvorteil. Und wir denken, es wäre sinnvoll, dass es einen zeitlichen Abstand geben muss zwischen dem Erwerb so einer vermieteten Wohnung und dem Rauschnis der Mieter. Da gibt es ein Vorbild bei der Umwandlung von in Wohnungseigentum. Und da ist jetzt sozusagen beschlossen worden, dass grundsätzlich zwischen dem Erwerb und der Kündigung 3 Jahre liegen müssen und in Ballungszentren das auch auf 10 Jahre hochgesetzt werden kann. Ballungszentren heißt in diesem Falle also Gebiete, wo die Versorgung der Bevölkerung mit Wohnraum zu angemessenen Bedingungen besonders gefährdet ist. Und das ist jetzt sozusagen unser Vorschlag, eine Schlaffrist zu machen von 3 bis 10 Jahren nach dem Erwerb einer verbliebenen Eigentum.
0: Ja, ich würde sagen, das klingt ja auch durchaus nach einer großen Erleichterung für MieterInnen. Ich würde vermuten, dass ja. wer in der Stadt wohnt, eigentlich immer mindestens eine Person kennt, die schon von diesem Eigenbedarf selbst erfahren hat vielleicht. Ein anderer Punkt ist ja auch, dass geht es um die Vergleichsmiete. Da sollen alle rechtmäßigen Bestandsmieten bei der Ermittlung der Vergleichsmiete berücksichtigt werden. Das sind alles sehr, finde ich, schon ja vielleicht juristisch-technisch klingende Terme. Also wenn man jetzt dem Rechtssprech eher ein bisschen fern ist. Aber mich würde auch da nochmal interessieren, das heißt ja, dass gerade gar nicht alle Bestandsmieten in die Vergleichsmiete mit einfließen, oder?
1: Genau, richtig. Das ist so, also es gab mal, müssen wir gleich kurz ein bisschen rausholen. Es gibt seit über 50 Jahren in Deutschland ein Vergleichsmietensystem, also sozusagen früher in der Bundesrepublik, später in Gesamtdeutschland, als Ausgleich für den Kündigungsausschluss. Und wir haben jetzt also seit über 50 Jahren ein Verbot der Änderungskündigung. Das heißt, grundsätzlich sollen Mieterinnen und Mieter in der Wohnung ein Leben lang bleiben können. Deswegen braucht man als Ausgleich dafür, eine Inflationsausgleich, kann man vielleicht sagen, dass der Vermieter die Miete erhöhen kann. So war die Grundidee. Und man hat eingeführt in den 70er Jahren das Vergleichsmietensystem, wo man gesagt hat, man nimmt die Mieten, die man normalerweise für eine Wohnung zahlt, als Höchstgrenze. Und das bezog sich dann auf alle Mieten, Durchschnittsmiete könnte man sagen. Und dann gab es hinter der ersten Kurve, die also relativ schnell nach der Wende 1982, hat der Gesetzgeber dann das beschränkt auf damals der letzten 3 Jahre. Man nahm nur die Mieten, die vergleichsweise in den letzten 3 Jahren entweder neu vereinbart oder geändert worden sind. Das waren natürlich die höheren Mieten, weil die alten Mieten, nicht erhöhten Mieten, meistens die geringeren Mieten. Das führte natürlich auch zum Einstieg, gesetzlich gewollt, normativ gewollt, der Vergleichsmieten und der Erhöhungsmöglichkeiten. Das ist dann im Laufe der Jahrzehnte dann erweitert worden, inzwischen sind es jetzt 6 Jahre, aber natürlich sind da dann tendenziell die etwas höheren Mieten oder die höheren Mieten. Wir haben teilweise Mietspiegel bis zu 50% Neuvertragsmieten, was nicht Rohmieten sind. Und dem wollen wir entgegenwirken durch die Einbeziehung aller Mieten, die es eben halt von 71 bis 82 war. Ein anderer Punkt, den wir auch vorhin schon angesprochen haben, sind die rechtmäßigen Mieten, weil wir haben aktuell in vielen Ruhestätten ganz viele überhöhte Mieten, die eigentlich gesetzlich so nicht zulässig sind. Und die fließen in die neuen Mietspiegel mit ein. Was dazu führt, dass die neuen Mietspiegel dann natürlich tendenziell zu hoch sind, weil in die rechtmäßigen oder sagen wir illegalen Mieten mit Bestandteil dieser Berechnung geworden sind. Ich hoffe, das ist so verständlich geworden.
0: Ja, also vielen Dank für die kurze Einordnung. Also für mich ist es auf jeden Fall jetzt ein bisschen verständlicher geworden. Ja, jetzt haben wir ja schon zwei Forderungen mit besprochen, die beim Deutschen Juristentag gefordert wurden in dem Positionspapier zum Mietrecht. Sie haben vorhin auch schon kurz angerissen, dass das jetzt natürlich ein Papier ist, das dann auch an politische EntscheidungsträgerInnen weitergegeben wird. Aber vielleicht da nochmal die Frage, was passiert denn genau jetzt mit diesen Forderungen und wie werden die konkret an eine politische Entscheidungsträgerin gerichtet?
1: Gute Frage. Es läuft ja, vielleicht ist Ihnen das bekannt, oder kann ich das bekannt machen, es läuft aktuell, wie in vielen Bereichen, läuft eine externe Beratung über die Expertenkonvention der Bundesregierung. Das nennt sich Expertenkonventionsharmonisierung des Mietrechts. Und die tat seit einem guten Jahr. Und da sind diese Themen, die wir da besprochen haben, Erbrück auch Thema. Ja, nicht alle, aber viele davon. Unter anderem wird da auch ganz stark gestritten über die Miethöhe. Und da gibt es vor allen Dingen die Mietpreisüberhöhung, § 5 Strafgesetz, war auch Thema in Erfurt. Und natürlich ist das ein Impuls, den wir jetzt aus Erfurt dorthin schicken und sagen, wir stellen uns als DRT die Regelung so vor. Weil Sie können sich ja vorstellen, dass die Interessen der anderen Seiten auch stark, also stark lobbyiert werden und auch stark vertreten sind. Und da geht es natürlich für uns darum, dagegen zu sein. Und das ist ein starkes Signal in diese Richtung, weil die Expertenkommission soll, das kennt man aus der Rentenkommission, da geht es ja um die Absenkung der Rentenalter und so, das ist ja alles Rentenkommission, das Ähnliche ist in der Expertenkommission mit Recht. Wobei man da eben halt keine Einigung erwarten kann, weil die Interessen zu stark gegensätzlich sind. Aber da in die Gremien soll es auch mit reinwirken und natürlich auch in die Bundesregierung. Und man muss natürlich auch sagen, dass beim DJT jetzt in Erfurt war auch Verwaltung mit dabei. Also Bundesministerium und also auch viele aus der Expertenkommission waren da auch. Also es war durchaus ein hochkarätig besetztes Gremium, was man getagt hat. Und unser Ziel ist es natürlich, diese Forderung in das Gremium der Expertenkommission mit reinzunehmen, in die Politik mit reinzunehmen und die Parteien. Das interessiert hier auch und natürlich in die Presse, weil es ist wichtig, dass man die Diskussion etwas differenzierter führt, als sie momentan geführt wird. Ja, also momentan ist sehr stark wirtschaftsdominiert und weniger wirtschaftsdominiert die Diskussion.
0: Ja, vielen Dank. Das führt mich auch schon zu meiner letzten Frage. Sie haben ja vorhin gesagt, der Verein Republikanischer Anwältinnen und Anwälte bewertet dass die Beschlüsse vom DJT zum Mietrecht positiv. Da würde mich aber schon noch interessieren, denken Sie denn, diese Forderungen reichen, um MieterInnen zu entlasten oder was bräuchte es vielleicht noch zusätzlich, um MieterInnen vor allem in Ballungszentren merkbar spürbar zu entlasten?

0: Ja, um Leute mit einer Wohnung zu versorgen, die entweder kein Geld haben oder keinen Zugang haben. Ja? Und das ist natürlich ein Punkt, der ist weniger juristisch als wohnungspolitisch wichtig. Haben wir aber auch gefordert in den DLT. Gut, in Berlin haben wir jetzt eine neue Regierung haben, die sich dieser Themen annimmt. Was wir als Thema in Erfurt auch hatten, war die sogenannte Sozialvermittlungspflicht. Die ist eine Sache, die kommt leider ein bisschen unterm Radar her, aber ist eigentlich relativ viel, sehr viel wert, nämlich eine Verpflichtung von privaten Eigentümern, größeren privaten Eigentümern, größeren Wohnungsunternehmen, einen Prozentsatz ihres Wohnungsbestandes an Menschen mit geringerem Einkommen zur Verfügung zu stellen. Das wäre eine Neuheit, die hatten wir noch so noch nicht. Und sie wird auch wurde auch vom DOT gefordert, das wäre ein Element. Ein anderes Element des Krise wäre natürlich die Enteignung von großen Wohnungsunternehmen, was ja in Berlin jetzt möglicherweise ansteht. Und auch sowas wie den Preisdeckel, das ist dann doch juristisch. Aber ich glaube, die Juristen sind nicht die einzigen, die hier gefragt sind, sondern tatsächlich auch Wohnungspolitiker, Wirtschaftswissenschaftler und natürlich Sozialwissenschaftler, die sind ja wirklich und sind in diesem Feld leider unterrepräsentiert. Also nicht, weil sie nicht gut sind, sondern weil sie nicht wahrgenommen werden, zu wenig wahrgenommen.
1: Ja, vielen Dank nochmal auch für diese allumfassendere Einordnung. Ich war hier gerade im Gespräch mit Benjamin Raabe im Gespräch über die Beschlüsse vom Deutschen Juristentag. Vielen Dank für das Gespräch.
0: Ja, vielen Dank. Schönen Tag.
1: Danke, das wünsche ich Ihnen auch. Tschüss. Benjamin Raabe ist vom Republikanischen Anwältinnen- und Anwälteverein. Das sind RechtsanwältInnen für Demokratie, die sich für Demokratie und Rechtsschutz einsetzen. Und dieser Verein begrüßt die Forderungen vom Deutschen Journalistentag zum Thema Mietrecht, die da formuliert und gestellt wurden. Mehr dazu nachlesen könnt ihr euch auch zum Beispiel auf der Seite vom Republikanischen Anwältinnenverein rav.de. Da ist es eigentlich direkt auf der Startseite mit drauf oder eben auf den Social Media Kanälen. Genau. Jetzt liegt's also, wir haben es gerade gehört, an der Politik und nicht nur an den JuristInnen, sondern vielleicht auch an einem Zusammenschluss verschiedener ExpertInnen und vielleicht auch der Zivilgesellschaft, diese Forderungen ernst zu nehmen und auch umzusetzen. Zumindest in Berlin ist ja gerade bei diesem Thema viel Bewegung. Da wird sich vielleicht, ja, wird man vielleicht das auch einfach beobachten können, was jetzt passiert. Und passend zum ja, Mietrecht und Häusern, die lange bestehen und vielleicht auch an Erinnerungen an Mietkämpfe, die geführt wurden, Mietkämpfe, die aktuell noch ja, geführt werden. Friends of Gas mit Ewiges Haus hier im Morgenmagazin um kurz vor 8.

0: Vor 2 Jahren wurde der syrische Machthaber Assad gestürzt. Die Zukunft Rojavas in Syrien sieht seitdem hell aus, ist aber immer noch ungewiss. Eine aktuelle Entwicklung, die SDF, deren Teil die Miliz der autonomen Region ist, soll in die syrische Staatsarmee eingegliedert werden. Wie das aktuell vonstatten geht und wie es um die kurdische Zivilbevölkerung in Syrien insgesamt steht, darüber hat Radio Blau mit Ramit gesprochen. Ramit ist politischer Aktivist mit Schwerpunkt Kurdistan und ihr hört jetzt das Gespräch der beiden.
1: Ja, bei mir im Studio ist jetzt Ramit und Ramit ist politischer Aktivist, Schwerpunkt Kurdistan. Es geht halt um Rojava. Rojava ist die nordöstliche Region von Syrien, die jetzt halt sehr lange unter Selbstverwaltung gestanden hat, unter kurdischer Selbstverwaltung, wo halt viele progressive Sachen passiert sind. Jetzt ist allerdings die SFS, die Armee quasi der Selbstverwaltung, eingegliedert worden in die syrische Staatsarmee. Und darum soll es jetzt halt gehen, wie halt diese Eingliederung der Armee und auch halt, ja, wie es halt weitergeht mit dieser Selbstverwaltung. Mhm. Vielleicht fangen wir erstmal mit der Armee an. Also wie kam das jetzt, dass die SDF, die ja sehr lange auf Eigenständigkeit gepocht haben, dass die jetzt Teil der syrischen Streitkräfte sind?
2: Wie du weißt, ist das natürlich das Thema an sich sehr komplex. Man kann das nicht aus sich heraus erklären. Es gab natürlich viele andere Faktoren, die diese Eingliederung, diese Integration veranlasst haben, die ja noch im Gange ist, ja noch nicht vollständig abgeschlossen ist. Mitunter gab es ja diese Auseinandersetzungen Anfang des Jahres zwischen dem SDF und der syrischen Übergangsarmee mit der Unterstützung der Türkei. Darüber hatten wir ja noch hier gesprochen. Danach haben sich die Ereignisse relativ schnell ereignet und überschlagen. Und dann gab es noch ein Abkommen zwischen der Übergangsregierung und der Selbstverwaltung. Und dieses sah ja vor, dass die militärische Kräfte, also das SDF, mitunter auch die Frauenverteidigungseinheit in die syrische Sicherheitsstruktur, Architektur eingegliedert werden sollen. Das sieht vor, dass es als Brigaden passiert. Also es werden 4 Brigaden aus den sogenannten, in Anführungszeichen, kurdischen Militärs gebildet, die dann dem syrischen Verteidigungsminister unterstehen werden. Die YPG, die ja für viel Aufsehen erregt hat, die wird dann direkt dem syrischen Innenminister in Zukunft unterstellt werden als Antiterror-Einheit.
1: Also die YPG, das war dieses Frauenregiment.
2: Genau, ja.
1: Hat das Ganze schon angefangen oder ist das bis jetzt nur der Plan?
2: Es hat faktisch schon angefangen, also es ist im vollen Gange. Aber es ist noch nicht abgeschlossen. Es gibt Druck von allen Seiten, dass es schnell passiert, vor allem seitens der Türkei, aber auch der Amerikaner. Aber es ist noch nicht abgeschlossen. Es ist im Gange.
1: Okay, aber gab es da schon Schwierigkeiten oder ist das halt einfach, dass die sich den einen Wimpel von der Jacke abreißen und einen neuen draufnähen und das Gehalt bleibt dasselbe? Oder?
2: Nee, so ungefähr, so einfach ist das nicht. Es gibt auch mittlerweile, es gibt auch Reibungen. Man sieht ja, dass das wahrscheinlich, wie du auch sicherlich weißt, dass es ein bisschen so von außen erzwungen ist. Ich meine, die Selbstverwaltung, die ja demokratisch, emanzipatorisch gefasst war und dann die syrische Übergangsregierung, die ja hauptsächlich aus Islamisten besteht, zwei solche Kräfte politisch zueinander finden zu lassen, ist natürlich nicht so einfach. Und das sieht man jetzt auch in diesem Prozess, dass es da doch nicht alles ausgesprochen ist und nicht alles abgemacht ist. Aber man kommt voran.
1: Ja, wobei ich stelle mir das, also wenn die in ihrer eigenen Brigade bleiben, also das erstmal weniger schwierig vor, als halt, wie geht's denn jetzt mit den zivilen Strukturen weiter? Also bis jetzt haben die sich ja selbst verwaltet, bleibt das so? Und wie du schon sagtest, also die gesellschaftlichen Vorstellungen weichen ja doch erheblich voneinander ab.
2: Mhm. Ja, das sowieso. Und dann kommt ja auch natürlich auch die Rolle des kurdischen, beziehungsweise der kurdischen Kultur, der kurdischen Identität in Syrien noch hinzu. Offensichtlich sehen die beiden Seiten, was das angeht, haben sie verschiedene Visionen. Die Strukturen der Selbstverwaltung, die sollen sozusagen in den syrischen Staat aufgehen. Wie das auszusehen hat, sind ja noch intakte. Wie das konkret aussehen wird, wissen wir noch nicht. Aber sie sollen nach und nacheinander ersetzt werden durch die staatlichen Strukturen, die noch kommen.
1: Ja, es gibt dabei selbstverständlich auch Reibung und Reibung ist jetzt so ein Euphemismus. Also es gab jetzt einen Soldat, der SDF wurde getötet und dann gab es noch einen Brand in einem Gefängnis. Vielleicht kannst du das kurz erzählen.
2: Ja genau, also es gab in Hasake, die größte Stadt in Rojava, da gab es einen Soldat des SDF, weil ein ehemaliger wurde gekidnappt von sogenannten arabischen Stammesmilizen. die wahrscheinlich eigentlich identisch mit dem IS sind. Zumindest behauptet die kurdische Seite das so. Wurde gekidnappt und geköpft. Die Begründung war, dass es sich um eine alte Blutrache handelt. Die kurdische Seite sieht das insgesamt als eine Provokation. Man möchte sich ja zugleich auch nicht provozieren lassen. Der Brand in Kobane, das ist im Gefängnis, ist das passiert. Da sind, glaube ich, 9 Menschen ums Leben gekommen. Auch da
1: ich glaube inzwischen 10, da ist noch einer gestorben.
2: Okay. Nee, da gibt es auch verschiedene Meinungen, verschiedene Meldungen. Da kann man auch nichts Konkretes so sagen.
1: Wie kann ich mir das Ganze konkret vorstellen? Also da ist so ein Rathaus, da sitzen jetzt irgendwelche Räte von den Kurdinnen und dann kommt jetzt irgendwer aus Damaskus und gibt denen neue Vorgaben, wie sie sich verhalten sollen oder nicht, oder also keine Ahnung. Also
2: nee, das wird ganz anders aussehen. Ich glaube, diese Räte, die müssen dann irgendwie, genau, die werden dann andere Aufgaben übernehmen. Das wird dann anders, also die müssen dann aufgegeben werden. So ist das, glaube ich, vorgesehen. Das ist sozusagen keine Spezifikum, was das angeht, für die kurdischen Gebiete entstehen soll. Die werden genauso verwaltet und regiert werden wie in anderen Gebieten. Nur halt, wenn es wirklich ideal läuft, da ist es halt auch noch ein Tauziehen. Wenn die Kurdinnen da kulturelle Rechte bekämen, dann würde es wahrscheinlich einiges davon, was so diese Verwaltung angeht, auf Kurdisch laufen. Aber selbst das ist ja noch nicht sicher. Wie gesagt, es ist ein Tauziehen hin und her.
1: Okay, das klingt alles so ein bisschen vage und das heißt, es gibt auch keine Garantien, dass irgendwelche kurdischen Errungenschaften bestehen bleiben?
2: Von der kurdischer Seite, ja, es gibt ja diese Abkommen, diese Dekrete von dem Übergangspräsidenten und so weiter, aber wie weit sie ihre Gültigkeit entfalten, wissen wir nicht, aber ich sag mal so, man ist optimistisch.
1: Und jetzt wollten wir da noch ein bisschen das weiterführen und zwar... Wollen wir so ein bisschen, ja, halt so den Wandel der Situation der Kurdinnen in Syrien seit dem arabischen Frühling so ein bisschen besprechen? Also vielleicht kannst du einfach mal sagen, wie war denn die Lage der Kurdinnen vor 2013, weil der arabische Frühling, oder? Oder
2: 2011? Ja, genau. Also davor war es ja, wie wir wissen, auch unterschied sich ja nur geringfügig von der Lage in der Türkei. Sie waren ja enormer Verfolgung, Unterdrückung ausgesetzt und viele Kurdinnen und Kurden hatten ja nicht mal Staatsangehörigkeit. Man spricht davon ein Drittel oder ein Viertel der Menschen, die da in den 60er Jahren ausgebürgert wurden, weil sie angeblich aus der Türkei eingewandert seien. Die hatten gar keine Pässe und waren so von vielen staatlichen Sachen so ausgeschnitten. Das ist inzwischen aufgehoben worden und die Kurden haben jetzt, die genießen schon jetzt so ein bisschen mehr Sichtbarkeit und so weiter in Syrien und so. Die Sprache soll jetzt, die kurdische Sprache soll jetzt peu à peu als Unterrichtssprache eingeführt werden in den kurdischen Gebieten. Und auch die kurdische Sprache ist ja jetzt per Dekret als Nationalsprache anerkannt worden. Da ist auf jeden Fall, sind ein paar Errungenschaften schon gerettet worden. Und jetzt geht es darum, das sagen auch die Genossinnen und Genossen vor Ort, dieses so schützen und auszuweiten. Das ist jetzt gerade so ein bisschen der Spirit sozusagen der Stunde.
1: Es waren auf jeden Fall auch keine rosigen Zeiten, oder also nicht nur seit 2013. Also es gab ja die ganze Zeit diesen Krieg gegen den IS, der teilweise sehr grausam war und viele Opfer gefordert hat. Aber es gab halt so auch einen gewissen Aufbruch in der Gesellschaft. Vielleicht kannst du dazu was sagen, wie es dann halt in dieser einmaligen Situation, dass man gerade es geschafft hat, den IS rauszuhauen und Assad war weg.
2: Genau, also man hatte 12 Jahre lang eigentlich in völliger Autonomie gelebt und die kurdische Gesellschaft, aber auch die Gesellschaft in der Region in Rojava, Nordostsyrien, waren enormen Wandel unterstellt. Es gab vieles hat sich geändert und ich glaube, diese Dynamik, diese Aufbruchsstimmung, die nimmt man mit. Man sieht auch halt heute an den gesellschaftlichen Prozessen, dass die Leute da viel gelernt haben und vieles auch weiter praktizieren. Also so eine Art Insistieren auf die demokratische Kultur, die man dort 10, 12 Jahren gelebt hat, ist auf jeden Fall vorhanden, das sieht man. Und das ist, glaube ich, auch so ein Lichtblick, was die Zukunft angeht.
1: Kannst du auch ein bisschen was zu dem Rest der syrischen Gesellschaft sagen? Also
2: ja, also auch da ist auf jeden Fall vieles nur noch unentschieden. Also klar, man ist erstmal froh, dass der Krieg erstmal zumindest auf Papier erstmal vorbei ist. Hin und wieder gibt's immer wieder Auseinandersetzungen hier und da. Aber man ist auf jeden Fall froh, den Krieg hinter sich gebracht zu haben. Aber wie man das auch aus den Medien erfährt, ist man auch nicht jetzt unbedingt mit diesen Islamisten einverstanden. Also auch da ist nicht das letzte Wort noch nicht gesprochen. Syrien ist auf jeden Fall nicht Afghanistan. Syrien war ein säkuläres Land. Syrien war, ist ein Land eigentlich, was relativ fortschrittlich war. Und ich glaube, man kann das auch nicht jetzt von heute auf morgen den Leuten aus den Köpfen schlagen. Auch da wird noch natürlich noch einiges zu erkämpfen sein.
0: Das war gerade ein Gespräch, das ihr gehört habt, mit Ramit, mit Radio Blau über die Autonomie Rojavas und die Entwicklung aktuell vor Ort in Rojava, also der kurdische, der Teil von Kurdistan in Syrien. Da konkret ging es da um die Eingliederung der SDF in die syrische Staatsarmee, aber auch um die jüngsten Entwicklungen seit des Sturzes des syrischen Machthabers Assad vor Ort. Wenn ihr euch noch weiter dazu informieren wollt oder auch an aktuellen Infos zum Thema Rojava und Kurdistan interessiert seid, dann kann ich euch die Nachrichten von Women Defend Rojava ans Herz legen. Die werden zum Beispiel bei freie-radios.net veröffentlicht, aber auch auf den Kanälen von Women Defend Rojava und laufen auch hier im Programm von Radio Korax, aber auch von vielen anderen freien Radios, von denen ihr vielleicht gerade zuhört. Auch guten Morgen an der Stelle nochmal an alle, die vielleicht gerade erst eingeschaltet haben. Ihr hört hier das Morgenmagazin, wie gerade schon angekündigt, dass ihr eben bei Radio Korax auf der 95,9, aber noch bei vielen anderen Radios aus Leipzig, Dresden, Berlin, Potsdam, Marburg, Frankfurt oder hören könnt oder aus dem Livestream. Schön, dass ihr da seid und bleibt doch ruhig noch dran. Es geht hier gleich spannend weiter. Und zwar blicken wir von Rojava wieder zurück, zumindest näher an mein Studio hier, wo ich in Halle stehe, nach Magdeburg. Dort findet nämlich am 3. Oktober die sogenannte Ostdeutschland-Konferenz 2.0 statt. Und was es damit auf sich hat, das erfahrt ihr in ungefähr, würde ich sagen, einer Viertelstunde. Davor habe ich aber noch ein paar Veranstaltungshinweise für euch, was so geht heute und in den kommenden Tagen. Und davor habe ich noch Musik mitgebracht, auch ein Klassiker, The Smiths mit You've Got Everything Now.

You've Got Everything Now habt ihr hier gerade klimpern gehört von den Smiths hier im Morgenmagazin. Und wie angekündigt habe ich hier ein paar Veranstaltungshinweise für euch, was heute so geht und aber auch die kommenden Tage. Zunächst mal in Halle, falls ihr heute in Halle seid, dann könnt ihr zum Beispiel ins Stadtmuseum gehen. Da läuft noch bis zum 15. November die Ausstellung Freiheit im Blick, Fotografie 1981 bis 1990 von Reinhard Henze. Der hat den Alltag und den Umbruch der späten DDR fotografisch festgehalten und im Zentrum dieser Ausstellung gerade steht das Thema Freiheit, das da in der Ausstellung aus in verschiedenen Perspektiven in den Blick genommen wird, zum Beispiel in modischen Stilcodes, halbprivaten Nischen und im politischen Aufbruch der Menschen in Halle. Es geht also um in drei Bereichen, Stadt, Freiheit, Altstadt, Neustadt und Revolution, Aufbruch, darum ein vielschichtiges Bild von Halle zwischen DDR-Alltag und gesellschaftlichen Umbruch aufzuzeigen. Und diese Ausstellung könnt ihr eben heute zu den Öffnungszeiten des Stadtmuseums von 10 bis 17 Uhr euch anschauen. Habt ihr noch jeden Tag bis zum 15.11., also in Öffnungszeiten des Stadtmuseums Zeit. Und die Ausstellung gehört zum Halleschen Fotosommer und ist quasi das letzte Überbleibsel der Ausstellung, die man sich noch anschauen kann. Das heißt, falls ihr schon eine der Ausstellungen davor, zum Beispiel die von Helga Paris im Kunst in der Moritzburg gesehen habt, dann ist das vielleicht noch eine gute Ergänzung. Oder falls ihr die alle verpasst habt, dann ist jetzt nochmal mehr der Aufruf, schaut euch doch die Ausstellung an, Freiheit im Blick, wenn ihr euch dafür interessiert, wie Halle mal so aussah oder einfach für die Geschichte oder Fotos von Halle. Wenn ihr lieber ins Kino gehen wollt, dann könntet ihr zum Beispiel ins Push-Kino gehen. Da kommt ist heute eine weitere Ausgabe einer der Reihe Rosebud in 80 Filmen durch die Welt. Eine Reihe, die der Entwicklung des Mediums Film eine Bühne geben will und Filme aus der über 100-jährigen Filmgeschichte zeigt, die ins Herz treffen, die faszinierend Strahlkraft haben in ein kollektives Gedächtnis und die deswegen auch immer noch eine Einführung mit haben. Und heute kommt da um 20 Uhr Stand by Me, das Geheimnis eines Sommers, von 1986 unter der Regie von Rob Reiner. Gruselfilm. Kein Horrorfilm, aber nach einer Romanvorlage von Stephen King und zeigt ganz subtil vielleicht die kindliche Perspektive auf die Welt, das Staunen und Wundern und aber auch die Gruseln und die Angst vor dem Unvorstellbaren. Es geht um vier Jugendliche, die sich dann auf die Suche machen nach einem verstorbenen Freund. Heute Abend um 20 Uhr im Push-Kino in der Kardinal-Albrecht-Straße in Halle. Wenn ihr in Leipzig seid, dann gibt es da auch heute viele Veranstaltungen, die sich über Teilnehmende freuen. Zum Beispiel gibt es einen Vortrag oder eine Diskussion im Kapperhaus in der Jahnallee 61 in Leipzig unter dem Titel Die Macht feministischer Öffentlichkeit, 160 Jahre neue Bahn und die Frauenbewegung. Dort wird Susanne Schötz und Astrid Franz diskutieren unter der Moderation von Nane Pleger. Da geht es 160-jährige Jubiläum der ersten Ausgabe Neue Bahn. Und das nimmt sich Anlass, über die Entstehung feministischer Öffentlichkeit zu diskutieren. Die beiden Historikerinnen geben einen Überblick zur Bedeutung des Magazins für Vernetzung, Wissenstransfer und Geschichte. Und daraus ausgehend soll es auch darum gehen zu fragen, wie schafft man es, sich als soziale Bewegung Gehör zu schaffen in einer Zeit ohne sozialen Medien und dem Internet. Das Ganze heute im Kapperhaus in Leipzig. Und zwar 18 bis 20 Uhr, die Macht feministische Öffentlichkeit, 160 Jahre Neue Bahn und die Frauenbewegung. Außerdem kann man auch in Leipzig Filme gucken, nicht nur in den zahlreichen Kinos, auch heute in der Translip. Da wird der Film Jeder Acker, jede Fabrik, Ideen für eine notwendige Revolution von LaborNet TV und Angie Workers gezeigt. Los geht's um 19 Uhr, die FilmemacherInnen sind auch dabei. Mehr Infos dazu findet ihr auf der Seite der Translip. Der Film
hat Dutzende ArbeiterInnen interviewt, die sich auf Gemüseäckern, in Umspannwerken, Krankenhäusern und U-Bahn-Schächten zur Wehr setzen. Es geht darum, ein konkretes Bild zu geben davon, wie der Übergang in eine postkapitalistische Gesellschaft aussehen könnte. Für alle, die ihren Kopf nicht in den Sand stecken wollen, so heißt es in der Ankündigung. Das heißt, wenn ihr das seid oder euch angesprochen fühlt, dann heute 19 Uhr ab zur Translib. Außerdem kann man auch noch weiter sich treffen und diskutieren oder austauschen. Heute ist das OAT im September, das offene Antifa-Treffen in Leipzig der 22. September, 19 Uhr im Coney Island in der Coburger Straße 3. Und zwar mit dem Thema Pogrom 91 in Hoyerswerda, das sich vor kurzem, jetzt am Wochenende zum 35. Mal gejährt hat. Im September 1991 griff ein Mob von Neonazis und vermeintlich ganz normalen Bewohnern der Stadt über mehrere Tage die in Hoyerswerda lebenden VertragsarbeiterInnen aus Mosambik und Vietnam sowie Asylsuchenden an. Die Betroffenen erhielten nur sehr wenig Schutz und Unterstützung und viele mussten die Stadt verlassen. Die rechte Szene hat dann Hoyerswerda zur ersten ausländerfreien Stadt erklärt. Es folgten dann Pogrome auch unter anderem in Mannheim und Rostock-Lichtenhagen und viele weitere Angriffe und rechte Morde. Im OAT im September soll sich mit den Ereignissen in Hoyerswerda beschäftigt werden und darauf geschaut werden, ob es einen Wandel des Umgangs mit rassistischen Pogromen in der Stadt gegeben hat. Das heißt, wenn ihr darüber mitdiskutieren wollt und auch über Möglichkeiten und Grenzen von linker Erinnerungspolitik, dann kommt doch heute 19 Uhr im Coney Island im Vorderhaus. Übrigens wird es hier auch im Morgenmagazin in circa einer Stunde nochmal um die rechten Pogrome in Hoyerswerda gehen. Genau, soweit zu den Terminen in Leipzig heute. Dann noch die Termine in Dresden. Auch da habe ich noch zwei rausgesucht. Da geht es einmal um das Pogrom in Hoyerswerda. In der Kosmetik in der Martin-Luther-Straße 13 gibt es einen Vortrag der Initiative Gedenken, Erinnern, Mahnen, Dresden und Rassismus tötet Leipzig zum Fortwirken des Pogroms 1991 in Hoyerswerda. Los geht es da um 19 Uhr. Wie gesagt, in der Kosmetik in der Martin-Luther-Straße 13. Außerdem gibt es heute ab 17 Uhr im Malubeo ein Soli-Event für eine Unterkunft in Charkiw. Es wird einen Film gezeigt, es gibt einen Kleidertausch und Küfer ab um 5 im Malubeo in Dresden in der Kamenzer Straße 38. Mehr Veranstaltungshinweise könnt ihr finden in Veranstaltungskalendern für eure Stadt. Und ich sage auch nochmal kurz vor Ende des Morgenmagazins um 9:45 nochmal mehr durch. Dann vor allem für Berlin und Potsdam. Das heißt, wenn ihr von da aus zuhört, dann bleibt einfach noch ein bisschen dran. Ist eh immer gut, weil es geht jetzt hier, wie schon angekündigt, für alle, die schon ein bisschen länger zuhören, um die Ostdeutschland-Konferenz. Also quasi ein weiterer verlängerter Veranstaltungshinweis, um das Sozialkombinat Ost lädt nämlich am 3. Oktober zur Ostdeutschland-Konferenz 2.0 ein. Und darüber spreche ich gleich mit Matthias vom Sozialkombinat Ost.

0: 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Sziasztok!
1: Ihr hört das Morgenmagazin nicht nur bei Radio Korax, sondern auch bei vielen anderen freien Radios. Und wie angekündigt, geht es jetzt mit einem Blick nach vorne weiter, und zwar auf den 3. Oktober, an dem bundesweit der Tag der Deutschen Einheit begangen wird. Am 3. Oktober lädt das Sozialkombinat Ost nämlich nach Magdeburg ein, zum Nachdenken, Zuhören und ins Gespräch kommen über den Osten. Und zwar auf der Ostdeutschland-Konferenz 2.0. Die zweite Ausgabe der Konferenz dreht sich um die große Frage, wohin steuert denn der Osten? Zwischen ostdeutschen Verhältnissen und solidarischer Praxis, lautet der Untertitel der Konferenz. Die Teilnehmenden erwartet ein breites Angebot an Workshops, Keynotes und Diskussionen. Und was genau da geplant ist, darum soll es jetzt hier gehen. Ich bin jetzt hier verbunden mit Matthias vom Sozialkombinat Ost, um mit ihm über die Ostdeutschland-Konferenz 2.0 in knapp 2 Wochen zu sprechen. Guten Morgen.
2: Guten Morgen.
1: Vielleicht erstmal zu Beginn. Die erste Ausgabe der Ostdeutschland-Konferenz fand ja vor 2 Jahren statt. Warum habt ihr euch gerade jetzt entschieden, zur zweiten Ausgabe einzuladen?
2: Wir haben uns schon direkt nach der ersten Ostdeutschland-Konferenz dazu entschieden, dass wir eine zweite Auflage machen werden, weil die erste lief sehr gut, weil sehr gut besucht. Genau, sind natürlich als Gruppe, die das nicht hauptamtlich macht oder so, auch ein bisschen auf Ressourcen gebunden und haben uns dann entschieden, das auf jeden Fall sozusagen nicht jährlich zu wiederholen, sondern 2 Jahre später dann zu wiederholen, also in 2026. Genau, haben dann lange überlegt, welchen Termin setzen wir einen Termin vor der Wahl, nach der Wahl, haben uns dann aber am Ende entschieden, haben gesagt, nee, lass uns lieber dann direkt den 3. Oktober nehmen, das passt ja, sag ich mal, vom Datum her auch, aber auch ein Termin, der dann einen Monat nach der Wahl stattfindet, weil wir einfach davon ausgegangen sind, das wird nochmal auch Sachen verändern, es braucht Angebote dann auch nach der Wahl, die sich natürlich auch so, man sieht es auch an unserem Programm, wir setzen uns natürlich auch mit dem Thema der AfD, mit dem Rechtsruck in Ostdeutschland oder generell mit der Verhärtung von rechten Ideologien in Ostdeutschland auseinander, aber auch darüber hinaus Punkte zu setzen und über Ostdeutschland zu reden, auch auf anderen Ebenen, nicht nur über Neonazis oder Faschisten im Osten.
1: Und du hast jetzt schon angesprochen, oder ich habe es auch gesagt, der 3. Oktober, der Tag der Deutschen Einheit, das ist ja, genau wie ihr auch selber sagt, kein zufällig gewähltes Datum. Warum findet ihr es so passend, jetzt da die Ostdeutschland-Konferenz stattfinden zu lassen?
2: Die Geschichte Ostdeutschlands oder sag ich mal das, was wir heute als Osten bezeichnen, beginnt ja eigentlich am 3. Oktober. Sozusagen. Natürlich hat er viel auch mit der DDR zu tun, mit den ganzen, mit der DDR-Sozialisation von Menschen. Aber gerade auch zum Beispiel der Großteil von uns ist nach dem 3. Oktober 1990 geboren. Also wir sind in einem Ostdeutschland aufgewachsen, sozusagen, was Teil der Bundesrepublik war und in diesen Verhältnissen auch aufgewachsen. Und das, was wir heute als Ostdeutschland vorfinden, auch wirtschaftspolitisch, auch politisch, ist ja alles in der Nachwendezeit dann entstanden. Natürlich hat da die DDR und die Geschichte der DDR einen Anteil dran und ist ein wichtiger Punkt. Aber gerade diese Transformationszeit wirkt sich ja bis heute aus und hat bis heute sozusagen ihre Folgen in positiver und negativer Sicht.
1: Und du hast schon vorhin erklärt, die erste Ostdeutschland-Konferenz vor 2 Jahren war sehr gut besucht. Vielleicht aus eurer Erfahrung der letzten Konferenz und den bisherigen Anmeldungen. Wer kommt denn da zusammen dann auf der Konferenz? Sind das Menschen aus der gesamten Bundesrepublik oder doch eher aus dem Osten?
2: In der Vergangenheit, also bei der letzten Konferenz, war es ein relativ breites Publikum. Es ist natürlich eine einzige Konferenz. Dafür fährt niemand aus dem tiefsten Bayern, sage ich mal, bis nach Magdeburg. Das ist natürlich zeitaufwendig. Das kann ich auch nachvollziehen. Aber natürlich waren viele Leute aus ostdeutschen Städten oder aus dem ostdeutschen Raum da. Vorrangig halt nur vor allem aus Städten, natürlich Leipzig, Berlin, Magdeburg, Halle. Aber auch aus dem westdeutschen Raum kamen Personen, also aus Göttingen, aus Niedersachsen, also alles, was, sage ich mal, für eine Eintagesreise sich auch irgendwie lohnt. Kamen relativ viele Leute. Publikum, sage ich mal, tendenziell war eher jünger, aber auch durchaus ältere Personen. Natürlich ein klar linkes Publikum. Wir arbeiten ja auch sowohl bei dieser Konferenz als auch bei der letzten, haben wir mit der Rosa-Luxemburg-Stiftung zusammengearbeitet, die einen Teil mitfinanziert. Genau, das beworben hat. Also das Publikum ist durchaus natürlich eher jünger, ist aber durchaus auf jeden Fall links. Genau, und auch durch das, was wir auch ja an Themen setzen und auch, sage ich mal, an Punkten aufbringen, spricht das natürlich auch vornehmlich eher ein politisch interessiertes, sag ich mal, auch akademisch geprägteres Publikum an, ohne das jetzt zu sagen, dass ja jeder einen irgendwie Hochschulabschluss hat, aber tendenziell eher ja oder sich zumindest mit Theorie auseinandersetzt oder theoretischen oder empirischen Fragen des Ostens.
1: Stattfinden wird die Konferenz ja in Magdeburg. Wie würdest du denn sagen oder wie spiegelt sich auch die Situation in Magdeburg in der Konferenz da? Also ich glaube, bei der ersten Ausgabe der Konferenz ging es ja auch noch um die damals geplante Intel-Chip-Fabrik, die ja jetzt ja nicht mehr kommt. Und natürlich ist Magdeburg in Sachsen-Anhalt auch nach der Wahl. Genau, wie spiegelt sich die Situation in Magdeburg auch auf der Konferenz wieder?
2: Auf der einen Seite ist natürlich, genau, beim letzten Mal war Intel so ein bisschen, haben wir es als Aufhänger genutzt, haben generell letztes Mal den Fokus stark auf wirtschaftspolitische Fragen gesetzt, oder sozial- und wirtschaftspolitische Fragen. Diesmal setzen wir sie auch auf sozial- und wirtschaftspolitische Fragen, aber was wir natürlich nicht ausklammern können, ist die Frage einer rechtsextremen möglichen Regierung in Ostdeutschland, die Frage der AfD in Ostdeutschland, der großen Zustimmungsrate zu AfD-Positionen in Ostdeutschland, das können wir nicht umgehen. Genau, das spielt natürlich eine Rolle, auch die Lage halt von vor allem natürlich auch migrantischen Personen in Ostdeutschland. Also wir haben ja auch einen Workshop, der sich explizit nur an VPOC-Personen richtet, halt genau den Unsichtbar, den Initiative Unsichtbar macht. Genau, das sind natürlich alles Punkte, wo wir gesagt haben, ja, das setzen wir jetzt auch nach der Wahl. Genau, natürlich wir als Personen, die Magdeburg leben, haben natürlich dann auch Punkte gesetzt, wo wir sagen, ah ja, das finden wir interessant, das wird sicherlich auch was mit Magdeburg zu tun haben oder mit dem Leben in Sachsen-Anhalt. Genau, aber es ist jetzt keine reine Konferenz, die sich nur an Magdeburgerinnen richtet oder jetzt hier halt in Magdeburg Strukturen aufzubauen oder über den bestehenden Vernetzungen hinaus Vernetzungen zu schaffen.
1: Und ja, du hast jetzt gerade schon erwähnt, dass ihr wirklich ein breites Themenfeld habt, von ja einem Workshop zu betrieblicher Organisierung, zu einem Workshop zu deskriptiven Repräsentationsmustern und Disparitäten der AfD oder eben, wie du gerade schon angesprochen hast, dem Workshop zu migrantischem Leben und Selbstorganisation Solidarität im Osten. Dabei sind ja sowohl Wissenschaftlerinnen als auch AktivistInnen eingeladen. Wie kann und sollte da zwischen beiden eine Zusammenarbeit entstehen und wie entsteht die da vielleicht auch auf der Konferenz?
2: Ich glaube, in einigen Fällen ist es halt einfach so, es sind Leute, die durchaus wissenschaftlich arbeiten zu den Themen aus Deutschland, aber selber auch, sage ich mal, im aktivistischen Raum irgendwie auch aktiv sind. Also das schließt sich ja nicht aus oder das sind ja keine zwei Seiten, sondern oft ergänzen die sich ja oder Leute, die sich damit wissenschaftlich beschäftigen, sind auch auf irgendeiner Ebene auch oft politisch aktiv in dem Bereich. Das ist bei uns auch der Fall. Also daher ist das nicht sozusagen eine Trennung, die wir da irgendwie auch machen. Genau, gleichzeitig ist natürlich dann der Aufbau von sowas oder auch wie sich Leute damit oder der Blick nochmal ein anderer, wenn ich etwas aus einer aktivistischen Perspektive darstelle, etwas aus einer wissenschaftlichen, ne, da habe ich irgendwie andere, auch gerade aus wissenschaftlicher Perspektive natürlich auch andere Spielregeln, um sozusagen. Aber gleichzeitig ist es natürlich trotzdem alles ein politisches Thema sozusagen, politische Sichtweisen darauf, die sich eben ergänzen. Ich kann keine Politik machen, die fernab von wissenschaftlichen Erkenntnissen ist. Also man kann das machen, ne? Die AfD zeigt das oder auch die CDU oder andere. Aber genau, ich brauche eigentlich immer einen wissenschaftlichen, ich brauche immer einen Fokus halt trotzdem auf Theorie und Praxis. Das muss ich halt auch ergänzen. Genau, und das versuchen wir natürlich mit der Konferenz auch anzusprechen, wobei uns natürlich bewusst ist, dass die Personen, die wir eingeladen haben, das sind vornehmlich Leute, die etwas aus einer wissenschaftlichen Perspektive zeigen und vortragen, wo wir aber auch sagen, da liegt halt auch ein bisschen vielleicht unser Fokus drauf,
1: Und dieser Raum zum Austausch, der wird ja gerade auch vor allem, ja, vielleicht hier in Sachsen-Anhalt dringend gebraucht. Ich würde sagen, wenn man jetzt so auf Sachsen-Anhalt guckt in den letzten Monaten oder auch im Vergleich zur ersten Ostdeutschlandskonferenz, da wir haben da, glaube ich, vor 2 Jahren schon mal drüber gesprochen, da habe ich nochmal auch reingeguckt in meine Notizen damals und da haben wir auch darüber gesprochen, dass es eigentlich eher so ein mangelndes Interesse an den Verhältnissen in Sachsen-Anhalt und Ostdeutschland gibt oder an tieferen Erklärmustern. Ich würde sagen, das ist ja vielleicht immer noch so, wenn man jetzt auf so eine Medienberichterstattung schaut. Nur wurde jetzt Sachsen-Anhalt vor der Wahl natürlich ganz schön überrannt und im Schnelldurchlauf versucht, den Osten zu verstehen. Wie lange das jetzt noch so bleibt, ist natürlich fraglich. Aber jetzt auch habe ich das Gefühl, in Halle oder in Sachsen-Anhalt ist jetzt nach dieser Wahl erstmal eine Leerstelle aufgekommen mit der Frage, wie geht's denn jetzt eigentlich weiter, die ihr jetzt natürlich füllt mit dieser Konferenz unter anderem. Wie soll denn die Ostdeutschlandskonferenz oder kann die auch dazu beitragen, so eine Ohnmacht oder Apathie gegenüber den gängigen Verhältnissen hier entgegenzukommen?
2: Ja, die Frage haben wir natürlich auch, oder das Ziel haben wir natürlich auch ein bisschen mit der Ostdeutschland-Konferenz und auch mit dem Datum nach der Wahl halt irgendwie auch gesetzt. Es war ganz klar, wir wollen keine Wahlnachsorge betreiben. Dafür gibt's Veranstaltungen, das war uns auch schon bekannt, dass es die in dem Zeitraum auch geben wird. Also die Heinrich-Böll-Stiftung bietet damit Sachsen-Anhalt weltoffen ja was an, Arbeitnehmer und Miteinander bieten da was an, mit dem DGB. Also da gibt es diese Veranstaltung gibt es auch in einem ähnlichen Zeitraum gesetzt. Und zwar ist dann eher wichtig, nochmal Punkte zu setzen, zu sagen, okay, auch bei allem, auch dass wir uns natürlich auf unterschiedliche Regierungskonzeptionen in Sachsen-Anhalt einstellen werden, die wir auch wahrscheinlich am 3. Oktober noch nicht kennen werden. Wollen wir trotzdem weiterhin natürlich in Ostdeutschland aktiv bleiben und dort mit fähiger Politik irgendwie auch weiterkommen und nicht nur in einem reinen Abwehrkampf irgendwie und in der Defensive zu bleiben, sondern auch da Themen zu setzen, zu sagen, okay, wir müssen uns halt auch weiter auseinandersetzen, wie wir dann mit der Politik auch attraktiv wieder machen können und Mehrheiten gegebenenfalls gewinnen können, außerhalb des Parlaments, aber auch innerhalb des Parlaments sicher nicht. Genau, das ist durchaus ein Fokus, den wir da legen und eine Fragestellung, die wir auch reingeben und wo wir sagen, okay, da gehört es halt wichtig, eben auch verschiedene Perspektiven auf dem Osten. Es wird halt eben nicht das eine Erklärungsmuster geben für die AfD-Wahlergebnisse oder auch andere Zustimmungswerte und in anderen Forschungsbereichen ja auch Zustimmungswerte zu ja auch menschenverachtenden Aussagen, die wir ja finden, die einfach auch höher sind in Ostdeutschland und auch in Sachsen-Anhalt als jetzt im Vergleich zu Westdeutschland oder anderen westdeutschen Bundesländern.
1: Und auf der Konferenz, das haben wir jetzt schon mal fest angesprochen, gibt es denn ein sehr breit gefächertes, breit gefächerte Programm mit Keynotes und Workshops. Ich finde, es ist wirklich schwer, das so zusammenzufassen, worum es geht, weil es eben eine sehr breite Fächer, also sehr verschiedene Themen behandelt, die alle Punkte besprechen, die vielleicht eine Linke in Ostdeutschland gerade beschäftigen könnte. Ich würde sagen, ein Schwerpunkt liegt aber schon, wie du auch selber gesagt hast, auf so sozialwirtschaftlichen Themen und da auch auf Eigentumsverhältnissen von irgendwie der ersten Keynote zu antifaschistischer Wirtschaftspolitik im Osten, einem Workshop zu Eigentum und lokalen Machtressourcen in Ostdeutschland von Dominik Intemann oder zur Abschlussdiskussion, wem gehört der Osten, über Macht, Eigentum und Gestaltungsspielräume. Und da würde mich auch interessieren, wie nähert ihr euch denn dieser doch sehr großen Frage in so anderthalb Stunden?
2: Sicherlich nicht vollumfänglich. Es soll eher einen Einblick auf verschiedene Ansätze geben. Was sich da angeguckt wird, natürlich mit Stefan Kaufmann, dieses antifaschistische Wirtschaftspolitik, wozu er ja auch ein Buch geschrieben hat, mit Peter Schaar zusammen, ist natürlich ein großes Thema. Das haben wir auch bewusst da reingesetzt, was viel diskutiert wird. Ina Schwertner, die Linken-Vorsitzende, greift das ja selber auch immer wieder auf, diesen Begriff der antifaschistischen Wirtschaftspolitik. Also es ist ja sozusagen was als konzeptionell politisch irgendwie eingebunden wird. Das ist sicherlich ein wichtiger Punkt. Da haben wir auch direkt umgebeten, bei Stefan Kaufmann gesagt, hey, wir wollen das aber auch, was bedeutet das halt vor allem für Politik in Ostdeutschland. Und auf der anderen Ebene mit Dominik Hintelmann, den wir auch schon bei der ersten Konferenz hatten, sagen wir, okay, gerade die ostdeutschen Verhältnisse sind eben unterschiedlich zu den westdeutschen Verhältnissen, weil Eigentumsverteilung hier eine ganz andere ist. Und das hängt vor allem ja auch mit der Zeit, die nach dem 3. Oktober kam. Also die Privatisierung dieser volkseigenen, dieser verstaatlichten Betriebe, die Privatisierung der Eigentumslogiken, die ja dann sehr viel Unruhe auch einfach gerade in den 90ern verursacht hat und auch zu Problemen geführt hat. Dieser sogenannte Ausverkauf des Ostens, also das fing ja wirklich an von Leute haben plötzlich ihre eigenen Eigenheime sozusagen verloren, ihre Häuser, in denen sie gewohnt haben, verloren, weil der Grund und Boden ihnen ja nicht gehört hat, sondern der staatlich war und ihnen nur das Haus darauf gehört hat. Das waren ja alles plötzlich Fragen und dann wurde das an irgendwelche Westdeutschen gegeben, ne? Aber gleichzeitig bei den Betrieben, die dann halt irgendwie privatisiert wurden und in Privathand gegeben wurden und dann teilweise auch aus wirtschaftlich nicht nachvollziehbarer Sicht oder nicht unbedingt nachvollziehbarer Sicht einfach beschlossen wurden. Diese Eigentumsfragen ziehen sich ja bis heute, dass Eigentum in Ostdeutschland eigentlich nicht, also Ostdeutsche kaum Eigentum haben in dem Sinne, gerade wenn wir uns auch das angucken, was wird, wo wird, wie vererbt eigentlich, sehen wir, in Ostdeutschland wird eigentlich fast nichts vererbt, außer gefühlt Schulden. In Westdeutschland sieht das ganz anders aus, wenn wir da über Erben reden. Also die Frage von Erbschaftssteuer ist zum Beispiel keine Frage, die sich Ostdeutsche großartig stellen müssen, weil sie davon so oder so betroffen sein werden, weil es kaum etwas zu erben gibt. Genau, und diese Eigentumslogiken haben sich verfestigt, sind weiter vorhanden, genau, also dass eigentlich Ostdeutsche kaum Eigentum in Ostdeutschland haben, also über bestimmte Bereiche.
1: Und dazu kann man dann noch mehr diskutieren und hören auf der Ostdeutschlandskonferenz. Vielleicht ganz zum Schluss noch die Frage von mir. Jetzt ist es die zweite Ausgabe der Ostdeutschlandskonferenz. Heißt es, in 2 Jahren gibt es dann die 3. Ausgabe? Oder plant ihr noch weitere solcher Konferenzen?
2: Das werden wir sicherlich sehen und dann auch so ein bisschen an den Rückmeldungen der diesjährigen Konferenz dann so ein bisschen entscheiden. Beziehungsweise gucken, wir wollen natürlich auf jeden Fall weitermachen, wir wollen weiter irgendwie Punkte setzen, wir wollen weiter auch Veranstaltungen anbieten oder Aktionen, das auf jeden Fall. Und unser Fokus liegt natürlich auf ostdeutsche Politik und Politik in Ostdeutschland. Natürlich viel in Magdeburg, also auf lokaler Ebene, aber auch darüber hinaus wollen wir halt irgendwie ostdeutsche Politik setzen. Genau, und wir freuen uns natürlich, wenn sich noch mehr Leute anmelden. Also die Anmeldung ist noch offen, die findet man auch auf unserer Seite sozialkombinaten-ost.de. Da einfach Ostdeutschlandkonferenz 2.0 klicken. Und da ist auch der Anmeldebogen dann. Also gerne anmelden, vorbeikommen.
1: Das ist nochmal der Aufruf von Matthias vom Sozialkombinat Ost, sich zur Ostdeutschlandkonferenz 2.0 anzumelden. Ihr habt ja gerade gehört, wie das geht. Und falls ihr euch noch einstimmen wollt über diese gerade schon angerissene Diskussion zum Eigentumsverhältnis in Ostdeutschland, kann ich euch noch empfehlen, auch wir von Radio Korax haben schon mal mit Dominik Intelmann über Immobilienverhältnisse und Immobilienkäufe in Ostdeutschland gesprochen. 2022 war das. Das Gespräch könnt ihr noch nachhören bei freie-radios.net. Danke, Matthias, dass du mir hier so Rede und Antwort gestanden hast zu eurer geplanten Konferenz.
2: Vielen Dank dir.
1: Genau, und das heißt, ihr habt es gehört, meldet euch an, wenn ihr euch dafür interessiert, wie linke Politik in Ostdeutschland oder nachdenken über linke Politik in Ostdeutschland. Am 3. Oktober lädt das Sozialkombinat Ost zur Ostdeutschlandkonferenz 2.0 ein. Und dann wünsche ich dir noch einen schönen Dienstag und eine schöne Woche, Matthias.
2: Ebenso.
1: Tschüss. Tschüss. Ihr hört hier das Morgenmagazin bei Radio Korax. Und ich dachte mir in der Vorbereitung, manchmal ist Stumpf einfach Trumpf. Und deshalb hört ihr jetzt passend zu Eigentumswirtschaftsverhältnissen in Ostdeutschland Schleimkeim mit Geldschein. Wie soll es anders sein?

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0: Das Space Lady habt ihr hier gerade gehört mit Major Tom. Völlig schwerelos, aber irgendwie viel schöner, finde ich. Von 1990. Das Space Lady ist auch eine der Vorreiterinnen im Synthie-Pop und Space Music, passt ja auch zum Namen. Ist inzwischen eine der prägendsten Vertreterinnen darin auch. Finde, lohnt sich auf jeden Fall immer mal wieder auf ihre Musik zurückzukommen. Aber von einer älteren Künstlerin geht es jetzt weiter mit jüngerem Radio, und zwar dem Jugendradio Spezial. Jeden Morgen, Dienstag um 9, gibt es hier einen kleinen Einblick in die Arbeit der Jugendredaktion von Radio Korax im Jura Spezial, Jugendradio Spezial. Dieses Mal mit einem Einblick in den Nahverkehr. Busse und Straßenbahnen sind in vielen Städten nämlich ein unverzichtbarer Teil des öffentlichen Nahverkehrs, so auch in Halle. Hier gibt es die Hallische Verkehrs AG, kurz die HAVAG, die für Verbindungen innerhalb der Stadt sorgt. Die Redaktion Buckefuchs war im Betriebshof Freiemfelde bei der Hallischen Verkehrs AG zu Besuch, und ihr erfahrt jetzt, was man beachten muss, wenn man sich eine neue Straßenbahn wie die viel diskutierte TINA kauft und warum man nie hinter einer Straßenbahn herrennen sollte.
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5: Hallo, wir stehen hier vor der HAVAG Halle Saale und wir sind Radio Korax Rundfunk, und hier ist mit mir dabei der
6: Tristan,
7: Mika,
5: Luca und
8: Richard.
7: Und wir sind nicht alleine hier, denn wir werden heute geführt von
9: Mein Name ist Steffen Hosank, ich bin Fahrdienstleiter bei der Hallischen Verkehrs AG, darf seit 32,5 Jahren Straßenbahnen selber fahren und bin jetzt seit mittlerweile 7,5 Jahren Fahrdienstleiter, und ich freue mich, dass ihr hierher gekommen seid und wir uns das Ganze hier mal zusammen anschauen werden.
7: Cool.
5: Dann würde ich vorschlagen, gehen wir mal rein ins Gebäude.
9: Genau, wir gehen mal rein. Da gehen wir jetzt hier drüben durch den Seiteneingang, dafür habe ich jetzt auch die Schlüsselkarte. Und dann werden wir uns da den Betriebshof mal etwas genauer anschauen.
10: Wir gehen ja jetzt durch ein Haus, also durch einen Zwischenraum durch. Sesam, öffne dich. Jetzt gehen wir hier. Hier gerade raus. Da drüben sehen wir eine TINA, hier sehen wir Straßenbahn.
9: Wir gehen jetzt erstmal bis zu dieser ersten Straßenbahn, die wir hier stehen sehen. Und dann werden wir alles weitere in der Straßenbahn erledigen.
10: Und hast du eine Lieblingsstraßenbahn oder ein Lieblingsbus oder TINA? Oder?
9: Also ich fahre sie alle ganz gerne, TINA ebenfalls. Wobei die TINA eben noch sehr neu ist und da noch viel, viel, viel Probefahrten aktuell sind mit den Zügen, die jetzt nach und nach kommen. Weil die werden ja alle jetzt in Betrieb genommen.
11: Warum braucht es denn immer so viele Probefahrten eigentlich?
9: Ich sag mal so, diese TINA-Fahrzeuge, auch wenn in Darmstadt dieses System TINA schon fährt, sind aber in dem Sinne komplett neue Entwicklungen. Weil das ist die einzige TINA, die in zwei Richtungen planmäßig fahren darf, die auf beiden Seiten einen Führerstand hat. Und dadurch geht es dann schon los, da müssen die Drehgestelle, die Motoren, die Kühlung dieser Motoren, das muss alles anders konstruiert werden. Und das ist nicht so wie beim Auto, dass man ein Auto von der Stange kauft und dann wird das auf die Straße gestellt und fährt sofort. Auch die Fahrzeughersteller, die großen, haben jahrelange Testfahrten zum Teil, ehe die ein Fahrzeugmodell auf die Straße bringen. Und das ist nichts anderes bei einer Straßenbahn, die exakt nur für die Stadt Halle so entworfen und gebaut wurde.
10: Und warum hat die TINA keinen Automaten, wo man sich Fahrkarten kaufen und die alten Straßenbahnen haben das?
9: Die Geschäftsleitung hat sich dafür entschieden, keine Fahrscheinautomaten mehr in die Straßenbahn zu bauen, aus dem einfachen Grunde, die Zahl der Verkäufe an den Automaten ist derart zurückgegangen, dass die Wartung und die Bereitstellung dieser Automaten, und das, um das ganze System am Laufen zu halten, unterm Strich teurer ist, als wenn man diese Fahrscheinautomaten nicht mehr betreiben würde.
7: Wenn man als Straßenbahnfahrer, also hat man als Straßenbahnfahrer mehrere Routen, die man fährt, oder ist es nur eine einzige?
9: Also als Straßenbahnfahrer fährt man alle Linien im gesamten Streckennetz. Also das kann heute eine 1 sein und eine 2, die ja zusammen kombiniert sind. Morgen eine 9-10, übermorgen eine 5 oder ich habe ein Stückchen 7 und ein Stückchen 9. Das ist je nachdem, wie es der Dienstplan vorgibt. Die ersten fahren kurz nach 3 Uhr raus, die letzten kommen in der Woche 1.45 Uhr ungefähr in den Betriebshof.
5: Wie viel kostet in so eine Bahn beispielsweise die neue Tina?
9: Also ich meine, die neue Tina, wenn alle 56 Fahrzeuge da sind, reden wir über ein Investitionsvolumen von ungefähr 178 Millionen Euro. Das ist schon viel Holz. Und wenn man sich die Straßenbahnen, die bisher in Halle fahren, anguckt, also dieser MGT6, der dafür jetzt ausgemustert wird, der hat damals, wie er gekommen ist, das Stück 4,1 Millionen D-Mark gekostet. Die letzte Serie, die waren dann noch ein bisschen teurer, weil es ist ja auch immer eine Geldentwertung, nennt sich Inflation. Und dadurch tun die Hersteller ihre Preise auch immer nach oben korrigieren über die Lieferzeiten. Wobei wir das aber bei der Tina gedeckelt haben.
10: Achso, und dann habe ich ja noch eine Frage. Ich sehe an Straßenbahnen oder an Zügen so, da gibt es doch für Rollstühle. Habt ihr da Zeitdruck oder wenn die da aussteigen müssen, da diesen Schlüssel holen?
9: Also der Fahrplan ist nicht so gedacht, dass da an jeder Haltestelle ein Rollstuhl ein- oder aussteigen kann. Jeder Rollstuhl, der da ein- oder aussteigt, wo die Rampe angelegt werden muss, bedeutet, dass der Fahrer Zeit verliert und in die Verspätung fährt. Und das ist am Ende nachher seine Wendezeit an der Endstelle. Das ist unter Umständen seine Klopause. Das ist nicht einfach. Und noch schlimmer ist eigentlich, wenn sich da die Leute nicht befleißchen, in den Waren durchzutreten, sondern in die Bahn reingehen und gleich in der Tür stehen bleiben, sodass kein anderer mehr ein- oder aussteigen kann.
10: Und hat man da so eine zeitliche Begrenzung, so eine Minute, oder was ist die Schmerzgrenze?
9: Na, ich sag mal, ein Haltestellenaufenthalt, das dauert so lange, wie es dauert, aber durchschnittlich hält eine Straßenbahn oder ein Bus 17 Sekunden pro Haltestelle, ist die durchschnittliche Haltestellendauer. Damit planen die Angebotsplaner, damit wird dieser Fahrplan zusammengestrickt. Und der Straßenbahnfahrer kann sich beim besten Willen nicht erlauben, auf irgendjemanden zu warten, der da vielleicht noch auf der anderen Straßenseite ist, wo der Kumpel schon in der Bahn ist und der dann versucht, die Türen aufzuhalten. Das ist unfair allen anderen gegenüber. Wie hat meine Oma immer gesagt, Junge, renne niemals an der Straßenbahn hinterher, die nächste kommt bestimmt. Und das dauert in Halle im Durchschnitt nur 15 Minuten, dann kommt dieselbe Linie nochmal um die Ecke.
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0: Ihr habt hier gerade den Besuch der Muckefuchs, einer der Jugendredaktionen von Radio Korax, im Betriebshof der Hallischen Verkehrs AG der HAWAG gehört. Und die ganze Sendung könnt ihr auf jugendradio.net mit Le Tigre zur Ticket My Metrocard.

Gugosch, ich habe dir hier gerade gehört. Ja, persischer Pop, schön kitschig war das der Song, den ihr gerade gehört habt. Gugosch ist international bekannt, vor allem in Iran, aber und in Nachbarsprachen, aber auch ja durch die Songs, die sie auch auf Englisch und Französisch veröffentlicht hat, auch international, musste nach der iranischen Revolution das Land verlassen, beziehungsweise war noch einmal da, wurde verhaftet und ist dann in die USA ausgewandert und macht da heute auch immer noch Musik. Falls euch der Song gefallen hat, dann ja, habe ich gute Nachrichten für euch. Es gibt noch über 250 weitere persischsprachige und 55 internationale Lieder und auch zwei Dokus, die sich mal lohnen anzuschauen. Einmal Gugosh Iran's Daughter und Gugosh Made of Fire, in denen es auch um ja, den Zusammenhang von Politik und Musik im Iran geht. Vielleicht hier als kleiner Exkurs im Morgenmagazin, in dem es gleich nochmal um einen Rückblick geht, um einen ja, einen Jahrestag, der sich gejährt hat, die rassistischen Pogrome in Hoyerswerda nämlich. Vom, vielleicht, wer schon länger zuhört, der wird sich vielleicht erinnern. Ich habe vorhin schon mal davon gesprochen, so kurz vor um 8. Für alle anderen, ja, geht's jetzt nochmal genauso weiter, also hört einfach weiter zu. Vom 17. bis zum 21. September 1991 haben BürgerInnen der Stadt Hoyerswerda das VertragsarbeiterInnen-Wohnheim in der Albert-Schweitzer-Straße belagert. Rassistische Parolen, Steinwürfe, Molotow-Cocktails, bis zu 500 Personen versuchten an diesen Tagen mit aller Kraft die rund 60 im Wohnheim lebenden Personen zu vertreiben. Die Betroffenen sind VertragsarbeiterInnen aus Algerien, Kuba und Mosambik, Vietnam oder Angola. Die rassistischen Proteste werden beginnen am Donnerstagabend und die Stadt Hoyerswerda löst den Konflikt erst am Montag danach mit der in Anführungsstrichen Evakuierung der Betroffenen. Nach unmittelbarer Kündigung der Arbeitsverträge der betreffenden Betroffenen werden fast alle kurzerhand abgeschoben. Ihr hört jetzt hier einen Blick auf die Stadt Hoyerswerda und die Vorkommnisse im September 1991.

0: Hoyerswerda im Spätsommer 1991. Seit knapp 40 Jahren dient der volkseigene Betrieb Gaskombinat Schwarze Pumpe als ökonomisches Herz der Region. Nach der Eröffnung Mitte der 50er Jahre entwickelt sich Hoyerswerda zur sogenannten zweiten sozialistischen Großstadt. DDR-BürgerInnen aus der ganzen Republik bevölkern die Region.
1: Das fiel nicht weiter auf, wir sehen ja alle aus wie Klaus, alle gleich hier in Heuwein.
2: 1954 gab es den Beschluss unserer Regierung, das Gaskombinat Schwarze Pumpe zu bauen und eine Stadt für die Berg- und Energiearbeiter. Das neue Hoyerswerda ist entstanden. In mehr als 30 Jahren hat sich die Zahl der Einwohner verdoppelt und auch die Zahl der Wohnungen. Die Architekten, Bauschaffenden und Bauarbeiter haben mit dem Neubau unserer Stadt ganz konsequent das planerische Ziel verfolgt, das wir hatten, nämlich die Stadt zu errichten in Komplexen. Die ersten Bauten sind in der Großblockbauweise entstanden und später wurde zum Plattenbau übergegangen.

In Hoyerswerda sich niederlassende Energie- und BergbauarbeiterInnen verkörpern das proletarische Ideal des DDR-Sozialismus. Moderne, einheitlich gestaltete Wohnkonzepte unterzeichnen den prosperierenden Vorzeigestatus der Stadt. Ausgestattet mit Aufzügen, Kerndämmung und eigenem Bad versprechen sie ein völlig neues Maß an Komfort. Yeah.

0: waren alle gleich.
1: Anfang der 1980er Jahre erreicht die Einwohnerinnenzahl Hoyerswerdas mit ca. 70.000 Personen ihr Maximum. Die sozialistische Planstadt zählt den größten Anteil an Kindern in ganz Ostdeutschland. Der Großteil der BürgerInnen sind im nahegelegenen Kohlekombinat tätig. Unter ihnen befinden sich auch VertragsarbeiterInnen aus Algerien, Kuba, Mosambik, Vietnam oder Angola. Von offizieller Seite galten diese als Freunde, die eine Ausbildung erhielten, um anschließend beim Aufbau ihrer Heimat den sozialistischen Bruderländern zu helfen. Inoffiziell äußerte sich diese Freundschaft in Schikanen. Der Alltag in der schwarzen Pumpe ist geprägt von Demütigungen, Beleidigungen oder körperlichen Angriffen.

0: Ständige Ausreisen können über alle Grenzübergangsstellen der DDR zur BRD erfolgen. Damit entfällt die vorübergehende ermöglichte Erteilung von entsprechenden Genehmigungen in Auslandsvertretung der DDR beziehungsweise die ständige Ausreise mit dem Personalausweis der DDR über Drittstaaten. Die Passfrage kann ich jetzt nicht beantworten. Das ist auch eine technische Frage. Ich weiß ja nicht, die Testpässe müssen ja, also damit jeder im Besitz eines Passes überhaupt erstmal ausgegeben werden. Wir wollten aber sicherlich
1: eine inhaltliche Aussage.
0: Wann tritt das? Das tritt nach meiner Kenntnis, ist das sofort. Unverzüglich. Wie die Presseabteilung des Ministeriums hat der Ministerrat beschlossen, dass bis zum Inkrafttreten einer entsprechenden gesetzlichen Regelung durch die Volkskammer diese Übergangsregelung in Kraft gesetzt wird.
2: Nach dem Fall der Mauer bricht das auf dem Kohlekombinat basierende System der Stadt Hoyerswerda zusammen. Ab 1990 wird die Anlage weitgehend stillgelegt. Ein Großteil der ansässigen Bevölkerung verliert ihre Arbeit. In Zeiten des Umschwungs wirkt die Stadt wie ein rechtsfreier Raum. Binnen kürzester Zeit bildet sich die rechte Bürgerwehr Neue Deutsche Ordnung. Sie ist der ortsansässigen Polizei zahlenmäßig schnell überlegen und führt Personalienkontrollen und Patrouillenfahrten durch.
3: Ihr seid der Meinung, dass die Polizei nicht reagiert, ja? Also was ist mit der Polizei überhaupt in Hoyerswerda los?
4: Ja, die Polizei, das sieht man gar nicht.
5: Also auch wenn wir keine hätten. Das würde nicht auffallen.
4: Nee.
3: Die verstehen sich ja so als zweite Polizei, ne?
6: Ja. Haben wir welche, ja.
3: Und wie ordnen Sie das so ein? Lehnen Sie das ab?
6: Wenn die das so gefällt, können Sie es so machen. Das ist ja Ihre Sache.
3: Ja.
2: Gleichzeitig häufen sich in Hoyerswerda Angriffe auf VertragsarbeiterInnen. Aus der regimekritischen rechten Punkbewegung der DDR-Ära entwickelt sich eine gewaltbereite Skinhead-Szene. 1990 wird nach einer Maifeier unter Gejohle von rund 1500 Schaulustigen ein Ausländerwohnheim angegriffen. Ein Mitbürger aus Mosambik wird krankenhausreif geschlagen. Ein Jahr später eskaliert die Situation vollends.
7: Wir fordern Sie nochmals auf, alle unbeteiligten Personen sich unverzüglich zu entfernen.
8: Ach,

0: Am Nachmittag des 17. September greifen 8 alkoholisierte Neonazis auf dem Hoyerswerder Wochenmarkt 3 Personen vietnamesischer Herkunft an. Die Attackierten fliehen daraufhin in Richtung des nahegelegenen VertragsarbeiterInnenwohnheims in der Albert-Schweitzer Straße. Ohne zu zögern begeben sich die Angreifer ebenfalls vor die Unterkunft. Sie beginnen, die Bewohner durch rassistische Parolen und Drohungen zu provozieren. Schnell wächst die Menschenmenge vor der Unterkunft. Steine werden geworfen, Scheiben am Gebäude eingeschlagen. Die örtliche Polizei kann den wütenden Mob nicht im Zaum halten. Auch sie werden mit Steinen beworfen. Erst nach Eintreffen weiterer Polizeikräfte aus der umliegenden Region kann der Angriff auf das Wohnheim gegen 21 Uhr gestoppt werden. 8 Personen werden verletzt, 12 Personen festgenommen. Am darauffolgenden Tag versammeln sich gegen 17 Uhr erneut etwa 100 überwiegend jugendliche Personen vor dem Wohnheim. Erneut werden rassistische Parolen gerufen, Scheiben eingeworfen. Es kommt zu körperlichen Angriffen auf die BewohnerInnen. Bis 19.30 Uhr ist die Gruppe vor dem Wohnheim bereits auf ca. 200 bis 250 Personen angewachsen. Vor allem AnwohnerInnen aus der unmittelbaren Nachbarschaft applaudieren den Angreifern und beteiligen sich ebenfalls an den Ausschreitungen. Sie fordern den Auszug der VertragsarbeiterInnen und drohen, das Gebäude in Flammen zu setzen.
1: Ich finde das nicht schön. Aber andererseits müssen Sie auch sehen, viele Leute haben keine Arbeit mehr. Und wenn die Ausländer die Arbeit kriegen...
2: Nur diese Ausländer hatten keine Arbeit.
1: Ja, trotzdem, die kriegen aber eine schöne Unterstützung, was wir nicht gekriegt haben.
3: Und die haben das Geld, und wir nicht.
4: Ich habe jahrelang gewartet auf meine Wohnung und jetzt habe ich eine und dann sieht man, wie ein Kumpel und so wartet auf Wohnung und jetzt waren endlich welche frei.
5: Naja, hätte vielleicht nicht ganz so sein sollen, die Ausschreitung, aber schön, dass wir raus sind.
6: Das ist, sagen wir mal so, es sind zwar auch bloß Menschen, aber wie gesagt, sie machen sich breit hier und so, mein Vater ist arbeitslos. Und sie kriegen das Geld in den Arsch geschoben und mein Vater kriegt gar nichts dafür.
2: Ja, was hast du gegen Ausländer?
4: Erstmal den Job und dann nehmen sie die Wohnung weg. Was soll denn das? Die hätten sich schon längst rausquartieren müssen, schon vor der Wende.
0: Am Abend des 19. September werfen erneut mehrere Neonazis Steine und Molotow-Cocktails auf das Wohnheim. Insgesamt gesellen sich weitere 200 AnwohnerInnen zu dem wütenden Mob. Tatenlos sehen sie zu, manche klatschen Beifall. Gegen 20 Uhr ist die Menschentraube auf knapp 500 Personen angewachsen. Weitere 2 Stunden dauert es, bis die Polizei die Lage unter Kontrolle hat. Vereinzelte Angriffe halten noch bis Mitternacht an. 55 Personen werden festgenommen. Die Polizei spricht von mindestens 17 Verletzten.
7: Sie finden das gut,
8: ja. Wenn man 6 Jahre wartet auf eine Wohnung hier... Können Sie ruhig aushalten. Kaserne ist richtig. Wo ist eine Kaserne am besten?
2: Finden Sie das in Ordnung, wie Sie hier verabschiedet werden?
1: Jeder wie er verdient.
0: Auch am darauffolgenden Tag ist keine Lösung des Konfliktes in Aussicht. Deswegen entscheidet eine Krisensitzung des Landratsamts Hoyerswerda, dass, Zitat, eine endgültige Problemlösung nur durch die Ausreise der Ausländer geschaffen werden kann. Im Laufe des Tages werden die letzten noch in Gewahrsam befindlichen Angreifer wieder auf freien Fuß gesetzt.
9: Es spielten sich Szenen ab, die man eigentlich gar nicht beschreiben kann. Kinder haben sich an die Eltern geklammert, An der Seite standen die Rechten, auf der anderen Seite die Linken. Und jeder hat nun versucht, durch Krawall auf sich aufmerksam zu machen. Und manche sind als Schaulustige dorthin gekommen. Eltern haben sich nicht geschämt, ihre Kinder dort mit hinzubringen, noch einige mit anzufeuern. Also ich kann gar nicht begreifen, was aus den Menschen hier geworden ist. Ich schäme mich echt dafür, aber ich habe es auch nicht verhindern können. Mir fehlen da auch die Worte.

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1: 32 Personen wurden zwischen dem 17. und 21. September teils schwer verletzt. Gleichzeitig wurden 82 Personen vorläufig festgenommen. 4 von ihnen wurden schlussendlich verurteilt. 60 VertragsarbeiterInnen wurden am 20. September unter Polizeibegleitung mit Bussen aus Hoyerswerda gebracht. Ihre Arbeitsverträge wurden noch im September gekündigt. Fast alle wurden direkt nach Frankfurt am Main oder Berlin transportiert. Von dort aus wurden sie abgeschoben.

Was bleibt, ist ein Trauma. Ein Schweigen auf die Frage, wie solche Wut zustande kommen und sich bis heute halten kann. Nach wie vor gilt Hoyerswerda als ein Zentrum rechter Gruppierungen. Im Jahr 2006 organisiert die Jugendorganisation der NPD einen Gedenkmarsch, die den 15. Jahrestag der Ausschreitungen feiert. 50 GegendemonstrantInnen werden festgenommen. Bei Filmaufnahmen des WDR anlässlich des 20. Jahrestages kommt es erneut zu Pöbeleien und Beleidigungen gegen die damals Betroffenen.

Ihr habt hier gerade einen Beitrag gehört über die rassistischen Pogrome in Hoyerswerda 1991, die sich dieses Jahr zum 35. Mal jähren. Vom 17. bis zum 21. September fanden die statt. Und das ist auch anders jetzt gerade, dass denen gedenkt wird. So schwierig manchmal Wörter zu konjugieren. In Hoyerswerda gibt es eine Gedenkwoche, die noch bis zum 27. September läuft, also die ganze Woche. Gibt es verschiedene Veranstaltungstermine, über die ihr euch informieren könnt unter zivilcourage-hoy.de. Hat gerade erst gestartet. Es gibt zum Beispiel eine Ausstellung, Stadtrundgänge und aber auch Diskussionsrunden. Mehr Informationen findet ihr bei zivilcourage-heu.de. Und heute finden in Leipzig und in Dresden auch Veranstaltungen rund um das Gedenken und Erinnern an die Pogrome in Hoyerswerda statt. In Leipzig beim UAT, in Leipzig beim UAT unter dem Motto Gedenken an Hoyerswerda, und auch in Dresden wird über das Gedenken in Hoyerswerda diskutiert. Und ihr hört jetzt hier noch den Song, der gerade schon immer wieder angeklungen ist, und zwar von Gerhard Gundermann, Hoi Woi. Damit, falls ihr jetzt einen ähnlichen Ohrwurm habt wie ich gerade, sich der vielleicht wieder ein bisschen ausklingt. Der lief jetzt hier nicht so wie geplant, deswegen mache ich ihn einfach nochmal in Ruhe an. Gerhard Gundermann, Hoi Woi, anlässlich des Jubiläums der rassistischen Pogrome in Hoyerswerda. Dazu habt ihr hier gerade einen Beitrag gehört. Und hier ist jetzt Gerhard Gundermann, dem ich jetzt diesmal hoffentlich wirklich das Wort überlasse. Ja, so ist das, wenn man auf die Technik vertrauen will. Jetzt läuft sie.

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Gerhard Gundermann habt ihr hier gerade gehört mit Hoi Voi anlässlich des 35. Jahrestags der Pogrome in Hoyerswerda. Und falls ihr da noch weiter einsteigen wollt, hier nochmal der Hinweis auf die zahlreichen Veranstaltungen, unter anderem in Leipzig, Dresden oder auch in Hoyerswerda selbst, die diese Woche stattfinden und auch heute. Mehr Infos dazu findet ihr zum Beispiel auf dem Veranstaltungskalender für die jeweiligen Städte oder unter zivilcourage-hoi.de. Für alle, die nicht so weit sich bewegen wollen, sondern vielleicht sich eher anders dem Thema noch annähern wollen, kann ich das Buch Die Kinder von Hoi sehr empfehlen von Grit Lemke, in dem es auch um Aufwachsen in Hoyerswerda geht. Auch dazu hat Radio Kurax ein Gespräch geführt, das ihr unter radiokurax.de oder freie-radios.net nachhören könnt. Einfach da dann den Suchbegriff Die Kinder von Hoi eingeben oder Grit Lemke und dann solltet ihr darauf kommen. Hier im Morgenmagazin geht es jetzt gleich weiter mit noch ein paar Veranstaltungshinweisen für Berlin und Potsdam. Davor aber noch ein Veranstaltungshinweis für alle Städte, würde ich sagen, aus denen ihr das Morgenmagazin gerade hören könnt. Und zwar läuft gerade in den Kinos ein Film, den ich sehr, sehr empfehlen kann, inspiriert von der Band Stereo Total von François Cactus. Für immer 16 heißt der Film, der einfach total viel Spaß macht zu schauen. Es geht da um drei Freundinnen, die nach langer Zeit mal wieder zusammen verreisen und es ist alles so wie früher, nur ein bisschen mehr Streit. Und dann drehen sie wie früher, als sie noch eine Underground-Gruppe waren, wieder einen Film. Der Film ist, wie gesagt, sehr lustig, kurzweilig und als Einstimmung auf, wie der Film so ist, hört ihr jetzt hier Stereo Total, die Band, die den Sound, von der alle Songs aus dem Soundtrack kommen in dem Film, mit In Out.

In, out, habt ihr hier gerade gehört von Stereo Total. Und was in Berlin heute in und out ist, beziehungsweise was in ist, wo ihr hingehen könnt, das erzähle ich euch jetzt. Natürlich wie immer nur ein kleiner Einblick in Veranstaltungen. Mehr Veranstaltungen findet ihr bei Veranstaltungskalender eurer Wahl, eurer Stadt vielleicht auch. In Berlin gibt es heute um 19 Uhr in Berlin-Lichtenberg im Café Mackie ein Gespräch. Ignoranz, Gewalt und fehlende Solidarität, Perspektiven wohnungsloser Menschen mit Janina von der Wohnungslosenstiftung und Bülent von Straßenfeger Magazin. Anlass ist der 10. Todestag von Eugenio Botnari und deshalb werden heute Abend im Café Mackie ehemals und aktuelle wohnungslose Menschen über sozialdarwinistische Gewalt und Ausgrenzung sowie darüber, welche Unterstützung und gesellschaftliche Veränderung es braucht, diskutieren. Das Gespräch startet, wie gesagt, um 19 Uhr. Davor gibt es auch ab 18 Uhr Küfa, zu der alle herzlich eingeladen sind. Das Café Mackie, in dem das Gespräch um 19 Uhr startet, ist in der Frankfurter Allee 205 in der Nähe vom U-Bahnhof Magdalenenstraße. Dann gibt es heute Abend auch noch ein Konzert, das auch um 19 Uhr startet, im Schokoladen in der Ackerstraße 169. Da spielen einmal The Homesick und Geo, so Richtung Postpunk. Im Schokoladen Ackerstraße 169 in der Nähe von der vom Rosenthaler Platz, wo zum Beispiel die U8 hält. Dann ist heute Abend, gibt es noch eine Diskussion oder und einen Vortrag zur Rolle von Gewerkschaften im Klassenkampf. Der findet statt in der Berliner Mietnergemeinschaft in der Sonnenallee 101 in Neukölln. Es geht darum, welche Vorreiterrolle oder Vorbildrolle Gewerkschaften spielen können, um sich gemeinsam gegen Verschlechterungen zu wehren und welche Rolle sie auch historisch gespielt haben. Außerdem kann man natürlich auch viele, viele Filme gucken. Zum Beispiel gibt es heute Abend ein offenes Filmtreffen auf Spanisch. Da werden ein paar Filmvorschläge mitgebracht, meistens aus Lateinamerika, und dann wird spontan entschieden, welcher Film geschaut hat. Und am 22. September heute, also am Dienstag, gibt es einen brasilianischen Film. Da werden verschiedene Trailer erst geschaut und dann kann man sich entscheiden. Alle Filme laufen mit englischen Untertiteln. Man kann also auch, wenn man nur Englisch kann, mitkommen. Eintritt kostenlos im Kubitz ab 20.15 Uhr. Der Film startet dann 20.30 Uhr. Das ist in der Bernkasteler Straße 78. Mehr Termine findet ihr zum Beispiel beim Stressfaktor für Berlin. Wenn ihr jetzt zum Beispiel aus dem Raum Halle Leipzig zuhört, dann könnt ihr in Halle natürlich beim Kurax-Veranstaltungskalender oder beim Transit-Veranstaltungskalender nachgucken. Oder in Leipzig beim Planungskalender. Und für die Region Halle-Leipzig habe ich jetzt auch noch einen Tipp, aber der ein bisschen weiter geht. Am Freitag findet in Halle ein Konzert statt, ein Subtrakt-Soli-Konzert. Da wird zum Beispiel die Christoph Klebar zu hören sein. Und von dem hören wir jetzt hier einen Song, Ce soir, ce soir, also diesen Abend, diesen Abend.

Christoph Klebar habt ihr hier gerade gehört. Und wenn euch diese minimalistischen Klangkompositionen, die anhaltenden Drum Machines und die unerbittlichen gehämmerten Electro Loops mit den ramponierten Synthesizern gefallen hat, dann oder er euch mitten in die Magengrube trifft, dann könnt ihr am Freitag ins Gig gehen in der Rheinstraße 122. Gibt's da ab 20 Uhr, ist der Einlass ab 21 Uhr dann Musik, so angekündigt. Und zwar von, das präsentiert wird das von Substrakt, eine Soli-Party. Neben Christoph Klebar wird es dann noch Karajinan geben und dann wird noch aufgelegt. Mehr dazu findet ihr entweder auf der Seite von Radio Korax oder bei Subjektiv. Net. Jetzt muss ich hier kurz meine Überleitung finden zur Musik, die ich perfekt rausgesucht habe. Naja, ich habe noch mehr Musik für euch, die vielleicht etwas unterm Radar läuft, zumindest bei mir. Ich habe rausgefunden, dass bin darauf hingewiesen worden, dass Molchat Dormer noch neue Musik macht.

Einen kleinen Ausschnitt von Walzer von Moisha Domma aus vom Album Belaya Polosa von 2024 habt ihr hier in den letzten Minuten des Morgenmagazins gerade gehört. Das ist jetzt auch der Moment, an dem ich mich verabschiede. Die Beiträge, die ihr hier gehört habt, könnt ihr nachhören auf freie-radios.net oder auf radiokurax.de. Es geht auf den Sendern, denen ihr gerade zuhört, mit Sicherheit spannend weiter, also bleibt gerne dran. Die tagesaktuelle Redaktion meldet sich das nächste Mal um 17 Uhr auf der 95,9 bei Radio Kurax zu Wort und ist im freien Sendeverbund hier, worüber ihr gerade zuhören könnt, das nächste Mal morgen früh um 7 zu hören. Vielen, vielen Dank wie immer an die tagesaktuelle Redaktion, die dieses Magazin vorbereitet hat, trotz vieler in der Krankheitswelle, die gerade herrscht. Vielen, vielen Dank an die Technik, die jetzt dafür sorgt, dass es gleich spannend weitergeht. Und ich verabschiede mich jetzt hier erstmal für eine längere Zeit vom Mikrofon. Ich mache euch aber den Abschied nicht so schwer, hoffentlich. Ich habe jetzt hier noch Only Time von Enya, aber in der Airhorn-Version mitgebracht, damit ihr vielleicht es gar nicht so sehr vermisst, dass ich das nächste Mal wieder die Musik auswählen darf. Bis bald und schönen Start in die Woche wünscht euch Hannah. Bis bald.

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0: Das deutsche Asylrecht ist weder human noch effizient. Es wird vielen Schutzsuchenden nicht gerecht und schadet uns selbst. Frank Richter, sächsischer SPD-Landtagsabgeordneter, kämpft gegen diesen gesellschaftlichen Missstand und hat in einem Projekt www.abschiebung-sachsen.de einige Fälle dokumentiert, welche die Unsinnigkeit des deutschen Asylrechts nachweisen. Dabei ist er nicht generell gegen Abschiebungen, aber vieles, so Richter, bedarf anderer Grundlagen. Gerechtigkeit sei ein zu hohes Gut, als dass man sie Behörden und Gerichten allein überlassen dürfte, sagt er. Und daraus ist die Idee zum Abschiebeprojekt entstanden. Dabei geht es hier nicht um Schuldzuweisungen, sondern um eine neue Sichtweise auf Menschen, die unter uns leben oder lebten, wie wir gleich anhand von drei dargestellten Fällen sehen werden. Seitdem Russland im Februar 2022 einen Angriffskrieg gegen die Ukraine begonnen hat, sind viele tausende Flüchtlinge in die Bundesrepublik und nach Sachsen gekommen. Sie wurden und werden mit offenen Armen empfangen. Sie erfahren Mitgefühl und tatkräftige Unterstützung von großen Teilen der Gesellschaft und auch vom Staat. Das ist gut so. Es ist bemerkenswert und fragwürdig, warum viele tausende geflüchtete Menschen, die in den Jahren zuvor aus Syrien, Eritrea, Iran, Pakistan, Afghanistan und anderen von Krieg, Gewalt, Folter und Zerstörung heimgesuchten Ländern nach Deutschland geflüchtet sind, eine gegenteilige Erfahrung machen mussten. Sachsen hat im Vergleich mit den anderen Ländern der Bundesrepublik einen hohen Altersdurchschnitt. Die demografische Pyramide steht auf dem Kopf. In nahezu allen Branchen fehlen Fachkräfte. Pflege, Gastronomie, Einzelhandel, Bau und Handwerk sind auf die Zuwanderung von Arbeitskräften angewiesen. Warum das Projekt entstanden ist, dazu jetzt Frank Richter.
1: Also ich habe vor dem Projekt nicht gewusst, wie viel Leid, wie viel Traurigkeit, wie viel Verzweiflung unter den Flüchtlingen und Asylbewerbern sind, die hier unter uns leben. Mir sind dann einige persönlich begegnet in Meißen. Das hängt damit zusammen, dass wir da eine offene Tür im Bürgerbüro haben. Und peu à peu habe ich viele Geschichten kennengelernt, von denen ich dann glaubte, dass man sie präsentieren sollte, um Verständnis für diese Menschen zu befördern in unserer Gesellschaft. Wir haben dann gelernt beim Projekt, dass viele sich aus Angst zurückgezogen haben, weil sie meinten, sie sollten sich nicht öffentlich darstellen oder darstellen lassen. Das könnte sie in Schwierigkeiten bringen. Das gilt es natürlich zu respektieren. Wir werden das Projekt jetzt nicht von heute auf morgen beschließen, aber im Rahmen der Möglichkeiten, die ein einzelner Abgeordneter mit seinen Mitarbeitern nun mal hat, können wir es auch mit derselben Kraft, wie wir bisher gefahren sind, nicht mehr weiterfahren. Das Thema allerdings, die Sorge und die Hilfe für Flüchtlinge und Asylbewerber hier unter uns, das Thema bleibt uns natürlich erhalten und da werden wir auch weiter dranbleiben.
2: Fall 1. Die Familie Pariolice Gaugashvili beantragte 2015 Asyl. Drei der fünf Kinder, Madin, Mohammed und Wach, sind in Deutschland geboren. Aishat, die älteste Tochter, besuchte mit sehr guten Leistungen die Schule in Meißen. 6 Jahre lang lebte die Familie Pariolice Gaugashvili in Meißen. Geflohen waren sie vor den starken Spannungen zwischen der christlich geprägten Mehrheit und der muslimischen Minderheit in Georgien. 2019, 5 Jahre nach der Einreise, bekam Familie Pariolice Gaugashvili eine Duldung. Ihr Asylantrag war abgelehnt worden. Am 18. Januar 2019 hatte der Bundestag Georgien als sicheres Herkunftsland eingestuft. Der Bundesrat stimmte diesen Vorhaben allerdings nicht zu. In der Folge arbeitete die Bundesregierung an verschiedenen Konzepten, um die Zustimmungspflicht der Bundesländer zu umgehen. Hinzu kommt die Strategie, weitere Länder nunmehr als kleine, sichere Herkunftsländer zu definieren, somit also einen neuen Rechtsbegriff einzuführen, der keine Abstimmung durch den Bundesrat benötigt. Die Rechtsfolgen für Betroffene blieben dabei aber dramatisch gleich. Die Abschiebung der Familie erfolgte am 26. Mai 2021 gegen 5 Uhr morgens, ohne Ankündigung. Die Familie wurde aus dem Schlaf gerissen. Die Polizei drang in die Wohnung ein und forderte Eltern und Kinder auf, sich für den Abtransport und die Abschiebung nach Georgien fertig zu machen. Aishat Pareolidze gibt an, dass ihnen dafür ganze 25 Minuten Zeit gegeben wurde. Die Behörden sprechen von einer Stunde. Noch am selben Tag, kurz vor Mitternacht, steht Maurina Gaugashvili mit ihren 5 Kindern auf dem Flughafen in Tiflis. Sie weiß nicht wohin, ihr fehlt Geld, um ein Taxi zu bezahlen. Nach langem Warten und vielen Fragen findet sie einen Chauffeur, der bereit ist, sie und ihre Kinder unentgeltlich in ein Dorf zu fahren, in dem Verwandte wohnen. Dort kommt sie vorübergehend unter. Ihr Mann ist zu diesem Zeitpunkt wegen einer ärztlichen Behandlung noch in Deutschland. Er hatte sich in seiner Verzweiflung selbst verletzt. Ein Polizist hatte ihn daraufhin mit den Knien auf dem Rücken justiert. Nach erfolgter medizinischer Behandlung kam er in die Abschiebehaft Dresden und wurde kurz darauf ebenfalls abgeschoben. Nach Aussage der damals 13-jährigen Aishat beschlagnahmten die Polizisten am frühen Morgen während der Abschiebung die Mobiltelefone und Tablets der Familie sowie 4 Kinderspárbüchsen samt Inhalt von jeweils ca. 100 Euro. Das Geld wird benötigt für die Bezahlung der Abschiebung, heißt es. Von den Geräten und vom Geld fehlt bisher jede Spur. Die Familie war in Meißen gut integriert. Die Eltern bemühten sich um Arbeit. Vater Sasa Pareolidze bekam keine Arbeitserlaubnis, obwohl er ein geschickter Mechaniker ist und durch Reparaturen und den Zusammenbau von Fahrrädern den Lebensunterhalt seiner Familie hätte verdienen können. 3 der 5 Kinder gingen zur Schule. Sie lernten fleißig und sprachen hervorragend Deutsch. Doch der Aishat war Klassenbeste. Sie besaß gute Chancen, ein Gymnasium besuchen zu können. Ihr Berufswunsch? Kinderärztin. Jetzt in Georgien kommt sie in der Schule schlecht nach, weil sie der georgischen Sprache kaum mächtig ist. Bis heute bleibt außerdem unklar, wann und wo die Wertsachen der Familie verloren gingen. Die älteste Tochter Aishat versichert schriftlich, dass 2 Tablets, 2 Handys und mit Geld gefüllte Kinderspardosen sowie ein Portemonnaie nicht mehr im Gepäck waren, als die Familie in Tiflis ankam. Am Morgen der Abschiebung durften die Wertsachen nicht mit in die Koffer. Die Polizei hätte den Kindern ihre Spardosen aus den Händen gerissen, obwohl sie sich dagegen wehrten und weinten. Laut Landespolizei seien die Wertgegenstände verwahrt und an die Bundespolizei übergeben worden. Die Bundespolizei weiß davon nichts.
0: Haben Polizisten also den Kindern die Sparbüchsen geklaut? Angesichts weiterer absurder Fälle bei der Asylpraxis in Sachsen liegt auch dieser Verdacht im Bereich des Möglichen, denken wir. Und es geht weiter hier auch darum, dass oft eben gerade gut integrierte Familien abgeschoben werden, deren Mann in ihrer Wohnung habhaft wird. Jene Ausländer, die in der Tat kriminell sind, haben ganz andere Möglichkeiten, sich dem Zugriff der Behörden zu entziehen.

Ein besonders grotesker Fall ereignet sich bis zum heutigen Tag in Chemnitz. Dort soll Famfi Son abgeschoben werden. Er kam im Jahre 1987 im Alter von 30 Jahren als Vertragsarbeitnehmer in die DDR. Herr Pham hatte bis Ende 2018 eine Niederlassungserlaubnis, Arbeit und Wohnung in Chemnitz. Nach dem Ende der DDR arbeitete er in verschiedenen Betrieben, in der Gastronomie und auch als Versicherungskaufmann. Zurzeit liegt ihm das Angebot vor, eine kleine Chemnitzer Filiale in der Gastronomie als Betriebsleiter zu übernehmen, mit entsprechendem Gehalt. Herr Pham nahm an verschiedenen Weiterbildungen über Betriebswirtschaft, Organisation und Vertrieb teil und erwarb zahlreiche Zertifikate. Er ist verheiratet und hat eine Tochter. Dann wurde festgestellt, dass er sich im Jahr 2016 ohne Genehmigung der Ausländerbehörde länger als 6 Monate in Vietnam aufgehalten hatte. Herr Pham war infolge seiner Kriegsverletzung krank geworden und musste sich in Hanoi einer Behandlung unterziehen. Im Jahr 1980 schlossen die DDR und Vietnam ein Abkommen zur Übernahme von Vertragsarbeitern. Die Vietnamesen galten als fleißig und genau. Deshalb arbeiteten sie vor allem in der Textilindustrie, welche nach der Wende nahezu vollständig zusammenbrach. 16.000 Vietnamesen sind nach dem Ende der DDR in Deutschland geblieben. Nach dem Willen des Einigungsvertrages sollten DDR-Vertragsarbeiterinnen lediglich ein Bleiberecht für die ursprünglich mit der DDR geschlossenen Vertragszeit erhalten. Immer wieder bekamen sie je nach veränderter politischer Einschätzung neue Aufenthaltstitel und standen unter Aufsicht der Ausländerbehörden. 1997 beschlossen die Innenminister der Bundesländer, den ehemaligen Vertragsarbeiterinnen aus Vietnam, die Arbeit hatten und straffrei waren, ein Daueraufenthaltsrecht zuzusprechen. 30 Jahre nach der deutschen Einheit sind viele Vietnamesen selbstverständlich ein Teil der bundesdeutschen Wirklichkeit. Die Vietnamesen gehören zu Deutschland. Sie haben ihren Platz gefunden, haben Familien gegründet, melden sich zu Wort oder ziehen es vor, unsichtbar und leise zu bleiben. Seinen Aufenthalt in Vietnam hatte Herr Pham der deutschen Botschaft in Hanoi gemeldet. Es sich aber nicht schriftlich dokumentiert, allein dieses Versäumnis, eine Ordnungswidrigkeit, nahmen die Behörde zum Anlass, den Verlust jeder Aufenthaltsgrundlage festzustellen. Anstatt weiterhin gut integriert, verheiratet, mit einer deutschen Tochter und finanziell abgesichert in Chemnitz leben und arbeiten zu können, wurden die Mitglieder der Familie zu Statuslosen und mussten sehen, wo sie bleiben. Er hatte Arbeit und konnte seine Familie aus eigenen Kräften ernähren. Er zahlte Steuern. Seine langjährigen deutschen Bekannten, noch aus der Zeit der DDR, und viele vietnamesische Kollegen, die ein Bleiberecht erworben hatten, setzen sich für seinen Verbleib in Deutschland ein. Inzwischen beschäftigt sich auch die Sächsische Härtefallkommission mit dem Fall. Die Gemeinde der katholischen Vietnamesen in Leipzig war und ist für die Familie Pham Nguyen über die Jahre hin eine wichtige Anlaufstelle geworden. Inzwischen besucht die Familie auch die katholische Kirche in Chemnitz.

0: Im Jahr 2022 betrug der Ausländeranteil in Sachsen 7,3%, bundesweit 14,6%. Steht Sachsen mit dieser merkwürdigen Asylpraxis nun allein da in der Bundesrepublik? Wir glauben, nein. Es gibt immer wieder ähnliche Fälle auch in anderen Bundesländern, aber auch Beispiele, etwa aus Hamburg oder Bremen, wo man zeigt, dass es auch anders gehen kann, bis hin zu erleichterten Einbürgerungen. Gesprochen haben wir deshalb anlässlich der Vorstellung des Projektes www.abschiebung-sachsen.de vor der Landespressekonferenz in Dresden noch mit Stefan Theo Reichel aus Bayern. Ihn haben wir auch befragt nach der quasi letzten Instanz, die es im Fall von Abschiebungen geben kann, dem Kirchenasyl.
1: Stefan Theo Reichel, du kommst aus Bayern. Wie hast du dieses Projekt wahrgenommen? Was nimmst du mit aus der sächsischen Abschiebelandschaft nach Bayern?
2: Also wir betreiben ja vom Verein her in Bayern ähnliche Projekte, aber was uns aufgefallen ist, wie professionell und engagiert und intensiv das hier auch von Frank Richter betrieben wurde. Das ist eigentlich eine vorbildliche Geschichte, die man als Modell auch für viele andere Bundesländer verwenden könnte. Weil die Probleme sind überall ähnlich. Es gibt mehr oder weniger in vergleichbaren Bundesländern selbst verschuldete Härtefälle, die man leicht lesen könnte, weil wir den Schlüssel in der Hand haben.
1: Nochmal das Thema Kirchenasyl. Du bist Vorsitzender von Matteo e.V., einem Verein, der sich schwerpunktmäßig um das Kirchenasyl kümmert. Welche Chancen hat Kirchenasyl in Sachsen und wo sind vielleicht die Unterschiede in dieser Frage zwischen Bayern und zwischen Sachsen oder zwischen Sachsen und der Bundesrepublik?
2: Also ein großer Unterschied zwischen Bayern und Sachsen ist natürlich, dass die kirchliche Durchdringung in Bayern deutlich höher ist. In Bayern gibt es noch in jedem kleinen Dorf, also wo es keine Wirtschaft und kein Rathaus mehr gibt, gibt es aber noch eine funktionierende Kirche mit einer funktionierenden Kirchengemeinde. Dadurch hat man einfach viel mehr Leute, ein viel größeres Netzwerk, um sowas wie Kirchenasyl aufzufangen. Zum anderen haben wir in Bayern natürlich auch viel rechtsradikale und rechtspopulistische Tendenzen bis in unsere Regierung hinein, aber wir haben doch deutlich mehr Zustimmung zu den Geflüchteten, als ich das in Sachsen erlebe. Wobei ich auch merke, dass hier in Sachsen die große Mehrheit ähnlich zugewandt ist und herzlich und viele Flüchtlinge mir Gutes auch berichten.
1: Hm. Wie viele Fälle Kirchenasyl gibt es in Sachsen nochmal? Wir hatten darüber vorhin schon gesprochen.
2: Ich schätze mal gerade so um die 20. In Bayern haben wir immer so zwischen 50 und 100. Das variiert. Das ist schon ganz beachtlich, aber wir brauchen sowohl in Bayern wie in Sachsen deutlich mehr Bereitschaft und Kapazitäten.
1: Und wie viel Kirchenasyl im Bund?
2: Im Bund sind es immer so im Schnitt 300 bis 400, die aktuell laufen. Es gab auch schon Zeiten, wo es höher war. Wir hatten in Bayern in 2015, 16 hatten wir regelmäßig übers Jahr gesehen 300 bis 400 Kirchenasyle.
1: Was sind die Risiken beim Kirchenasyl für alle Beteiligten?
2: Das einzige Risiko ist, dass es schlecht vorbereitet ist oder der Fall falsch ist und nicht gut recherchiert ist. Das vermeiden wir durch professionelle Beratung. Das passiert uns in Bayern eigentlich nie. Aber wenn man mal eine Kirchenasyl machen würde ohne Beratung, ist es hochgefährlich. Das ist das Risiko. Sonst gibt es kein Risiko. In Bayern gab es den Versuch der Kriminalisierung von Pfarrern und Pfarrerinnen. Das ist durch ein oberstes Gerichtsurteil endgültig am Tisch. Sonst gibt es nicht viel. Die Gäste müssen möglichst in den Kirchenräumen bleiben, sonst haben sie ein eigenes Risiko. Die Gemeinden könnten sich übernehmen, tun sie aber in der Regel nie. Inzwischen gibt es ganz viel Helfer aus den Familienkreisen der Betroffenen. Das ist eine neue Entwicklung, die das auch sehr gut machen im Zusammenspiel mit den Kirchengemeinden. Es ist generell eine große Bereicherung für die Kirchengemeinden, Kirchenasyl zu machen. Ich habe viele Gemeinden in Bayern, aber auch hier in Sachsen erlebt, die gesagt haben, wir haben eigentlich unser Gemeindeleben wieder etabliert durch die Flüchtlingshilfe und durch Kirchenasyl.
0: Dabei ist der Aufenthalt von geflüchteten Ausländern eben nicht nur eine humanitäre Angelegenheit und auch nicht nur christliche Nächstenliebe, wie das folgende Beispiel aus Leipzig zeigt.
3: Fall 3. Dawit Gebru wurde 1999 in Eritrea geboren. Gemeinsam mit seiner Mutter war er als Dreijähriger wegen des Grenzkrieges zwischen Eritrea und Äthiopien in den Sudan geflohen, wo er seine Kindheit verbrachte. Als 17-Jähriger erreichte er Libyen, über das Mittelmeer gelangte er nach Italien, dann nach Österreich und schließlich nach Deutschland. Er hat wegen der Kriegswirren keine Papiere, nur ein eritreischer Impfausweis ist vorhanden. In Deutschland stellt er als unbegleiteter minderjähriger Flüchtling einen Asylantrag. Nach absolviertem Sprachkurs und Berufsvorbereitungsjahr trat er im Leipziger Restaurant Gasthaus Alte Nikolaischule eine Lehre zum Koch an und bestand die Berufsprüfung erfolgreich. Dann jedoch bauten sich unerwartete Hürden auf. Das Ausländeramt in Grimma verweigerte ihm die Arbeitserlaubnis mangels Personaldokuments und wegen, nach Ansicht der Behörde, ungeklärter Identität. Dawit Gebru besitzt, wie gesagt, keine eritreischen Ausweispapiere. Obwohl der junge Mann alle möglichen Versuche unternahm, diese Dokumente zu beschaffen, entzog ihm das zuständige Amt deshalb die zuvor erteilte Arbeitserlaubnis. Bis dahin hatte er schon ein halbes Jahr als Koch gearbeitet. Sein erster Etappenerfolg, Arbeitserlaubnis durch die Ausländerbehörde Grimma im Sommer 2021 erteilt, erwies sich als vorübergehende Hoffnung. Die Erlaubnis war mit der Auflage verbunden, bis Februar 2022 die notwendigen Identitätsdokumente zu beschaffen. Dies erwies sich jedoch als unmöglich. Dawit Gebru sprach insgesamt 5-mal in der eritreischen Botschaft in Berlin vor. Dort bekam er als oppositionell eingestufte Person keine Unterstützung. Zu Oppositionellen gehören nach eritreischer Lesart auch Menschen, die keinen Kriegsdienst leisten wollen. Und in Eritrea kann man schon ab einem Alter von 16 Jahren eingezogen und gezwungen werden, auf Lebenszeit im Militär zu bleiben. Auch forderte die diplomatische Vertretung ein sogenanntes Reuegeld. Dies bedeutet, dass Eritreer mit einem Arbeitseinkommen auch rückwirkend 2% des Nettolohnes zahlen müssen, damit die Vertretung für sie tätig wird. Im Mai 2022 erteilte die Behörde Arbeitsverbot. Daraufhin hätte das von der Familie Reinhardt betriebene Restaurant in Leipzig Dawit Gebru kündigen sollen. Familie Reinhardt war dazu aufgrund des massiven Fachkräftemangels im Betrieb nicht bereit. Somit musste Dawit Gebru selbst kündigen, was ihm eine Sperre des Arbeitslosengeldes 1 für 6 Wochen einbrachte.

Die Frage steht im Raum. Warum durfte David Gebru trotz amtlich festgestellter fehlender Identität die Lehre zum Koch absolvieren? Hat die zuständige Ausländerbehörde einen Fehler begangen? Immerhin hätte man merken müssen, dass er minderjährig war und einen Vormund beauftragen können. Die Tragik des David Gebru ist die Tragik vieler junger Menschen in Deutschland, die von Abschiebung bedroht sind, obwohl der Arbeitsmarkt nach ihnen schreit. Die Personalplanung in dem renommierten Restaurant sah vor, ihm nach seiner Ausbildung dauerhaft weiter zu beschäftigen. David Gebru spricht Deutsch und hat die Zubereitung von Gerichten auch der deutschen Küche gelernt. Wegen der Verweigerungshaltung der Behörden schrieben die Reinhards, die wie viele Gastronomen dringend Personal suchen, an zahlreiche Instanzen. An Sachsens Ministerpräsidenten Michael Kretschmer, an den inzwischen entlassenen Innenminister Roland Wöller, an den sächsischen Ausländerbeauftragten Gerd Mackenroth sowie an verschiedene Mitglieder des Bundestages. Ohne Antworten. Auch unter den Restaurantbetreibern im Leipziger Zentrum, wo zahlreiche Menschen anderer Nationalitäten, zum Beispiel Vietnamesinnen und Vietnamesen, arbeiten, herrscht Unverständnis. Man brauche Migranten zur Aufrechterhaltung des Wirtschaftsstandortes Deutschland und in diesem Zusammenhang neue Gesetzgebungen. Es gäbe Leute, deren Aufenthaltstitel nicht gerechtfertigt seien. Bei anderen wiederum würden hervorragende Integrationsleistungen nicht anerkannt, sagt Wirtin Heike Reinhardt. Die Reinhards haben am 9. September 2022 zum letzten Mal von David Gebru gehört, als er sich in einem langen WhatsApp von ihnen verabschiedete und ihnen dankte. In welches Land er gegangen ist, blieb unbekannt.

0: Dieses Land investierte in David. Wir investierten in David. Die Gesetze haben David Gebru gezwungen zu gehen, obwohl er bei uns angekommen war und wir ihn dringend brauchten. Ich schäme mich für dieses Land und ich hoffe und wünsche mir, dass David da, wo er hingegangen ist, ankommt, aufgenommen wird und leisten darf ohne Angst vor morgen. Ja, das wünsche ich ihm ganz fest. So Heike Reinhardt.
1: Was haben die Autoren um Frank Richter nun aus dem Projekt noch erfahren, außer dass Abschiebungen in vielen Fällen unnötig sind und auch durch die aufwendige Verwaltungspraxis Steuergelder vergeuden, die woanders besser eingesetzt werden könnten? Zum Beispiel hatten die Befragten teilweise Angst, sich zu offenbaren. Andere hatten nach Erstellung ihrer Biografien darum gebeten, das nicht zu veröffentlichen, mit Hinweis darauf, dass Ausländerbehörden es lesen könnten und sie auf die Abschiebelisten kommen. In den Interviews wurde auch wahrgenommen, dass die Protagonisten das juristische und soziale Umfeld, in dem sie eingebunden sind, kaum oder wenig verstehen. Sie werden mit ausländerrechtlichen Regelungen konfrontiert, die nur mit Hilfe von Juristen oder Sozialarbeitern bearbeitet werden können. Es stellt sich in diesem Zusammenhang auch die Frage nach der Sinnhaftigkeit eines solch kostenaufwendigen Beratungssystems und ob Konflikte zwischen Migranten und Behörden nicht einfacher, das heißt humaner gelöst werden könnten. Außerdem werden Polizeibeamte bei der praktischen Durchführung von Abschiebungen seelisch durchaus belastet, verhalten sich in anderen Fällen aber auch emotionslos. Die Migranten kamen psychisch in teilweise guter Verfassung in Deutschland an. Für Flucht braucht es psychologisch Mut, Resilienz und auch finanzielle Mittel. In Sachsen hatten die Protagonisten ein System erfahren, welches durch zählebige Bürokratie, soziale Härten und Diskriminierung sowie teilweise Nichtakzeptanz im gesellschaftlichen Umfeld gekennzeichnet ist. Ihre Psyche wird in Sachsen beschädigt, bis hin zu Suizidabsichten. Die Autoren dokumentierten auch Fälle von Personen, die sich hervorragend integrieren konnten und in wichtigen Berufen, etwa in der Pflege, arbeiten. Nicht alles im Projekt ist Anklage. Andererseits erschließt sich in den Dokumentationen, wo abgeschoben wurde, oder im gehörten Fall von David Gebru, der jetzt in Schweden sein soll, die volkswirtschaftliche Sinnhaftigkeit überhaupt nicht. Außerdem ist es inhuman, wenn, wie im Projekt dargestellt, Jugendliche mit guten Lern- und Berufsaussichten wegen der Abschiebung ihrer Eltern in Länder gehen müssen, wie etwa Georgien, deren Landessprache sie niemals gelernt haben. Abschiebungen von Migranten, die gesellschaftlich integriert waren, mit deutschen Nachbarn gut zusammenlebten, haben Enttäuschungen bis hin zu öffentlichen Zweifeln am deutschen Rechts- und Gesellschaftssystem auch bei Deutschen ausgelöst. Marc Kitau, ein Augenoptiker aus der Kulturhauptstadt Europas 2025 Chemnitz, Ahmed Tokanajew, der mit 8 Jahren in Delitzsch vom Hort mit einem Polizeiauto abgeholt wurde, oder Musa Mbarik aus Dresden, der als Angehöriger des Tuareg-Volkes gar keine Staatsbürgerschaft hat, gehören zu den vielen anderen Opfern des deutschen Asylsystems bis zum heutigen Tag.

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0: Ja, liebe Hörerinnen und Hörer, ich begrüße Sie zu einer neuen Sendung im Radio Z, dem Radio im Dreiländereck. Die Sendung heißt Wege nach Görlitz und es wird darum gehen, wie Menschen, die nicht in Görlitz und in Deutschland geboren wurden, nach Görlitz gekommen sind und was sie hier so erlebt haben oder auch nicht erlebt haben, wie sie sich hier fühlen und so weiter. 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Wir sind heute zu Gast im Café Oriental in Görlitz auf der Nikolaistraße bei Uma Zimmermann. Und da wir uns schon so lange kennen, werden wir uns duzen, was ja nicht alltäglich ist im Radio. Also, hallo, liebe Uma.
1: Ja, hallo Micha, ich grüße dich. Ich grüße auch euer Zuhörer. Ich freue mich, heute hier zu sein.
0: Ja. Also, die erste Frage ist natürlich immer die Frage, wie bist du nach Deutschland gekommen. Du wirst ja noch erzählen, wo du eigentlich herkommst und ja, das ist ja nicht alltäglich. Es gibt ja Länder, aus denen Tausende in Görlitz leben, aber aus deinem ursprünglichen Heimatland ja nicht.
1: Ich bin in Indien geboren und ich bin auch dort aufgewachsen. Ich war 24 Jahre alt und ich bin hier geheiratet mit einem Lateinlehrer und ich bin 1990, so etwa 3 Tage vor der deutschen Vereinigung, nach Deutschland gekommen. Und ich wohne jetzt seit 33 Jahren hier und seit 15 Jahren bin ich selbstständig.
0: Und wohin bist du als erstes gezogen? Also wo habt ihr gelebt, bevor du nach Görlitz gekommen bist?
1: Von 1990 bis 1992 waren wir in Niedersachsen, in Vechta, in der Nähe von Osnabrück und Oldenburg, kann man sagen. Dort hat mein Mann sein Zweitstudium absolviert für Lehramt. Und als er mit Studium fertig war, dann wegen seiner Referendariat, sind wir nach Emsland gezogen für 2 Jahre in Papenburg, wo Große Meyerwerk ist. Und 1996 sind wir nach Görlitz gekommen.
0: Und wenn du 24 Jahre alt warst, heißt das ja auch, dass du in Indien schon wahrscheinlich einen Beruf gelernt hast, vielleicht studiert hast oder so. Kannst du ein bisschen was erzählen von diesen ersten 24 Jahren?
1: Ja, ich war in Mumbai, in Bombay, und dort wohnte ich mit meinen Eltern. Mein Vater war Rechtsanwalt und die Mutter war Schriftstellerin. Mumbai ist eine ganz große Stadt, so 22 Millionen. Das ist eine Metropole wie Singapur oder Los Angeles. Und dort habe ich englische Literatur studiert und Innenarchitektur am Wochenende, Diplom gemacht. Und in Indien, das ist üblich so, dass man damals, vor 30 Jahren, dass die Mädchen nach der Berufsausbildung oder nach Studium, wenn sie 20 sind, sofort heiraten und eine eigene Familie gründen. Aber ich wollte nicht sofort heiraten, deshalb habe ich weiter studiert und meine Eltern dachten, oh je, diese Mädchen wird niemals heiraten, weil ich komme aus der Familie mit 2 Töchtern, meine Schwester, die waren alle geheiratet, als sie 20 war und ich habe weiter studiert und meine Eltern waren glücklich gewesen, dass ich überhaupt heirate und ja, ich habe meinen Mann, ich kenne ihn seit 40 Jahren, wir hätten auch lange Briefkontakt gehabt und mein Mann hat 2 Studien absolviert und das erste Studium hat er Indologie studiert, Religionswissenschaft und Philosophie in Bonn, der ist Rheinländer. Und damals gab keine Social Media oder auch keine Internet. Und wir hatten Kontakt über unsere Universität. In Bonn hat mein Mann studiert und ich habe in Bombay in Frauenuniversität studiert. Und ja, damals haben wir von unserer Universität, weil sie ganz große Bibliothek hatte, immer Referenzen nach Bonn geschickt für Indologiestudenten. Und dadurch kannten wir uns. Und 1990 kam mein Mann nach Indien und ja, da haben wir uns das erste Mal gesehen. Aber wir kannten uns durch Briefe schon ziemlich lange her. Und 1990, damals in Indien, liefen so, in Ausführungszeichen zu sagen, viele Ausländer so ungewaschen oder hippie-mäßig. Und mein Mann war immer so schön gekämmt und gebügeltes Hemd, langarmiges Hemd, gute Hose. Und er hat erst einmal bei uns zu Hause, als ich ihn eingeladen habe, mit Fingern gegessen. Und er war natürlich nervös, vor meinen Eltern Mittagessen zu essen. Und sogar mit Fingern. Und ich habe ihm gesagt, du musst genauso essen, wie ich das mache. Und meine Eltern saßen vor uns und wir beide auf der anderen Seite. Und mein Mann hat genau angeschaut, wie ich mit Fingern esse, wie ich die Fladenbrot breche und in Curry tunke. Und er hat nicht gekleckert oder so. Der hat sehr dezent alle Gänge brav gegessen. Und als wir mit dem Essen fertig waren, meine Mutter hat gesagt, ja, der kann sich benehmen, du kannst ihn ruhig heiraten. Und haben wir innerhalb von 5 Wochen in Indien im Standesamt geheiratet. Aber ich musste in Indien bleiben, weil ich musste Visum beantragen. Ich war noch nie außerhalb Indiens davor. Und ja, wegen Familienzusammenführung 1990 konnte ich erst mal nach Vesta reisen. Aber in Deutschland mussten wir nochmal heiraten, im Standesamt.
0: Ach so.
1: Ja, bis dahin galten wir nicht als Eheleute. Ja, Deutsche haben ihre eigenen Gesetze und Inder haben ihre eigenen Gesetze. Ja. Aber das war problemlos.
0: Ja, und deine Eltern waren aber, waren die nicht traurig, dass du dann weg warst?
1: Nein, nein. Meine Eltern waren gebildete Leute und sie waren froh, wenn die alle ihre Töchter ihren eigenen Haushalt haben, dass sie auch mit ihren Hobbys widmen können. Hm. Und in Indien, das ist eine Tradition, dass keiner bleibt zu Hause, außer die Jungs.
0: Ja.
1: Ja.
0: Und hast du nach dem Studium eigentlich gedacht, dass du arbeitest oder dachtest du auch, du heiratest und bist dann zu Hause?
1: Nein, das war eine ganz neue Erfahrung mit dem Deutschen. Erst einmal muss man die Sprache lernen, erst einmal mit anderen Klima klarkommen. Aber wenn man jung ist, ist man neugierig für ein anderes Leben. Ich habe damals auch nicht, was ich studiert habe, weitergeführt, aber ich habe auch, weil meine Mutter Schriftstellerin war, habe ich viele Bücher übersetzt, Kinderbücher übersetzt, meine Mutter hat Korrekturen gemacht. Ich war auch nach dem Hochzeit nicht berufstätig. Hm. Ich habe nur zeitweise beim Kieferorthopäden gearbeitet, bis der Hans fertig wurde mit dem Studium. Und sonst habe ich ehrenamtlich viel in Büchereien gearbeitet, weil Literatur war für mich was Spannendes, immer mit den Büchern zu tun oder mit der Sprache oder mit den Worten übersetzt.
0: Ja. Und nach Görlitz bist du dann, weil dein Mann hier dann eine Stelle hatte, oder?
1: Ja, ja. Als mein Mann mit dem Lehramt fertig war, mit Referendariat fertig war, hat er bundesweit 80 Bewerbungen geschickt für Lehrstellen. Damals war Überfluss an Lehrern gewesen. Er hat nur 3 Einladungen bekommen. Eine aus Dresden, Chemnitz und Görlitz. Und für Vorstellungsgespräch kam er nach Görlitz und dann stand er vor seiner Schule, das ist die Anna-Augustum-Gymnasium, das ist ein alter Franziskaner-Kloster. Mhm. Und er sah diese Pracht und dann sagte er, wir bleiben hier. Ich gehe nicht nach Dresden oder in Chemnitz, wir bleiben hier in Görlitz. Und dann damals wusste ich nicht, in Emsland, wo Görlitz ist, habe ich den Brockhaus rausgeholt, dann habe ich nachgeforscht, wo Görlitz ist. Damals wusste ich nicht, dass es ein Bundesland gibt, der Sachsen heißt, weil ich war nur im Westen zu Hause. Mhm. Und als mein Mann sagte, wir bleiben hier, und das hat mich auch neugierig gemacht.
0: Ja.
1: Ja, und damals, das war kurz nach der Wende gewesen, und meine Schwiegermutter ist ursprünglich Schlesierin.
0: Ach so.
1: Und sie hat mir viel erzählt, von dem Schlesien, und sie hatte auch damals Vorurteile, dachte, eine Inderin nach Sachsen geht und in Grenstadt und in Görlitz, wie soll es das werden? Aber ja, man macht oder man macht es nicht. Ne?
0: Ja. Na, und ich überlege gerade, ob es das indische Restaurant schon gab. Sonst wärst du wahrscheinlich die erste Inderin in Görlitz gewesen.
1: Nein, ich glaube, der Herr Gartan war schon da. Wir sind gleichaltrig, auch befreundet. Und der hat sein Krishna-Restaurant 25 Jahre.
0: Ach so, dann war der
1: ja
0: schon da.
1: Ja.
0: Gut, aber zumindest war das, glaube ich, für Görlitz sehr exotisch.
1: Ja, wir waren nur damals 6 oder 7 Inder. Es waren damals war die Grenze zu 96. Das war für mich exotisch genug, als schön angekleidete Frauen mit High Heels und bunte Kleider und Blumen im Haar durch den Görlitz liefen. Da wusste man sofort, die Dame, die kommt aus Polen. Ja.
0: Ja.
1: Aber ich, als wir nach Görlitz kamen, habe ich sofort angefangen, meine ehrenamtliche Tätigkeit weiterzuführen. Ich war mehr als 10 Jahre in Tiere eine Welt e.V. Mhm. Damals hatten wir diese Geschäfte auf der Hospitalstraße, davor auf dem Postplatz. Und dort war ich 10 Jahre ehrenamtlich tätig.
0: Ja. Und hast du zu der Zeit schon überlegt, ob du selber irgendwas machst? Irgendwie dich selbstständig machst?
1: Nein. Ich habe weiterhin übersetzt, die Kinderbücher, aber nach dem Tod meiner Eltern, dann ist das auf dem stille Basis gelegt, und ich habe ja in Schulen zum Beispiel habe ich über Hinduismus Vorträge gehalten, über Frauenrolle in Indien, oder wir haben auch in Basta Bollywood Abende Partys gemacht, oder ich war auch in Nice Galerie tätig gewesen, wo wir Festivalkulturen organisiert haben und auch mehrere Künstler eingeladen haben, ihre Bilderausstellung aus Polen, aus Hamburg, aus Türkei. Und das war eine schöne Zeit. Aber als ich 40 Jahre alt wurde, habe ich gedacht, jetzt habe ich genug für die Stadt getan, jetzt muss ich etwas für mich tun.
0: Eine Zwischenfrage noch. In Indien, gibt es da immer noch Frauenuniversitäten oder sind die inzwischen gemischt?
1: Ja, es gibt auch gemischte Universität. Ich war aber in SNDT, das war Frauenuniversität.
0: Ja.
1: Nee, es gibt auch gemischte Universität.
0: Hm. Ja, und dann hast du also überlegt, wenn was Eigenes, dann ein Restaurant oder so.
1: Nein, ich wollte etwas für mich tun, dann habe ich auch, das hat auch monatelang gedauert. Für mich war das ein Schritt von dem Hausfrau, ehrenamtliche Tätigkeit zu Selbstständigkeit. Damals waren mir drei Sachen ganz wichtig. Das ist eine gute Lage, wo ich mich hinpflanzen konnte, ein gut durchgedachtes Konzept und Marktlücke. Was gab damals in Görlitz nicht? Und ich habe ein bisschen geforscht und dann dachte ich mir, ich möchte gerne einen Kaffee aufmachen. Ich will keine indische Restaurant, weil ich wollte nicht Konkurrenz machen mit dem Herr Gartan von Krishna Restaurant. Und ich dachte, was gibt es noch nicht in Görlitz? Es kam die Idee auf dem Wasserpfeifen. Und habe ich gesagt, okay, ich mache einen Kaffee mit Wasserpfeifenlokal. Und darauf hat sich alles aufgebaut. Aber am Anfang war viel los. Ich bin sehr froh, dass ich in Herzpunkt auf dem Görlitz gelandet bin, in der Altstadt, in der Nähe von Peterskirche und Nikolaiturm und Untermarkt. Und die gute Lage habe ich schon gefunden. Viele ältere Görlitzer waren ein bisschen skeptisch gewesen von Anfang an. Das Wasserpfeifenlokal in der Nähe von Peterskirche, eine Opiummühle, das gibt doch nicht. Aber ich habe mit meiner Seriosität alle überzeugt und das mache ich vielleicht nach 15 Jahren auch so. Ich wollte Kaffee werden, aber meine Geschäftsidee, das hat sich mit Jahren geändert. Ich bin nicht nur Kaffee, sondern auch Wasserpfeifenlokal, aber mit Corona-Zeiten, das ist jetzt auch eine neue Situation. Viele junge Leute sind jetzt mehr bewusster geworden, was Gesundheit angeht und so weiter. Das ist spannender bei der Selbstständigkeit, dass der Blatt immer wendet. Man kann ja nicht eine fixe Idee haben und die fixe Idee jahrelang genauso durchführen wie am ersten Tag. Ich muss mich auch jeden Tag neu einordnen. Und das hält mich lebendig und das ist auch aufregend, spannend. Zum Beispiel morgen habe ich dreigängige Essen nach Anfrage bekommen. Ich habe ja gesagt, das ist für mich was Schönes, dass man ab und zu mal nur Shishas macht oder nur Mokas. Lässt sich aber, man kann auch kochen. Und das jeden Tag so neu einstellen, das ist für mich sehr Lebendiges. Und nicht nur im Alltag so routiniert jeden Tag das Gleiche machen, das ist nicht der Fall.
0: Haben denn Wasserpfeifen in Indien eine Tradition? Eigentlich verbindet man die eher so mit Arabien, so aus irgendwelchen Märchen und aus der Literatur. Aber Wasserpfeifen gibt es auch in Indien.
1: Ja, überall, wo Islamtum geherrscht hat, gibt eine Tradition, Wasserpfeife zu rauchen. Es fängt an von Nordafrika, so Tunesien, Libanon, bis zum arabischen Länder, bis zum Nordindien. Weil in Nordindien hätte auch Mughalherrschaft gehabt im 16. Jahrhundert.
0: Ja.
1: Und deshalb in Nordindien gibt diese Tradition, Wasserpfeife zu rauchen.
0: Und im Süden dann eher nicht?
1: Nein, das ist dravidische Volk. Das sind ganz andere Leute, ich meine.
0: Ja. Ja, und also würdest du auch sagen, da es dich ja heute immer noch gibt, nach so vielen Jahren als Café Oriental, dass es eben dann doch funktioniert hat?
1: Ja, weil ich habe ganz unterschiedliche Leute im Haus. Überwiegend junge Leute, Studenten, Angestellte, junge Angestellte, und in 15 Jahren habe ich so ganz große Stammkundschaft. Nicht nur von dem Görlitz, sondern auch von Umgebung bis zu Zittau, Dresden, Berlin. Wenn die Leute, junge Leute, die bei mir am Anfang häufig waren, jetzt studieren sie irgendwo anders hin, aber deren Eltern wohnen hier, und wenn sie nach Görlitz zum Elternbesuch kommen, dann wollen sie nicht bei denen zu Hause treffen, den Freundeskreis, dann kommen die alle her. Und ich habe ganz liebe junge Leute, mit denen ich seit 15 Jahren regelmäßig Kontakt habe, und ich folge deren Werdegang, und es ist was Schönes zu erleben. Und sie kommen immer wieder, immer wieder. In kurzeren oder in größeren Abständen. Zum Beispiel vor der Feind Synagoge tagt auch jeder Monat bei mir.
0: Ja. Ja, eine Frage, die werde ich sicher jedes Mal stellen. Hast du denn in Görlitz schon schlechte Erfahrungen gemacht, weil du ja dann doch schon optisch nicht...
1: Nein, überhaupt. Ich werde das nie sagen. Ich gehe auch nachts nach dem Feierabend alleine nach Hause, am Wochenende sogar 1 oder 2 Uhr nachts. Aber ich habe nie schlechte Erfahrungen gemacht. Ja, und ich würde auch nicht belästigt oder so, weil ich gehe ja wie ein Soldat durch den Stadt. Vielleicht wacht ja keiner, mich zu belästigen. Weiß man nicht. Aber nein, ich habe keine schlechte Erfahrungen gemacht.
0: Das ist sehr schön.
1: Ja.
0: Und gibt es denn Pläne für die Zukunft? Also du hast ja schon gesagt, du reagierst sozusagen, was die Leute so wollen. Aber man hat ja vielleicht dann doch Ideen, die man noch umsetzen will oder so.
1: Nein, nein. Mich liegt das ganz besonders im Herzen, dass die Kontinuität zeigen. Jeden Tag ist anders, aber ich werde meinen Kaffee nicht aufgeben. Ich werde das weiter betreiben, solange es geht. Und das ist mein Ziel. Ich habe keine großen Pläne. Ich bin auch nicht die Jüngste mehr. Ich bin 66.
0: Oh.
1: Nein, ich bin Jahr 66 geboren. Und ich habe keine große Vision. Ich will nur meine Kontinuität zeigen, jeden Tag anders erleben. Jeder Gast ist ganz herzlich hier willkommen. Und dann Leute nur zeigen, es gibt, die Welt ist groß, die Welt ist vielfältig. Und in Görlitz bin ich ein klitzekleiner Teil von dieser Vielfalt, irgendwie realisieren kann. Es ist auch viel erreicht. Ich will keine große Projekte machen oder so, sondern nur Kontinuität zeigen, was ich mache, und das tue ich auch mit Liebe, und das soll auch so weiterlaufen, weil Projekte macht man so einmal im Jahr, die sind gefeiert und nächsten Tag werden sie vergessen. Aber ich werde immer hier bleiben, so ein Teil von Görlitz, ein Teil von allen Menschen, die ganz lieb zu mir sind. Und das ist was Wertvolles, die Kontinuität zeigen und das weiterführen mit Herz und Seele, und das ist eine tolle Aufgabe, nehme ich an.
0: Und diese Vorträge in den Schulen, hältst du die immer noch?
1: Nein. Nein, dazu habe ich keine Zeit. Weil ich habe seit 15 Jahren alle Fäden von Geschäft in meiner Hand. Ich meine, ich gebe die Verantwortung aus, weil mein Kaffee ist mein Baby und ich trage die Verantwortung. Wenn ich etwas falsch entscheide, dann trage ich die Konsequenzen. Und wenn ich etwas gut entscheide, dann das sehen die Leute auch. Weil ich habe in diese Mobilität fast über Millionen investiert. Ich habe die alte Mauer gepflegt, gehegt, und jedes Jahr habe ich in Haus investiert, dass dieser mittelalterliche Bau so weiter belebt wird, und die Gäste kommen gerne zu mir. Als hier war früher in Nikolaistraße 14, war Kulturhauptstadt Europas Büro gewesen von Herrn Baumgart.
0: Ja.
1: Weil Görlitz hat 2010 sich beworben, als Kulturhauptstadt Europa zu werden. Und in diese Räumlichkeiten hat Herr Baumgart sein Büro gehabt, seine Ausstellungsräume. Erinnerst du dich noch?
0: Ja, ja. Ich war ja auch in dem Büro, aber erst als es sich vergrößert hat.
1: Ja.
0: Das gab ja dann hier in der Peterstraße ein zweites Büro und dann auf dem Demjaniplatz. Das wurde ja immer größer und wurden immer mehr Leute.
1: Ja, ja. Ja, ja. Wir haben auch mitgefiebert. Also der Entscheidungstag, Essen wurde gewählt und Görlitz wurde nicht gewählt. Und wir haben alle mit Journalisten und mit den Freunden hier in diese Räume getroffen. Und Herr Seipel hat damals Rede gehalten und Essen alles Gute gewünscht. Aber Herr Baumgart ist weggegangen, die Räume standen 3 Jahre leer. Und dann 2007 kam ich hier rein und dann musste ich viel machen, weil die Wände so Feuchtigkeit erhalten haben. Ich habe mehrmals malen lassen und Ölfarbe runter, Klimaanlage einbauen lassen, neue Heizkörper. Und das macht mir Freude. Ich denke, das ist ein natürliches Bedürfnis von einer Inderin, was Altes zu ehren, zu pflegen. Ich habe keine Eltern, ich habe keine Schwiegereltern mehr, aber dafür habe ich alte Mauer und die pflege ich und hege ich sehr gern. Braucht jeder Mensch, hat andere Bedürfnisse. Ne?
0: Ja. Es gibt ja hier drunter schöne Gewölberäume, aber die lassen sich eben nicht wahrscheinlich nutzen, weil es keinen zweiten Ausgang gibt.
1: Ja, Rettungsweg.
0: No,
1: viele meiner Kollegen von N13 oder Nancy, die bedauern sehr, dass ich die Kellerräume nicht mitbenutze.
0: Ja.
1: Weil sie haben wirklich ein großes Potenzial, aber da fehlt ein Rettungsweg. Und dieses Haus gehört, dieses Haus steht unter Denkmalschutz.
0: Ja.
1: Ich kann ja nicht einfach ein Loch in die Mauer bauen, um den Rettungsweg zu schaffen. Das hat die Bauingenieure und Denkmalschutzbehörde, die sind nicht miteinander geeinigt. Und ich bin zufrieden, was oben alles so läuft. Ich habe auch den Überblick hier. Ich kenne fast alle meine Gäste mit dem Vornamen und ich weiß, was sie da machen. Und ich habe Überblick und das ist gut, wenn ich unten erweitere, das wird noch mehr zusätzliche Probleme geben. Und momentan ist das auch große Personalver-

0: Görlitz gewesen.
1: Ja.
0: Die haben damals so ein Europa-Ticket gekauft. Ich weiß jetzt nicht, ob das sowas gibt.
1: Ja.
0: Die konnten überall in Europa mit der Bahn reisen.
1: Das gibt es auch heute noch.
0: Aha.
1: Also für Studenten sowieso, aber es gibt es wahrscheinlich dann auch für Erwachsene.
0: Sozusagen. Ja, ja. Ja, meine Schwester, die war so fast 6 oder 7 Wochen, kam die ab und zu mal nach Görlitz und dachte, morgen bin ich in Paris. Und dann hat sie was zu essen gemacht, Indisches zu mitnehmen. Und dann kam sie, ich komme jetzt gerade aus Amsterdam. Und ja, sie haben ihre Reise genossen mit der Bahn.
1: Ja. Ich vermute aber, in Paris hätte es auch ein indisches Restaurant gegeben.
0: Ja, das Essen ist nie ein großes Thema für mich gewesen. Ich koche gerne, aber nach 33 Jahren ist mein Magen ein bisschen eingedeutscht. Ich vertrage kein scharfes Essen.
1: Ja.
0: Ja, ich esse gerne Schnitzel.
1: Aber auch heute ist es wahrscheinlich eine Attraktion, wenn ihr drei Schwestern dann vielleicht indisch gekleidet durch Görlitz geht, dann auch wenn es jetzt vielleicht nicht mehr 6 Inder in Görlitz sind, sondern vielleicht 10 oder 12.
0: Aber ja, mehr.
1: Viele, ach, sind mehr. Aber eben, es ist noch nicht alltäglich, denke ich. Wenn man nicht Stammgast ist im Oriental, dann oder eben öfter mal ins Krishna geht zum Essen, dann sieht man, glaube ich, in Görlitz selten Inder oder Inderinnen.
0: Ja, ich meine, wir sind auch Menschen und wir werden nicht wie so angekleidet in unserer nationalen Tracht oder so durch den Görlitz laufen. Mir interessiert viel den Dialog zwischenmenschliches, zwischen Inder und Deutschen. Und es gibt so viele Themen, die man miteinander unterhalten kann. Ich denke, das verbindet mehr, als ich in Sari durch den Görlitz laufen würde. Das bringt viel mehr, mit Menschen zu unterhalten, mit denen zu lachen und zu austauschen. Ja.
1: Ja. So, da danke ich dir vielmals. Und ich denke, das war ein gelungener Start in unsere Sendereihe, weil es ein interessantes Leben ist, aus dem du erzählt hast.
0: Ja.
1: Ja. Und da verabschieden wir uns von den Zuhörerinnen und Zuhörern. Die Sendereihe, sonst wäre es ja keine Reihe, wird also fortgesetzt. Es gibt keine festgelegten Sendezeiten, weil natürlich immer wir sehen müssen, wann die Gesprächspartnerinnen oder Partner Zeit haben. Deswegen also in lockerer Folge. Aber die Sendung ist auch auf der Seite von Radio Z, dem Radio im Dreiländereck, dann in kurzer Zeit nachzuhören.
0: Ja, ich bedanke mich auch ganz herzlich bei dir, Micha. Das war eine Freude. Dankeschön.
1: Gut, dann tschüss.
0: Tschüss.
1: Und auf Wiederhören. Ich melde mich noch einmal, um etwas zur Musik zu sagen, die vorher und vor allem jetzt hinterher zu hören ist. Sie stammt von der Lieblings-CD von Uma Zimmermann, die sie auch manchmal im Café abspielt. Das ist ein Sampler und auf dem sind verschiedene indische Sänger und Musiker zu hören, die moderne indische Musik einspielen. Viel Spaß beim Hören.

0: 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Ich begrüße Sie und euch zu einer weiteren Folge der Reportergalerie Alena in Görlitz. Und das trifft sich gut, man muss sich ja nicht so viele Dinge merken, dass die Besitzerin auch Alena heißt. Da muss man sich dann nur einen Namen merken.
1: Guten Tag.
0: Ja, und da wir uns schon lange kennen, werde ich Sie auch duzen, was nicht unbedingt üblich ist. Aber das würde viel Kraft kosten, wenn ich mir das die ganze Zeit merken müsste, Sie jetzt zu siezen. Das habe ich vor vielen Jahren das letzte Mal gemacht. Ja, also, wir sitzen hier bei Alena und Alena, so viel will ich jetzt schon sagen. Ja, also, hallo.
1: Noch einmal guten Tag, ja.
0: Ja, liebe Alena, meine erste Frage ist immer, wie bist du nach Deutschland gekommen und wie bist du nach Görlitz gekommen?
1: Also ich fange damit an, ich komme zwar aus Tschechien, aber sozusagen, ich bin eine gebürtige Oberlausitzerin, weil ich wirklich, ich bin, weil ich an der Quelle von Mandau geboren zur Welt gekommen bin. So, und ja, mein Leben war immer so sehr, sehr bunt. Und zuerst mal bin ich nach Spanien gekommen, damit ich es nach Görlitz nicht so einfach habe. Und dann kam ich nach Nordrhein-Westfalen, weil in Spanien diese riesige Krise war, kann man nicht leben. Und dann kam wieder ein großer Sprung in meinem Leben und ich wollte in der Nähe von meiner Tochter leben. Sprich, ich wollte irgendwo in die Nähe von tschechischen Grenzen. Und dann wurde ich krank und habe einen Arzt gesucht. Und ja, den habe ich hier in Görlitz gefunden. Das ist der Herr Dr. Tietz und das ist jetzt der Eigentümer des Hauses, wo sich meine Galerie befindet. Also hat mich alles eigentlich dazu geführt, hier in der Langstraße, auf der Kreuzung mit Verrätergasse, zu dieser Galerie. Das war Schicksal.
0: Ja, aber die meisten Menschen bleiben ja da zu Hause. Also warum bist du dann überhaupt schon nach Spanien gegangen? Also du wolltest nicht also bei dir auf dem Dorf bleiben.
1: Nee, das ist dermaßen persönlich, dass es, ich glaube, so, für diese Sendung nicht geeignet ist.
0: Ja, oh, dann, Entschuldigung. Aber es hätte ja sein können, dass es auch eine spannende
1: Geschichte
0: ist. Nee,
1: das war die Liebe. Ja, das war eine sehr spannende Geschichte, aber sehr privat, ja.
0: Zu privat, okay. Dann lassen wir das. Also, dann wissen wir jetzt, warum du hier in Görlitz bist, aber eine Sache weiß ich ja, du hast ja nicht nur die Galerie, sondern du machst ja auch verschiedene andere Sachen. Zu der Galerie kommen wir noch, aber so, das war jetzt dein breites Betätigungsfeld.
1: Naja, eine Kunstgalerie, eine private Kunstgalerie ist eigentlich ein Luxus, den sich jemand leisten kann, der auch es irgendwie bezahlen kann, weil ich, Gott sei Dank, habe ich ja sehr vernünftige Miete, weil der Eigentümer mich und auch unterstützt und die Galerie unterstützt. Aber auch die muss man bezahlen. Also wenn ich Galerie haben möchte, muss ich für die Miete und alles drum und dran auch Geld verdienen. Also das mache ich damit, dass ich Stadtführerin geworden bin, weil diese Stadt so schön ist. Die Stadt hat mich dazu gebracht, sich überhaupt mit der Geschichte zu beschäftigen. Und die ganze Geschichte hier in Görlitz, die war so bunt. Naja, aber das war jetzt nicht die Frage. Auf jeden Fall arbeite ich auch als Stadtführerin. Ich mache Übersetzungen. Ich bin auch als Übersetzerin bei dem Neiße Film Festival. Ja, und in der Galerie, da organisiere ich Treffpunkt, zum Beispiel für Neukörlitzer. Und ab Januar werde ich internationale Donnerstage machen. Sprich, allen gerade Wochen wird hier Französisch gesprochen und alle ungerade Wochen wird hier wieder Spanisch geredet. Also zum Beispiel, da haben mich sogar die Spanier, die hier in Görlitz wohnen, die haben gesagt, wissen Sie was, wir kommen mit der deutschen Kultur nicht so ganz klar und wir würden uns sehr gerne mit Deutschland

0: Deutschen treffen, die Spanisch sprechen können, die uns die Sitten und überhaupt das, wie ein Deutscher tickt, erklären können, weil wir wollen das verstehen. Ja, weil wenn in Südamerika eine Frau kommt und deutet ein Küsschen an die Wange an, der deutsche Mann erklärt er sich so, dass er sie sofort an die Lippen küssen kann. Und die Spanierin oder die ist dann erschrocken, was passiert denn jetzt? Und der Deutsche ist wieder mit der Situation. Also das war natürlich der ganz harte Beispiel und davon gibt es viel. Davon gibt es viel, wo es zu Missverständnissen kommt, obwohl man die Sprache kennt, weil die Kultur anders ist. Also das soll hier in Görlitz oder in meiner Galerie soll die Möglichkeit sein, dass man sich gegenseitig diese Sachen erklärt. So, also das ist die nächste Sache. Und auf jeden Fall, derjenige, der bei mir in der Galerie jetzt Käffchen oder Glas Wein trinkt, der unterstützt die Galerie selbst, das ist halt so. Also jeder, der bei mir dann, wie gesagt, ein Gläschen trinkt, ist sozusagen ein kleiner oder ein größerer Kunstmäzen.
1: Ja, eine andere Variante, die es häufig in den alten Bundesländern gibt, ist ja die, dass die Frau dann einen reichen Mann heiratet und sich dann die Galerie leisten kann. Das ist dir offensichtlich nicht so gelungen.
0: Ich habe danach auch nicht gesucht. Ah, ja. Und eine Sache, ja, mein Stolz würde es mir nicht erlauben, Entschuldigung.
1: Ja, was ich aber weiß, ist, dass die Stadtführungen ja manchmal auch ganz besondere Stadtführungen sind.
0: Was meinst du damit jetzt? Ja, Sagenführungen. Ja, dazu hast du mich auch gebracht. Naja, in Görlitz, da kann man bei einer Stadtführung nie alles erklären. Und wenn die Leute dann mit dem Bus nach Görlitz kommen, ich habe das ist so ein Beschnüffeln. Und da kann man denen ein bisschen andeuten, wie besonders diese Stadt im Mittelalter war, wie besondere Rolle es auch in der Zeit, den Karl IV. Gespielt hat. Dass es diese Schnittstelle einfach ganz europäische Schnittstelle ist, so, das versuche ich das erste Mal zu erklären. Und dann die meisten Menschen, die wirklich an Geschichte oder Kultur interessiert sind, die sagen, ja, nach Görlitz muss ich wiederkommen. Und dann gibt es natürlich dann andere Führungen wie Girlywood-Führung. Da bin ich nicht gut genug. Das machen Kollegen, die viel mehr erfahren sind und die es viel besser können. Aber natürlich in so einer Stadt wie Görlitz gibt es viele Sagen. Und da hast du mich damals gebeten, ob ich es mit dir machen kann. Und ich war dir unendlich dankbar, weil das ist eine wunderschöne Führung. Danke dir noch einmal.
1: Danke. Ja. Aber ich kann die ja leider jetzt nicht mehr machen, aber dann gibt es ja jemanden, der da das sehr gut weitermachen kann.
0: Dankeschön.
1: Ja, kommen wir zurück in die Galerie. Wenn man hier reinkommt in die Galerie, dann dominiert ja offensichtlich ein Künstler oder eine Künstlerin, das weiß man ja am Anfang gar nicht so genau, denn ganz viele Bilder haben offensichtlich also sozusagen denselben Ursprung. Und das sind, finde ich, sehr schöne Bilder mit sehr schönen Menschen und schönem Urwald. Und da bin ich jetzt mal ganz neugierig, weil ich will ja auch was dazu lernen. Denn von diesem Künstler oder dieser Künstlerin weiß ich gar nichts.
0: Ja, also da ist Folgendes passiert, wo ich schon wusste, dass ich eine Kunstgalerie haben möchte. Meine ursprüngliche Idee war, ich kannte sehr gute Künstler in meiner Umgebung, besonders in Tschechien, die sich unglaublich unter Wert verkauft haben. Aber das ist hier zum Beispiel in Deutschland dasselbe. Und da habe ich gesagt, Leute, ich möchte euer Kunst für Geld verkaufen oder für so einen Preis verkaufen, dass es euer Arbeit einfach auch wert ist. Weil in einem Bild ist lange nicht nur Öl und Leinwand, da ist auch sehr ein großes Stück Seele. Natürlich nicht in jedem Kunst. Und da habe ich gesagt, naja, wenn ich so etwas erreichen will, dann muss ich jemanden finden, der schon sozusagen irgendeinen Ruhm hat, der etwas kann. Und ich habe diesen Maler unglaublich bewundert. Das ist ein mystischer Surrealistiker. Der hat ganzes Leben lang in Bretagne, in Frankreich gearbeitet. Aber er ist ursprünglich ein Tscheche. Und dann habe ich mich eines Tages getraut, ihn anzusprechen. So, gelandet ist es so, dass ich von ihm für den Anfang, ich wollte ein Bild von ihm ausstellen. Und er überließ mir, weil den musste ich auch zeigen, wo die Bilder ausgestellt werden sollen. Und ich habe ihn Görlitz gezeigt. Und so wie Künstler sozusagen ein bisschen nachdenken als normale Menschen, der hat gesagt, ach, weißt du was? Wir können bei dir dann die ganze Sammlung ausstellen, die ich in Schweiz bei in Gruyère ausgestellt habe. Da konnte ich nicht mal atmen, weil in Gruyère, das ist eine Galerie, die Hans-Rüdi Giger erbaut hat. Hans-Rüdi Giger, das ist derjenige und keiner kleinerer als der, der die Figur von Alien gestaltet hat. Das ist dieser Hollywood-Film. Und die waren waren Freunde mit Reon, und Reon hat bei ihnen ausgestellt. Hans-Rüdi Giger ist, ja, das sind jetzt, glaube ich, 6 Jahre gestorben. Und die Bilder waren dann in Prag, und ja, da hat Reon gesagt, naja, die gehören zusammen, also können wir sie bei dir ausstellen. Diese Bilder brauchen aber besondere Beleuchtung, weil wenn sie nicht die richtige Beleuchtung haben, wirken sie ein bisschen düster. Weil Reon selbst, der hat Lichtmigräne, das ist die Krankheit, die Frau Kohl gehabt hat. Ja. Und bei der kann wirklich kein Licht ertragen, der kriegt schreckliche Kopfschmerzen, also arbeitet er unter Kunstlicht und arbeitet immer auf dunkles Hintergrund. Und das macht gefühlmäßig die Bilder düster. Ja. Aber es gibt dann 2 Sorten von Personen, A, die diese dunkle Farben nicht mögen und die sagen, oh, das ist düster, ich habe Angst. Und dann kommt die andere Sorte. Oh, ist das schön. Der Mensch malt Licht in die Dunkelheit. Und dazwischen gibt es keinen Unterschied. Also entweder oder. Hm. Ja. Und es ist auch wahr, ich bin ganz, ganz stolz. Von Reon habe ich, glaube ich, 2 Bilder verkauft. Weil die sind auch auf einem Preisniveau, das ja nicht jeder sich nach Hause holt. Aber mein Ziel ist mir jetzt gelungen, und wir verkaufen hier auch, ich bin einer der wenigen Galerien, die überhaupt Kunst verkauft, und jetzt letzte Woche haben wir zum Beispiel dieses wunderschöne Bild von Christine Burbaum verkauft an eine Sammlerin, und alle sind glücklich, alle sind zufrieden, und so ungefähr jede 2 Monate langsam verkaufe ich ein Bild von Künstlern, die hier sozusagen in der Umgebung leben. Hm. So, und das ist mein großes Stolz, ja.
1: Ja, und man muss eben ein bisschen Geduld haben manchmal.
0: Ja, man braucht sehr, sehr langen Atem, genau. Bis die Leute überhaupt kommen, die sich dafür interessieren. Hm. Ja, weil natürlich, wir haben in den Supermärkten haben wir sehr schöne Sachen, weil die Repliken oder so, die sind von den besten Meistern. Und in der Wohnung sieht es dann gut aus, ob es 100 Euro kostet oder 10.000. Ja. Gefühlmäßig ist es für die Menschen sehr ähnlich. Ja. Aber es gibt solche, die etwas haben wollen, was keiner sonst zu Hause hat. Und die greifen dann zu einem Original natürlich.
1: Ja. Und ich habe gesehen, in einem Raum auch Schmuck.
0: Ja, wie gesagt, ich muss die Galerie irgendwie bezahlen. Und Oh Wunder, da hätte ich die Welt, ich muss auch von etwas leben. Ja.
1: Oh ja.
0: No, und das war damals mein zweiter Standbein, weil für große Kunstwerke habe ich leider Gottes keine Zeit mehr, etwas zu malen oder gravieren. Und da habe ich gesagt, ja, da werde ich ein bisschen Schmuck herstellen. Mittlerweile habe ich nicht mal dazu Zeit. Aber jetzt habe ich eine sehr nette Dame getroffen, weil meine nächste Sache, die mich sehr interessiert, das ist ja Kräuter und Heilmethoden, Naturheilmethoden. Damit beschäftige ich mich seit, es ist schon über 40 Jahre. Aber ich habe keine Ausbildung gemacht und ich traue mich auch nicht, als Heilerin zu arbeiten, weil es gibt so viele Krankheiten und so gut bin ich in der Biologie nicht oder sowas. Aber diese Dame ist eine gelehrte Kräuterfrau und die wird dann in der Eingangshalle ihre Kräuterchen verkaufen. Es sollte ab März laufen und ich glaube, das wird auch eine sehr interessante Sache, weil sie hat ein eigenes Stil und ich liebe das, wie sie die ganze Sache angeht und deswegen habe ich ihr Zusammenarbeit angeboten und wieder muss ich den Herrn Dr. Tietz hier nennen, weil der hat gesagt, ja, natürlich, das gefällt mir. Also da bin ich auch nicht dagegen und ich werde diesen Laden nicht vernichten, sofort mit irgendwelcher horrenden Miete, weil ich brauche, dass das Haus lebt. Also ja, jetzt bin ich gespannt, wie es weiterlaufen wird.
1: Ja, manchmal ersetzt dann ein freundlicher Vermieter zumindest zum Teil den nicht vorhandenen reichen Ehemann.
0: Das ist so. Warum denkst du immer am reichen Ehemann?
1: Naja, weil das ist ja so ein Klischee, wenn man
0: ja, das ist wirklich nur
1: eine Frau trifft, die eine Galerie hat. Dann, das ist mir eben.
0: Schon
1: manchmal passiert.
0: Also ich wollte es nicht so, aber mir hat nicht so direkt die Stadt geholfen, aber am Start hat mir wirklich habe ich diese Starthilfe für Existenzgründer hier bekommen und also ohne diese Hilfe wäre es nicht möglich natürlich. Ich habe sehr hart gearbeitet, das muss ich sagen, ich habe wirklich sehr hart gearbeitet, aber weil ich die Arbeit die ganze Zeit geliebt habe, kam es mir nicht so vor, weil ich die Räumlichkeiten hier restauriert habe. Aber es war wunderschön, weil ich habe das ganze Leben lang gelernt und gelernt und gelernt. Und dann sage ich mir, wozu kann ich das und wozu kann ich jenes und wozu habe ich dies gelernt? Ist doch schade drum. Und dann kam ich hierher und ich durfte alles machen. Ich habe mit Stein gearbeitet. Ich konnte die Fliesen legen. Ich konnte die Wasserleitung an. Und ich habe es wirklich so empfunden, hier, ich darf es tun. Ja, also ich habe es nicht so gesehen, dass ich muss schuften. Nein, ich darf das. Und keiner bremst mich. Und da hat mich auch der Eigentümer unterstützt und da hat mich auch der Baumeister unterstützt und und dann kommen die Leute und fragen mich, ja, warum steckst du so viel Arbeit und so viel Geld da rein? Es gehört dir doch nicht. Ich habe gesagt, Leute, was gehört uns schon im Leben? Du gehst heute zu einer Begräbnis. Ja, also, was gehört uns? Wir gehen sowieso einmal weg. Auch das, was uns gehört, gehört uns nicht wirklich. Und was mir gehört, es ist jetzt mein Leben, jetzt und hier. Und jetzt und hier bin ich glücklich. Und die ganze Zeit, die ich es aufbaue, Leute etwas zu kreieren, das ist ein großes Glück. Das ist wirklich ein großes Glück. Und kein Geld der Welt kann mir dieses Glück ersetzen. Das geht einfach nicht. Natürlich brauche ich zu essen. So ist das nicht. Ich brauche schon meinen gewissen Obolus, um unglücklich zu sein. Aber wenn ich das habe, und dann darf ich kreativ sein. Ich habe sogar meine Anerkennung hier erreicht. Ich habe auch den Mann getroffen, den ich jetzt lieben darf, lieben kann und mit dem es mir gut geht, aber ich habe ihn nicht, und es durfte die Liebe entscheiden, wieder mal, nicht das Geld. Ja.
1: Ja.
0: Ja, also soweit zum Geld.
1: Dazu kommt übrigens, glaube ich, auch noch, dass es nicht so viele Menschen auf der Welt gibt, die dich bremsen könnten, selbst wenn sie es wollen.
0: Das höre ich oft und ich verstehe das nicht.
1: Ja, das ist so der Eindruck, den man so hat, dass wenn du irgendeine Sache machen willst und dafür brennst, dass du dann mit so viel Energie da reingehst, dass nicht viele Menschen sich dagegen stellen könnten und sich schaffen würden, sich dann wieder...
0: Nee, die versuchen es auch nicht. Ja. Meistens schaffe ich es auch, die Leute in meiner Umgebung dazu irgendwie, ja, dass sie dann mitmachen und sind genauso glücklich wie ich. Ja, warum sollten sie mich bremsen?
1: Ja.
0: Ja, mit Neid. Neid habe ich ja schon das habe ich einmal so getroffen, dass es mir große Probleme gemacht hat. Aber das ist schon auch vorbei, weil das ist eine Sache, die nicht überall so in der Welt so läufig ist. Da muss ich jetzt sagen, hier in Deutschland ist die Ehrlichkeit, ich habe das Gefühl, dass es hier am Ende immer gewinnt. Es ist nicht überall so. Also wenn mich jemand fragt, warum ich in Deutschland bin, natürlich ist es nicht, es war bei mir nicht so, ich habe mich entschieden, ja, ich gehe nach Deutschland und da wird es mir gut gehen. Also so war es bei mir wirklich nicht. Und ja, also ein paar Jährchen in Spanien gelebt und in Nordrhein-Westfalen. Und das war auch eine Sache, warum ich nach Görlitz gegangen bin, weil in NRW gibt es eins, das hat mir einer gesagt, ach, du bist jetzt in Nordrhein-Westfalen? Ja, da leben die besten Deutschen aus dem gesamten Deutschland. Mhm. Weißt du, wieso? Ich habe gesagt, nee, woher soll ich das wissen? Weil da so viele Polen sind. Das war kein Witz, der Mensch hat es ernst gemeint. Und da zum Beispiel in die Nähe von tschechischen Grenze, also irgendwo im Dreiländereck, da könnte ich von, sagen wir mal, von Löbau, von Bautzen bis Görlitz, das ist alles in der Nähe von tschechischen Grenze, da gehörte ich jetzt zu meiner Tochter, wäre die gleiche Entfernung. Aber gerade wegen diesem Spruch habe ich mich für Görlitz entschieden. Und da ist wirklich was dran. Mhm. Und meine Erfahrung jetzt mittlerweile ist, wenn ich einen Deutschen und einen Polen nehme, die zusammenmische, dann, und dann, wenn wir nicht zwei Persönlichkeiten da rausziehe, dann sind es zwei Tschechen. Ja, weil es ist so, in Deutschland ist diese, ja, am besten, wenn alles gerade läuft, alles, ja, die Präzision und Genauigkeit. Und auf der polnischen oder auf der slawischen Seite, da ist so etwas, was man Seele nennt. Ich kann das überhaupt nicht definieren. Das kann man nur empfinden oder fühlen. Mhm. Und wenn man diese zwei Sachen zusammensetzt, auch eine gewisse Gelassenheit, ja, die auf der polnischen Seite manchmal zu hoch ist, wenn das dazu kommt, also diese Verklemmtheit, was würden die Nachbarn sagen, wenn du das da tust oder so etwas, wo man sich nicht traut, etwas so zu machen, wie man das will, ja, das kommt dann von der polnischen Seite. Und ja, ich werde das jetzt abkürzen. Ich bin hier glücklich. Ich fühle mich hier zu Hause. Hier darf ich so sein, wie ich bin. Ich brauche mich nirgendwo verstellen. Die eine Seite versteht manchen Teil von meiner Persönlichkeit nicht, die andere Seite auch nicht, aber hier wird es irgendwie akzeptiert. Und ich habe um mich herum die besten Menschen, die ich in meinem Leben, egal wo ich gewohnt habe, in welchem Teil von Tschechien, in welchem Teil von Deutschland oder Spanien, ich habe viele Freunde in Bordeaux, in Bretagne habe ich Freunde, wie gesagt, ich bin glücklich, dass ich Görlitz gefunden habe. Und Oberlausitz. Oberlausitz ist märchenhaft. Ja. Und was komisch ist, in Tschechien weiß man nicht, nichts davon, dass man in der Nachbarschaft so etwas Wunderbares hat. Ich habe das Gefühl, dass die Sprachgrenze wirklich viel Böses angetan hat. Weil Tschechisch und Deutsch, die stehen so weit voneinander, man versteht sich nicht. Aber sprachmäßig, menschenmäßig, ist der Unterschied wirklich gering. Ich bin hier noch einmal, ich bin eigentlich eine Oberlausitzerin, das habe ich am Anfang gesagt. Ja, ich bin hier glücklich.
1: Das war ja ein richtiger Werbeblock für Görlitz und die Region. Das
0: naja, schön. Siehst du, was ich tue, ohne es zu wissen.
1: Naja, und die Oberlausitz geht ja auch noch eigentlich als Landschaft und
0: bis geologisch
1: ein bisschen über die Grenze, aber auch nach Süden noch ein bisschen hinter der Grenze. Da
0: das ist Wahrheit, das ist wahr, das ist eigentlich geologisch, ist es so. Aber die Grenze zwischen derzeitigen Deutschland und Tschechien, das ist eine der ältesten Grenzen in Europa, die bis heute im Prinzip so erhalten ist, wie es immer war. Ja. Also das ist eine der wenigen Grenzen, die sich nie geändert hat. Egal, wer in der Herrscher in Oberlausitz war. Wir haben doch sogar doch ungarischen Teil in Bautzen gehabt. Und hier 600 Jahre war es Böhmen mit kurzer Unterstützung. Dann war es Sachsen. Dann war es Preußen. Unter Preußen war es auf einmal Niederschlesien und so. Es ist egal, aber die Grenze ist immer geblieben.
1: Ja.
0: Und die Menschen auch. Das ist das Allerschönste.
1: Ja, das stimmt. Also könnte man eigentlich denken, die Leute hatten lange genug Zeit, Tschechisch bzw. auf der anderen Seite Deutsch zu lernen, aber naja.
0: Da war die Politik ganz, ganz, ganz, ganz doof. Also ich kann sagen, meine Oma, die kam aus Chemnitz, aber die kam in der Zeit vom Zweiten Weltkrieg, damals nach Aussig, nach Ustinadlabe. Und meine Oma hat eine Schwester, also meine Oma hat einen Stiefvater gehabt, der in KZ war. Und ihre Schwester hat einen SS-Offizier geheiratet. Also sozusagen, ich habe was diese Sachen, diesen blöden Teil der Geschichte betrifft, ich habe beides in meinem Blut. Und meine Oma, die hat sich dafür geschämt. Weil der Schwager hat sozusagen ihrem Stiefvater in KZ gesteckt. Also deswegen hat meine Oma nie Deutsch gesprochen.
1: Ja.
0: Aber trotzdem, die Erziehung geht von Mutter an Tochter. So, also habe ich am Ende sozusagen die sächsische Erziehung bekommen von meiner Mutter. Ja. Aber die deutsche Sprache, da musste ich mich sehr stark bemühen, dass ich auf der Grundschule dann Deutsch lernen durfte. Ich habe es nicht von Oma. Ich musste dann erst in der Grundschule Deutsch lernen und das war nicht gängig.
1: Ja.
0: Мы должны были все по-русски говорить. Wir sollten alle doch Russisch lernen. Und Deutsch war gerade in diesem ehemaligen Sudetenland nicht erwünscht. Ja, deswegen kommen wir jetzt nicht aufeinander. Und nach der Wende, da wollte er da Englisch sprechen.
1: Ja.
0: So, eigentlich schade.
1: Also so ähnlich ist es ja auch sozusagen an der polnischen Grenze. Die Gebiete hinter der Grenze, die ehemalig Deutschen,
0: genau.
1: Da ist also auch, das ist jetzt natürlich nicht mehr so, aber da war das also vor Jahrzehnten noch auch eher schwierig, in der Schule Deutsch zu lernen, während das in Polen, in Großpolen und überhaupt in Zentralpolen eben schon etwas einfacher war, weil Deutsch natürlich trotzdem eine wichtige Sprache ist.
0: Und für die Angelsachsen dann eine slawische Sprache zu lernen, ist viel komplizierter.
1: Ja, das stimmt.
0: Weil, das sind viel komplizierter. Obwohl, ich habe zum Beispiel eine wunderbare Freundin, die hier aus Oberlausitz kam, die spricht so ein wunderschönes Tschechisch. Ich habe hier Freunde, die sehr gut Polnisch sprechen, als Fremdsprache. Es gibt solche. Ja. Aber, und dann habe ich viele Freunde, die sich wirklich, die wollen das. Aber wenn die ersten Deklinationen kommen, dann kriegen sie Panik natürlich. Das kann ich doch nie schaffen.
1: Ja.
0: Ja, diese Frau Petra Neumann, die spricht wunderbares Tschechisch zum Beispiel. Hier in Görlitz.
1: Ja. Ja.
0: Und, oder Frau Dr. Hausmann, die spricht wunderschönes Polnisch. Herr Dr. Dietz spricht Polnisch. Ja, also es gibt Leute, die sich wirklich bemühen. Jetzt habe ich eine Freundin, die hat sich auf der Hochschule eingeschrieben für internationale Kommunikation, dafür sie Polnisch lernen kann. Also manchmal, weil auf der polnischen Seite habe ich manchmal Vorwürfe gehört, ja, wir müssen alle Deutsch und Polnisch lernt keiner. Es ist nicht wahr. Es ist nicht wahr. Es gibt viele, die sich bemühen und die sagen, weißt du, wie doof ich mich fühle? Ich komme nach Polen und ich kann nicht mal richtig guten Tag sagen.
1: Ja.
0: Also man darf nie die Menschen in einen Beutel alle schmeißen. Die Deutschen sind so, die Polen sind so. Blödsinn. Sowas existiert eigentlich nicht. Aber daran kann man die Menschen so schön teilen und dann, wenn die gestritten sind, dann kann man die besser herrschen oder beherrschen.
1: Ja. Na, ich kenne also auch Leute, die eben so ein bisschen Tschechisch können, weil sie im Frühjahr immer zum Skifahren über die Grenze gefahren sind, zu DDR-Zeiten schon. Und naja, wenn man da regelmäßig eben ins Gebirge fährt und auch mal übernachtet und mal in die Kneipe geht, das tschechische Bier trinken und so.
0: Ja, jedno pivo prosím, das ist das Öfteste. Ja. Dobrý den, können Sie sagen, jedno pivo prosím.
1: Ja.
0: Also, ja.
1: Und manchmal kommen dann eben noch ein paar Worte dazu.
0: Ja, und das ist immer sehr willkommen. Und in Tschechien, ja, natürlich gibt es Idioten, wie überall. Ja. Aber ein ganz normaler Mensch, der erwartet von den Deutschen nicht, dass er dann fließend Tschechisch spricht. Weil, ja, wenn er da ein paar Jährchen lebt, das empfindet man dann als Missachtung vom Lande. Das ist ja, und das ist auch in Polen so. Wenn ein Amerikaner, es ist egal, ob es Deutscher ist, also da ist immer dieser Schmerz, weil wird immer gesagt, ja, wir haben etwas Böses getan, was hat die derzeitige Generation zum Beispiel mit Zweiten Weltkrieg zu tun. Also dieses Blödsinn erwartet man gar nicht. Aber betrifft es lange nicht nur die Deutschen. In Tschechien, da leben Spanier, da leben Amerikaner, da leben Deutschen, Holländer so. Und nach gewisser Zeit ist es für dieses kleines Völkchen, wenn die Leute dort leben und die Sprache nicht lernen, nicht mal ein bisschen, das wird dann als Beleidigung gesehen. Das ist schon so, ja. Das ist genauso wie in Deutschland. Wenn ich in Tschechien bin und treffe jemanden aus Deutschland, der mich zum Beispiel nach Weg fragt und ich beantworte ihn mit meinem Deutsch, dann ist er glücklich. Aber wenn ich in Deutschland bin, die allererste Frage sehr oft, die ich bekomme, und wo kommen Sie überhaupt her? Weil ich Akzent habe. Ja, und genauso ist es in Tschechien, genauso ist es in Polen, in allen anderen Ländern auch. Man erwartet nicht, wenn ein Tourist in dieses Land kommt, dass er sofort die Sprache beherrscht. Aber wenn er da lebt, ist es schon was anderes. Ja.
1: Wobei ich diese Frage, da wird ja oft gesagt, die ist schrecklich, diese Frage. Ich finde die eigentlich nicht schrecklich, weil sie ja auch einfach Interesse zeigt.
0: Richtig.
1: Also wenn ich höre, dass jemand einen Dialekt hat, den ich jetzt nicht zuordnen kann, dann interessiert mich ja vielleicht die Lebensgeschichte oder die Kultur in dem Ursprungsland. Also ich finde von daher diese Frage, wo kommen Sie eigentlich her, nicht schlimm. Ich kann mir aber vorstellen, dass jemand auch genervt ist, wenn er die so oft hört.
0: Ich bin nicht mal genervt. Manchmal werde ich überrascht. Manchmal, weil das merken Sie. Manchmal ist Empörung in dieser Frage. Manchmal ist die Empörung da. Aber meistens ist es die Interesse, wie du sagst, ja.
1: Ja.
0: Und wie wir groß geworden sind, wie gesagt, das ist überall dasselbe. Und jetzt muss ich mich sehr, sehr entschuldigen, dass ich das Handy nicht ausgeschaltet habe.
1: So.
0: Sie haben,
1: Okay.
0: Entschuldigung.
1: Ja, naja.
0: Ja.
1: Das ist eben jetzt Leben und Live. Dann, Gut, also nach dem Lob für Görlitz brauche ich eigentlich die nächste Frage nicht stellen, aber da ich die eigentlich immer stelle, stelle ich sie auch diesmal. Die Frage nach eventuell schlechten Erfahrungen hier, die mit dem
0: die gibt's natürlich, ja.
1: Mit dem sozusagen ursprünglichen

0: offenen Armen hier begrüßt oder so. Aber die Leute, die haben mich einfach beobachtet, dann haben sie gesehen, dass ich arbeite, dass ich nicht schlecht arbeite und so. Und dann haben sie sich langsam geöffnet. Ja, und ja, ich habe es schon gesagt, ich bin hier glücklich.
1: Ja. Und wenn ich in den schönen Innenhof komme manchmal und einen Kaffee trinke, dann merke ich das ja auch, dass da ganz unterschiedliche Leute da sitzen und mit mir oder eben zur selben Zeit auch einen Kaffee trinken oder eben ein Glas Wein oder so. Und dass das ein sehr schöner auch Kommunikationsort ist. Nur ist dieser kleine Innenhof ist auch sehr schön und ja, das lädt ja dazu ein.
0: Es ist mir hier auch passiert, dass Leute gekommen sind, die irgendwie nationalistisch angehaucht gewesen sind. Und das kam nicht nur aus Deutschen, das kam auch aus polnischen Seite zum Beispiel. Und so, aber die haben sich bei uns nicht lange aufgehalten, denn denen hat es hier nicht gut gefallen. Ja. Weil, ja, es ist uns ganz egal. Aber die Kulturen, wenn sie sich treffen. Das hast du schon gesagt. Wo kommen Sie denn her? Ah, erzähl mir etwas über dein Land oder über deine Gewohnheiten. Ja.
1: Oder Klischee über dein Bier.
0: Naja, in Görlitz gibt es besseres Bier, als ich anbiete. Also in Bierblume, da gibt es wirklich ein Bier, das hohe Qualität hat. Das kann ich mit meinem Flaschenbier überhaupt nicht hinbringen.
1: Ja. Aber das tschechische Bier hat ja einen sehr guten Ruf.
0: Ja. Ist nicht schlecht.
1: Das verbinden sich ja auch viele. Zuerst mal die böhmischen Knödel und den Gulasch und das Bier.
0: Ja, ja, genau.
1: Und die Burgen, viele Burgen gibt es ja noch. In der Oberlausitz gibt es ja keine Burgen mehr, aber wenn man durch Nordböhmen fährt, da gibt es ja ganz viele.
0: Die sind
1: also, hat jeder so seine Klischees und das sind ja manchmal auch nicht schlimm. Also eine alte Burg ist ja nicht schlimm und Bier, gutes Bier ist ja auch was Schönes.
0: Ja, nicht zu viel von alten Burg, nicht zu viel von Bier, genau.
1: Genau. Ja, dann würde ich noch fragen, was es so für Zukunftspläne gibt bei dir, ob du noch irgendwas zusätzlich machen willst oder irgendwie so etwas Neues uns überraschen willst oder so?
0: Naja, was überraschend. Jetzt habe ich endlich mal nach diesem Corona-Desaster und ähnlichen Sachen bereite ich endlich wieder eine neue Vernissage. Das wird ein Kunstverein hier aus den Schluckenauer Zipfel werden.
1: Ah ja.
0: Und da möchte ich hier die Menschen damit überraschen, was so ein Kunstverein hinbringen kann, weil die sind wirklich verdammt gut. Aus einem Dorf und das möchte ich hier wieder vorzeigen. Das ist das, was ich gesagt habe. Ich brauche hier so einen Künstler zum Beispiel wie Reon haben, den erkennt man sofort. Und dann kann ich die Künstler, die noch No Name sind, aber etwas Gutes können, dann kann man sie hier vorführen und braucht man sich überhaupt nicht schämen, neben solchen Werken ihre Arbeiten auszustellen. Also Januar, Februar, da sind wir uns noch nicht ganz vollkommen einig. Ab Februar haben wir uns hier dieses Wurzelwerk und Blumenzauber, so wird der Laden der Kräuterfrau heißen. Also solche Pläne, aber sehr viel weiter wachsen möchte ich nicht mehr. Ich glaube, das schaffe ich. Ich bin doch zu bremsen.
1: Durch das Leben dann und nicht durch einzelne Personen.
0: Nö. Ich kann mich nicht klonen. Und Tag hat nur 24 Stunden. Das bist.
1: Stimmt.
0: Ja.
1: Und dann manchmal muss man ja auch noch schlafen und so.
0: Ja, genau.
1: Ja. Liebe Alena, das war ein sehr schönes Gespräch.
0: Das hat mich auch gefreut.
1: Ja, und liebe Hörerinnen und Hörer, ungefähr in einer Woche, da haben wir die nächste Sendung, wahrscheinlich am nächsten Donnerstag. Und dann treffe ich mich

0: mit jemand ganz anderem, der allerdings auch was mit Kunst zu tun hat, nämlich mit Musik, mit einer Geigerin. Die kommt dann aus Bulgarien.
1: Da bin ich gespannt.
0: Ja. Auf Wiederhören.
1: Auf Wiederhören.
0: Die heutige Musik, die Sie gehört haben und noch hören werden, stammt von Waldemar Matuška, ein tschechischer Sänger, der seit Jahrzehnten bekannt, beliebt, berühmt ist und den sich Alena Bekova gewünscht hat. Viel Spaß beim Hören.

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8: Hallo liebe Zuhörerinnen und Zuhörer, ihr hört das junge Radio Coloradio mit den Granatäpfeln. Am Mikro sind Ingo und Saskia und an der Technik ist Sophie. Was euch in der kommenden Stunde erwartet? Natürlich wieder eine Sendung und zwar über Geld, Geld, Geld, Geld, Geld, Geld, Geld, Geld, Geld, Geld, Geld, Geld, Geld, Geld, Geld, Geld, ich habe kein Geld und so weiter und so fort. Wir haben uns gefragt, wie wichtig Geld eigentlich ist. Dafür haben wir eine Umfrage gemacht mit dem Motto, wie viel ist Ihnen Geld eigentlich wert? Außerdem waren wir in dem Umsonstladen. Viel Spaß beim Zuhören. Nun genug geredet. Erstmal Musik von Cyndi Lauper.

0: Wie viel ist Ihnen Geld eigentlich wert? Uns vom Radio wenig. Wir könnten uns nicht vorstellen, dass alles hingeschmissen wird für Geld. Mal sehen, was die Leute so denken. Ton ab.
1: Wie viel ist Ihnen Geld eigentlich wert?
2: Geld ist mir insofern viel wert, als dass man damit Sachen machen kann, die ihn glücklich machen. Zum Beispiel zu seinem Partner zu reisen, quer durch Deutschland oder so.
3: Ja, es ist wichtig zum Überleben, aber es gibt wichtigere Dinge wie Freundschaft, Liebe, Familie, meiner Meinung nach. Man sollte nicht zu verrückt irgendwie nach dem Geld sein.
4: Gute Frage. Naja, so viel wie mir das wert ist, was ich dafür kaufen möchte. Verstehst du, weil man, naja, immer irgendwas dafür haben will. Es ist eigentlich ja nur ein Tauschmittel. Es ist quasi nur ein, naja, damit das Leben einfacher geht.
5: Kann ich dir gar keine Antwort zu sagen. Es ist so viel wert, wie der Gegenstand wert ist, den man kauft, verkauft.
6: Kann ich jetzt nochmal sagen? Ich komme aus Holland, ich verstehe das Deutsch ein bisschen. Manchmal viel, manchmal wenig. Das hängt davon ab.

Ein Dummhausener kauft einen Spiegel und hängt ihn im Flur auf. Als er einem an den Spiegel vorbeigeht, guckt er hinein und ruft dann zu seiner Frau zu: Frau, komm mal her, ein alter Mann kommt uns besuchen. Als die Frau herkommt und auch in den Spiegel guckt, sagt sie: Und seine hässliche Frau hat er auch mitgebracht.

0: bekomme pro Woche immer so viel Taschengeld, wie ich eben mache im Haushalt, mit Abtrocknen, Wäsche aufhängen oder so. Eben, dann bekomme ich Taschengeld. Wenn ich gar nichts mache, kriege ich gar nichts. Das ist logisch. Ja. Für einmal abwaschen gibt's so 50 Cent. Und für Abtrocknen gibt es 30 Cent. Ich finde es eigentlich gut, dass man was machen muss, damit man Taschengeld kriegt. Weil die Eltern arbeiten ja auch, damit sie ihr Geld verdienen. Und da kann man nicht einfach so auffordern, dass man ohne was zu tun Taschengeld kriegt. Das finde ich schon doof. Und daher, dass ich auch jede Woche was kriege, auch wenn es nur 1 Euro ist, ist es das ziemlich gut. Weil ich habe ja jetzt ein Handy und muss ich die SIM-Karte auch selber bezahlen. Und wenn ich jetzt im Monat nur 5 Euro kriegen würde, wäre das irgendwie doof. Ich spare schon. Ich habe mal bis zu 40 Euro gespart, weil ich mir irgendwas davon kaufen wollte. Was weiß ich nicht mehr. Und dann, als ich 40 Euro zusammen hatte, war es schon wieder weg. Das war dann auch ärgerlich. So besparen tue ich schon. Und wenn ich wirklich nicht sparen kann, dann tue ich es in die Spardose und nur Mama meinen Schlüssel hat. Ich gebe das meistens für Schleichelfen aus. Das sind solche Elfen auf Tieren von Schleich. Ja, für Figuren.
1: Ach, diese, die kenne ich.
0: Ich finde die hübsch.
2: Ich bekomme kein Taschengeld. Aber wenn ich mal vom Bäcker Brötchen geholt habe, dann kriege ich manchmal das Rückgeld. Ich kaufe mir fest davon Süßigkeiten, Gummischlangen und solche Sachen. Also ich finde es eigentlich okay. Ich mache ja auch eigentlich was, damit ich was bekomme. Ja, und reichen tut's auch eigentlich, das Taschengeld. Also ich spare auch manchmal, aber ich habe kein Ziel, für was ich spare.

0: Ja, also ich bekomme 5 € pro Monat. Finde es manchmal etwas wenig. Ich kann da nicht sparen, habe ich noch nicht gelernt. Ich probiere das immer mal. Tja, und dann war das Taschengeld weg. Jetzt hat mir der Großvater meine Sparbüchse ganz gemacht, die einen Schlüssel hat. Aber der Schlüssel, den hat die Mama jetzt. Tja, da komme ich dann nicht mehr rein in die Spardose und da probiere ich alles Geld reinzustecken. Ich probiere zu sparen auf eine Meerschweinchenleine für 10 €.
1: Die du bestimmt niemals in 2, 3 Monaten zusammenkriegen wirst.
0: Zwei.
1: Aber wirst du bestimmt nicht schaffen, wetten?
0: Nee, glaube ich auch.
2: Weißt es nicht, weil du gar nicht reingucken
1: kannst. Nein, das letzte Geld hat sie fürs Eis ausgegeben.

ein um Hausner geht auf eine Müllhalde, um den Müll wegzuschaffen. Und er sieht da einen Spiegel und guckt rein und sagt, na, so ein Bild hätte ich auch weggehauen.

denn immer alles mit Geld gehen? Wir waren im Umsonstladen und haben ihn für euch unter die Lupe genommen. Ton, ach Moment mal. Auch im Internet findet ihr den Umsonstladen. Und zwar unter der Adresse www.umsonstladen-dresden.org. www.umsonstladen-dresden.org. Wir stehen jetzt hier vor einem Umsonstladen und der Falk, der ist noch nicht da. Wenn man reinguckt, sieht man ganz schön viele Gegenstände. Hier ist ein Schild, darauf steht Umsonstladen. Brauchbaren Kleinkram vorbeibringen und mitnehmen. Ohne Tausch, ohne Geld. Ohne Kunden und ohne Bedienung. Ohne Angestellte und ohne Chef. Ein Ort, um sich zu treffen. Tee zu trinken, auszutauschen. Sich zu organisieren. Ein Ansatz, Alternativen zum Kapitalismus zu schaffen. Die Welt ist zu rund, um still in der Ecke zu sitzen. Der Umsonstladen ist neben der Kunsthofpassage an der Alaunstraße. Ja, mal sehen, wann der Falke kommt und ja, wie lange er uns noch warten lässt.

0: Er ließ uns nicht lange warten. Eigentlich kam er dann schon gleich mit seinem Hund um die Ecke und wir konnten in den Umsonstladen hineingehen und uns erstmal umschauen. Ingo hat dabei auch eine Menge entdeckt.
1: Unglaublich, was es ergibt. Unglaubliche Sachen. Comics, Plüschtiere, Spielsachen und Schnickschnack gibt es hier. Ja, das war's. Tschüssi.
2: Wir sprechen jetzt mit Falk. Er ist heute unser Gast beim Kinderradio Coloradio. Hallo, du arbeitest beim Umsonstladen. Warum engagierst du dich dafür?
3: Weil ich den Umsonstladen ein gutes Projekt finde.
2: Was ist ein Umsonstladen?
3: Ein Umsonstladen ist ein Laden, wo die Leute Sachen, die sie nicht mehr benötigen und die noch verwendbar sind, herbringen können. Für andere Leute, die eben sagen, wir brauchen das. Und die kommen dann zu uns und holen sich das einfach.
2: Was kann man in einem Umsonstladen finden?
3: Alles Mögliche. Also bei uns jetzt hier ganz speziell, wir nehmen nur kleinere Sachen. Zum Beispiel, also wir nehmen jetzt keine Schrankwände oder sowas. Das ist dann zum Beispiel für, das macht draußen auf der Heidestraße der Umsonstladen. Und bei uns gibt es eher Sachen, Bücher und ja, Kleinkram. Spielzeug, Küchenzeug, Schuhe.
2: Also ich sehe Anziehsachen, ich sehe Taschen, Haarbänder, Küchenkram, Spielzeug müsste ich sehen, Schuhe, Kindersachen, Erwachsenensachen, das hatte ich schon gesagt, Surfzeug, also ein Surfbrett, Kindersitz, Deckenlampen, ein Kaffeekocher, ein CD-Player mit Fernbedienung. Ein Hund, ein Falk, ein Ingo, Anna, Rasmus.
4: So, jetzt.
2: Gibt es auch Sachen für Kinder?
3: Ja, gibt's.
2: Welche Idee steckt dahinter?
3: Hatte ich jetzt soweit schon mal erklärt. Es ist eben einfach die Sache, dass es viele Sachen gibt, die Leute nicht mehr brauchen. Die bringen die zu uns. Und zu uns kommen dann Leute und gucken halt, was wir da haben. Und wenn sie sagen, wir brauchen das, dann nehmen sie sich das ja einfach mit.
2: Welche Leute nutzen den Umsonstladen?
3: Oh, alle. Also es ist durch alle Altersklassen weg eigentlich immer jemand hier. Von der Oma bis zum Jugendlichen kommen hier alle vorbei. Wir haben auch Kinder, die teilweise hier vorbeikommen und sich was mitnehmen. Also alle.
2: Gibt es noch andere Umsonstläden in Dresden?
3: Es gibt auf der Heidestraße den Umsonstladen, der dann eben die größeren Sachen wie Möbel nimmt. Und ansonsten ein weiterer ist mir nie bekannt, aber es gibt noch Tauschringläden in Dresden.
2: Wie wichtig ist dir Geld?
3: Man braucht es halt zum Leben, zwangsläufig. Und ich denke aber auch, dass es ohne gehen könnte.
2: Wenn alles im Umsonstladen umsonst ist, wie wird dann deine Arbeit bezahlt?
3: Wir arbeiten hier ehrenamtlich und wir arbeiten auf Spendenbasis, also die Leute, die hierher kommen, können was spenden und davon zahlen wir die Ladenmiete. Und wir selbst machen das in unserer Freizeit.
2: Aha. Wenn du einen Wunsch frei hättest, was würdest du dir für den Umsonstladen wünschen?
3: Dass wir endlich einen Ladenraum haben, wo wir sicher sein können, dass wir dort die nächsten Jahre sind und den wir auch bezahlen können.
2: Müsst ihr etwa bald raus?
3: Nein, also wir gehen davon aus, dass wir noch ein Weilchen hier sind.
2: Das war Falk. Er engagiert sich für den Umsonstladen. Danke für das Interview.

0: Ich habe eine mechanische sozusagen Sternenkarte mitgebracht. Ein Flummi, der leuchten kann, wenn man auf dem Beet, auf dem Boden schlägt. Und das war ein bisschen, ne? Ein ein Loch für Minigold. Ja. Und ich mir so eine Glasschachtel oder sowas mit, wo Patronen drin sind. Ich sammle die.
1: Also ich habe eine selbstgebastelte Schale, eine Schiefermappe, also so ein kleines Schlampermäppchen und eine Taschenlampe mitgebracht. Und ich werde mir wahrscheinlich so einen CD-Player mit, dann mit mitnehmen.

Ein Mann sitzt in der Kneipe. Er hat ein Glas Bier, ein Glas mit zu trinken vor sich stehen. Auf einmal kommt ein Rocker und trinkt ihm das zu trinken weg. Da wird der Mann sauer und sagt, nee, da fängt der Mann an zu weinen. Dann fragt der Rocker, was hast du denn? Ich mag es nicht, wenn kleine Männer weinen. Darauf sagt der Mann, heute ist mein Pechtag. Erst ist mir mein Taxi weggefahren. Dann kam ich zu spät zur Arbeit. Als ich nach Hause kam, habe ich einen Zettel von meiner Frau gefunden. Darauf steht, dass sie sich von mir getrennt hat. Jetzt sitze ich hier in der Kneipe und wollte mein Gift trinken. Und dann kommst du und trinkst es mir weg.

0: Also, ich habe ja einen Opa, der arbeitet in der Landwirtschaft. Wenn wir bei denen sind, dann gibt er uns immer auch einen Sack Kartoffeln mit, meistens 2 Säcke, ein bisschen Fleisch von dem Rind, was er letztens geschlachtet hat, und auch ein paar Eier. Und dann hat er auch meistens so Kompost. Den nehmen wir dann immer mit zum Nachbarn von unserem Opa, und er gibt uns dann auch immer Eier von seinen Hühnern, die er gerade auf dem Hof haltet. Ja. Und meine Oma und Opa, die pflanzen eben auch gerade Brombeeren an. Da machen wir immer Brombeertee oder Brombeermarmelade. Muss man dann nämlich immer kaufen.
1: Wenn wir in Italien einem Dorf sind, da geben die uns meistens auch Sachen mit Öl, selbst hergestellt, Fleisch, Milch, alles selbst hergestellt.
2: Mein Opa, der hat ganz viele Apfelbäume in seinem Garten und die. Ja, jedenfalls bringt er uns da Haufen Kisten. Stiegen noch vom Winter, haben wir noch ganz viele Kästen zu Hause mit Äpfeln voll. Ich habe jetzt mal so einen kleinen Dinosaurier aussortiert, den brauchte ich nicht mehr. Irgendwie, den hatte ich mal als kleines Kind. Und da war so ein Junge in unserem Haus, der hatte Geburtstag und dem habe ich das einfach gegeben, als Geburtstagsgeschenk. Hab gesagt, wenn du es haben willst, dann behalte es, wenn nicht, dann gib es mir wieder zurück. Also ich bekomme ganz viele Anziehsachen von irgendwelchen geschenkt. Das sind meist Arbeitskollegen von meiner Mama und die geben der dann die Sachen mit. Die geben das einfach, weil die haben schon ältere Kinder und da brauchen sie es eben nicht mehr.
0: Also bei mir ist es mit den Sachen fast genauso wie bei Saskia, aber in der Schule hatten wir manchmal solche Aktionen, Tauschaktionen. Da haben wir in der Klasse alles mitgebracht, was wir nicht mehr brauchten, und dann haben wir das immer die Tische zusammengestellt und dann konnten die anderen rumgehen und mal gucken, vielleicht gefällt mir da was, da kann ich das tauschen und so. Mir hat's gut gefallen, weil habe ich endlich mal mein Zeug losgeworden, wie zum Beispiel Geschenke, die mir überhaupt nicht gefallen haben, wie
1: Sehr
0: solche
1: geil.
0: rosa Ballerinas mit Prinzessin drauf und am besten noch so pinke Federn, alles schön rosa. Naja, einer aus unserer Klasse hat das übelst toll gefallen, die mag rosa wie Sau. Alles in ihrem Zimmer muss irgendwie rosa sein. Ich habe dann so einen Kamm mit einem Spiegel dran gehabt, und das finde ich auch immer ganz praktisch. Wenn man auf Reisen geht, kann man ja nicht so einen riesigen Spiegel mitnehmen.
1: Einmal habe ich bei meinem Freund ihm was gegeben. Er hat mir seine Sachen gegeben, also ausgeliehen. Und nach einer Zeit haben wir es eben uns wieder zurückgegeben. Dann brauchten wir es nicht kaufen und mussten es auch nicht behalten. Ja, Spielsachen. Ich gehe montags mal mit die Bibo. Das ist praktisch, da kann man sich ausleihen und bezahlt nichts. Manche Leute haben eben nicht genug Geld, um sich was zu kaufen, und dann nimmt sie sich einfach mit. Und dafür werden auch Sachen gemacht, zum Beispiel Alarmanlagen. Wenn da jemand durchgeht, was nicht abgecheckt worden ist, dann geht die Alarmanlage los und die Türen schließen sich automatisch und solche ganzen Sachen.

0: reich ist für mich jemand, wenn er wirklich eine Luxuswohnung hat, mit Pool oder so, oder mit einem riesen Garten. Wenn jemand jetzt 1000 Euro gewöhnlich auf dem Konto hat, gewöhnlich eigentlich fast immer, dann ist das schon reich. Aber wenn jetzt jemand sich noch nicht immer eine Wohnung leisten kann und in einem Bungalow auf dem Campingplatz dauercampen muss, ist das schon für mich arm.
1: Wenn wir einkaufen gehen, da ist ganz öfters jemand, der ist dort und bettelt um Geld. Also da gibt es solche Häuser, wo Arme hingehen können. Da haben sie ein Dach über dem Kopf. Das ist für Obdachlose.
0: Also ich finde es nicht so wichtig, viel Geld zu haben. Wir wohnen jetzt in einer Wohnung mit nur Ofen. Ich finde es sehr schön. Auch mit der Heizung kann ich nicht so richtig schlafen, weil wenn es mal richtig kalt ist, dann macht ihr ja immer so ein komisches Geräusch, damit sie nicht erfriert. Also ich finde es mit einer Ofenwohnung viel schöner. Und da haben wir auch einen Garten. Also mir ist gar nicht wichtig, viel Geld zu haben, weil das Wichtigste ist, ein Dach über dem Kopf zu haben, was zu essen und eine Familie, die man lieb haben kann.
1: Meine Oma und mein Opa, die haben richtig ein Grundstück für sich, die müssen keine Miete dafür bezahlen und die kriegen auch nur ganz wenig Geld. Trotzdem geht

So, das war's leider schon wieder. Wir hoffen, es hat euch gefallen. An der Technik war für euch Sophie und am Mikrofon Saskia und Ingo. Macht's gut und bleibt uns treu. Der nächsten Sonntag sind wir wieder da. Junges Radio Colorado, immer sonntags, sonntags um 3. Also schaltet unbedingt am nächsten Sonntag wieder ein. Hier unser letztes Lied von Katy Perry und tschüss.

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0: So ist es. Ihr hört Bars for Bitches auf einem freien Radio eurer Wahl. Ich bin Jana aka Uzi und ich habe für ein paar Monate keine Sendung gemacht, weil ich mit dem Abschluss meines Studiums beschäftigt war. Aber it's done. I'm back. Und in der Zwischenzeit ist einiges passiert, sowohl politisch als auch musikalisch. Und deshalb reden wir nicht lang drum rum. Wir gehen direkt rein. Wir beginnen die Sendung heute, beziehungsweise ich beginne. Ich sage immer wir, aber das, ich weiß nicht, vielleicht fühlt sich das einfach besser an, weil man auch nicht so liebt, alleine im Studio zu stehen. Wir fangen an mit einem Intro. Und zwar dem von Sarah Fakes neuem und zweiten Album Okay, Volume 1. Das Okay ist ein Adlib von ihr und Volume 1 verweist schon darauf, dass es auch ein Volume 2 geben wird. Das heißt, wir können uns schon auf mehr Mucke von ihr freuen. Sarah Fakes ist in Achim, einem Dorf bei Bremen, groß geworden. Und sie sagt über sich selbst, dass sie ein wütendes Kind war und Rap ihr eine Ausdrucksform gegeben hat, die ihr Innenleben widerspiegeln konnte. Sie hat 2018 angefangen, Mucke auf Soundcloud zu veröffentlichen, war schon in ihrer Jugend Sprayerin, hat ihr Album komplett independent veröffentlicht. Sie hatte überlegt, zu einem Major-Label zu gehen, hat dann aber gecheckt, dass die sie in ihrem künstlerischen Ausdruck einschränken würden und hatte auch einfach keinen Bock, sich irgendwie wieder irgendwas von Männern vorschreiben zu lassen. Und das heißt, sie bleibt erstmal independent und wenn Leute behaupten, Sarah Fakes wäre nicht Hip-Hop und lediglich eine Trendfigur, die angefangen hat, Rap zu machen, weil Icky Mail funktioniert oder so, do your research. Und ja, ich finde auch so ein bisschen dieses irgendwie komplette Genres abwerten, Genre-Neuentwicklungen wie Techno-Rap ohne Argumente, das finde ich auch immer so ein bisschen low. Ich checke, wenn manche Sachen nicht so den eigenen Geschmack treffen. Ich muss selber auch sagen, so Rap auf Techno ist nicht komplett meins, aber es gibt dann zwischendrin trotzdem Tracks, die ich einfach ultra geil finde und feier. Das heißt, lasst euch drauf ein. Und natürlich ist es immer so, wenn ein Genre funktioniert, dass dann Menschen, die so Mucke schon davor gemacht haben, erfolgreicher und sichtbarer werden und es vielleicht deshalb erstmal so wirkt, als würden ganz viele auf einen Trend aufspringen. Und natürlich gibt es auch Leute, die sich dann darin ausprobieren. Aber das ist ja auch fair. Das gehört auch irgendwie, finde ich, zu Kultur entwickelt sich weiter und neue Trends, Genres entstehen auch einfach dazu. Bei Sarah Fakes ist der Grund, dass sie Genres wie Techno, Rap, Eurodance und Trap miteinander verbindet. Aber nicht allein Trend, sondern eine Liebe zu den unterschiedlichen Subkulturen und Musikrichtungen. Und wir hören auch sehr unterschiedliche Sounds auf ihrem Album. Sie hat auch unter anderem ein Feature mit Sonus Click und Maribu und hat mit unterschiedlichen DJs und ProduzentInnen zusammengearbeitet. Produzenten, muss ich an der Stelle sagen, weil leider immer noch viel zu wenig ProduzentInnen im Game. Die, mit denen sie zusammengearbeitet haben, haben unter anderem auch für Icky Mail und 6,90 € produziert. Und gerade spielt Sarah Fakes auch noch ihre erste eigene Tour. Aber wenn ihr es hört, weil ich schon ein bisschen vorproduziere gerade, ja, hat sie die leider schon beendet, aber sie wird auf die nächste gehen. Und ja, bei dem Intro, das wir jetzt gleich hören, hatte ich durch die Bläser am Anfang kurz so Industry-Baby-Vibes, also so Assoziation zu Lil Nas X. Und ja, das hat mich auf jeden Fall direkt in die gute Laune reinkatapultiert. Deswegen, ich hoffe, euch geht's auch so. Wir hören jetzt rein. Let's go.
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1: Das war Rules von der ägyptischen Rapperin Feluka. Sie lebt seit 2017 in New York, kommt ursprünglich aus Kairo und hat kreatives Schreiben studiert. Ihr Zugang zum Texten war schon immer Poetry. Darüber kam sie also auch zum Songwriting und sie veröffentlicht neben der Mucke auch nach wie vor Poesie. Sie rappt auf Englisch und Arabisch, hat Features mit unterschiedlichen RapperInnen aus der Swana-Region, von denen wir auch in der nächsten Sendung auf jeden Fall noch welche hören werden. Und sie wird zu einer New Wave an arabischen Frauen, die rappen, gezählt. Sie sagt in einem Interview mit Poets House, dass für sie in ihrem Aufwachsen in Kairo die Limitationen, die Frauen auferlegt werden, sehr spürbar waren. Und sie beschreibt dann so Dinge, wie dass man gesagt bekommt, etwas sei nicht ladylike, bestimmte Berufszweige seien nicht für Frauen etc. Und ich glaube, das sind so Dinge, die sind sehr universell und haben vermutlich die meisten Frauen schon gehört oder hören sie nach wie vor. Sie sagt dann aber auch, dass sie sehr supportive Eltern hatte, die nicht so traditionell eingestellt sind und sie daher unterstützt haben bei dem, was sie machen wollte mit der Mucke, wodurch sie dann ihren Weg so gehen konnte, wie sie es nach wie vor tut. Sie erzählt außerdem, dass sie mit Mainstream-Hip-Hop aufgewachsen ist, in dem es dann viel so um Drugs und die Sexualisierung von Frauen ging und dass sie damit nicht so viel anfangen konnte und erst mit No Name und Chance the Rapper Mucke entdeckt hat, die ihr viel mehr ansprochen hat und dass es in den Jahren darauf dann mehr und mehr als cool angesehen wurde, intellektuelle Texte zu schreiben, aber dass es eben in den 90er und 2000ern, in denen sie groß geworden ist, nicht trendy war. Und ich glaube, man kann auch immer noch nicht so richtig davon sprechen, dass RapperInnen, die so intellektuell sehr anspruchsvolle Texte machen, viel Politisches thematisieren, Mainstream sind oder vielleicht auch je werden, sondern häufig eben nicht gleichermaßen einen kommerziellen Durchbruch erleben. Das hat jetzt auch Abbo zu ihrem neuen Album wieder gesagt, dass sie sich einfach weiterhin in so einer Art Nische befindet. Und ich glaube, das liegt auch in der Sache an sich, dass Kommerz und Widerstand halt nicht zusammenpassen und eine Mainstreamisierung meistens auch eine Assimilation an massentaugliche normative Inhalte bedeutet und damit eben auch oft eine Entpolitisierung mit sich bringt. Und gleichzeitig kann man natürlich schon sagen, dass es Phänomene mehr und mehr gibt, wie eine Ikimel zum Beispiel, die durchaus auch politische Texte hat und in ihrer ganzen Person und Inszenierung in dieser Gesellschaft politisch ist und ja gerade total Mainstream ist, also deswegen hebe ich sie hervor. Und es zumindest immer mehr RapperInnen werden, die politische und intellektuelle Texte machen, die auch vereinzelt größer werden. Und ich auch das Gefühl habe, dass es so ein größeres Publikum erreicht, dass auch eine linke Szene sich verändert hat, die dazuhört und auch ein Rap-Publikum sich verändert hat und das ja auch einfach daran liegt, dass Rap inzwischen krass populär ist. Zurück zu Feluka. Sie will auf jeden Fall Mucke machen, die intellektuell ist und gleichzeitig aber auch viele Menschen erreicht, vielleicht auch Menschen, die sich selbst jetzt nicht als so intellektuell verstehen. Und was ich spannend fand, ist, dass sie so einen Unterschied hervorhebt zwischen Writer sein und Musikerin sein und sagt, dass so Autorinnenschaft eine gewisse Langsamkeit mit sich bringt, während das Musikbusiness sehr schnell funktioniert. Sie sagt, in that fast pace, you naturally lose some of the substance and consciousness about why am I doing this? Who is this serving? What is this serving for me? Und in dem Zusammenhang nennt sie dann auch Solange als Beispiel, die sich Zeit nimmt, in deren Arbeit Poesie einfließt. Und das nicht nur lyrisch, sondern in ihrem gesamten künstlerischen Werk. Artists wie Solange und auch Erykah Badu nimmt sich Feluka zum Vorbild und sie vereint unterschiedliche kulturelle Prägungen, die sie mitbringt, in ihrer Musik und in ihren sehr widerständigen Texten. Auf die Frage, über welche Themen mehr gesprochen werden sollte, antwortet sie, oh, so many things. The list goes on and on, really. I'm thinking about war big time. It's as much of a women's issue as it is a humanitarian issue. There's so much warfare going on in the world. I really think the art is the healing component. I always say, people don't memorize political speeches, they memorize songs. If you can create songs and anthems and uplift people, whether it's escapism to forget the misery that we are seeing on the news every day, or hope to keep on in the resistance and keep fighting the fight, we need that. We need some kind of documentary poetics and music that is shaping the scene. Und das fand ich irgendwie ganz tolle Worte, in denen ich mich total wiederfinden kann oder die sehr in mir resonieren. in dem Zugang zu Musik. Und es ist außerdem eine perfekte Überleitung zum nächsten Song. Und zwar dem von Bad Moms J, die dieses Jahr noch ihr Album veröffentlichen wird. Der Song heißt Back to Business. Sie hat den beim Format Red Bull 64 Bars performt. Und in meiner vorletzten Sendung habe ich schon ihr Intro von einem neuen Album gespielt. Haus im Meer heißt das. Und da wurde schon deutlich, dass seit ihrem letzten Album von 2024 viel bei ihr passiert ist privat. Sie hat sich aus einer gewaltvollen Beziehung befreit. Sie hat einen Schwangerschaftsabbruch erlebt, Therapie gemacht. Und über all diese Themen spricht sie in den letzten Monaten auch in verschiedenen Interviews. Ich habe sie außerdem zum ersten Mal live gesehen in der Zwischenzeit, und zwar auf dem Benefizkonzert Fresse auf für queere Freiheit von Barrancock & Friends, das im August stattgefunden hat und aufgrund des Attentats auf den CSD in Berlin veranstaltet wurde. Und ja, es ist einfach extrem beschissen, dass diese Dinge passieren, dass wir in Zeiten leben, wo wir so angewiesen sind auf Gemeinschaft und Räume, die uns stärken und in denen wir selbst sein können. Und dann gerade diese Orte Ziele von Angriffen werden, hinter denen genau die fundamentalistischen, faschistischen Ideologien stehen, denen wir uns bei solchen Demonstrationen wehrhaft entgegenstellen und gleichzeitig ja genau mit etwa einem CSD Räume geschaffen werden, in denen wir uns zelebrieren und uns eigentlich safer fühlen können. Und trotz dieser Erschütterung waren es auch genau die Räume, die mich und, glaube ich, ganz viele andere Queers durch die Tage darauf getragen haben, in denen wir uns wieder gegenseitig gestärkt haben. Und was bleibt uns auch anderes übrig? Wir existieren weiter, wir stärken uns gegenseitig weiter und wir werden noch lauter sein. Und ich für meinen Teil war krass froh um zum Beispiel die Mahnwache danach hier in Leipzig, wo ganz viele Queers zusammengekommen sind, miteinander getrauert haben, sich gegenseitig gehalten haben und dann eben auch diesem Benefizkonzert, das so, so wholesome war. Und safe sind da auch Menschen gekommen, weil krasse Artists am Start waren und nicht, weil das Geld danach an queere Organisationen gespendet wurde. Aber ich meine, es hat funktioniert, es war super schnell ausverkauft, es waren ganz viele Gays am Start, es war eine total schöne, emotionale, supportive Stimmung im Raum und es gab neben diesem ganzen auf jeden Fall crazy Line-Up, das da innerhalb von 2 Wochen auf die Beine gestellt wurde, auch ganz tolle Redebeiträge, die mitunter mein Highlight dieses Events waren. Zum Beispiel von der Schulenberatung Berlin. Es waren Personen da, die ländliche CSDs in Ostdeutschland organisieren, sowie eine Person des CSDs Berlin, bei der man auch gemerkt hat, dass ja die Person auch noch wahnsinnig betroffen und belastet war und es auf jeden Fall eine Herausforderung war, da schon wieder auf einer Bühne zu stehen. An diese Organisation ging auch das Geld, das an dem Abend eingenommen wurde. Und darüber hinaus gab es dann einen Redebeitrag von Gloria Viagra, der Queen. Ja, sie ist eine queere Aktivistin und Drag Queen, die in Berlin jetzt auch für die Linke in Pankow zur Wahl antritt und einfach großartige Sachen gesagt hat, kein Blatt vor den Mund genommen, sich getraut hat, Gleichzeitigkeiten zu benennen und damit irgendwie auch nicht nur so Plattitüden wiederholt hat, was, glaube ich, ganz schnell passiert in politischen Redebeiträgen, gerade auch wenn Themen komplexer sind und Menschen vielleicht auch Angst haben, was Falsches zu sagen. Aber sie hat es geschafft, eine ganz kraftvolle Atmosphäre zu schaffen und genauso wie Herbert fucking Grönemeyer war nämlich auch am Start, auch nochmal mit ihren 60 Jahren eine andere generationale Perspektive mit reinzubringen, die ich total wertvoll und wichtig fand, dass, ja, die auch stattfindet an so einem Abend. Herbert Grönemeyer hat zum Beispiel auch gesagt, dass er mit der Schwulenbewegung aufgewachsen ist und dass die krass radikal war und sein Weltbild geprägt hat und dass genauso wie queere Menschen sind und leben und Welt gestalten, die Welt auszusehen hat. Und das war auch einfach krass touching, diesen Mann dieser Generation zu sehen, der sich mit ganz vielen jungen Artists auf die Bühne stellt und darin aufgeht, anstatt sich irgendwie von Fotzenrapperinnen wie einer Ikimel abzugrenzen. Das war für mich persönlich, glaube ich, so ein Bild, das mir sehr viel Kraft gegeben hat, diese verschiedenen KünstlerInnen neben und miteinander performen zu sehen. Und Barrancock hat dann das Benefizkonzert beendet und hat am Schluss nochmal seine Geschichte geteilt und dafür auch total starke Worte gefunden. Und ja, es war einfach im Ganzen ein total toller Abend. Ich werde heute auch noch mehrere Artists mit Ojaloo, Ebbo und Juju spielen, die neben ganz, ganz vielen anderen da waren. Ich glaube, es waren insgesamt 16 oder so. Es war wirklich crazy. Genau, aber jetzt erstmal back to business, back to bad moms. Wir hören jetzt 64 Bars, die auch geil aufs Maul sind, heftige Beats, geiler Break. Und sie thematisiert mit einer Wut und Lässigkeit misogyne Gewalt und die Perversion, dass darüber diskutiert wird, wie Frauen sich anziehen, was sie sagen, wie viel Raum das in öffentlichen Diskursen einnimmt, während es fast jeden Tag ein Femizid gibt. Und vieles mehr. Wir hören jetzt endlich rein.

0: Paula Hartmann und ich freue mich, mit dabei zu sein. Ihr hört Bars for Bitches.
1: Das war Chaya's Lieben Trap, der neue Song von OG Lou und Wassermann. Und der musste bei dem Titel dieser Sendung natürlich auch hier gespielt werden. Ihr hört nämlich Bars for Bitches auf einem freien Radio eurer Wahl. Ich bin Jana aka Ursi. Und ich sag jetzt auch gar nicht so viel zu den beiden, weil ich sie öfter schon gespielt habe und vorher krass lang geredet habe. Aber checkt die beiden auf jeden Fall aus. Sind beides Artists, die ich krass feiere, wo ich eigentlich fast jeden Release irgendwie rauf und runter pumpe. Fragt den Richter von OG Lou, als auch Stadtbilder von Wassermann, zum Beispiel auch Baba Tracks, beides jeweils Features. Ich höre gerade auch den Track Teute All-Star, heißt der, glaube ich, rauf und runter, auf dem sie mit ganz vielen anderen Artists wie Disaster, den Teute Records eben, Louvre, Lugatti und so weiter drauf sind. Deswegen checkt das auf jeden Fall aus und wir machen weiter mit Perry. Perry ist eine marokkanisch-ägyptische Rapperin und Produzentin, die international erfolgreich ist. Sie hat Philosophie und Mathematik in Kairo und dann Tontechnik und Theater in England studiert, also vielfältig aufgestellt, die Frau. Ist dann aber nach Kairo zurück und hat angefangen, Freestyle-Rap-Clips zu machen. Und 2020, während Corona, war dann ihr Durchbruch. Auch sie rappt auf Englisch und Arabisch, obwohl sie Arabisch erst im Erwachsenenalter nochmal richtig gelernt hat, weil in ihrem Umfeld vor allem Französisch gesprochen wurde und Arabisch so ihre Drittsprache war, wofür sie sich aber lange geschämt hat. Außerdem ist auch sie laut für Frauen im Rap, thematisiert Misogynie und das strukturelle Ungleichgewicht in der Rap-Landschaft. Wir hören jetzt ihre neueste Single, Style.

0: Das war die Rostocker Rapperin Juicy, a.k.a. Arriba Rima, mit Was willst du machen? Ihr hört Bars for Bitches auf einem freien Radio eurer Wahl und ich bin Jana, a.k.a. Uzi. Juicy ist eine Freundin von Jakun, die auch schon hier in der Sendung war. Die beiden supporten sich ganz viel, treten zusammen auf und machen beide geilen, atzigen politischen Rap. Daher check die auf jeden Fall beide nochmal an der Stelle aus. Weiter geht es mit Block is Pink von Vasil und ihrem dieses Jahr erschienenen Debütalbum Green Reden nicht. In meiner letzten Sendung, dem Interview mit Paula, haben wir schon ganz kurz am Ende über Vasil gesprochen, weil Paula sie auch total feiert und den Song Money Moves von dem Album mitgebracht hat. Und ich musste auf jeden Fall zumindest noch einen Song von diesem Album spielen, weil Real Rap, es ist mit Glanz Null von Absilon wahrscheinlich das beste Rap-Album für mich dieses Jahr. Diese Frau ist eine heftige Texterin und Rapperin. Das ist mal wieder so ein richtig klassisches Rap-Album, bei dem es um was geht. Uns werden Geschichten aus ihrem Leben, aus dem ihrer Homies, vom Blog, aus der Diaspora erzählt, darüber, was Armut und Marginalisierung mit Menschen macht. Und dabei ist es so auf den Punkt und vielschichtig und tief. Und man merkt, das erzählt jemand mit einer Dringlichkeit und einer Notwendigkeit dahinter. Und genau in dem Modus ist auch die Systemkritik darin formuliert. Da ist ganz viel Schmerz und Wut und Solidarität. Ich auf jeden Fall habe es krass gefühlt beim Hören immer und immer wieder. Also wirklich, bitte, bitte gönnt euch das. Tut euch den Gefallen. Da ist kein Skip-Track, I promise. Zu Vasil selbst. Sie kommt aus Braunschweig, ist erst 19 Jahre alt. Wie sie gegenüber dem Missy-Magazin geäußert hat, weiß sie wohl noch nicht so richtig, ob sie jetzt unabhängig oder mit einem Label weitermachen will. Sie hat auf jeden Fall stabil Anfragen nach diesem Album und wir hören jetzt Block is Pink von ihr.
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1: Hier ist Kashmiri und ihr hört Bars für Bitches.
2: Das war Lila Fada mit 25. Lila Fada ist eine ägyptisch-italienische Rapperin und ihr merkt, ich bin so ein bisschen in den arabischen Rap reingeslidert. Das liegt daran, dass ich mich auf dem Geburtstag meiner besten Freundin mit einem Freund von ihr unterhalten habe und wir über meine Sendung gesprochen haben, über Rap und er sehr viel arabischen Rap hört und mir dann einige dieser KünstlerInnen empfohlen hat, die ich heute spiele. Daher an der Stelle Shoutout und Thanks again. Ich liebe das sowieso, wenn ich auch Input kriege von anderen Leuten, um auch KünstlerInnen zu entdecken, die ich gar nicht auf dem Schirm habe. Daher immer gerne her damit. Auch Lila Fada thematisiert unter anderem Erwartungen, die an Frauen gestellt werden und mit welchen Formen von Gewalt das dann auch versucht wird durchzusetzen. Das thematisiert sie zum Beispiel in ihrem Song Taratatat von ihrem letzten Jahr erschienenen Album, den sie auch bei der Color Show performt hat. Vielleicht habt ihr den da auch gesehen oder sie schon mal wahrgenommen. Sie hat außerdem auch sehr poetische Texte, teils experimentelle Sounds, oft gesungene Hooks und ist ebenfalls seit 2020 in der Musiklandschaft präsent. Und, was ich vergessen habe zu sagen, das Musikvideo zu Taratatat ist auch wunderschön. Das heißt, zieht euch das auf jeden Fall rein. Weiter geht es mit Heval von Ebo und Savo. Ich weiß nicht, ob man sie so ausspricht. Ich hoffe, es war korrekt. Von Ebos neuem Album Typologie eines Lebens, was thematisch ein super vielschichtiges Album ist. Es geht darum, was Leben alles beinhalten kann und durch diese Thematisierung der unterschiedlichen Facetten ihres Lebens sozusagen wollte sie eine Anschlussfähigkeit schaffen, sodass verschiedene Menschen mit unterschiedlichen Lebensrealitäten relaten können. In ihrem Song Arbeit, den sie am 1. Mai dieses Jahr gedroppt hat, thematisiert sie zum Beispiel, wie hart Menschen arbeiten müssen, um zu überleben. Gerade die, die aus prekären Verhältnissen kommen, und beschreibt den Zyklus von Armut, der sich durch Familien zieht, weil sich meist durch Arbeit eben kein Wohlstand aufbaut und auch sie jetzt in einer Position ist, wo sie nicht weich fällt, wenn es finanziell eng wird, sondern im Gegenteil ihre eigenen Eltern supportet. Und es wird so dieser Stress, dieser Hustle deutlich, immer weitermachen zu müssen, auch wenn man die Kraft nicht mehr hat, es auf die Gesundheit schlägt und man nie ausfallen darf, weil man auf niemanden zurückgreifen kann. Sie thematisiert auch Gastarbeiterinnenschaft und die Dimension, dass man es als migrantisierte Person in Deutschland nicht richtig machen kann. Da es gleichzeitig diese Erzählung gibt, man sei zu faul für Arbeit und ruht sich auf einem vermeintlichen Sozialstaat aus. Gleichzeitig nimmt man aber auch den guten Deutschen die Arbeit weg. Und in dieser vermeintlich positiven Bewertung von man braucht ja ausländische Arbeitskräfte, hey, migrantisierte Menschen halten das System am Laufen, werden Menschen halt auch einfach auf ihre Arbeitskraft reduziert und die Berechtigung, in Deutschland zu leben, wird auch allein daran gekoppelt. In dem Track Novoline geht es dann um die Spielsucht und Abwesenheit ihres Vaters aus der Perspektive der Sucht, die dadurch personifiziert wird, weil es sich für Ebo, wie sie in einem Interview mit Diffus sagt, sich auch so angefühlt hat, als wäre noch eine Person da, zu der man so in Konkurrenz steht. Der Chor und das Streichquartett in dem Song soll gleichzeitig vermitteln, dass Sucht eben keine individuelle Person ist, sondern was Universelles. Und es geht darum, was Spielsucht mit Menschen macht, was für Gedanken sich bilden. Wenn du jetzt gewinnst, dann kannst du es wieder gut machen, dass du so abwesend bist, dass du Geld verspielt hast. Die Euphorie, der Strudel, der sich da so aufbaut, dass man denkt, man gewinnt, um dann wieder alles zu verlieren, wird mit so einem musikalischen Spannungsaufbau, einer Dramatik in dem Lied transportiert. In dem Interview erzählt Ebo, dass sie als Kind wütend auf ihren Dad war und dann aber immer mehr Verständnis entwickelt hat und gecheckt hat, was für eine Erkrankung Spielsucht ist, was sie bedeutet und woher sie kommen kann und ja, Empathie für ihren Vater entwickelt hat, auch wenn sie selber unter der Krankheit und seinen Handlungen natürlich gelitten hat. Sie sagt, dass sie in dem Song vor allem auch vermitteln wollte, dass sie an ihn glaubt, dass er nicht aufgeben soll und da rauskommen soll. Und dann gibt es auf diesem Album auch einfach einen powerful lesbian Song mit Butch im Tank und ja, a lot of good andere Songs, wie auch Heval, den wir jetzt eben gleich hören. Der Song beginnt mit den Worten, ich bin Kurdin. Ebo nennt dann die türkischen und kurdischen Provinzen Dersim bis Çoro, in der ihre Geschichte gründet und thematisiert über den Song hinweg Gewalt an Kurdinnen, unter der auch ihre Familie gelitten hat, die sie zur Flucht gezwungen haben und die sich auch in ihr Leben eingeschrieben hat. Im Verlauf des Songs beschreibt sie dann die Attentate und Massaker, die Kurdinnen erleben mussten und verdeutlicht damit das Ausmaß der Gewalt, der Kurdinnen seit Ewigkeiten ausgesetzt sind und sagt auch ganz klar, dass diese bis heute anhält. Außerdem nennt sie unterschiedliche Städte, an denen diese Gräueltaten stattfanden und zeigt damit auf, dass Kurdistan sich über den Iran, Irak, die Türkei und Syrien erstreckt und sie aber auch in all diesen unterschiedlichen Regionen immenser Unterdrückung ausgesetzt sind. Sie rappt, sie nahmen uns die Sprache, doch konnten uns nie die Stimme nehmen und verweist damit darauf, dass ein Teil der Unterdrückung ist, die kurdischen Sprachen nicht anzuerkennen, Verbote zu verhängen, ihre Existenz zu leugnen, um ihnen ihre kulturelle Identität zu nehmen, indem man sie zwingt, sich zu assimilieren an die jeweilige Hegemonie. Am Ende rappt sie, das ist für Sakine Chances und jeden Heval, der im Kampf ist und all die Namen, die wir nie kannten. Sakine Chances war eine Frau, die die PKK weiterverbreitete und dafür für 24 Jahre eingeknastet wurde und dann nach ihrer Freilassung am bewaffneten Kampf der PKK teilnahm. 2013 wurde sie nach einem Asyl in Frankreich in Paris erschossen, wo wohl der türkische Geheimdienst involviert war, was dann eine Protestwelle bei Kurdinnen in Europa ausgelöst hat. Es ist ein krasser Song, es ist ein krasses Album, mit dem Ebo jetzt im Oktober auf Tour geht. Wenn ihr das nicht verpassen wollt, holt euch Tickets. Ich glaube, am 15. Oktober ist sie in Leipzig und wir hören jetzt Heval.

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Ihr hört Barso Bitches auf einem freien Radio eurer Wahl und das war 2006 von Asfar Shamsi. Ein bisschen poppiger, more uplifting Sound zwischendurch. Sie veröffentlicht seit 2023 Musik, hat vor allem seit dem Song, den wir gerade gehört haben, stabilen Erfolg damit. Sie hat dieses Jahr auch ein Album veröffentlicht namens Kui Kui, glaube ich. Also so habe ich es aus dem Interview rausgehört. Check das auf jeden Fall aus. Ich hätte intuitiv Sui Sui gesagt, ich sage ehrlich. Aber ey, vielleicht ist es Kui Kui. Ich glaube, es ist so Chirp Chirp mäßig. Ein Vogel, der zwitschert, ihr wisst. Wir machen weiter mit Rich Bitch von Juju. Auch sie hat, was ist los dieses Jahr, wie oft kann man den Satz sagen, ein Album gedroppt. And Hallelujah, wie lange haben wir auf Jujus Comeback gewartet? In dem Interview mit Paula haben wir schon ein bisschen drüber gesprochen und den Track Crash Out Freestyle gespielt, der damals als einziger Song vom Album schon draußen war. Jetzt ist das ganze 44 Me komplett da und darauf setzt sie sich auf den Thron zurück, als Rap Queen, auf den sie gehört. Ich habe sie ja auch bei dem Benefizkonzert live gesehen. And what can I say? Sie ist einfach die Rap Queen. Und es war krass, sie so lange schon zu kennen und zu hören und sie jetzt das erste Mal live zu sehen. Ja, also das ist crazy. So, die Frau kann einfach Baba rappen. Deswegen, wenn sie hoffentlich, ich habe es gar nicht Tourdaten nachgeguckt, auf Tour geht, checkt das aus, geht dahin. Und auf dem Album rechnet sie mit der Szene ab. Mit Menschen, die ihr nicht genug Credits gegeben haben, die ihr im Weg standen, eine Art von Inszenierung von ihr wollten, die sie nicht ist. In dem Song Shorty zum Beispiel, hört euch den an, auch mit dem Skit vorab, geht es darum, dass diese öffentliche Inszenierung von eben KünstlerInnen, InfluencerInnen etc. vielleicht Money und Fame mit sich bringt, aber letztendlich eben eine Form von Performance ist, die in ganz vielen Fällen sehr oberflächlich bleibt und wir häufig nicht sehen, wie es der Person wirklich geht. Und damit hinterfragt Juju die Wertigkeit von so einem Leben, das nicht echt ist und diese Koexistenz von zwei Universen, die eigentlich nichts miteinander zu tun haben. Beziehungsweise insofern miteinander zu tun haben, dass der Druck, der mit so einer perfekten Online-Inszenierung Hate, den man bekommen kann, wenn man sich in die Öffentlichkeit begibt, sich natürlich auf die Psyche auswirkt und total belastend sein kann. Lines wie, sie ist eine Brand, wenn sie sagt, was sie denkt, wird sie gecancelt, drückt sie diese Oberflächlichkeit aus, die sie dann in der Line, Shorty hätte Bock, sich zu erhängen, aber wird nicht gut aussehen, wenn der Kopf blau wäre, zuspitzt. Und das fand ich irgendwie spannend, dass das jetzt so mehrmals aufgetaucht ist bei verschiedenen KünstlerInnen, die ich heute gespielt habe, dass sie in Interviews oder in ihren Texten selbst eine Kritik äußern an TikTok und dieser Inszenierung darauf und was das mit KünstlerInnen macht. Und Juju macht das sozusagen auf dieser Ebene von, hey, wir inszenieren uns irgendwie auf eine Art und Weise, das ist eigentlich total oberflächlich, das macht nicht glücklich, das spiegelt nicht das echte Leben wider. Und andere KünstlerInnen wie Feluca zum Beispiel thematisieren, dass es den künstlerischen Prozess verändert und dass der nicht mehr gleichermaßen tief ist und dass es so eine krasse Schnelllebigkeit gibt und man sich diesem Tempo so anpassen muss und darunter letztendlich die Kunst leidet. Und das fällt schon so ein bisschen, finde ich, in so eine Kategorie von wir können nicht authentisch wir selbst sein, authentisch die Kunst machen, die wir machen wollen, in der Tiefe und Langsamkeit und Ausgestaltung, die es braucht. Und ja, das finde ich irgendwie spannend, dass ich das Gefühl habe, da werden so unterschiedliche KünstlerInnen zu der Thematik immer lauter, dass es natürlich auch hilfreich sein kann. Ne? Es gibt gegenwärtig KünstlerInnen, die da ihren Durchbruch schaffen und wo TikTok dann irgendwie voll das Tool sein kann und gleichzeitig steht es halt voll vielen auch im Weg. So. Wir kommen jetzt zu dem Song Rich Bitch, den wir gleich von Juju hören. Und darauf erzählt sie uns, woher sie kommt, benennt ihren familiären Background und hat aber so Lines wie Kopf hoch, Rap für die Unterschicht, Klassengesellschaft, doch ich bin um Klassen besser da drin. Und das fand ich spannend, dass sie nicht nur aus der Position rappt, die Geschichten erzählt, sondern es gesellschaftlich einordnet und so analytische Begriffe sozusagen dafür findet wie Klassengesellschaft. Und das hatte ich bei ihr bis jetzt nicht so beobachtet. Deswegen, das ist irgendwie was Neues und fand ich spannend, wollte ich mit euch teilen. Wir hören jetzt rein in Rich Bitch von Juju.

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1: Das war Game On von Lil Sims und JT. Ich habe Ende des letzten Jahres Lil Sims Album Lotus besprochen, vor allem den Song Blood. Das heißt, wenn ihr mehr zu Lil Sims hören wollt, hört doch da nochmal rein. Alle meine alten Sendungen könnt ihr bei CBA Media hören. Die amerikanische Rapperin JT, die auch mit drauf ist, war früher in einem Hip-Hop-Duo City Girls mit Rapperin Young Miami. Seit 2023 hat sie eine Solo-Karriere und sie setzt sich für die queere Community ein. In dem Song, habt ihr vielleicht auch gehört, rappt sie zum Beispiel I'm so T, I'm supported trans. In der Vorbereitung der Sendung hatte ich eigentlich überlegt, über die Wahl in Sachsen-Anhalt zu sprechen. Und wenn ihr die Sendung hört, war dann auch schon die Wahl in MacPom und Berlin. Und ich habe heute aber auch einfach schon sehr viel gesagt und möchte diesem Thema Raum geben und mich dem irgendwie, wenn dann, ausführlicher widmen und das nicht so kurz abhandeln. Außerdem gibt es auch kluge politische Analysen dazu von anderen Menschen. Ich kann da zum Beispiel den Podcast über Rechts empfehlen. Genau, das ist natürlich super präsent bei mir. Ich wollte es auch irgendwie nicht gar nicht erwähnen, weil das jetzt so in der Zeit war, als ich nicht gesendet habe. Aber ich möchte mir dafür nochmal ausführlicher Zeit nehmen. Und wir kommen jetzt auch zu dem letzten, natürlich auch politischen Track von der Künstlerin Goldie333 und ihrem Song Hat sie nicht gemacht. Bei Goldie hören wir eine Mischung aus Rap, Rock und Pop. Ihre Tracks sind auf jeden Fall voller Energie und Emotionen und ihre Texte straight up. Sie macht seit ihrer frühen Jugend Musik und veröffentlicht jetzt seit ein paar Jahren. Und man sieht sie immer mehr und auf größeren Bühnen, wo sie hingehört. Daher checkt sie aus. Ich hoffe, die Sendung hat euch gefallen. Ich freue mich immer über Rückmeldung. By the way, ihr könnt mir sehr gerne auf Insta schreiben. Bars for Bitches, vor als 4 und nicht ausgeschrieben. Folgt mir da gerne rein. Und dann wünsche ich euch noch einen schönen Tag.

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Liebe Hörerinnen und Hörer, wieder ist eine Woche vorüber und wir sagen wieder herzlich willkommen zu einer neuen Ausgabe von Radio DARC. Das ist ein Technikmagazin und deswegen dreht sich bei uns alles um die spannende Welt der Technik. Die heutige Sendung trägt die Nummer 603. Das Datum der Erstveröffentlichung ist Freitag, der 28. August 2026. Ich bin Cody Farron und werde Sie durch das Programm der folgenden Stunde führen. Das Schwerpunktthema heute sind Warntechniken im Radio bei DAB-Empfängern. Naturkatastrophen und auch menschengemachte Konflikte treten immer häufiger auf und erfordern technische Antworten. Wir stellen Ihnen einige davon vor. Aber starten wir in diese Sendestunde mit gutem alten Retro-Sound. Hier ist Rock aus England, hier sind die Hollies. Einfach nur zum Träumen ist ihr bekanntester Hit aus dem Jahr 1974 und das ist The Air That I Breathe. Da ist es tief durchatmen und nicht vergessen, Radio DARC sollte es schon auch noch sein, was man so braucht.

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1: Heute mit diesen Themen. Milliardenfiasko bei der Bundeswehr. Funksysteme sind nutzlos. Erstmals Satellit per Sprachbefehl gesteuert. Amateurfunkorganisation erhält renommierte Auszeichnung und jetzt anmelden, Notfunkausbildungswochenende Anfang Oktober. Am Mikrofon Conny Farren. Um unsere Truppe verteidigungsfähig zu machen, bastelt die Bundeswehr seit Jahren an einem modernen Digitalfunk. Nun kam heraus, obwohl schon 2 Milliarden Euro ausgegeben wurden, klappt so gut wie nichts. Ein Desaster für Verteidigungsminister Boris Pistorius von der SPD. Während die weltweite Bedrohungslage mit Kriegen und Krisen immer dramatischer wird, kommen die deutschen Streitkräfte nicht aus den Negativschlagzeilen heraus. Trotz des 100 Milliarden Euro Sondervermögens, das 2022 eingerichtet wurde, befindet sich die Truppe fernmeldetechnisch in einem desolaten Zustand. Wie dramatisch die Lage in einigen Bereichen wirklich ist, zeigt nun eine Recherche der Zeitung Welt. Dabei geht es um die von der Bundeswehr vor Jahren eingeleitete Umstellung auf modernen Digitalfunk. Zwar fanden immer mal wieder Meldungen über Störungen und fehlgeschlagene Tests ihren Weg in die Öffentlichkeit. Neu ist unterdessen, dass die Bundeswehr bereits rund 2 Milliarden Euro investiert hat, ohne dass nennenswerte Teile der Technik funktionieren oder einsatzfähig sind. Unter Berufung auf ein vertrauliches Schreiben des Verteidigungsministeriums an den Bundestag schreibt die Welt, dass selbst die Basisversion bislang nicht einmal für den einfachen Übungsbetrieb eine Freigabe erhalten habe. Zuletzt hatte auch die Welt am Sonntag mit Bezug auf einen internen Bundeswehrbericht von Ende 2025 gemeldet, dass der Zustand der Funksysteme eine Gefahr für Leib und Leben bedeutete. Das von Boris Pistorius angeführte Verteidigungsministerium, allen voran die IT-Abteilung, erging sich unterdessen immer wieder in wortreichen Beschwichtigungen und wiegelte ab. An den Fakten änderte sich offenbar nichts. So scheiterte insbesondere die verlässliche großflächige Einbindung von Kampfpanzern des Typs Leopard 2. Funksprüche wurden teilweise gar nicht übertragen oder waren zu leise. Die Reichweiten blieben deutlich unter den Anforderungen zurück. Auch die parallele Nutzung von Daten und Sprechfunk sei nur eingeschränkt gelungen. Mit dem Digitalisierungsprojekt sollen Soldaten, Fahrzeuge und Gefechtsstände digital vernetzt werden, um auf dem neuesten Stand der Technik zu sein. Seit 2022 hatte die Bundeswehr regelmäßig um neue Gelder vom Haushaltsausschuss des Deutschen Bundestages gebeten. Allerdings sorgten die immer wieder bekannt gewordenen Pannen im Projekt für massive Verstimmung selbst in den Regierungsparteien. Ursprünglich war geplant, bis Ende 2027 eine Heeresdivision vollständig zu digitalisieren. Inzwischen gilt dieser Zeitplan als unsicher, schreibt die Zeitung. Dabei sei die Digitalisierung der Bundeswehr dringend notwendig. Bis heute nutze man weitgehend veraltete, unverschlüsselte Funktechnik, die für die Feinde leicht abhörbar ist. Vor allem die neue Brigade Litauen sei dringend auf verschlüsselten Führungsfunk angewiesen. Bislang könnte sie im Ernstfall nicht sicher kommunizieren und würde im Gefechtsfall die umgerüsteten Fahrzeuge ohne funktionierenden Funk stehen lassen müssen. Norwegische Funkamateure haben erstmals demonstriert, wie sich ein Satellit über einen Sprachbefehl per Amateurfunk steuern lässt. Über eine 23 cm Funkverbindung wurde eine entsprechende Anweisung an den experimentellen CubeSat mit dem Namen OPS-Sat Pretty übertragen, der daraufhin das Computerspiel Doom startete. Der Satellit empfing das Signal, transkribierte die Sprache an Bord und führte den darin enthaltenen Befehl aus. Gesendet wurde der Befehl vom Dach der Clubstation der Oslo Group über eine 23 cm Funkverbindung. Daraufhin aktivierte der Satellit das Spiel und übermittelte Bilder des laufenden Programms zur Erde. Sie dienten als Bestätigung dafür, dass das Experiment erfolgreich durchgeführt worden war. OPS-Sat Pretty ist ein 3U-CubeSat mit Abmessungen von 10 x 10 x 34 cm. Sein rekonfigurierbares Verarbeitungssystem ermöglicht unterschiedliche Software- und Firmware-Experimente und ist eng mit einem an Bord befindlichen Software-Defined Radio verbunden. Betrieben wird der Satellit von der Technischen Universität Graz in Österreich. Die Experimente koordiniert das European Space Operations Center der ESA in Darmstadt. Das Team demonstrierte damit nicht einfach eine neue Form der Fernsteuerung. Vielmehr verband das Experiment HF-Technik, Signalverarbeitung, Spracherkennung, Onboard-Software und Raumfahrttechnik zu einer durchgängigen technischen Kette. Genau diese Verbindung macht den Versuch für den Amateurfunk besonders interessant. Die Funkstrecke ist dabei nur ein Teil eines komplexen Systems, dessen Verarbeitung schließlich direkt an Bord des Satelliten erfolgt. Das Experiment zeigt exemplarisch, welches Potenzial offene und rekonfigurierbare Satellitenplattformen bieten. Funkamateure liefern dabei nicht nur Signale für einen Repeater oder eine Telemetrieverbindung, sondern können selbst Teil eines technischen Raumfahrtexperiments werden. Die internationale Amateurfunkinitiative ARIS ist mit der renommierten Challenger 7 Recognition ausgezeichnet worden. Die Abkürzung steht für Amateur Radio on the International Space Station. Die Ehrung würdigt Organisationen, die den Geist und die Werte der 1986 beim Challenger-Unglück ums Leben gekommenen 7 Astronautinnen und Astronauten weitertragen. Im Mittelpunkt stehen Forschung, Bildung und Inspiration. Werte, die ARIS seit vielen Jahren vermittelt, indem das Projekt Schulkinder per Amateurfunk direkt mit Astronauten an Bord der ISS verbindet. Die Challenger 7 Recognition wurde im Rahmen der Feierlichkeiten zum 40-jährigen Bestehen des Challenger Centers vergeben. Die Preisträger wurden aus Nominierungen gemeinnütziger Programme und anderen Organisationen ausgewählt, die einen Beitrag zur MINT-Bildung leisten. Der internationale Vorsitzende der ARIS, Frank Bauer, Kilo Alpha 3 Hotel Delta Oscar, bezeichnete die Auszeichnung als große Ehre. Die langjährige Partnerschaft mit dem Challenger Center wurde sehr geschätzt. Besonders die ARIS-Astronautenkontakte zeigten, wie sehr Amateurfunk dazu beitragen könne, junge Menschen für MINT-Fächer zu begeistern und ihnen Perspektiven für spätere Berufe in diesen Bereichen zu eröffnen. Vom 1. bis 4. Oktober 2026 findet das nächste Ausbildungswochenende des DARC-Referats Notfunk statt. Dieses Mal in Utz-Memmingen. Das liegt nur wenige Kilometer entfernt von Nördlingen. Noch sind Plätze dafür frei. Die Teilnehmer lernen im Team, die Technik des DARC-Notfunks aufzubauen und zu betreiben. Anhänger, Module und Software, mit denen sich Telefonie und Datenverbindungen dort herstellen lassen, wo nichts anderes mehr geht. Das Wochenende steht im Zeichen der Praxis. Die Teilnehmer stehen gemeinsam mit Funkamateuren aus dem ganzen Bundesgebiet am Mast, ziehen Kabel und nehmen Netze in Betrieb. Vorkenntnisse im Notfunk sind nicht vonnöten, dafür aber die Bereitschaft, bei Wind und Wetter draußen zu arbeiten. Es gibt sowohl ein Programm für Einsteiger als auch für Fortgeschrittene. Für Letzteres ist die Teilnahme an einem früheren Ausbildungswochenende Voraussetzung. Hier eine Auswahl aus den Themenfeldern, die bearbeitet werden sollen. IP-Netze, Mesh-Netze, Notfunktelefonanlage, Kartenkunde, Eigenschutz, dazu Führungsthemen, Netzplanung und ausgedehnte praktische Übungen. Alle wichtigen Informationen sowie der Link zur Anmeldung finden sich auf der DARC-Webseite. Das waren unsere heutigen Meldungen aus der Funkwelt für Sie. Weiter geht es nun mit Rock aus Deutschland. Hier sind die Scorpions mit When You Came Into My Life.

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1: Früher gab es ja flächendeckenden Sirenenalarm. Das war gut für Notfälle und hat auch nachts funktioniert. Man wusste dann zwar nicht unbedingt, was los war, konnte dafür aber dann das Radio anschalten. Inzwischen sind die Sirenen ja nicht mehr flächendeckend. Notfallwarnsysteme hat man über Mobilfunk versucht zu etablieren, wie Kattwarn. Leider funktioniert's weniger gut, wenn ein echter Notfall ist, weil dann zu viel Traffic anfällt und die Netze zusammenbrechen oder schlichtweg zum Beispiel bei Überschwemmungen die Mobilfunkmasten weggespült werden. Da ist dann Radio besser, da sind die Masten traditionell an möglichst hohen Punkten aufgestellt, was man beim Mobilfunk ja schon länger nicht mehr will, um die entsprechenden Netzknoten nicht zu überfordern. Und die Radiosender haben meistens auch eine Notstromversorgung. Dafür wurde für DAB Plus EWF entwickelt, Emergency Warning Function. Es ist eine deutsche Entwicklung und deswegen hat sie einen englischen Namen, das kennen wir ja. Nur ist es inzwischen leider üblich, neue technische Verfahren in dem Moment, wo sie endlich angenommen werden und sich durchzusetzen drohen, so zu verbessern, dass die alte Technik nicht mehr verwendbar ist. Früher hat man das anders gemacht. Als UKW-Stereo kam, hat man das so gemacht, dass die Mono-Radios trotzdem noch das Programm wiedergeben konnten, nur logischerweise in Mono. Als das Farbfernsehen kam, hat man es so entwickelt, dass die Schwarz-Weiß-Fernseher trotzdem weiter funktioniert haben, nur halt in Schwarz-Weiß. Im Digitalzeitalter klappt das nicht mehr so gut. Als man von DVB-T auf DVB-T2 gewechselt hat, hat das zwar bessere Qualität gebracht, nämlich HD, sogar teilweise mehr HD als über Satellit, aber so recht wurde es nicht mehr angenommen. Die Leute hatten sich einmal neue Empfänger gekauft, die wollten nicht schon wieder. Und auch wenn inzwischen in den Fernsehern DVB-HD2 meistens schon eingebaut ist, benutzen die Leute dann doch lieber Kabel oder Satellit. Zumal die Sender auf dem Land von den öffentlich-rechtlichen Anstalten abgeschaltet werden und die Privaten haben am Land ohnehin noch nie gesendet. Denen geht's ja um Geld verdienen mit Werbung und da haben sie in der Stadt für weniger Aufwand mehr Erfolg. Also man hat jetzt das optimale System, nur benutzt es keiner mehr. Naja, einen ähnlichen Ärger gab's, weil es mal von DAB auf DAB Plus gewechselt hat. Als DAB endlich drohte, mal in die Gänge zu kommen, gut, das war noch relativ früh, und man konnte halt anschließend doppelt so viele Programme unterbringen. Aber auch da ist es so, dass die alten Geräte halt zu Elektroschrott wurden. Man kann mit einem DAB Plus Gerät DAB empfangen, aber nicht umgekehrt. Beim digitalen Satellitenempfang gab's dasselbe. Da funktionieren inzwischen auch nur noch HD-fähige Empfänger, selbst wenn man nur Radio hören will, weil auch das jetzt anders kodiert ist. Naja, von den Smartphones sind's die Kunden inzwischen gewohnt. Da kaufen sie sich freiwillig alle 2 Jahre ein neues. Und beim Computer muss man es ja jetzt auch mit Windows 11. Da ist ja nicht mal das Lästigste, dass man einen neuen Computer kaufen muss, sondern dass man dann tagelang wieder sein ganzes Zeug neu einrichten soll. Okay, genug gemeckert. Um was geht's jetzt eigentlich? Ja, das EWF, das wir ja vor kurzem noch stolz vorgestellt haben, das gibt's nicht mehr. Es gibt jetzt EWF 2.0, das heißt dann aber nicht mehr EWF. Es sollte ja auch mal EWS heißen, man hat sich wieder eine neue Abkürzung gesucht. Das heißt jetzt ASA. Das steht für Automatic Safety Alert. Wie schon gesagt, es ist eine deutsche Entwicklung, also muss sie einen englischen Namen haben. Warum man da jetzt unbedingt eine neue Abkürzung genommen hat? Ich finde, damit verwirrt man die Leute nur. Tatsächlich ist es allerdings nur eine kleine Weiterentwicklung des EWF-Systems. Und zwar fehlte dem vorher der Standortbezug. Wir haben das ja mal ausführlich besprochen. Die Katastrophenwarnsysteme in den USA hatten am Anfang nur eine landesweite Abdeckung. Da hat man an Atomangriff von Russland gedacht. Und für die häufigen Unwetter in Amerika war das Ganze dann nicht so gut geeignet, weil ein Hurrikan in Florida in Kansas genauso uninteressant ist wie ein Tornado in Kansas in Florida. Inzwischen hat man da einen Standortbezug nachgerüstet. Und genau dasselbe hat man jetzt mit EWF gemacht. EWF hat nur im gesamten Sendegebiet eines Senders warnen können. Jetzt gibt es einen Standortlocator. Ja, das kennen wir ja vom Amateurfunk. Den QTH-Locator hat man allerdings nicht hergenommen, den kennt außerhalb des Amateurfunks keiner, sondern eine 12-stellige Ziffernfolge. Die kann man allerdings relativ einfach ermitteln. Dazu muss man nur auf die Website www.asaradio gehen, also www.asaradio.de. www.asa.radio. Da kann man dann seinen Standort eingeben und kriegt diesen 12-stelligen Code zurück. Das ist also nur eine einmalige Geschichte und danach weiß das Radio, wo es ist. Und dann wird ein Fabrikbrand in Wanne-Eickel nicht mehr in München gemeldet. Aber wie gut funktioniert das Ganze und welche Radios können das denn jetzt? Dazu gleich mehr.

Also ASA wird immer noch von denselben Leuten gemacht wie vorher EWF. Es wurde vom Fraunhofer-Institut konzipiert und entwickelt. Neu ist, dass es eine Zertifizierung gibt. Die ist etwas aufwendig. Deswegen gibt es aktuell Geräte, die können ASA, haben aber keine Zertifizierung. 8 Geräte mit Zertifizierung gibt es inzwischen bereits. Die aktuelle Liste kann man auf www.dabplus.de, also plus hier als Wort, www.dabplus.de/ASA nachlesen. Sind aktuell 8 Geräte, ein tragbares mit Akku von Technisat, ein Küchenradio von Technisat und ein großes, fast wohnzimmertaugliches Gerät von Technisat. Dann mehrere Geräte von Kenwood, darunter so einen klassischen kleinen Radiowecker und 2 größere Geräte, die dann teilweise auch Internetradio können. Und dann gibt es auch 2 solche Geräte von Albrecht, eins davon ist auch so ein klassischer Radiowecker. Albrecht kennt man ja noch aus der CB-Funkzeit. Das sind die aktuell zertifizierten Geräte und dann kommen noch welche dazu, die sind aktuell noch nicht zertifiziert, die sind von Telestar. Zum Beispiel der Top 200 in Mono und der Top 250 in Stereo. Das sind auch Multifunktionsradios. Das bedeutet, sie können auch Musik von Datenträgern abspielen und vom Internet. Und sie können auch ASA, nur das Zertifikat haben sie noch nicht und deswegen stehen sie auch nicht auf dieser Website. Aktuell getestet habe ich bereits den Technisat Digit Radio 3. Das ist dieses etwas größere Gerät, das auch CDs abspielen kann und auch MP3-CDs. Das kostet dann allerdings auch über 200 Euro und kann leider kein Internet. Das ist etwas komisch bei Technisat. Da gibt es ein Modell, das kann Internet, aber kein ASA. Und es gibt eines, das kann ASA, aber kein Internet. Warum die das nicht fertig bringen, beides in einem Gerät anzubieten, weiß ich nicht. Es gibt übrigens noch ein drittes Modell, das ist interessant für Sehbehinderte. Das hat nämlich Sprachein- und Ausgabe. Da kann man sich also die Menüs ansagen lassen und umgekehrt das Gerät auch über Sprechen bedienen. Das kann dann allerdings weder Internet noch ASA. Die Telestar-Geräte sind deutlich billiger, die kosten nur etwa die Hälfte und die können eben alles, auch Internet, Radio und sie können sogar aufnehmen. Das ist ja völlig verloren gegangen, den Radiorekorder, den gibt es ja heute eigentlich gar nicht mehr. Hat teilweise rechtliche Gründe. Der Importzoll auf Geräte, die aufnehmen können, ist so viel höher, dass das keiner mehr macht. Nachdem Telestar eine deutsche Firma ist, machen sie es. Und das Gerät kann wirklich alles aufnehmen, und zwar auf den angeschlossenen USB-Stick, ob das jetzt UKW-Radio ist, ob das DAB Plus ist oder auch ob das Internetradio ist. Das heißt, man kann sich da eine interessante Sendung durchaus auch mal aufnehmen und später wieder anhören. Es gibt ja inzwischen vieles als Podcast zum Abruf, das kann das Gerät natürlich auch abspielen. Aber gerade Musik gibt es oft nicht als Podcast, weil das mit der GEMA zu schwierig ist. Und wenn man seine Lieblingssendung verpasst, weil man da gerade irgendwo unterwegs ist, dann kann man das Gerät sogar programmieren wie einen Videorekorder und es nimmt einem das auf. Ja, und Telestar, das waren doch auch die mit den ersten EWF-Geräten. Können die denn dann auch ASA? Tja, da muss man antworten wie mit Radio Erevan, im Prinzip ja, aber. Das ist nämlich noch eine etwas kompliziertere Geschichte. Dazu gleich mehr.

Ja, wie ist das denn nun eigentlich, nachdem wir so viel geschimpft haben? Muss man wieder alle Geräte wegwerfen und neue kaufen, falls man sich ein EWF-Gerät gekauft hat? Nein, die Hardware ist eigentlich nicht anders. Die Hardware kann es. Ein Gerät, was vorher EWF konnte, kann nachher auch ASA. Die Frage ist nur, ob jemand die Software-Update macht. Wenn der Hersteller gleich geblieben ist, dann hat man eigentlich gute Chancen. Mal davon abgesehen, dass ASA eben zertifiziert werden muss, was recht teuer ist. Und wo ein Hersteller das eventuell nicht machen wird, wenn das betreffende Gerät gar nicht mehr hergestellt wird und er damit ja gar nichts mehr verdienen kann. Dann macht er natürlich noch Sicherheits- und Funktionsupdates, aber dann vielleicht das ASA nur ohne Zertifizierung. Bei Telestar ist die Geschichte allerdings noch etwas komplizierter. Da ist es eigentlich schon ein großes Glück, dass es die Firma überhaupt noch oder wieder gibt. Und das kam jetzt so, dass Telestar, genauso wie Technisat, eine Unterfirma von Techniropa war. Das bekannteste Unternehmen dieses Firmenverbunds war eben Technisat. Telestar war weniger bekannt. Gegründet wurden beide von Peter Lepper. Der ist leider am 20. Januar 2024 verstorben. Und dann gab es praktisch zwei Unterfirmen eines Konzerns, die ähnliche Produkte gehabt haben, Digitalradios und Satellitenempfänger. Und weil nun der große Schutzpatron nicht mehr war, hat man mal soeben entschieden, dass Telestar zugemacht wird. Ausgerechnet als EWF zum Erfolg wurde, die Geräte gab es ja seit Ende 2022 und Anfang 2024 hatte das Ganze dann wirklich Marktreife. Und plötzlich hieß es dann, nee, das Ganze hat keine wirtschaftliche Zukunft. Die Markenrechte wurden dann an die niederländische Comax Group verkauft. Die haben auch noch die restlichen Geräte der Marken Telestar, Revo und Imperial übernommen und abverkauft. Und das war's dann. Aus Tschüss. Das war für viele Mitarbeiter sehr frustrierend. Es gab aber einen, der gesagt hat, das lasse ich mir nicht bieten. Frank Körwel hat zusammen mit dem Megasat-Geschäftsführer Sven Melzer Comax den Telestar-Geschäftsbereich und die Markenrechte wieder abgekauft. Telestar wurde also neu gegründet, hat jetzt vom Standort her mit der alten Telestar nichts mehr zu tun und gehört auch nicht mehr zu Techniropa. Nur die Geräte schauen immer noch so aus wie früher. Das liegt daran, dass man ja eben auch die Rechte daran übernommen hat und diese nun weiterentwickelt hat. Jetzt gibt es eben den Top 200 und den Top 250 als kleine Multifunktionsradios mit ASA. Es gibt auch noch größere Modelle, die dann CDs abspielen können, so wie es auch bei dem Technisat-Gerät der Fall ist. Und damit ist nun eigentlich alles wieder in Butter. Nur eben die vorherigen Telestar-Geräte, die gehören ja gar nicht zur neuen Telestar. Die gehören immer noch zur Comax. Und ob die überhaupt noch produziert oder nur die vorhandenen abverkauft, sei dahingestellt. Deswegen ist es halt fraglich, ob es für diese ein ASA-Update geben wird. Das sind dann aber wohl erstmal die einzig Leidtragenden. Ansonsten muss hier zumindest alte Hardware nicht weggeschmissen werden, aber man braucht halt ein Update, damit ASA funktioniert. Denn ASA-Geräte können auch EWF-Meldungen empfangen, auch wenn gar keine mehr ausgestrahlt werden. Aber EWF-Geräte kennen ASA-Meldungen. Wenn man mit einem solchen Gerät die Funktion testen will, gibt es übrigens teilweise regionale Testkanäle, in Bayern beispielsweise den DAB-Testkanal 10D, auf dem auf einem Programm von den beiden Senderstandorten Wendelstein in Oberbayern und Büttelberg bei Nürnberg zweimal die Stunde eine Testwarnung ausgestrahlt wird. Die kann man empfangen, wenn man sein Gerät vorher auf den Standort Sydney oder Melbourne einstellt, in Australien am anderen Ende der Welt. Da ist ziemlich sicher, dass man keine echten Sender aus dieser Gegend empfängt. Und dann sieht man, ob das Ganze funktioniert. Aber eigentlich ist es so, wenn man ein solches Gerät kauft und einmal seinen Standort eingibt, dann ist der Fall erledigt und das funktioniert. Wo es wahrscheinlich nicht funktionieren wird, ist im Auto. Es gibt bislang keine ASA-Autoradios. Und es ist auch die Frage, ob es welche geben wird, weil da müsste der Standort ja ständig aktualisiert werden. Das ist bislang nicht vorgesehen. Und ja, wie ist es eigentlich mit dem tragbaren Gerät? Gut, wenn ich mit so einem Gerät spazieren gehe, dann bewege ich mich nicht so weit, dass ich deswegen dauernd den Locator umprogrammieren muss. Wenn ich so ein Gerät mit in die Arbeit nehme, dann ist es natürlich sinnvoll, den dortigen Locator einzustellen und genauso im Urlaub. Das lässt sich dann nicht vermeiden, denn zu einem tragbaren DAB-Gerät auch noch GPS zu verpassen, damit sein Standort automatisch feststellen kann, das wäre dann etwas zu teuer und stromfressend. Das wird es sicherlich nicht geben. Insgesamt kann man jetzt nur hoffen, dass der Standard damit zur Ruhe gekommen ist, dass es jetzt bei ASA bleibt, dass auch das Kürzel nicht wieder verboten wird, weil es vielleicht irgendwer als Marke angemeldet hat.
Und wenn man sich dann ein neues DAB-Radio anschafft, dann kann man gleich eins mit ASA nehmen. Insbesondere, wenn man das im Schlafzimmer am Bett stehen hat. Da ist das dann ja am sinnvollsten. Ein Beitrag von Wolf Dieter, Delta Lima 2, Mike Charlie Delta.

ASA hat mittlerweile nichts mehr mit Fotografie zu tun, sondern mit Radio. Es ist ein Notfallwarnsystem auf DAB+, das wir in den vorherigen Beiträgen vorgestellt haben und das zuletzt im März zum Bayerischen Warntag bayernweit getestet wurde. Am nächsten Warntag, am 10. September, wenn bundesweit die verbliebenen Sirenen heulen und die Handys randalieren, sind dann auch DAB+-Radios mit ASA-Warnfunktion dabei. Auch Radios mit DAB+, aber ohne ASA, können die Warnmeldungen übrigens im DAB+ Bundesmux 1 DR Deutschland auf der Kennung ASA.de empfangen. In diesem Ensemble sendet unter anderem Schwarzwaldradio. Also wer Schwarzwaldradio hören kann, der kann dann auch den zukünftigen ASA-Kanal empfangen und die Warnmeldung. Ausgestrahlt werden sie deutschlandweit, die Warnmeldungen selber sind aber regionalisiert. Das ist das Neue gegenüber dem Vorläufer EWF. Wenn man sein Gerät testen will, ob im Laden oder zu Hause, und es ist nicht gerade Warntag, dann gibt es eine bestimmte Nummer, die man als ASA-Standortcode im Gerät eingeben kann. Diese ist 12 53 35 13 36 68. Ich wiederhole es nochmal. 12 53 35 13 36 68. Also 12 Ziffern. Für den Test stellt man dann am besten den Deutschlandfunkkanal Dokumente und Debatten, nennt sich DocDeb, ein, denn auf diesen wird dann auch geschaltet im Testalarmfall. Im Normalfall, wenn ein Alarm ist, wird auf den ASA.de-Kanal geschaltet. Für diesen Test wird halt auf einen Kanal geschaltet, wo dann auch tatsächlich ständig etwas ausgestrahlt wird. Das wird auf dem eigentlichen Alarmkanal ja nicht, da wird ja nur bei einem Alarm was ausgestrahlt. Also wenn man diesen Standort eingegeben hat, dann wird das alle 5 Minuten einmal auf diesen Kanal vom Deutschlandfunk umgeschaltet und da für 30 Sekunden. Da wacht das Radio also aus dem Standby auf, schaltet auf DocDeb und geht anschließend wieder zurück in den Standby. Wenn man einen anderen Kanal eingeschaltet hat, dann wechselt es den Kanal. Aber nachdem man so nicht mehr viel Freude haben wird am Radio hören, sollte man nach dem Test wieder den eigenen Standortcode eingeben. Der 12-stellige Code lässt sich unter www.asa.radio abrufen. Da kann man dann Straße, Hausnummer, Postleitzahl und Ort eingeben und kriegt dann seinen persönlichen Code für seinen Standort. www.asa.radio. Wenn man den eingegeben hat, dann ist das Gerät bereit für einen echten Alarm und auch für den Testalarm am 10. September. Und da wird es dann auf den ASA-Warnkanal umschalten. Da kommt dann vermutlich irgendetwas wie, dies ist ein Test. Und dann weiß man, das Ganze funktioniert. Und da das dann in den Regelbetrieb geht, eben auf dem ersten bundesweiten DAB-Kanal, kann man dann auch sicher sein, dass man zukünftig diese Meldungen empfängt und das Ganze funktioniert. Also am 10. September ist der erste große landesweite Test und danach ist das Ganze dann auch wirklich in Betrieb. Bisher war es nur ein Testbetrieb. Ein Beitrag von Wolf Dieter, Delta Lima 2, Mike Charlie Delta.

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4: Durch die zunehmenden Krisen und Naturkatastrophen in der Welt werden Warntechniken immer wichtiger. Das ASA-System für DAB+-Radios hatten wir Ihnen heute ausführlich vorgestellt. Aber auch der Amateurfunk spielt in der Notfallkommunikation eine zunehmend wichtige Rolle, da er ohne Infrastruktur funktioniert. Das klappt deshalb, weil er sich natürliche Phänomene zu Nutzen macht, etwa die Wellenausbreitung über die Ionosphäre. Die Kenntnis des Funkwetters ist aber essentiell und unser Spezialist hierfür ist, wie immer, Christian Reiber, Delta Lima 8 Mike, Delta Whisky vom HF-Referat des DARC mit seiner neuesten Prognose.
5: Die Flare-Tätigkeit hat in den letzten Tagen doch deutlich zugelegt. Fast jeden Tag ereigneten sich M-Flares und die sorgen auf der Tagseite der Erde für Mögel-Dellinger-Effekte, also Ausfälle der unteren und mittleren Bänder für einige 10 Minuten. Die Flares gehen vor allem von der aktiven Region 4513 aus, die im Moment mitten auf der Sonne prangt und jetzt in deren westliche Hemisphäre wandert. Diese Region ist magnetisch komplex und verändert sich rasch. Koronale Masseauswürfe infolge kräftiger Flares aus dieser Region sind jetzt zunehmend erdgerichtet. Die Wahrscheinlichkeit von Magnetstürmen ist daher im Moment hoch und wird erst zum Ende der Woche hin wieder abnehmen. Es sei denn, diese Region 4513 wird plötzlich passiv. Erste Zeichen dafür gibt es bereits. Das passiert tatsächlich immer wieder, das letzte Mal erst vor 2 Wochen. Und das hat inzwischen einen stärkeren Einfluss, denn die Sonnenaktivität geht zurück und dadurch wird eine Phase angehobener Aktivität oft nur noch von einer einzigen aktiven Region getragen, so wie im Moment. Und wenn die dann aufhört zu flären, sinkt die Sonnenaktivität rasch ab. Von den 133 Einheiten des letzten Dienstag wird es daher tendenziell wieder nach unten gehen, spätestens nach dem Verschwinden der Region 4513 am nächsten Mittwoch. Allerdings sind letzten Donnerstag 2 neue Regionen entstanden, die das Bild nochmal drehen könnten. Das stellt sich aber erst an diesem Wochenende heraus. Wenn sie das nicht schaffen, dann wird der solare Flux wohl wieder unter 100 Einheiten fallen. Das Erdmagnetfeld war in der letzten Woche außerordentlich friedlich mit einem A-Index, der an manchen Tagen nur noch 3 oder 4 betrug. Alles unter 15 gilt als ruhig. Aber das endet jetzt, denn 4 Plasmawolken von koronalen Masseauswürfen sind unterwegs und können bis zum Sonntag die Erde treffen. Außerdem sind auch koronale Löcher wieder ein Thema. Das nächste wird bereits am Wochenende wirksam und in der ersten Wochenhälfte den größten Einfluss auf das Erdmagnetfeld ausüben. Zum nächsten Wochenende hin wird es dann wieder ruhiger werden. Die Ionosphäre beginnt mit dem Umbau auf den Herbst. Die oberen Bänder öffnen kürzer, dafür wird die MUF, die höchste nutzbare Frequenz, höher. Diese auch als Winteranomalie bezeichnete Beobachtung liegt an einer veränderten Chemie der Hochatmosphäre und verringerter Dämpfung. Letzte Woche erreichte die MUF über Mitteleuropa jeden Tag 25 MHz und das 15-Meter-Band öffnete stabil. Daran war natürlich auch das sehr ruhige Erdmagnetfeld beteiligt. In ein paar Wochen wird dann auch 10 Meter wieder zuverlässig öffnen, noch sind tagsüber aber 20, 17 und 15 Meter die zuverlässigsten Bänder. Nachts sinkt die MUF dank der noch erhöhten Sonnenaktivität nur noch bis 12 MHz ab. 20 Meter bleibt also nochmals lang geöffnet und 30 Meter die ganze Nacht nutzbar. Die erwartete magnetische Unruhe wird dann tagsüber vor allem 15 Meter zu schaffen machen und nachts die MUF wieder unter 10 MHz sinken lassen. Good day,

Das war's nun für heute. Wir sind leider schon wieder am Ende von Radio DARC angelangt. 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Wir hoffen, die Sendung hat Spaß gemacht. Wenn ja, sagen Sie es doch einfach weiter. Wenn Sie wollen, hören wir uns nächste Woche wieder. Gleiche Zeit, gleiche Frequenz. 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Moin, tschüss, servus und 73, gut DX. Bis zum nächsten Mal.

0: Letzte Woche.
1: Nein. Ja.
0: Hattest du Geburtstag?
1: Ich habe Angst.
0: Du musst keine Angst haben.
1: Okay.
0: Dein Geburtstagsgeschenk kriegst du erst nächste Woche von mir.
1: Das ist enttäuschend.
0: Ich hatte heute die Hände voll.
1: Ja, das ist, weil du Mikrofone mitgebracht hast. Wollen wir das nochmal erwähnen?
0: Jonas, also, letzte Woche hattest du Geburtstag und ich wollte dich fragen, wie deine Reise war.
1: Sehr schön. Ich war ein paar Tage in Lissabon. Tatsächlich eigentlich erst einen Tag nach meinem Geburtstag. Mein Geburtstag selbst war doch eher sehr durchschnittlich. Aber in Lissabon war es sehr schön, mal von dem Unglück, was passiert ist, abgesehen, was natürlich sehr tragisch war. Ein paar Sehenswürdigkeiten angeschaut, aber jetzt nicht so super intensiv. Wir waren so in einem alten Kloster drin, das war eigentlich ganz geil. Ich hatte unfassbar viele von diesem Pastel de Nata. Und ja, ein paar Cafés mitgenommen. Ich war von der Kaffeekultur, also es war okay, aber ich war nicht ganz so angetan wie jetzt in einigen anderen Städten. Da hatte ich das Gefühl, dass da, also London offensichtlich halt schon deutlich weiter ist einfach und da die Auswahl ein bisschen größer ist, wenn man so in den Specialty-Coffee-Bereich schaut, wo ich gerne unterwegs bin. Genau, dann waren wir in Sintra und das ist so ein Ort, der auch im Weltkulturerbe ist. Das ist so eine Dreiviertelstunde bis Stunde außerhalb von Lissabon, Richtung Atlantik. Und da sind mega viele Schlösser so auf einem Haufen. Das ist mega geil. Also wirklich so ein Schloss und 200 Meter weiter ist einfach das nächste Schloss. Also mega, mega bekloppt. Wir waren erst in einem drin. Es war alles so weiß und verworren, weil anscheinend irgendwie immer wieder was angebaut wurde oder so. Also einfach so ein bisschen konfus und so wild zusammengestückelt, als hättest du irgendwie so einen Simulator gespielt oder sowas und dir selbst ein Schloss gebaut oder sowas. Mit so zylindrischen Schornsteinen. Und es hat mich so vom Vibe her voll an Schloss im Himmel von Studio Ghibli erinnert.
0: Ah,
1: oder auf diesem Schloss im Himmel. Ja. Halt auch so diese weißen Türme sind. Das fand ich irgendwie geil. Tatsächlich war da einfach die Küche drin. Also wahrscheinlich, damit die heiße Luft abziehen kann oder so, haben die da diese Türme hingebaut. Und dann waren wir noch in einem anderen fetten Schloss drin, das war oben auf dem Berg drauf, mit so ganz, also die Fassade war so ganz stark verziert und in unterschiedlichen kräftigen Farben, also ein Teil blau und rot und gelb und so. Und das fand ich irgendwie auch sehr schön. Also ich weiß gar nicht warum, das passt kulturell glaube ich gar nicht so richtig zusammen, weil es ja mediterran ist, aber auch das hat mir irgendwie so einen gewissen Studio Ghibli-Vibe vermittelt. Also so dieses, weiß ich nicht, magische, I don't know, kam da bei mir auf jeden Fall rüber.
0: Ah, das klingt nach einem mega schönen Kurzurlaub, oder? Würde ich sagen.
1: Ja, schon. Tatsächlich waren die

0: Von außen fand ich beeindruckender als von innen.
1: Ja.
0: Weil von innen hast du halt, weißt du, irgendwie dunkle Räume, wuchtige Holzmöbel, irgendwie.
1: Na gut, die Szenerie. Es ja. ist die Szenerie, die wichtig ist.
0: Nee, aber das ist so, glaube ich, wenn man mal hier in Moritzburg war oder sowas, so das hat man schon mal gesehen, aber von außen fand ich die doch recht spektakulär. Und ich hatte richtig geiles Essen. Vor allem am letzten Abend waren wir nochmal in so einem Fischrestaurant.
1: Geil.
0: Und Alter, ich bin so krachen gegangen. Ich glaube, ich habe das beste Fischgericht aller Zeiten gegessen.
1: Wirklich?
0: Ja.
1: Was war es denn?
0: Es war unfassbar gut. Das war Tartar vom Carapau. Die ganze Küche war so südportugiesisch inspiriert, also irgendwie von der Algarve. Und das war dieses Carapau-Tartar mit ganz feinen Feigen, Mandeln und irgendeinem Teil von der Alge auf so einem Shisu-Blatt, also so einem japanischen Blatt, was so ein leicht minziges oder basilikumartiges Aroma hat. Und
1: klingt,
0: du hast es dann, da war immer so ein Häufchen drauf auf so einem Blatt, das hast du dann so zusammengeknüllt und in deinen Mund gepackt und gegessen halt. Und das war, ich habe da reingebissen und also, du würdest sagen, mir ist die Fresse eingeschlafen. Also, ich bin da echt krachen gegangen.
1: Hoffentlich nicht beim Essen, das ist ungünstig.
0: Ja, ich bin da echt krachen gegangen. Dann haben wir noch unsere Hauptgerichte bekommen, war auch lecker und so, aber hat dann nicht ganz das erfüllt. Das war wirklich sagenhaft. Und nach dem Hauptgang habe ich einfach nochmal diese Vorspeise bestellt, um die einfach nochmal zu essen. Also, es war wirklich unfassbar gut.
1: Geil.
0: Da war mega ich richtig, gut. richtig begeistert.
1: Oh, mega gut. Das ist so krass, wenn man irgendwie wegfährt und also eins der absoluten Highlights im Urlaub ist so dieses eine Gericht. Das kenne ich auch gut. Also ich war auch schon irgendwie immer mal bei verschiedenen Urlauben in irgendeinem Restaurant und dann ist das so dieses eine Restaurant, von dem du es im Leben nicht erwartest. Irgendwie in irgendeiner Nische, in irgendeiner Ecke da ist so ein Mini-Restaurant oder sowas und dann gehst du da rein und dann ist dort dieses eine Gericht und das ist unfassbar gut. Mhm. Und dazu noch dieses ganze mediterrane Flair und alles.
0: Ja.
1: Und dann fährst du zurück und das alles ist so, das ist so wie dieses heilige Gericht, was ewig dauert, bis du es wieder essen kannst, weil es das nur dort gibt oder so.
0: Ja, nee, da war ich echt so ein bisschen traurig, als ich da rausgegangen bin, weil ich so wusste, ja, du wirst hier wahrscheinlich nie wieder hinkommen. Ja. Und ich hätte dieses Restaurant so gerne einfach in meiner Nähe.
1: Oh Gott, genau dieses Gefühl, genau ja. das meine ich. Ich hatte das auch in einem Urlaub, da war ein Restaurant wirklich 5 Meter vom Strand, also quasi auf dem Sand gebaut, ja.
0: Mhm.
1: Und ich saß dort am Fenster und vor mir waren einfach nur Wellen. Also direkt unterm Fenster raus ist einfach Wasser. Hammermäßig, ja. Erstmal die Szenerie, dann alle waren gut drauf in diesem Lokal, alle waren nett, alle waren freundlich. Und dann habe ich dort die beste Pasta meines Lebens gegessen. Die verfolgt mich in meinen Träumen. Ah! Unglaublich, das werde ich nie wieder vergessen.
0: Ja, okay. Fantastisch. Um noch was Musik-Relatedes zu bringen, auf dem Rückflug, der absurd getimed war, also auf die Sekunde genau, habe ich meine Flieger bekommen. Leider, egal. Aber ich habe die Zeit genutzt, um ein paar Alben reinzuhören von 2025. Und das, was bei mir am meisten hängen geblieben ist, deswegen erwähne ich das jetzt, weil wir darüber schon gesprochen haben, die aktuelle Scheibe von Loyal Carner, Hopefully, fand ich mal wieder unfassbar gut. Wie alles, was er macht. Also ich mag seinen Stil einfach. Aber warum ich das erwähne, ich habe das Gefühl, dass auch hier wieder sich das ein bisschen weiterentwickelt hat. Die Band ein bisschen mehr Freiheit hatte. Also es fühlt sich alles einen Ticken ausgecheckter an. Also vor allem so die Band-Arrangements fand ich ein bisschen spannender als zuvor. Und das wollte ich einfach nochmal erzählen, weil dir das, glaube ich, vom Stil her schon gefallen hat. Aber dir war es von der Band her, was musikalisch passiert, glaube ich, ein Ticken zu repetitiv.
1: Ja, genau.
0: Und das ist jetzt nicht mehr.
1: Cool.
0: Fand ich wieder eine sehr geile Scheibe. Bei jedem Song dachte ich mir, boah, was für ein Banger einfach.
1: Geil, okay.
0: Also der
1: Chili Con Carne.
0: Chili Con Carne. Der Typ ist für mich einfach Punktlandung, musikalisch.
1: Geil.
0: Richtig gut.
1: Gut zu wissen. Okay, also ein schöner, umfangreicher Urlaub wirklich bei dir für die paar Tage.
0: Ja, kann man sich nicht beschweren.
1: Aber in diesem Sinne starten wir erstmal rein in unseren Musikpodcast mit Jonas, mir gegenüber. Ich bin Robert und Jingle ab.

0: Reihenfolge ist heute anders.
1: Ja.
2: Das kann ich gar nicht vereinbaren.
3: Alright, willkommen zu Headliner am Herzen. Ihr hört schon ein bisschen an meiner Stimme. Ich bin ein kleines bisschen verschnupft. Ich bin von meiner letzten Tour ein kleines bisschen erkältet zurückgekommen.
0: Gib dir bitte Mühe, Robert.
3: Ich gebe mir größte Mühe, wirklich. Ich war in Österreich. Das erste Mal in Österreich in den Bergen. Ich war noch nie Skifahren, deswegen habe ich das noch nicht erlebt.
0: Ich habe es probiert, aber ich würde es nicht Skifahren nennen. Das ist wie dein Versuch zu schwimmen.
3: Ey. Und es war wirklich der absolute Hammer. Also das war so dermaßen beeindruckend für mich. Wir sind in eine Nebelwand reingefahren, um nach oben zu kommen. Also wir mussten ja das Equipment hochbringen auf den Berg. Mhm. 1900 Meter hoch. Um da hinzukommen, mussten wir eine ewige Strecke mit unserem Transporter hochfahren. Und wir sind durch so eine Wolkendecke wirklich durchgefahren. Und als wir da drüber waren und wir runtergeguckt haben in dieses Tal, war da so eine fette Wolkendecke, wie so ein Kissen, wo du reinspringen willst und da drinnen irgendwie einfach rumchillen willst, so weich und wohlig und irgendwie schön, weißt du? Das ist wie wenn du aus dem Flugzeug rausguckst und auf so eine Wolkendecke schaust. Genau das, aber du stehst dort auf einem Berg, das war der absolute Wahnsinn. Also ich bin natürlich nicht hochgewandert, wir mussten halt Haufen Equipment da hochbringen und das war mit der Gondel natürlich auch Quatsch, also sind wir hochgefahren. Naja, und dort haben wir dann unser Konzert gespielt. Das war ausnahmsweise mal ein Privatkonzert mit vielen Zuschauern. Also es war eine richtig, richtig große Party mit, also für ein Privatkonzert viele Zuschauer, also 130 Leute, was für eine Privatparty doch schon viel ist.
0: Ja, musst du erst mal kennen, ne?
3: Das war so krass, weil normalerweise bei Privatpartys ist die Stimmung bei einer Rockband nie ganz so gut wie bei einem öffentlichen Konzert. Weil ein paar Leute sind ein bisschen reserviert, weil die erwarten das gar nicht und das ist ein bisschen viel und ein bisschen laut und alles. Für ein paar Leute ist das nicht die richtige Musikrichtung und für ein paar Leute ist das genau das Richtige.
0: Mhm.
3: Und dort, das habe ich noch nicht erlebt, 130 Menschen, du spielst einen Song, alle wollen tanzen, alle sind gut drauf, alle haben Bock zu feiern. Schon am Tag vorher, wir sind am Abend vorher angekommen, weil es so eine lange Reise war, waren alle Menschen, mit denen wir uns dort unterhalten haben, direkt gut drauf, sehr menschenoffen, sehr, sehr nahbar und alle lachen viel, alle haben Spaß. Du hast nicht einen blöden oder unangenehmen Spruch gehört, das war einfach von vorne bis hinten.
2: Können Sie die Snare leiser spielen? Dankeschön.
3: Der Klassiker. Es war von vorne bis hinten einfach eine geile Party. Sogar die Belegschaft, die dort alle bedient hat, also der ganze Gastro-Service war einfach mega gut. Das Essen war fantastisch, also ich bin völlig durchgedreht, ja, dort.
0: Manchmal hat man so das Gefühl, man wird den Leuten da jetzt irgendwie Leid antun und eigentlich sind ja alle da, um eine gute Zeit zu haben. Ne? Mhm.
3: Und das war so schön, dass dort dann wirklich einfach jeder dort eine gute Zeit hat. Und ich bin zum Geburtstagskind gegangen und hab mich bei dem bedankt, weil nicht nur mein erstes Konzert in Österreich in den Bergen, überhaupt mein erstes Mal in Österreich in den Bergen, sondern auch noch so eine geile Privatparty. Der guckte mich einfach nur an und war halt absolut begeistert und sagte mir halt, ja, er wählt halt seine Freunde genau aus und die sind halt wirklich alle gut drauf und wirklich, das war so eine schöne persönliche Konstellation von Menschen und dementsprechend auch eine riesige Superparty. Also cool, ich hatte auch meinen schönen Mini-Urlaub sozusagen am Wochenende.
0: Klingt gut.
3: Ja, damit starten wir, glaube ich, mal rein in den
0: offiziellen, Teil.
3: Genau, in den offiziellen, ernsthaften Podcast-Teil. Für heute gibt's wieder ein Roberts Rockstar Rätselraten.
0: Ja, ich sitze wieder auf dem heißen Stuhl hier. Finde ich gar nicht gut.
3: Naja, beim Albumraten ist es ja andersrum. Jonas,
0: hat sich jetzt anscheinend so etabliert, ne?
3: Ja, genau. Ich finde es eigentlich ganz cool. Das ist, irgendwie passt das.
0: Du machst dein Trivia-Raten und ich mach das Albumraten.
3: Jonas, woher würdest du sagen, hat Smells Like Teen Spirit seinen Namen?
2: Wieder eine Nirvana-Frage. Ich merke schon, ich muss mich genauer mit Nirvana auseinandersetzen.
3: Naja, also es ist natürlich wirklich kein Zeug, das man sich aus dem Hut ziehen kann. Aber überleg mal, Smells Like Teen Spirit.
0: Ne, ich kann mir schon vorstellen, wenn es da um irgendeine Jugendbewegung geht oder wenn man jetzt irgendwo eine Demo macht oder so und ist den ganzen Tag unterwegs und du stehst halt bei einer Demo in der Menschenmasse. Dann hast du einen gewissen Geruch.
3: cooler Pick, aber nee, es ist noch trivialer.
2: Och Mann, ich gebe mir extra Mühe.
3: Hast du super gemacht? Soll ich es auflösen? Oder willst du noch einen Pick abgeben? Was kann riechen?
2: Das Zimmer nach dem Vögeln.
3: Ja.
2: Das ist trivialer.
3: Ja, das ist trivialer. Okay, ich lese auf. Catherine Hanna, die Leadsängerin von Bikini Hill, kritzelte die Worte Kurt smells like Teen Spirit an die Wand von Kurt's Apartment. Das war als Witz gemeint, weil ihr Bandmitglied Toby Vail ein Fan des Teen Spirit Deus war.
2: Oh mein Gott, ja, was? Ja.
3: Und der Slogan dieser Deo-Marke war Smells Like Teen Spirit. Toby Vail war übrigens mal mit Kurt zusammen. Ich weiß jetzt nicht genau, ob zu dieser Zeit oder ob die da schon Ex-Partner waren oder wie das war. Auf jeden Fall, es gibt verschiedene Quellen. Eine sagt, dass Toby das Deo selbst verwendete. Und in einer anderen Quelle steht, dass die Bandmitglieder das Deo gemeinsam, also von Bikini Hill, die Bandmitglieder, das Deo gemeinsam beim Einkaufen entdeckt haben. Auf jeden Fall, laut You Discover Music sagte Hannah dazu, also Catherine Hannah, I mean, who names a deodorant Teen Spirit? What does Teen Spirit smell like? Like a locker room? Like pot mixed with sweat? Like the smell when you throw up in your hair at a party? Also dein Pick war gar nicht so schlecht mit dem Zimmer nach dem Vögel.
2: Ja, ich hab daran gedacht. Es ist
3: wirklich,
2: gedacht,
3: wirklich
2: ja.
3: Weird, wie riecht Teen Spirit ja. Überhaupt? Kurt selbst hat es allerdings als Kompliment aufgenommen, was dort an seiner Wand stand, und hat letztlich auch den Song so genannt.
2: Okay, ja, wow.
3: Fand ich total
2: das
3: geil.
2: Das ist also, wirklich trivial.
3: Oder? Also da riecht ein Deo da, also Deo heißt Teen Spirit, dann unterhalten sie sich darüber, was überhaupt Teen Spirit sein soll, und dann als Witz schreibt sie Kurt smells like Teen Spirit an die Wand, und Kurt denkt sich, oh wie schön, Song
2: danach. Ja, geil.
3: Finde ich übelst geil. Das sind so genau die Sachen, wo ich mir so denke, ja, der fucking bekannteste Nirvana-Song, und dann ist das die Story hinter dem Titel.
2: Was hat sich der Künstler dabei gedacht?
3: Ich glaube, später hat er auch noch ein bisschen argumentiert, dass da natürlich auch hinter diesem Teen Spirit auch noch eine gewisse eben Bewegung oder Attitüde steht. Aber das ist der Ursprung des Namens.
2: Aber ganz, ganz im Ernst, weißt du, im Deutschunterricht, wenn du dir immer da irgendeinen Zirkus zurechtspinnen sollst, warum, was, wie ist, und da irgendwas reininterpretierst, und ich mir so oft dachte, ey, wahrscheinlich sind es einfach diese Zufälle, die jemanden inspiriert haben, ja, irgendeinen Autor was zu schreiben, ja, und nicht der ganze Bums, den wir hier jetzt gerade auf Krampf versuchen, da rein zu interpretieren. Genau, genau sowas.
3: Der Himmel ist blau, weil der Himmel blau ist.
2: Ja, genau.
3: Okay, Nummer zwei. Wir sind uns ja einig, dass David Bowie ein Visionär war und seiner Zeit stets voraus. Allerdings nicht nur musikalisch. Was würdest du sagen, hat David Bowie 1998 ins Leben gerufen und war damit einer der absoluten Vorreiter der Musikszene?
2: Oh mein Gott.
3: Die Zahl 98 ist relativ wichtig, damit könntest du es dir vielleicht so ein bisschen überlegen.
2: Wenn ich klug wäre. Eine entscheidende Einschränkung.
3: Also was ist so in dem Zeitraum entstanden? Zwischen 98, 2000... Was ist da gerade groß geworden?
2: Deswegen habe ich jetzt gerade auch drüber nachgedacht, hat er irgendwie eine Modemarke oder irgendwie sowas in die Richtung, würde ich dem halt auch zutrauen.
3: Wirklich abseits von Musik, du bist schon mal nicht schlecht damit, dass du abstrakter denkst.
2: Was traue ich dem noch zu? Alles. Das ist
3: Wovon das Problem. Wurde im 2000er Zeitraum ganz, ganz viel ins Leben gerufen?
2: Er hat bestimmt nicht Center Shocks erfunden.
3: Nee. Geil. Soll ich es auflesen?
2: Oh ja, sag mal.
3: Einen Internet Service Provider.
2: Hä, was?
3: Namens BowieNet.
2: Nein, ja. Diese ganzen.
3: Achtung, in dessen Peak-Zeiten hatte er 100.000 Nutzer. Am 21. September 1999 veröffentlichte er das Album Hours auf BowieNet, bevor es am 4. Oktober als CD erhältlich wurde. Und das machte Bowie zum ersten Major Artist, der ein vollständiges Album online zum Download verfügbar machte.
2: Hm.
3: Auf BowieNet hatten Mitglieder auch Zugriff auf exklusive Inhalte wie Audioaufnahmen, Musikvideos, Chatrooms, in denen Bowie übrigens auch selber teilnahm, und persönliche Fotos, aber auch Fotos von seinen eigenen gemalten Bildern. im Grunde genommen hat er damit Social Media vorausgeahnt und schon so früh selbst umgesetzt. Bowie war also wirklich nicht nur im musikalischen Sinne ein echter Visionär.
0: Wow, das ist ja krass. Nee, an das Künstlerische habe ich schon gedacht. Ich hatte ganz am Anfang auch halt so diese Kunstschiene malen und so hatte ich auch kurz im Kopf. Das ist sehr spannend, weil wir haben ja schon ein paar Mal auch drüber gewitzelt, dass die ganzen Bands halt ihre eigenen Wikis und so haben.
3: Ja.
0: Und dass er da auch Vorreiter war in so einem technischen Bereich, nee, wäre ich jetzt, glaube ich, im Leben nicht drauf gekommen.
3: Also das ist absoluter Wahnsinn für mich wirklich, weil das ist auch aus marketingtechnischer Perspektive so spannend, weil heute ist das so, weißt du, dass du so exklusive Inhalte anbietest für so ein Abonnement. Also im Prinzip hat er ja Online-Marketing für Musiker regelrecht erfunden.
0: Er ist der fucking G.
3: Oder? Also, das hat mich richtig, richtig beeindruckt. Dritte Frage. Vielleicht kennst du das. Wovon handelt der Song Smoke on the Water?
0: Fragst du den, der nie auf Songtexte achtet?
3: Na gut, wenn du es nicht weißt, dann gebe ich da zumindest einen Tipp.
0: Auf ja, nee, das ist halt irgend so ein Konflikt zwischen England und Frankreich, den sie da verarbeiten. ich denke mir nicht trivial genug, ne?
3: Tatsächlich trivialer. Ich geb dir einen Tipp aus dem Songtext. Some stupid with a flare gun burned the place to the ground.
0: Jemand ist zu einer Strandbar gegangen und hat die abgefackelt, weil okay. Der Schnaps alle war.
3: Tatsächlich, also der Text kommt, ist sehr offensichtlich, wenn man den Text hört. Es ist tatsächlich die Story, die dort erklärt wird. Bei einem Konzert von Frank Zappa and the Mothers of Invention 1971 in Montreux schoss eine Person eine Leuchtpistole in Richtung der Decke und fackelte damit das Gebäude ab. Das Feuer dauerte Stunden an und der Rauch erstreckte sich über den ganzen Genfer See. Ian Gillan war dort und entschied, einen Song darüber zu schreiben.
0: Okay. Und
3: Smoke on the Water ist also tatsächlich Smoke on the Water.
0: Ja.
3: Die Textstelle ist Some Stupid with a Flare Gun, Burn the Place to the Ground. Genauso wie Frank Zappa and the Mothers. Das kommt alles in diesem Song vor.
0: Ich hätte jetzt eher gedacht an, weiß nicht, irgendeinen Konfliktkrieg, wo, weiß nicht, Kanonen auf dem Wasser geschossen werden. Wo
3: klingt
0: ja auch
3: eher nach Rauchentwicklung Deep Purple eigentlich, ne? Oder?
0: Also, ja, deswegen hätte ich jetzt gedacht, okay,
3: erwartet man eher sowas.
0: England gegen Frankreich oder sowas. Und irgendeine historische Auseinandersetzung haben sie da aufgearbeitet oder so.
3: Ja. Nee, das ist tatsächlich absolut trivial.
0: Mann.
3: Tja, das war Roberts Rockstar Rätselraten. Jetzt habt ihr wieder drei neue absurde Rock'n'Roll Facts. Und damit würde ich sagen.
0: Wieder 0 von 3.
3: Es ist aber auch unmöglich, diesen Quatsch zu wissen. Also das kannst du dir nur ausdenken oder es muss passiert sein. Das macht keinen Sinn, echt.
0: Leute, ich gehe kurz weinen. Wir sehen uns in 5 Minuten wieder.
3: So sieht's aus. In dem Sinne, wir starten mal in unsere Songvorschläge, würde ich sagen, Jonas.
0: Let's go.
3: Ich habe jetzt lange, lange, lange geredet. Ich würde sagen, dann bist du wieder drin, oder?
0: Das fand ich auch so schön. Ich habe einen Song ausgewählt, auch die Scheibe wusste ich schon, dass ich sie früher oder später mal nehmen möchte oder die Künstlerin vorstellen möchte. Und ich habe die Zeit im Flugzeug genutzt, um in 3 Scheiben von ihr reinzuhören und bin dann doch bei der Scheibe gelandet, die ich auch ganz ursprünglich geplant habe. Und als ich das Album gehört habe, dass es dann jetzt auch geworden ist, dachte ich mir so, boah, Robert wird das so hassen.
3: Wirklich?
0: Ja.
3: Wirklich?
0: Ja.
3: Interesting, nee, tue ich nicht.
0: Schade. Ich dachte, ich kann dich auch endlich mal quälen.
3: Nee, es ist schwer, mich zu quälen.
0: Och Mann, sei doch mal engstirniger.
3: Du Arsch. Nee, ich hasse es nicht, gar nicht.
0: Och Mann.
3: Ich lieb's auch nicht, aber ich hasse es nicht. Nee.
0: Ja, du bist dann immer so diplomatisch. Das stört mich sehr. Du schickst mir auch immer Sachen, die von Mr. Alge gemixt wurden.
3: Und erwarte dann ein bisschen mehr Diplomatie.
0: Na gut, also wir reden heute über Lydmore. Das ist eine dänische Künstlerin, die am 27. Januar 1990 geboren wurde in Aarup, wenn man das so ausspricht, und wohnt hauptsächlich in Kopenhagen. Und die Scheibe, über die ich heute sprechen möchte, beziehungsweise der Song, ist von I Told You, I Tell Them Our Story von 2018. Und ich habe festgestellt, als ich in die anderen Scheiben reingehört habe, dass die doch teilweise sehr unterschiedlich sind. Die Scheibe jetzt hier ist stilistisch Elektropop Avantgarde. Irgendwie, würde ich sagen. Teilweise finde ich auch so leichte Indie-Tronic-Vibes. Also mal was komplett anderes zu dem, was wir sonst so haben. Und ich bin drüber gestolpert. Es ist eigentlich auch nicht so der Stil, den ich viel höre. Aber irgendwie hatte die Scheibe was. Weil die Songs im Vergleich zu vielen anderen von diesem Genre, finde ich, eine sehr große Entwicklung machen und nicht so richtig vorhersehbar sind, was passiert. Und das hat es für mich dann wieder sehr spannend gemacht. Und ich fand die Produktion auch immer sehr spannend. Ich habe für heute Soft Islands mitgebracht. Bei dem ist es relativ offensichtlich, was ich mit der Entwicklung meine. Es gibt noch einige Tracks, da ist es ein bisschen subtiler, vielleicht auch ein Ticken organischer. Hier ist es ein bisschen mehr on the nose. Aber dann, glaube ich, versteht jeder, was ich damit meine. City of Hope.

0: Sag was, Robert.
1: Ich habe die Platte natürlich jetzt nicht angehört, ich habe es nur den Song angehört. Und es ist auch keine Musik, wo ich sagen würde, das reizt mich jetzt unbedingt, mir eine Dreiviertelstunde lang zu geben. Also in dem Sinne hast du natürlich schon recht gehabt, dass es nicht unbedingt das Genre ist, was ich mir lange anhören würde. Ich muss sagen, ich finde die Synths mega gut gewählt. Das ist, was mir halt gut gefällt, weißt du? Also ich bin ja nie irgendwie... Ich habe das ganz oft, dass Leute glauben, wenn sie mir was mit elektronischer Musik zeigen, dann bin ich direkt, dann finde ich es direkt scheiße. Und das finde ich so lustig, weil, also das stimmt halt einfach überhaupt gar nicht. Also ich liebe wirklich viele elektronische Elemente. Ich liebe das in Simulation Theory von Muse zum Beispiel. Das Album liebe ich sehr. Oder auch The Prodigy ist für mich eine Wahnsinnsband, die ich schon immer abgefeiert habe. Und natürlich stehe ich von der Attitüde mehr auf Rockmusik, ja. Aber ich bin nicht per se gegen elektronische Elemente. Ich mag's nicht, wenn sich Musik sehr lieblos anfühlt. Mhm. Ich mag's nicht, wenn Musik repetitiv ist. Und ich mag's nicht, wenn Synths einfach nur gewählt werden, weil die relativ leichte Mittel sind, um einen Sound aufzuplustern und fett zu machen. Aber die dann sehr Stino klingen. Also ich mag's schon, wenn zum Beispiel, wenn's ein eigenständiger Synth-Sound ist. Und wenn einfach die elektronischen Elemente wirklich einen eigenständigen Soundcharakter haben. Und das haben die für mich hier. Also ich finde das ziemlich cool gemacht.
0: Also wenn es gut gemacht ist, kann ich halt auch fast alles wertschätzen. Ja. Und das habe ich halt bei dem Album relativ schnell gemerkt, dass das ganze Sounddesign und was da passiert und auch die Entwicklung von den Songs, weil fast kein Song hört so auf, wie er angefangen hat.
1: Ja.
0: Und da habe ich dann gemerkt, okay, da steckt schon viel Arbeit und Liebe drin. Sie war da mehrere Monate in Shanghai in 2016 und mit dem Album hat sie so ihre ganzen Eindrücke und Lebenserfahrungen, was sie da gemacht hat, verarbeitet. Deswegen geht es da viel um Identität und Freundschaft und andere Perspektiven, die sie da so ein bisschen aufarbeitet. Und deswegen wahrscheinlich auch so diese Entwicklung, die in den Songs passieren, wahrscheinlich so diese Entwicklung, die sie halt selbst da auch durchgemacht hat.
1: Ja.
0: Oder die Erfahrung, die mit einem Jahr was machen. Das fand ich auf jeden Fall ganz cool. Also schon ein bisschen in Richtung Konzeptalbum. Bei dem Song, den ich rausgesucht habe, Soft Islands, es fängt wie so eine Ballade an, aber halt mit elektronischen Elementen. Aber ein sehr langsames Tempo. Und ich fand das Schlagzeug sehr interessant gesetzt, also diese trappy Hi-Hat, die immer so von links nach rechts wandert auf dem Ohr. Dazu hast du dann irgendwie alle Jubeljahre mal so ein Snare-Schlag, der so gelayert ist mit so einem Gong-artigen Geräusch, also so Metall auf Metall, mit einer Hallfahne von jetzt bis ins Jenseits.
1: Die Hallfahne ist wirklich extrem, ja.
0: Ich finde die so geil, ey. Ich gehe da echt krachen bei jedem Schlag, denke ich mir so, oh. Ja.
1: Es ist mir too much, muss ich sagen. Also mit dem Hall dachte ich mir irgendwann so, oh Leute. Aber es passt zu dem Song. Also es ist was mir nicht einfallen würde zu tun, weil ich so per se nicht gerne mache in dem Ausmaß.
0: Aber es ist ja bei jedem Song anders auch, ne?
1: Ah, okay.
0: Das ist ja nicht in jedem Song so. Also wie das Ganze aufgebaut ist, halt wirklich bei jedem Song anders, welche Elemente da zum Einsatz kommen.
1: Also ich find's gelungen eingesetzt für den Song. Ich wüsste, mir wäre es wahrscheinlich nicht in den Kopf gekommen, weil ich anders denken würde darüber. Aber es macht irgendwie Sinn an der Stelle. Also ich will sagen, ich mag's nicht, wenn es so totgehalt ist. Aber ich kann's nicht sagen, weil es gut klingt.
0: Das war für mich dann tatsächlich auch der Grund, warum ich den Song ausgewählt habe, weil ich dieses Schlagzeug einfach so fantastisch umgesetzt finde. Was man bei ihrer Stimme merkt, ist, dass es häufig halt sehr, sehr nah ins Mikro reingesprochen ist, mit sehr viel Kompression. Das kennt man am populärsten wahrscheinlich von Billie Eilish. Mhm. Ich glaube, die hat es so richtig in den Mainstream gebracht. Das ist hier auch, gerade bei dem ersten Song Menschen auf der Scheibe, ist das sehr, sehr, sehr deutlich zu hören. Hier finde ich nicht ganz so offensichtlich. Finde ich einen geilen Effekt. Also ich mag's, weil es sowas, man hat so das Gefühl, jemand ist so direkt am Ohr und flüstert da was rein und man hört all diese fein Geräusche, die der Mund produziert, die sonst untergehen, wenn man so 2 Meter voneinander entfernt ist.
1: Also extrem schwer, das umzusetzen. Also das aufzunehmen ist tatsächlich richtig, richtig schwer. Das fand ich auch wirklich, also die Stimme, auch den Gesang fand ich sehr geil. Also gut gesetzt, klingt super, schön gesungen und eben auch sehr intim, wie du sagst. Ich fand, der ganze Song hat sehr cinematisch auf mich gewirkt. Also insgesamt
0: auf jeden Fall, hatte aber ich tatsächlich so richtiges, jeder Song auf der Scheibe.
1: Ich habe so irgendwie ganz viele Bilder gleich im Kopf gehabt und gleich gedacht so, oh ja, das könnte in die Serie dort rein oder das könnte in den Film rein oder so.
0: Genau das will sie auslösen, ja. Hat sie in einem Interview gesagt. Der Song wechselt dann wirklich zu einem Dance-Vibes eigentlich. So Double Time Feel, es kommen dann erst relativ harsche Synths dazu und dann so eine Fiddle-Bass-Drum. Und der letzte Teil ist dann wirklich eigentlich so Party-Elektro-Song, was für echt eine spannende Entwicklung ist, also eine krasse Entwicklung auch, so wenn man mal den Startpunkt sich anschaut. Und was ich hier ziemlich spannend finde, ist, was sie auch bei mehreren Songs macht, ist, dass sie stellt eine Idee vor mit einem gewissen Gefühl, mit einer gewissen Energie, dann stellt sie was anderes vor, eine andere Instrumentierung, eine neue Idee, eine andere Energie, die das auslöst und dann kombiniert sie beides im letzten Teil von dem Song. Und das wird hier auch gemacht. Also sie stellt was Neues vor, dann kommen aber auch Elemente von dem Schlagzeug aus dem ersten Teil mit dazu und auch Gesangslinien aus dem ersten Teil wieder mit dazu, die sie übereinander geschichtet werden und so gleichzeitig ablaufen. Und das macht sie in mehreren Songs. Das ist in so kommerzieller Musik eher unüblich, dass man das macht. Ich finde es aber immer ein sehr interessantes kompositorisches Mittel. Mhm. Und das fand ich irgendwie cool, dass ich das hier wiederentdecken konnte und dass es hier tatsächlich auch mehrfach zum Einsatz kommt.
1: Ich muss sagen, kompositorisch hat mich, also ich finde die Ideen in der Komposition sehr gut, aber mir ist es ein kleines bisschen, was so den Verlauf vom Song betrifft, das holt mich nicht ganz ab. Also es gibt so, ich finde den Start super. Ich finde die Bridge für sich genommen tierisch geil. Also ich nenne das jetzt mal Bridge. Da, wo die Synthies kurz ganz alleine sind, mit diesem tierischen Mörder-Sound. Davor, dazwischen gibt's so ein Teil, 30, 40 Sekunden lang, wo es sich langsam so ein bisschen verliert für mich, wo ich dann, der Song wechselt für mich ein kleines bisschen zwischen neue Idee, aber die ist mir dann zu repetitiv. Neue Idee, aber die ist mir dann wieder zu repetitiv. Und ich würde mir dafür, dass es so viele Ideen sind, für meinen Geschmack bräuchte es mehr Verlauf zwischen den Ideen. Aber das ist vielleicht auch nur mein Geschmack. Also vielleicht nur sehr subjektiv jetzt.
0: Ja, ich finde es in dem Song nicht ganz so organisch wie in anderen Songs. Mhm. Ich habe den aber trotzdem ausgewählt, weil ich den Anfang sehr, sehr gerne mag, weil ich das Sounddesign von dem Song, gerade von dem Anfangsteil, sehr, sehr gerne mag. Und ich glaube, weil es hier ein bisschen offensichtlicher nachzuvollziehen ist, worüber wir sprechen, als bei anderen Songs, wo es subtiler ist. Deswegen wollte ich den jetzt trotzdem auswählen. Sie hat das alles programmiert und eingesungen. Nur das Mixing Mastering hat sie dann zusammen mit jemandem gemacht. Und eingesungen wurde das Ganze teilweise in Kopenhagen, teilweise auch in L.A., also an unterschiedlichen Orten. Da ist auch noch ein drittes Studio mit dabei gewesen, was ich gerade leider nicht finde. Also Schande über mich und meiner Vorbereitung.
1: Lidmore heißt die Künstlerin, richtig?
0: Genau.
1: Und die ist auch noch, wie ich gesehen habe, sehr, sehr unbekannt. Oder zumindest dieses eine Lied.
0: Ja, so sehr unterschiedlich. Also einige Lieder haben auch Aufrufzahlen von 160.000, was dann schon ein bisschen was ist. Aber andere dann irgendwie 1, 2, 3, 4, 5.000, was wirklich wenig ist, dafür, dass das Album ja auch schon ein bisschen auf dem Markt ist.
1: Deswegen dachte ich mir auch, wo hat denn Jonas das jetzt ausgegraben?
0: Aber sehr interessante Künstlerin und sie hat halt viele sehr gute Reviews für die Scheibe bekommen und darüber bin ich halt aufmerksam geworden. Ne? Wenn ich sehe, ein Album bekommt, weiß nicht, 5 von 5 Sterne oder 90% irgendwo, dann ist es mir eigentlich erstmal relativ egal, was das für ein Genre ist. Ich höre rein und schaue, ob das was für mich ist. Und ich war anfangs so ein bisschen, als ich den ersten Song gehört habe und so diese trappy Hi-Hat, dachte ich so, das geht in eine Richtung, die mir nicht so gut gefällt. Und dann habe ich dem aber eine Chance gegeben und war wirklich angetan.
1: Manchmal ist das rewarding, ja.
0: Und dann das ist für mich so eine Scheibe, da wusste ich, okay, früher oder später sprechen wir mal drüber und ich habe die wieder ausgekramt, jetzt reingehört und dachte mir, ja, das ist geil, das ist liebevoll gemacht, wirklich ausgecheckt, hat sich jemand viel Mühe gegeben und dann spreche ich da auch gerne drüber.
1: Also du hast das sozusagen aus Reviews
0: oder? Ja, genau.
1: Cool. Sehr schön, Jonas. Schöner Songpick. Dann machen wir weiter mit meinem, würde
0: genau,
1: ich sagen.
0: Genau, Lüdmore, Soft Islands.
1: Ich habe für uns mitgebracht von einer sehr, sehr, sehr, sehr bekannten Band, The Killers.
0: Ich finde es nicht okay, dass du die mitbringst.
1: Komm, nur weil du Mr. Brightside so liebst.
0: Ja, auch andere Sachen. Aber ich war schockiert, als ich Killers gesehen habe. Ich war schockiert. Wobei zu meiner Verteidigung, oder zu deiner Verteidigung besser gesagt, den Song kannte ich vorher nicht.
1: Das ist er. Mir war vor allem wichtig, dass ich eben was zeige, was man nicht so sehr kennt von The Killers. Ich glaube, The Killers ist super bekannt durch Mr. Brightside.
0: Und außerhalb zum Beispiel die ganze Scheibe. Mhm. Aber die gibt's ja jetzt auch schon ewig lang. Und was die so die letzten 10 Jahre gemacht haben, weiß, glaube ich, kein Mensch. Die haben ja wirklich 1 Million Alben rausgebracht. Die sind ja immer noch am Start.
1: Und heute geht's spezifisch um das Album Wonderful Wonderful, beziehungsweise um den Song The Man.
0: The Man.

0: The Man. Bevor wir über The Man sprechen, vielleicht mal kurz The Killers, eine Band aus Las Vegas, Nevada. Ich glaube, die erste Band, die wir hier haben, die ersten Künstler, die wir haben.
1: Aus Las Vegas?
0: Aus Las Vegas, ja.
1: Wirklich?
0: Wir hatten mehrfach L.A., wir hatten, ich glaube auch Dallas hatten wir schon, aber Las Vegas ist neu, oder? Hatten wir noch gar nicht hier im Podcast.
1: Keine Ahnung, hey, okay, die hätte ich irgendwie woanders hingesteckt.
0: Also, The Killers, eine US-Band aus Las Vegas, 2001 gegründet. Die Gründungsgeschichte ist eigentlich ziemlich witzig. Der Sänger Brandon Flowers hat in der Zeitung nach Annoncen gesucht. Das ist sowas von letztes Jahrhundert, aber ist geil. Und dort standen dann verschiedene Bands und am Ende der Anzeige stand dann immer so die Influences. Und da standen dann ganz viele New-Metal-Bands. Und bei einer Band oder bei einem Künstler, der die Annonce in die Zeitung gesetzt hat, stand dann Beatles, Smashing Pumpkins und Oasis. Und da dachte sich Brandon, jo, close enough.
1: Close enough.
0: Das geht. Und so hat er sich dann...
1: Muss das geringste Übel wählen. Ne?
0: Genau, so hat er dann den Gitarristen kennengelernt. Und was ich richtig schön finde, das ist also, diese ganze Entstehungsgeschichte ist so richtig basic, wie es nur geht. Also erstmal Annonce in der Zeitung.
1: Geil.
0: Dann, ja, Beatles, Smashing Pumpkins, Oasis, geht.
1: Aber kein Scheiß, ne? Für meine erste eigene Band, wir waren dann am Ende ein Rocktrio, wir haben auch Zettel ausgedruckt und die verteilt. Wir haben die in eine Mensa gehangen und Musikhochschule und so. Wir haben dann diese Zettel hingehangen. Ich weiß gar nicht, ob wir, also so Schüler, StudiVZ gab es zu der Zeit und Facebook, das haben Leute benutzt.
0: Das Witzige ist, heute ist also, es ist irgendwann ist dann alles so durch und durch genetzwerkt. Du kennst irgendwie 1000 Musiker und du weißt eh schon, wen du anrufen wirst für diese oder jene Sache. Als wir angefangen haben, war das bei jedem so dieses Zettel aushängen, bis du die ersten paar Leute kennengelernt hast.
1: Genau.
0: Und durch die hast du die nächsten paar Leute kennengelernt. Mhm. Also total witzig. Die Band hat eben aber auch wirklich unten angefangen. Den ersten Auftritt hatten sie mit 3 Songs bei einer Open Mic Night in einem Café.
1: Das ist wirklich so sweet.
0: Das ist wirklich so geil, weißt du? Die Band, die Mr. Brightside gemacht hat, die haben halt wirklich damit angefangen. Mhm. Und wirklich damit, denn Mr. Brightside war einer dieser 3 Songs. Vom ersten
1: Echt?
0: Auftritt, ja.
1: Okay, krass.
0: Und Brandon Flowers sagt selbst dazu, er hat das, ich vermute mal bei der Probe davor, aber quasi dort das erste Mal mit Beat gehört. Er hat den Song zusammen mit dem Gitarristen geschrieben, aber erst da kam der Drummer dazu. Und er hat gesagt, um es in meinen Worten zu sagen, ihm ist die Fresse eingeschlafen, als er zum ersten Mal einen Beat darunter gehört hat. So ist Mr. Brightside das erste Mal auf die Bühne gekommen.
1: Was für ein Banger-Song.
0: So ein Banger-Song, so ist das. Mir war einfach mal wichtig, dass wir was anderes bringen als Mr. Brightside selbst. Es soll eben.
1: Aber wir sprechen einfach größtenteils trotzdem über den Song. Finde genau. Find ich sehr gut.
0: Genau, naja, es ist die Entstehungsgeschichte von The Killers. Ich fand das wichtig, mal mit dazu zu bringen. Dass man eben auch sieht, dass diese Riesenbands trotzdem teilweise ganz unten anfangen und teilweise ganz ohne Netzwerk, wirklich am Boden und bei Open Mic Nights auftreten. Da wurde er auch in einem Interview, hat er glaube ich erzählt, ja, das glauben ihm viele nicht, aber er hat dann nach einem leeren Spot in der Menge gesucht, um sich einfach zu übergeben, weil...
1: Was?
0: Also, ob er es gemacht hat oder nicht, oder ob das sozusagen nur ihm war so schlecht, dass er schon angefangen hat zu schauen, das ist jetzt, habe ich da nicht rausbekommen. Aber das so nervös war er bei seinem ersten Auftritt, ja.
1: Ich meine, so zu dem Zeitpunkt, wo sie da die 3 Songs gespielt haben, hat sich wahrscheinlich niemand dafür interessiert. Aber rückblickend würde ich eine Niere geben für eine Konzertaufnahme davon.
0: Ja, ja.
1: Wie gut wäre das?
0: Und er war total nervös und hat wohl auch dann ganz offen der Band kommuniziert, dass er bereit wäre, dass sie einen anderen Sänger nehmen als ihn. Weil das voll okay wäre für ihn, weil er weiß, dass er das jetzt nicht handeln kann oder so. Aber sie haben sich dann doch entschieden für ihn als Sänger.
1: Geil.
0: Das macht einfach von vorne bis hinten keinen Sinn. Das ist einfach toll. Naja, heute geht's aber um The Man, eben aus dem später gekommenen Album Wonderful Wonderful. Lass mich mal nicht lügen. Ich glaube 2017. Ja, 2017. Am 22. September, da hat mein Papa Geburtstag. Es geht in The Man um die Fragilität des männlichen Egos und veraltete Ideen davon, was einen echten Mann ausmacht. Ich möchte mal ein paar Textzeilen davon zitieren, weil ich es wirklich tierisch witzig finde. 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I got das ist wirklich geil. I got skin in the game, headed to the hall of fame, I got news for you, baby, you're looking at the man. Das ist der Chorus dieses Songs. Die Bridge ist fast noch besser. 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Es geht echt gar nicht wirklich. Und also ein sehr ironischer Blickwinkel auf The Man. Der ganze, das ganze Musikvideo wurde in Las Vegas aufgenommen. Und auch tierisch witzig, auch eine definitive Empfehlung, das mal mit dem Musikvideo zu sehen. Wir verlinken euch direkt das Musikvideo in unserer Playlist. Also, was hast du gedacht, als du das erste Mal The Man gehört hast?
1: Ist ein cooler Song. Ich mag die Killers und ich kenne den Sound von denen, deswegen hat's mich jetzt nicht überrascht. Ist definitiv einer der cooleren Songs, macht Spaß zu hören. Ich habe bei Brandon Flowers immer so das leichte Gefühl und auch bei dem Song, ich krieg so leichte U2-Vibes, Bono-Vibes. Bei dem Song im Speziellen hatte ich so leichte I Wanna Dance, Manu Diao-Vibes.
0: Ah, geil.
1: Ich weiß nicht, ob es dir da auch so ging.
0: Stimmt, wenn du jetzt, wo du es sagst, kommt das bei mir auch hoch. Ich hatte ein bisschen eine softe Variante von Kid Capici im Kopf. Das ist bei mir passiert, okay, als der Song losging. Ganz speziell, was ich so richtig an dem Song besonders finde, ist, dass der so ein absoluter Moodchanger ist. Und das habe ich nämlich festgestellt, weil ich neulich, ich war gerade im Gespräch mit jemandem und da hat diese Person auf ihrer Playlist das Laufen gehabt. Und es war ein super angenehmes, entspanntes Abendgespräch und so. Und dann kam dieser Song und in mir drin ist direkt so viel passiert, weißt du? Es ist so ein ganz neuer Mood ist in mir aufgegangen. Und normalerweise, es gibt so eben Hintergrundmusik und es gibt so Songs wie den. Und mein erster Instinkt war, warte mal kurz, was ist das für ein Song? Was? The Killers? Und dann musste ich den direkt auf meine, ich habe es ja schon mal angedeutet, meine besondere Songsliste schreiben. Da ist er direkt drauf gelandet und ich dachte, ja komm, weißt du was, nächster Podcast muss eigentlich The Killers. Da steht,
1: vor 15 Jahren ist da bestimmt auch Crazy Frog draufgekommen.
0: Vor 15 Jahren hatte ich die Songliste noch nicht und Crazy Schade. Frog wäre da glaube ich auch nicht draufgekommen.
1: So ganz weirde Songs einfach.
0: Aber ja, The Man hat's da drauf geschafft, instant, wirklich. Die Soundeffekte tierisch. Also die Synth-Sounds auch hier wieder. Schön, dass wir zweimal Synth haben.
1: Das ist halt immer so die Fusion bei denen aus Rockband mit Synth-Elementen.
0: Ja.
1: Aber bei denen hat's irgendwie immer funktioniert, ne?
0: Immer. Also ich finde den Beat geil. Ich finde die Synth-Elemente geil. Ich finde den Ablauf von dem Song geil. Die Message irgendwie
1: im Text. Es bringt halt immer so leichte Disco-Vibes noch, ne?
0: Ja.
1: So nicht nur halt Indie-Pop-Rock, sondern immer noch so ein Einschlag-Disco.
0: Aber du hast recht, das ist wie Dance With Somebody von Manu Diao. Das ist genau dieser Vibe, der dabei entsteht irgendwie und dir ein gutes Gefühl gibt. Es ist geil gesungen. Ich finde schön, wie Brandon Flowers, ich sag mal, sehr, sehr weich und sanft singen kann und das trotzdem in einem relativ ja starken Song. Also der Song hat schon relativ viel Kraft.
1: Ja,
0: und
1: auf jeden Fall.
0: Trotzdem ist da sehr viel so Mischstimme, teilweise Kopfstimme und das ist geil, wie er das einsetzt. Also wie er wirklich sehr flexibel mit den sanften Tönen seiner Stimme umgeht und dabei aber nicht soft wirkt. Dabei trotzdem eben The Man verkörpert. Also du hast ihn zum ersten Mal gehört, diesen Song auch, als The Killers Fan. Und was würdest du sagen, was...
1: Ich habe die...
0: Abgesehen von ist geil und
1: ich habe die lange nicht mehr gehört, muss ich dazu sagen. Ich hatte ja früher ein paar Jahre lang eine krasse Indie-Phase und da habe ich die natürlich dann auch viel gehört und verfolgt, was die so machen. Aber von den letzten Jahren eher nicht so, weil du kannst ja nicht alles auf einmal hören.
0: Ja.
1: Aber hat mich auf jeden Fall neugierig gemacht, mal wieder reinzuhören und auch mal in andere Scheiben reinzuhören, die ich noch nicht so kenne, wie die.
0: Geil. Ja, ich bin gespannt, was ihr zu unseren Songvorschlägen sagt. Wir haben The Man von The Killers. Wir haben Lidmore mit Soft Islands, richtig?
1: Genau, bisschen mehr Synth-Keule.
0: Genau, heute mal vergleichsweise wenig Rock. Also ich würde sagen, der Softrock-Anteil von The Killers reicht jetzt nicht, um das als Rockfolge stehen zu lassen.
1: Wir entwickeln uns endlich in die richtige Richtung. Das sind die Songpicks, die Leute hören wollen.
0: Genau. In dem Sinne, lasst uns wissen, was ihr von unseren Songpicks haltet. Und wir wünschen euch eine schöne Woche, eine gute Zeit. Und wir sehen uns nächsten Dienstag wieder zu Headliner am Herzen, eurem Musikpodcast des Vertrauens.

0: Guten Abend, es ist der vierte Dienstag im September 2026, habe ich gehört, muss man dazu sagen, für die Podcast-Hörer im Jahr 5837. Hier ist das Penta-Radio und im Studio sind
1: der Mol
0: und der Simon
2: und der Honky.
0: Wir haben einen Spezialgast aus der Ferne, der lange nicht da war.
1: Weil unser dritter Host, der ist jetzt gerade in der Luft, der fliegt und wir wünschen ihm guten Flug. Genau, vielleicht berichtet er später, wohin er geflogen ist und was er da gemacht hat. Wir wünschen auf jeden Fall gute Reise für Xirre.

0: Eine nicht standardisierte Postkarte. Ups. Okay, das ist eine Postkarte. Aber na gut.
1: Aber der Letterblock steht da immer noch.
0: Ach Gott. Gut. Wir reden weiter über das über die Tischhöhe, würde ich sagen. Wir haben nämlich diese Postkarte bekommen. Die wurde mir zugesteckt auf den Datenspuren, genau, von unserem Lieblingshörer. Der hat sich damals die 1 registriert. Gegrüßt sei Dominik. Dominik, Entschuldigung, genau.
1: Der möchte die Tischhöhe vom August lösen.
0: Genau, und ich glaube auch die von der Sondersendung, von den letzten Datenspuren. Der hat Waffeln gegessen, glaube ich.
1: Der hat Waffeln gegessen?
0: Ja.
1: Oh.
0: Hast du es mitgekriegt, dass es dann doch noch Waffeln gab?
1: Ja, ich habe die Waffeln, ich habe den Waffelstand gesehen.
0: Genau, also es gab
1: wir dann... Wir wollten Kinderwaffeln andrehen.
0: Genau. War auch lecker. Ich habe es mal probiert, genau.
1: Na, ich hatte dann leider schon zu viele von den frisch gebackenen Brötchen gegessen.
0: Das war auch interessant, genau. Aber da können wir nachher noch ein bisschen reden. Dominik löst unsere 43-Bit-Tischhöhe in Cat7-Kabel. Und zwar mit der Lichtgeschwindigkeit in Kupferkabel, die er uns ausgerechnet hat. Und da kommt er auf 0,903 Meter Tischhöhe. Dominik, du hast es geschafft. Das war die Tischhöhe, genau.
1: Yeah.
0: Genau, und die Standardwaffel hatten wir, glaube ich, mit 1 Zentimeter definiert, oder? Ja.
1: Das müsste ich da hoffentlich in diesem...
0: In dem,
1: Sie haben doch hoffentlich da Quellen.
0: Ich habe Quellen, ultrageheime Quellen, genau. Und da ist das, glaube ich, so definiert. Und damit hast du auch die zweite Tischhöhe richtig geraten.
1: Mhm.
0: Genau.
1: Ja, also offenbar waren das 98,1 Durchschnittswaffeln.
0: Genau. Und ich freue mich immer über Postkarten, genau. Ich fand hier interessant, dass die an uns drei geschrieben wurde und ich wusste gar nicht, wie wir das machen, wenn Cyril jetzt im Flugzeug sitzt. Deswegen habe ich den von uns eingescannt.
1: Ja, sehr gut. Eingescannt, das ist ja schon fast ein Vorgriff.
0: Ja, genau. Warte mal, dürfen wir das? Ist das dann hier Vervielfältigung von irgendwas? Ja, Dominik wird uns hoffentlich nicht verklagen.
1: Dominik wird uns wahrscheinlich verklagen wegen der... Einmaligkeit seiner Postkarte, genau. Die wir jetzt digital vervielfältigt haben.
0: Wer uns nicht verklagen wird, das ist Coding Cat Girl. Die hat nämlich auf unseren Shoutout das letzte Mal geantwortet und ich bin ja total baff, dass wir von denen gehört werden. Also
1: verrückt.
0: Sehr verrückt, genau. Genau, und sie schreibt, also ich lese das jetzt live vor, ich habe es vorher noch nicht gelesen, das ist das Schlimme daran. Huch, wie unerwartet, danke, der Vollständigkeit halber, sei erwähnt, dass ich inzwischen nicht mehr die Einzige bin, die zur Codebasis beiträgt. Einige neue Feature stammen von anderen Leuten aus dem Team. Primär, was Hucky, Syntress und Gwen. Also ein ganz liebes Team von, wie sagen wir jetzt, weiblich gelesenen Hackerinnen und weiterhin ein Shoutout. Und wie gesagt, ich fand es sehr schön, dass solche Software dann auch mal nicht von unseren alten männlichen weißen Nerds kommt, sondern auch mal ein bisschen weibliche Perspektiven in den Code reingegraben werden.
1: So, dann hat uns Marc geschrieben, er wollte, glaube ich, die Listener-ID 45 haben, hat die 42 wollte er haben, hat die 43 gekriegt.
0: Ich hatte die mehr gelesen, genau.
1: Hallo Penta-Radio, ich bin im April 2024 über euch gestolpert, hatte damals auch eine E-Mail geschrieben und Simon in meinem Feedback vergessen. Daher nochmal explizit Grüße an ihn. Bin bei euch hängen geblieben und höre jede Folge mit Vergnügen. Die aktuelle Folge hat mich zum Schmunzeln, Grübeln und Schreiben gebracht. Wie kann man ein Thema wie Löten in einem Podcast vorstellen? Wäre ich nie drauf gekommen. Denn hier spielen die Bilder der Technik, Geräte und Komponenten eine große Rolle. Passendes Filmzitat zur Folge. Ich liebe den Geruch von Kolophonium am Morgen.
0: Welcher Film war das jetzt?
1: Genau. Das könnt ihr dann selber bis zum nächsten Mal lösen.
0: Also ich würde ja so auf die Null ist nicht die Eins oder wie war das? So was, aber mach mal, ja. Genau. Aber auf jeden Fall, Kolophonium hat schon so seinen eigenen, ist glaube ich nicht so gesund, wenn er das einatmet, genau. Kann man das eigentlich als Drogen nehmen, so irgendwie? Kolophoniumdampf irgendwie? Die Kinder schnüffeln Klebstoff, da können sie doch in Zukunft Kolophonium schnüffeln. Kolophoniumdampf beim Löten so die ganze Zeit. Also ja, wenn ihr Nerdkinder habt, die den ganzen Tag löten, vielleicht liegt es daran, dass sie den Kolophoniumdampf mögen.
1: Ja.
0: So. Weiter geht's mit Thomas. Thomas hat auch ein Feedback. Und Thomas schreibt, zum Glück bin ich bei der Tonstörung eurer Musikbeiträge

0: Okay, ja, dran geblieben. Am Ende hatte ich noch richtig Freude bei eurer Toolsammlung. Hoffe, da kommt noch mehr davon. Sonst aber solide Folge. Sorry, nicht böse gemeint. Viel Spaß bei der Veranstaltung und im Ausland und kommt wohlbehalten zurück. Ja, genau, Tonstörung. Das sind immer so die Musik, die wir immer so raussuchen. Ihr wisst aber, dass wir Chapter Marks haben. Ihr könnt da einfach, wenn ihr wollt, drüber springen. Das
1: Nee,
0: geht.
1: das ist verboten. Ich suche das so liebevoll raus.
0: Genau. Genau. Wir machen uns da Mühe. Ihr müsst die Musik ertragen. Genau.
1: Ja, also heute gab es leider schon wieder ein Problem, kann ich schon mal vorgreifen. Unsere übliche Musikquelle war nicht verfügbar. Und deswegen musste ich jetzt sozusagen Musikreste der letzten Monate zusammen klauben, die wir nicht gespielt haben. Und davon werde ich nachher einfach was ausbilden, ja.
0: Also vielleicht werdet ihr wieder leiden. Wir werden sehen. Hoffentlich nicht. Ich muss dazu sagen, manchmal leiden auch wir. Also seid gewiss, es ist nicht bloß, seid nicht bloß ihr, genau.
1: Ich quäle alle.
0: Du quälst alle, genau. Willst du Timeless vorlesen?
1: Timeless allokiert die Listener-ID 0x23 und verweist mit Bezug auf unsere neuerliche Diskussion über exzellente Wikipedia-Bebilderungen auf das Bild des Tages vom 7. September 20, 7. September, wahrscheinlich 2026. Siehe unten, vergleiche dazu den Artikel Rosie the Reviter. Und wir sehen da, sagen wir mal, zwei weibliche und eine männliche Person oder so, würde
0: Genau.
1: ich mal so behaupten,
0: Die hier
1: die
0: autogen
1: hier
0: scheißen.
1: wunderschöne Schweißbrillen aufhaben und an irgendeinem Rohr Fahrradgabel schweißen.
0: Meinst du, ob es eine Fahrradgabel ist?
1: Na, keine Ahnung, das hier oben sieht so ein bisschen so,
0: Ich
1: keine Ahnung,
0: finde
1: ich
0: find ja
1: weiß
0: immer,
1: es nicht so genau.
0: ich finde ja immer interessant.
1: Das Bild ist euch ja dann verlinkt, könnt ihr ja auch nochmal raten, was das uns sagen möchte.
0: Es ist ein sehr interessantes Bild, was ich schön finde. Und was ich daran interessant fand, ich bin ja auch so Schweißen, es wäre ja auch nochmal so ein Ding, wo man nochmal drüber reden können, genau. Habe ich auch diverse zu Hause, so ein Schweißgerät und sowas. Aber nochmal Autogenschweißen ist auch nochmal ein anderes Ding, was die hier ja machen, soweit ich das verstehe. Genau. Und mit diesen Schweißstäben, ei, ei, ei. Ja, sehr interessant. Schönes Bild. Hat uns belustigt, genau. Und Timeless sei gegrüßt. Timeless allokiert die Listener-ID 0x23. Vergib mir, also ich bin für nur
1: Das
0: Listener-IDs.
1: weiß ich nicht, das muss Xerre regeln, ich lese das nur vor.
0: Genau, also ob wir jetzt so 0x23 vergeben, das weiß ich nicht. Warte mal, ich kann mal gucken, ob die frei ist. Es gibt hier da so ein Pad. Cyril hat mir die ganzen Geheimnisse verraten, bevor er in den Himmel geflogen ist. Genau. Und ich glaube, wir könnten. Okay, Timeless steht schon drinne. Ja, können wir ein neues Rätsel draus machen? Das ist interessant, also sehr gut. 0x23 hat er hier vergeben als Int. Genau.
2: Gut.
0: Und es ist nicht
2: Mich würde es
0: 23.
2: aber interessieren, welches für eine Bedeutung haben soll. Ne? Also ich meine, es ist zwar die dezimale Zahl 35,
0: Du hast
2: aber
0: das jetzt
2: ASCII ist zum
0: verraten.
2: Beispiel das Hashtag.
0: Du hast das jetzt verraten.
2: Oder im Windows-Stopcode wäre es irgendwie der Error für das Fat-File-System.
0: Oh, das
2: Also ich
0: wäre.
2: sag's bloß.
0: Ja, timeless halt. Es ist timeless. 35 Error timeless. Genau. Beim Penta-Radio zumindest. Grüße an Timeless, genau. Xyrill schreibt doch nochmal in eigener Sache, dass er, was? In eigener Sache. Xyrill hat sich im Mastodon-Post zur letzten Folge über Feature-Regression in Auphonic beschwert. Deswegen sei lobend erwähnt, dass die Auphonic-Entwickler auf Mastodon aktiv sind und sich unser Feedback zu Herzen genommen haben. Ab diesem Monat wird es wieder ge was?
1: gegengelesene
0: Gegengelesene
1: Transkripte geben.
0: Transkripte geben. Wow. Was die Auphonic-Leute hören auch Penta-Radio. Ich bin
1: Nee,
0: ja.
1: das vielleicht nicht, aber offenbar lesen Sie Mastodon-Posts, wo Auphonic erwähnt wird.
0: Okay, das ist sehr interessant, genau. Also ich muss ja auch sagen, es kam wieder auf den Datenspuren so Leute zu mir und sagten, ah, du bist doch wohl vom Penta-Radio und ich kannte die überhaupt nie. Und ich dachte dann auch so, mit Schlips und sowas. Also Grüße an den Hörer. Ich war begeistert und ich hatte, also ich denke immer so eher an Hacker oder sowas und das, du hast da nicht wirklich reingepasst, aber es freut mich, dass wir auch coole Hörer in die Richtung haben, genau.
1: Genau, also um das vielleicht noch aufzulösen, Xyrel hatte sich beschwert, dass der Auphonic Web Player keine Veränderung der Geschwindigkeit mehr zugelassen hat und jetzt tut er das offenbar wieder.
0: Genau.
1: So, damit haben wir das Feedback abgearbeitet und können zu den News kommen.
0: Genau, die News sind gar nicht mehr so new, das ist nämlich schon wieder 14 Tage her. Eigentlich sogar noch länger, 20 Tage ungefähr. Am 28. August sehe ich hier den Golem-Artikel, um den es geht. Exchange-Surfer sind mal wieder kaputt. Wer betreibt noch Exchange-Surfer von euch?
1: Um den Teil von E-Mail muss ich mich leider nicht, zum Glück nicht kümmern.
0: Ich habe sie ja alle damals schon bei dem letzten großen Ding alle abgesägt und gelöscht und gegen andere schöne Dinge ausgetauscht. Genau, gibt da so Zarafa und Copano und wie das alles heißt. Also da gibt es schöne Lösungen. Sind allerdings sehr administrationsaufwendig. Genau. Und im Prinzip, was ist hier passiert? Microsoft hat halt schön in seiner August-Patch-Lücke einen Patch geschlossen, der auch auf dem Hacken-Wettbewerb im Mai schon mal vorgestellt wurde vom DevCrow-Team.
1: Pwn-Tone.
0: Genau, Pwn-Tone. Und ja, das Ding wird jetzt aktiv ausgenutzt. Das BSI hat auch erstmal so alles auf Rot gesetzt. Und der Patch ist verfügbar für 2016 bis 2019 und die aktuellen Exchange-Server-Version. Also wenn ihr den alten noch betreibt, ich meine, da wäre das wahnsinnig, genau, so die 2.12er, R2 und sowas. Ich hoffe, ihr betreibt die nicht mehr. Wenn, dann bitte sofort abschalten, weil das ist ja schon länger nicht mehr ohne Updates und sowas. Auf jeden Fall spielt diesen Patch ein. Er ist wichtig. Und wenn ihr auf der anderen Seite wart und die Empfänger wart und euer Admin gerade den Patch eingespielt habt und ihr keine E-Mail bekommen habt, dann ja, tut es mir leid. Genau. Aber Admins müssen auch ab und zu mal arbeiten. Ich habe immer sehr oft das Problem, dass ich dann ausgeschimpft wäre. Der Mail-Server ist down. Genau.
1: Was?
0: Ja, schimpfen deine nicht?
1: Nö.
0: Nö.
1: Also wenn ich nur mal durchboote, haben die sich noch nie beschwert.
0: Naja, ist ja nicht bloß durchbooten, da ist ja schon, also bei sowas, da ist schon mal auch mal eine Stunde unter Umständen irgendwie das Reinspielen, gucken, funktioniert, danach wieder zurückrollen, dann in den Live-Stand einspielen und so weiter und so fort. Ja, Updates bei Windows dauern dann schon ein Stück.
1: Mhm. Also ich spiele die ein und dann reboote ich den Server und dann geht das.
0: Ja, das sind ja auch. Ja, du machst ja keine Exchange-Updates, oder?
1: Achso, hast du deine Mail-Server nicht auf FreeBSD? Na, das tut mir aber leid.
0: Ja, leider auf Ubuntu BSD. Ne? Das ist gelogen, Ubuntu, aber kein BSD. Genau. Also, ich habe mehrere auf Debian und mehrere auf Ubuntu. BSD okay. Habe ich bloß im.
1: Ich gebe ja zu, das hatte schon jemand so installiert und ich habe das bisher nicht verändert. Von daher, alles gut.
0: Genau. So, was haben wir noch? Kernel.org, was war es? Ich habe mich nicht vorbereitet. Normalerweise macht das Xyrel immer. Xyrel, wir brauchen dich. Genau. Du bereitest dich vor. Wir quatschen bloß. So, also, was lesen wir? Wie Kernel.org versucht, den idiotisch dummen KI-Crawlern standzuhalten. Genau.
1: Worum geht's da? Es geht da, glaube ich, darum, dass ja seit alle Leute irgendwelche LLMs trainieren wollen, schicken die alle irgendwelche Crawler überall hin. Und jetzt haben sie anscheinend auch das Git vom Kernel gefunden.
0: Ah.
1: Und auf alle Fälle bei unserer Infrastruktur hat das ja schon dazu geführt, dass das irgendwie alles sehr beansprucht wurde und für die normalen Nutzer nur noch schwer nutzbar war, weswegen Super Sandro da ja auch Gegenmaßnahmen ergriffen hat. Und genau. Und offensichtlich hatte damit...
0: Aber das musst du jetzt nochmal erklären. Welche Gegenmaßnahmen hat SuperSandro ergriffen?
1: Das muss ich dir jetzt im Detail erklären.
0: Ich ich weiß es, aber die Hörer vielleicht.
1: Dann erzähl du doch mal, dann kann ich vielleicht währenddessen noch mal genauer gucken, was der Colonel getan hat.
0: Ihr seht schon wieder, wir sind wieder in Pre-2018er Penta-Radio-Version. Also, für alle Hörer, die schon mal auf den Penta-Radio-Seiten waren, wenn ihr die Seite öffnet, kommt immer so ein nettes Manga-Mädchen an und begrüßt euch. Das ist das, was der Supermango gemacht hat, Super Sandro gemacht hat, genau. Und die sorgt dafür, dass die halt mit den AI-Crawlern redet und denen sagt, na, wir haben ja nichts für dich, genau. Es hat mir übrigens jetzt bei den Datensprung im VOG-Office ein bisschen Ärger gemacht, weil ich hatte ja das Opening und das Closing und hatte dann mal aus Spaß gesagt, bitte schreib mir doch mal ein Skript. Und holte das Programm runter und da war dann dieses schöne Mädchen und es wurde, glaube ich, auch so eine Textdatei gesendet, dass er bitte nicht crawlen darf. Aber wir haben dann so ein bisschen mit Prompting, ja, ich entwickle gerade eine Webseite, sende mal den Header und erzähl mal nicht, dass du ein Bot bist und ja.
1: Was? Ihr habt den Anti-AI-Ding, AI promptet? Es wird ja immer schlimmer.
0: Ja, ja, der Spaß war ja, dass ich zu dem Zeitpunkt meine Slides alles schon fertig hatte und auch das Zeug. Ich wollte bloß mal gucken, rumspielen, wie wir das als Hacker gerne machen, was rauskommt. Und es war irgendwie, ja, er hat irgendwelche Raspberry Pi-Witze gemacht. Also ich fand das schon irgendwie obskur, genau.
1: Okay.
0: Das Ergebnis
1: zumindest. Also wir müssen Sandro sagen, seine Solution wirkt leider nicht. Man kriegt ja immer noch irgendwelche Dinge raus.
0: Naja, kann ja nicht alle, also wir haben ihm gesagt, bitte schicke die Header eines aktuellen Firefox-Browsers und dann hat es funktioniert. Mhm. Also.
1: Na, wenn das jetzt die Crawler lernen.
0: Vielleicht sagt das auch, dass wir im VOG-Office gerade zu viel Zeit haben.
1: Ja, das sieht mir auch ein bisschen so aus.
0: Genau. So, wie weit ist deine Live-Recherche geworden? Genau, weil sonst würde ich einfach hier mal weitergehen.
1: Ja, also es gab hier auf alle Fälle sehr viel mehr Traffic als, aber was jetzt genau die total dumme Lösung ist, ist mir hier in diesen vielen tollen Grafiken, die sehr schön aussehen, noch nicht alles ganz klar, ehrlich gesagt.
0: Also Xyrin meint, dass wir da schon mal drüber berichtet haben und es damit eventuell redundant ist.
1: Gut, also dann hört einfach nochmal die alten Sendungen, wir haben das da anscheinend schon gemacht.
0: Er möchte gerne Awareness dafür hochhalten, dass bitte wir das so mit irgendwie diesen LLMs eben genau das nicht machen, was ich zu den Datenbogen gemacht habe mit uns selber. Weil sowas wie Kernel.org ist schon eine extrem wichtige und relevante Seite. Die sollten dann nie zugespammt werden von irgendwelchen AIs, genau.
1: Und LLMs. Ja. Und wir weisen darauf hin, dass Nutzer von LLM-Systemen dafür auch Verantwortung tragen. Ja, schäm dich, ab in die Ecke.
0: Aber ich spiele doch bloß. Ich will doch bloß spielen. Genau. So, irgendjemand hat hier noch einen offenen Brief an die ARD reingepostet. Mein LLM fasst den mir gerade zusammen. Mal schauen, was das sagt. Genau. So, was schreibt die LLM? Also, ich habe in den Brief hier reingepostet und das schreibt, Achtung, live, Copilot. Versatiles ist ein erfolgreiches, kostenlos Open Source Karteninfrastruktur, die inzwischen von mehreren ARD-Anstalten genutzt wird, aber innerhalb der ARD kein fest organisatorische Verantwortung gefunden hat. Die Förderung ausgelaufen sind und keine strukturelle Unterstützung besteht, warnt der Entwickler, dass die Weiterentwicklung sonst allein von der Freizeit abhängt. Also, ich kann mich erinnern, ich glaube, da gab es auch dieses
1: Also, das ist Projekt. Markus Krell, ja, dieser Entwickler. Und der war auch schon auf den Datenspuren und hat da einen Vortrag gehalten. Ich glaube sogar über dieses Thema, über diese Versatiles. Genau, und wie das immer so ist, wenn jemand ein tolles Open-Source-Projekt macht, dann benutzen Markus, natürlich Michael Krell übrigens.
0: Ich wollte gerade sagen, genau.
1: Wie das immer so ist, dann fangen Leute an, das zu benutzen, aber viele denken nicht daran, dass sie da auch mal wieder was zurückgeben könnten, nämlich zum Beispiel irgendwie den Entwickler dafür bezahlen könnten oder sowas. Und so ist das jetzt wohl auch mit Versatiles, dass es dafür halt ab und zu irgendeine Projektförderung gab und jetzt gibt's keine mehr. Und dann ist die Frage, wie es jetzt weitergeht. Und das hat der Michael nochmal in diesem offenen Brief länger aufgeschrieben.
0: Genau, lest ihn euch mal durch. Gerade im Open-Source-Bereich ist sowas immer relativ wichtig, dass man da auch ein bisschen, also manchmal reicht ja auch, wir haben es jetzt gerade gemerkt mit Auphonic, manchmal reicht ja, dass man da auch einfach Feedback gibt, dass man da sozusagen mit dran teilnimmt, auch wenn man jetzt keine Ahnung vom Programmieren hat oder wie auch immer.
1: Ja, kann man ja Doku schreiben oder Dinge übersetzen oder...
0: Also ja, oder halt manchmal sind auch Feature-Requests von Nicht-KI-Wesen oder sowas ganz sinnvoll. Also wenn da mal Menschen antworten, also ist immer wieder sehr interessant, wie Menschen reagieren, wenn Menschen da auf einmal antworten und dass die dann auch antworten. Also ich merke das ja auch selber immer, wenn man so mit organisatorischen Sachen zu tun hat und dann einfach mal irgendjemand eine E-Mail schreibt, genau. Können wir jetzt wieder so ein Ding von Datensporn beibringen, die jetzt gerade waren, genau. Und es ist halt ein wichtiger Speaker krank geworden und ich schreibe halt einfach mal einen Menschen an, der auch wieder ganz bekannt im Chaos-Umfeld ist, nämlich Enno Lenze, und sagt einfach, ja, hier, ich komme vorbei und mach den Talk. Also Menschen anschreiben, da antworten auch Menschen und eben keine LLMs. Also deswegen auch im Bereich von Software ist das, glaube ich, wichtig.
1: Genau, also sprecht miteinander. So, dann ist hier noch was mit Graphene OS. Du benutzt doch Graphene OS, oder?
0: Ja, ich, auf meinem aktuellen Handy läuft das nie. Meine Kinder nutzen das, weil die haben meine alten Handys, genau. Und ich habe das über ein halbes Jahr genutzt und ich würde es gerne wieder benutzen, weil ich finde es gar nicht so schlecht, genau. Also ich habe lange Zeit LineageOS genutzt, habe jetzt so eine Open-Source-Version von ShiftOS gerade noch auf dem Telefon. Demnächst kommt da mal CalyxOS drauf, genau. Also das plane ich schon seit Ewigkeiten. Und
2: na, dann hast du ja demnächst die Chance, dir einen wieder ein Telefon zu kaufen, was das kann. Nämlich hat GrapheneOS in dem von mir referenzierten News-Eintrag angekündigt, dass es demnächst kaufbare, vorinstallierte Telefone von GrapheneOS geben wird, auf der Basis von Motorola-Handys. Und sie kündigen das an, dass es wohl schon 2027 soweit sein wird.
0: Das ist schön. Das hat, glaube ich, was damit zu tun, dass Google ja jetzt auch den Bootloader wieder ein bisschen weiter zugemacht hat. Weil bis jetzt war ja GrapheneOS immer nur Google-Handys. Das war das Problem, dass es da keine anderen gab. Die machen jetzt Stück für Stück auf. Also das Shift-Telefon hatte ich jetzt schon gesehen. Shift nie, sondern Fairphone, glaube ich. Haben sie jetzt, glaube ich, aufgemacht für GrapheneOS. Und ich warte da auch noch drauf, dass da noch andere kommen. Weil, was du ja sagst, ist ja schön, aber ich will mir halt gerade kein neues Telefon kaufen. Ich habe mir nie umsonst eins gekauft, wo der ASIC da drinne. Ach, ist das ein ASIC? Keine Ahnung. Ja, ist ein ASIC. Für, ich glaube, 8 Jahre Support hat. Also da ist so ein Industrie-Ding drin. Und ich würde das gerne also wenigstens 5 Jahre behalten. Und das ist jetzt 1 Jahr alt. Deswegen, ich will es gerne auf mein Telefon installieren und kein neues kaufen. Aber wenn ihr jetzt gerade eures ist 5 Jahre alt und ihr wollt gerne was Neues kaufen, dann demnächst LG von GrapheneOS. Sehr schön.
2: Motorola. Aber ja.
0: Motorola, Entschuldigung. Genau. So.
1: So.
0: Also, ich würde ja mal ganz kurz nochmal so ein bisschen Zwischenthema, doch nochmal ein bisschen über die Datenspuren, die jetzt vergangen ist, drüber reden. Genau, wir haben es ja jetzt schon angesprochen. Man hört es wahrscheinlich auch ein bisschen an meiner Stimme. Mit Datenspuren ist natürlich immer sehr viel reden. Und ich merke es selber, wenn ich immer mal rumhuste, liegt es einfach daran, dass ich zu viel geredet habe. 2 Tage sind vorbei. 3. Genau, die Datenspuren waren jetzt am Wochenende und es war ganz smooth, also wie fandet ihr es? Gar nicht, ich sehe schon. Genau. Schade, genau. Ich war ja nun relativ tief in der Kernorga drinne und habe ja diesen ganzen Bereich hinten des Veranstaltungsgebäudes betrieben, in Anführungsstrichen. Also ich habe das Programm gemacht, ich habe dort das VOG gemacht, ich habe den Hof so ein bisschen geplant.
1: Du hast zu viel gemacht, wir wissen das schon.
0: Genau. Ja, es gibt auch noch genug andere, die auch noch zu viel gemacht haben. Also das ist sowieso immer so das Problem. Und insgesamt fand ich die Datenspuren dieses Mal smoother, weil es war meiner Meinung nach gefühlt weniger los als letztes Jahr. Genau. Trotzdem haben wir mehr Vorträge aufgenommen. Es sind extrem viele Leute krank geworden. Also ich habe jetzt aktuell ein Backlog von 6 Vorträgen, die eingereicht waren, wo Leute gesagt haben, wir sind krank und können nicht kommen. Eine Musikerin, eine 7 Sister und ich glaube, eins hat man gelöscht. Also wir sind ungefähr bei 8 Leuten, die
1: Weißt du, es wären noch 8 Talks mehr gewesen.
0: Ja, ja, genau.
1: Okay.
0: Also wären es wahrscheinlich nicht, weil ich habe ja teilweise die Teil Slots wieder ersetzt, verteilt. Ja,
1: ich weiß schon.
0: Und das war halt auch, warum wir 14 Versionen des Programms hatten. Also es gab dann halt wirklich auch noch an den Tagen während der Datenspuren habe ich dann mehrmals das Programm wieder neu schreiben müssen, weil der eine war krank und dann standen doch wieder die Leute vor der Tür von Polylux zum Beispiel, die dann nochmal einen Vortrag eingereicht haben. Also das haben wir dann relativ fix geklärt. Oder auch die Anja Oppermann, die diesen sehr coolen Elternabend gemacht hatte über Mädchensucht, die hat dann nochmal über Cybermobbing was dazwischen geschoben. So ein sehr schöner Vortrag, der wurde allerdings nicht aufgenommen. Verstehen wir auch bei dem Thema, gibt es halt zu viel Bullies. Genau. Und ich hoffe ja auch, dass ich sie mal überreden kann, dass sie mal mit uns hier redet, genau, weil dieses Thema doch sehr interessant ist, genau. Das Videoteam war halt so ein bisschen unter meiner Ägide und deswegen kann ich dazu auch einiges erzählen. Also da waren wir unheimlich smooth, weil dieses Mal es auch halt darum ging, relativ fix abzubauen, weil wirklich 23.15 Uhr rief mich dann hier Sandro an und da stand hier ein LKW vor der Tür am Sonntag um 23.15 Uhr und hat 3 Paletten abgeholt, VOC-Equipment, was halt dann wieder durch die Fabrik gefahren wurde, Republik, genau. Und deswegen muss ich ehrlich sagen, also es war sehr smooth, es gab wenig Reibungspunkte, wenig Reibung, genau. Also es hat relativ gut funktioniert, alles. Es gab leckeres Essen, das hat auch, soweit ich das sehe, gut funktioniert, genau. Also dadurch, dass ich halt immer hin und her gerannt bin, habe ich keine hundertprozentigen Ansagen, wie es war. Aber ich sehe, ob die Leute jetzt irgendwie da heulend in der Ecke sitzen, aber genau.
1: Du hast noch keine verhungerten Menschen aufgefunden.
0: Ja, genau, na, verhungert nicht, aber eher überarbeitet. Das ist ja sehr oft das Problem so für die ganzen Oka-Menschen, die da rumsitzen, genau. Und ich muss auch ehrlich sagen, dieses Backoffice, ach geil. Also es ist so geil, anzurufen und sagen, ich habe das Problem, löst mal. Und dann kommt jemand vorbei und bringt dir irgendwas. Oder also das hat auch alles, also soweit ich das sehe, ich habe da mit Werder geredet, hat es wirklich geschafft, auch alles abzuarbeiten. Also
1: lobt den Himmel.
0: Genau, also meine Güte. Deswegen, Datenspuren waren smooth und ich, also als ich nach Hause kam, mein Notebook wollte auch gar nicht, das wollte einfach dort beim Datenspuren bleiben, weil ich steck's an in mein Netzwerk und es geht einfach nie, weil es ist halt noch auf VOC-Netzwerk konfiguriert und tja, das wollte halt gerne noch da bleiben, aber ja, irgendwann ist es vorbei und das ist es jetzt. Ihr könnt immer noch auf der Webseite den Fahrplan sehen, also der Fahrplan ist so unser Programm. Wenn ihr da drauf drückt, das habe ich heute erst mit Erstaunen gesehen, dann ist schon live die einzelnen Videoaufzeichnungen drin bei den Videos, die man so aufzeichnen darf. Könnt euch die Videos angucken, genau.
1: Genau, also die findet ihr alle auf media.ccc.de. Und ich sage mal so, das ist eine gute Mischung aus Technik, Politik, Musik, was sehe ich hier noch so?
0: Na, wir haben noch diesen Track Zeitenwende gehabt, das war so ein bisschen das Ukraine-Thema und so ein bisschen dieses, wie wir diese ganzen externen Außenpolitik und sowas angehen wollen und so weiter und so fort.
1: Ansonsten könnt ihr hier auch noch hacken lernen, trotz KI, ja. Auch wenn die KI jetzt schon eure ganze Arbeit macht, könnt ihr trotzdem noch programmieren lernen. Das ist total praktisch.
0: Genau. Honkhauser war dabei, der hat einen sehr coolen Talk wieder über Palantir gehalten, genau. Den hat er, glaube ich, zuvor auch auf der MMCD gehalten, soweit ich das verstanden habe. War übrigens auch sehr interessant. Ich ging da gerade so durch den großen Saal und die Leute standen oben auf der Empore. Also wir hatten keinen einzigen Platz mehr frei im Publikum. Also das in so Vorträge, die doch sehr ziehen, genau. Könnt ihr euch auch alles noch live angucken, genau. Jetzt die nächsten 3-4 Tage könnt ihr mal ein bisschen Datenspuren binge-watchen, genau. Sind wirklich schöne Sachen dabei gewesen, genau. Ist halt ärgerlich, so als Orga kommt man halt nie dazu, Talks zu gucken, also selbst als VOC, also ich gucke mir die halt immer so mit irgendwie, ich ziehe die Regler immer hoch, weil ich muss kontrollieren, ob alles geht oder ich schneide das, aber so den ganzen Talk sich da mal genüssig hinsetzen und anzugucken, naja.
1: Naja, siehst du, musst du doch einfach Videoschnitt machen. Ja, da kannst du ja den ganzen Talk angucken.
0: Ich habe ja gerade gesagt, dass du eben beim Videoschnitt nicht dazu kommst,
1: dir was? Den ganzen Talk anzugucken. Videoregieschnitt, ja, das da.
0: Ja. Da bin ich ja manchmal, ist jetzt gerade in die Dark Circle, der macht das ja total klug. Der macht einfach Herold und da muss der auch im Talk drin sitzen.
1: Ja, siehst du.
0: Genau, also.
1: Musst du dir mal ein Beispiel nehmen.
0: Du meinst, ich bringe Xirrel Wok bei und dann mache ich Herolding in Zukunft.
1: Ja, wir machen einfach, das Wok macht sich einfach, das macht einfach das LLM.
0: Ja, meinst du aber uns ersetzen? Okay.
1: Habe ich gehört, wenn jetzt alle Jobs ersetzt.
0: Okay, sehr gut, genau. Also macht mal, also Datenspuren demnächst generiert von LLM, ob das noch so schön ist, weiß ich nicht.
1: Genau. Ja, werden wir dann nächstes Jahr sehen.
0: Genau.
1: So, ich habe gehört, der Honky ist Drohne geflogen. Und wie war das?
2: Ja, im Simulator bin ich Drohne geflogen. Das war wunderbar. Habe auch ein bisschen Drohnenschrauben zugeschaut und dabei ukrainische Musik gehört. Das Zentralwerk war wieder wunderschön. Kann man nur empfehlen, wenn man noch nicht da war, sich das mal anzuschauen. Und auch die Leute von den Libertären Tagen haben sehr lecker gekocht und wahrscheinlich noch ganz viele andere Sachen getan, die ich nicht so mitbekommen habe. Also wahrscheinlich sehr viele Workshops, die man dann auch nicht aufgezeichnet erleben Was? Kann.
1: Da muss ich dich jetzt bremsen. Die Libertären Tage waren diesmal nicht da.
0: Die gab es schon seit 2 Jahren.
2: Ja, die Leute von den Libertären Tagen.
0: Also das waren Leute vom Chaos. Das waren Leute vom Chaos.
1: Größtenteils auf alle Fälle.
0: Ja, das wurde direkt von Grüße an Nadine. Ja. Die hat die Küfer organisiert. Der Küfer ist halt ein sehr cooles Konzept. Küche für alle. Gehst einfach hin und sagst, ich habe so eine Veranstaltung, komm aus so diesem Bundle von, wie sagt man das, Szenen, die sich so gegenseitig kennen. Und als Chaos ist das ja bei uns so. Und dann kriegst du da halt, ja, hier, hol dir das, die Köche, die Töpfe ab und den Koch den Herd dazu und hier hast du eine Webseite mit entsprechenden Rezepten und dann geht's los. Genau, das hat alles Nadine ja bei uns im HQ organisiert, da auch nochmal einen wirklich dankbaren, also wirklich danke, weil das war auch lecker, also gerade dieses, was war das, Kichererbsenpüree oder sowas, also ich fand das extrem lecker, was sie da kredenzt haben, genau. Und es wurden auch Burscht gemacht, das ist aber extern von der Küfer. Also ist nichts von den Libertären Tagen, das kam alles von uns organisiert. Genau. Auf jeden Fall war es lecker.
1: Ja.
0: Da brauchen wir, da hast du recht. Und hier, Hongi, hast du auch mal mit so einem Richten geflogen? Weil ich habe ja gehört, die haben die auch mal da angeblich rumfliegen lassen. Ich war leider nie dabei, aber
2: die sind da gebaut. Ich glaube, das haben nur Leute gemacht, die entsprechend versichert und qualifiziert sind.
0: Und wie war es in deinem Simulator? Hast du die auch mal gegen Baum geflogen oder sowas?
2: In dem Simulator? In der Tat, also das mit so einem echten Controller mal zu machen, das war auch eine Erfahrung. Ich habe sowas vorher noch nie gemacht, aber naja, also man nimmt sich ja mal viel vor und mal gucken, was in Zukunft noch so geht. Aber ja, scheinbar muss man sich mit Drohnen beschäftigen.
0: Ich hatte ja vor 15 Jahren bei mir im Büro immer so einen Hubschrauber, gab es dann, das war da immer mal so auch so mit so einer Fernbedienung, so ein ganz kleiner, damit sind wir immer rumgeflogen, da haben wir dann meistens irgendwie vom Rhododendron die Blätter abgehebelt, genau, der ist da mal reingeflogen und so weiter und so fort, also sowas hatte ich damals im Büro, genau.
1: Gut, also nehmt euch kein Beispiel an Moll, der mit Drohnen in seinem Büro rumfliegt.
0: Nee, es war ein Hubschrauber, also so eine ganz kleine...
1: ich glaube, Hubschrauber sind eigentlich noch schwerer als Drohnen.
0: Ja, es waren keine Quadcopter, sondern...
1: Also insbesondere, wenn die nicht keine Stabilisierung haben, was die vor 15 Jahren wahrscheinlich tatsächlich noch nicht hatten.
0: Nee, doch, die hatten diese Stabilisierungsstange oben über dem Rotor, die da so drinnen hängt.
1: Nee,
0: diese
1: aber
0: zwei Gewichte sind.
1: Software-Stabilisierung.
0: Ja, das hatten die nicht. Also du konntest immer so 3 Minuten fliegen, dann bist du gegen die Wand geflogen, weil das war einfach. Und du konntest auch nie draußen fliegen, weil da einfach zu viel Luftunterschiede waren und so weiter und so. Also im Büro, wenn du mal 3 Minuten geflogen warst, war es ganz gut. Du musstest dann halt immer so den so halb nach vorne drücken und dann ist er nach vorne geflogen und so weiter und so.
1: Das war immer. Na gut, das muss ja grundsätzlich bei einem Hubschrauber.
0: Genau, das war immer sehr interessant. Genau, aha, also gab's, hättet ihr Drohnen fliegen können auf den Datensprung. Genau.
1: Ihr hättet auch Drohnen bauen können, aber es waren auch eigentlich alle Drohnenbauplätze schon besetzt, von daher war das vielleicht gut, dass ihr nicht auch noch Drohnen bauen wolltet.
0: Genau.
1: Aber ihr könnt ja vielleicht zum nächsten Drohnenworkshop von DroneAid kommen, der kommt bestimmt irgendwann.
0: Genau.
1: So.
0: Wie geht's weiter?
1: Ich habe gehört, als nächstes könnt ihr zur Interfug nach Chemnitz am 9. bis 11. Oktober.
0: Jetzt fehlt mir gerade im Pad der Eintrag dazu, aber okay.
1: Das ist in der Pent Awesome-Kategorie.
0: Ah, ja, genau. Das, wer hat das da reingeschrieben? Wer wollte dafür Werbung haben?
1: Das ist doch immer gut.
2: Die Interfunk ist quasi sowas wie die Datenspuren in Chemnitz. Ah, okay. Bloß, dass es diesmal um Züge geht. Und einzelne Personen hier im Raum mögen vielleicht Züge.
0: Ach ja, ich bin, also als ich jung war, habe ich auch für Züge gebastelt. So TT hatte ich und H0. Genau, das habe ich auch cool gemacht. Also das war witzig. Genau.
2: Ich weiß nicht, ich mache nur Sachen mit Normalspur.
0: Naja, warte mal, das ist ja dann 14:35, oder? War das nicht so?
2: Genau. Ja, das ist schon groß.
0: Ja, genau. Also guckt euch die Züge an. Die sind in Chemnitz, war das nicht mal in Berlin, diese nein, Bahnmesse?
1: Das ist ja auch nicht diese Bahnmesse. Es ist die Interfug, die schon immer in Chemnitz ist. Und aus Versehen hat die diesmal was mit Zügen.
0: Ah, okay. Es ist eine Chaos-Veranstaltung, oder wie?
1: Ja. Warst du etwa noch nicht im Chemnitzer Chaos?
0: Nee.
1: Mol, du musst schon wieder in die Ecke dich schämen. Es geht ja wohl gar nicht.
0: Ich kann doch nicht alle Chaos-Anstellungen
1: mitnehmen. Na, also Chemnitz, das ist ja wohl das Nächste, wo du hinfahren kannst quasi.
0: Naja, also da komm ich schon eher noch nach Leipzig.
1: Das ist aber weiter weg.
0: Ja, aber der Zug fährt direkt. Na gut, nach Chemnitz, der fährt auch direkt. Das ist recht.
1: Ah, du redest dich um Kopf und Kragen, genau. Wir lassen es einfach dabei.
0: Das heißt, das Problem ist, wenn ich auf solche Veranstaltungen gehe, dann sehen die mich und sagen, du, Wok, du wissen, wie geht, du arbeitest.
1: Nein.
0: Deswegen
1: gehe
0: ich auf solche Veranstaltungen.
1: Die Chemnitzer kümmern sich das selber und
0: du meinst,
1: ich verspreche dir, sie zwingen dich nicht, Wok zu machen.
0: Weil das ist ja immer so ein Problem. Also ich muss mich ja auch auf dem Kongress immer verstecken, dass mich da niemand sieht. Genau.
2: Menschen also sprechen, wenn ja, ihr quasi bis zur Interfug nicht warten könnt, diese, nennen wir es mal Zugmesse, wie Mo sie gerade nannte, die findet aktuell auch statt. Das ist nämlich die InnoTrans in Berlin. Die hat heute gestartet und geht bis Freitag. Wenn ihr euch austauschen wollt. Ich bin am Donnerstag dort, meldet euch per Mastodon.
0: Sehr cool, genau. Bringst du uns so ein ICE mit oder sowas?
1: Also, wenn du deine Normalspur legst, lässt sich da bestimmt was machen. Du musst allerdings elektrifizieren. Ich habe gehört, diese ICEs gibt es nicht mehr so richtig.
0: Ja, das kann ich mir vorstellen.
2: Die ICE-TDs, nee, die sind geworden.
0: Und ist das immer, ist das wirklich so, dass die Spurbreite einfach zwei römische Pferdearsche sind? Das war ja so das, was man immer so gesagt hat. Die ist 14:35, ist doch, glaube ich, die Normalspur, oder? Und
2: das kannst du ja auf der Interfug die Leute fragen vor Ort. Grundsätzlich gibt es diese Theorie, aber es gibt noch viele andere Theorien und unter anderem wird es wohl was damit zu tun haben, dass das irgendwie so aus diesem imperialen System kommt und so weiter.
0: Genau, also für die ganzen Zugnerds, ich weise auch nochmal auf die coolen Vorträge auf dem Kongress hin von den polnischen Zugnerds, die da die Züge auseinandergenommen haben, zumindest digital. Da gibt es einiges, wo man Spaß haben kann mit.
2: Und wer sich auf der Record mal unterhalten will und Spaß haben will, kann sich auch bei mir melden.
0: Die Record ist was?
1: Off the Record.
0: Ach, off the Record, genau. Na, das hätte man ja auf den Datenspuren machen können, oder? Da warst du ja da. Ich habe dich gesehen zumindest. Genau.
1: Ja, kann man sicher probieren. So, was haben wir jetzt hier noch? Hier ist ein sehr steiler Zug.
0: Genau, das würde ich sagen, lassen wir jetzt als Pent Awesome. Das hat mich ein bisschen umgehauen, genau, weil wir jetzt gerade bei Zügen sind, es gibt diesen What on Earth ist this YouTube-Kanal, der tut sich so immer mit Standseilbahnen auseinandersetzen. Und der reist da von einer zur anderen und manchmal auch noch andere. Und der hat sich mal wieder so eine Schweizer Bahn angeguckt. Und ich fand die so geil, weil die irgendwie so 110 Grad Steigung hat, also wir haben das Video verlinkt, das ist diesmal unser Pent Awesome.
1: Okay. Das
0: könnt ihr mal euch angucken.
1: Also 110% finde ich jetzt tatsächlich noch nicht so krass, aber sind diese Zellen hier self-leveling?
0: Ja, das ist ja das Geile daran. Ja. Also es ist halt sehr cool insgesamt. Und ich finde ja auch insgesamt, was ich da sehr witzig fand, die haben da oben irgendwie so ein Dorf oder so, ich weiß nicht, auch fast eine Stadt, wo es keine Autos gibt. Und das finde ich auch cool. Und da geht halt diese Standseilbahn hin. Er erklärt halt auch so, wie eigentlich die ganze Planung so ein bisschen kaputt gegangen, also so ein bisschen typisch deutsch, also oder in der Schweiz so ein bisschen, ja, wir planen das mal und ihr dürft das 80 Jahre betreiben und dann ist aber die 8 Jahre vorbei und ups, jetzt müssen wir doch mal was machen und ja, dürfen wir jetzt noch mal 3 Jahre länger, weil wir müssen das jetzt planen und dann werden es wieder 5 Jahre, also auch das wird so ein bisschen in diesem Video gezeigt, aber trotzdem läuft das Ding jetzt, also diese Standseilbahn da. Und ich fand dieses Self-Leveling hat mich ein bisschen geohrt und ein bisschen, ich fand es witzig und deswegen wollte ich das gerne hier im Pent-Awesome haben und da wir gerade bei Bahn waren. Die Strossbahn in Schweiz würde ich jetzt mal so den Shoutout diesmal zum Pent-Awesome machen.
1: Ansonsten gibt es so eine Stadt in Georgien, die auch so Seilbahn als Nahverkehr hatte, aber irgendwie sind die,
0: glaube ich... Vorsicht, eine Seilbahn ist aber keine...
1: Sind die, glaube ich, aber gerade alle so ein bisschen kaputt, ja. Ich habe bewusst Seilbahn gesagt, dass...
0: Weil die Standseilbahnen ja auch nur den Witz haben, dass die eigentlich Self-Leveling sind. Also da hängen zwei Wagen aneinander, die sich immer so dadurch hoch und runter ziehen. Da braucht man bloß wenig Energie. Also dann gibt es das Ganze nur mit Wasser, da kannst du noch Wasser reinschütten. Und
1: aber
0: dann
1: ich glaube, das gibt es auch bei Seilbahnen, dass die sich so gegenseitig durch das Gewicht ausgleichen.
0: Ja.
1: Ja. Genau. Standseilbahnen könnt ihr natürlich auch in Dresden ausprobieren oder in Augustusburg oder in, falls ihr nicht so weit fahren wollt.
0: Genau, dieser YouTube-Kanal hier, der hat auch über die Dresdner schon mal ein Ding gemacht. Ich glaube, so habe ich die sogar kennengelernt. Also sehr witziger YouTube-Kanal halt. What the heck is this, glaube ich. Und das ist diesmal unser Pent Awesome. Genau.
1: So, wir haben ja noch mehr Pent Awesome, wenn wir gerade bei...
0: Wollen wir die jetzt einfach durchgehen? Ich würde gerne fürs nächste Mal noch irgendwas aufhören. Aber wir können
1: ja, warum schreibt ihr die denn da in dieses Pad rein?
0: Weil das unsere Sammlung ist.
2: Wenn jemand vielleicht was sagen will und ihr die ganze Zeit redet.
1: Ja, sag doch was.
2: Mach mal. Ja, und zwar, wo wir bei Bahn waren. Es gibt in Berlin bei Bahn oder bei Standseilbahn oder bei wilden Gefährten, es gibt in Berlin den People Mover Fahrstuhl. Und wenn man den nicht erwartet, ist der sehr erschreckend. Ich könnte ja mal auf den Link drücken, wenn ihr den den Shownotes seht. Aber man steigt quasi ein, fährt erst hoch und fährt dann seitwärts und wieder runter. Davon gibt es nicht mehr viele Fahrstühle, die auch vor allen Dingen nicht öffentlich sind. Und das ist ein öffentlicher, den man aktuell noch benutzen kann.
0: Das erinnert mich so an
2: sehr gruselig.
0: So okay. An Star Trek, so die Hyperlifte, da war das doch auch, glaube ich, so, oder?
1: Habe ich tatsächlich.
2: Ja. Und wie gesagt, da gibt es so einen.
0: Doch, ich kann mich erinnern, da gab es auch ein schönes YouTube-Video, wie die den, glaube ich, gebaut haben, so für behinderte Menschen war das, glaube ich, speziell. Ich kann mich da so ein bisschen grau erinnern, das war, da gab es mehrere, glaube ich, oder?
1: Wahrscheinlich.
2: Von den Fahrstühlen?
0: Ja. Die so nach rechts dann über die Gleise fahren.
2: Und irgendwie sind nur noch, es sind zwei irgendwie nicht mehr im Betrieb, soweit ich das in Berlin verstanden habe. Aber das Hörensagen.
0: Genau.
1: Okay.
2: Der, wie gesagt, am Betriebsbahnhof Berlin-Rummelsburg, der genau neben dem ICE-Werk Berlin-Rummelsburg ist, den habe ich zufällig entdeckt.
0: Also auch was, was ich definitiv als Pent Awesome akzeptieren würde. Genau.
1: Alles klar, habe ich auf alle Fälle noch nicht benutzt, einen solchen Fahrstuhl.
0: Ich auch noch nie, aber...
2: Können wir mal hinfahren.
0: Können wir mal.
1: Gut, dann also das nächste Penta-Radio findet statt.
0: Im Fahrstuhl?
1: Im Fahrstuhl.
2: Aus dem People-Mover.
0: Sehr gut.
2: Der ist auf jeden Fall langsam, da kann man auf jeden Fall ein bisschen...
0: Oder wir fahren immer hin und her, das geht schon, das kriegt man schon irgendwie hin, genau.
1: Naja, ja. Ich wollte ja eigentlich auch diese Woche, dieses Jahr, als ich da Richtung Bornhag unterwegs war, hatte ich ja eigentlich überlegt, ob ich jetzt mal endlich mal dazu komme, diese Schwebefähre zu benutzen. Aber die Schwebefähre ist leider immer noch kaputt, von daher konnte ich die Schwebefähre immer noch nicht benutzen. Da gibt es nämlich eine Schwebefähre, wo man auch mit dem Auto über den Nord-Ostsee-Kanal schweben kann.
0: Schweben?
1: Ja.
0: Das klingt interessant. Auch am Kabel dranhängen oder wie?
1: Ja. Da schwebt man übers Wasser. Aber ist leider schon ein paar Jahre kaputt. Vielleicht kriegen sie sie ja irgendwann mal wieder gebaut.
0: Das erinnert mich, das auch unten unter so einer Brücke drunter, oder? Weil oben fahren
1: ja, die Autos glaube, lang? Nee, oben fährt, wenn der Zug lang.
0: Oder so war das. Weil da hat auch wieder dieser YouTube-Kanal, glaube ich, schon mal was zugemacht zu diesem Link. Der fährt dann immer dahin und fährt mit dem Zeug. Genau, dieser What on Earth is this? Also so für die ganzen Bahn-Nerds und für die ganzen komische Gefährte-Nerds hat der da einiges gemacht. Genau. So, wir haben noch ein Female Creator dieses Mal, genau. Und ich würde diesmal auch wieder bei einem nicht YouTube Creator bleiben, sondern hast du einen 3D-Drucker, Sandro, wollte ich gerade sagen. Eieiei, Simon.
1: Ich habe einen 3D-Drucker. Mhm.
0: Genau.
1: Ich habe gehört, der Honky hat auch einen.
0: So, wie bespielst du den da drauf? Also was nutzt du dafür, um da deine Daten drauf zu schmeißen und dann zu drucken?
1: Das kommt drauf an. Entweder benutze ich da eine SD-Karte bei dem einen Drucker und bei dem anderen Drucker benutze ich Octoprint.
0: Genau, davon rede ich. Octoprint wird nämlich auch von einer Dame gemacht, gemaintained. Das ist eine Python-Software, sehr mächtig. Also ich nutze auch sehr viel Octoprint. Also die haben halt alles da drinne, du hast Kamera, die dann halt, was weiß ich, so ein in man der Sekunde ein Bild macht oder wie man das auch mal einstellt. Du kannst Plugins hinzufügen, also ein bisschen eine externere Software, die unabhängig auch vom Printer läuft, genau. Man braucht einen Raspberry Pi oder irgend so einen kleinen NanoPi oder irgend sowas mäßiges. Das hängt man an einen USB-Port, der dann per seriell einfach seine Kommandos dahin schmeißt. Und das ist auch sowas, was mich ein bisschen geohrt hat. Und wie gesagt, Fossil macht das, genau. Und hier ein Shoutout zu ihr als Creator, die da was sehr Cooles baut, was man auch meistens dann eben nicht erwartet, dass das halt von einer Dame kommt. Und deswegen ist das diese Sendung unserer Female Creator. Ist auch sehr aktiv, das Projekt. Da kommen auch sehr viele Updates immer. Genau.
1: Ich glaube, ich muss meins mal wieder updaten.
0: Ja, ist immer nicht ganz so einfach. Also hast du das Image oder hast du dir das selber drauf geknallt? Also das gibt ja ein Raspberry Pi Image, was du einfach runterlädst. Genau.
1: Ich glaube, ich habe gerade ein Image am Laufen.
0: Also ich habe es mir halt alles selber zusammengebaut, so mit einer VNF im Python. Oh, das ist immer, das zu updaten ist immer, wow. Genau.
1: Ja, also an der Stelle muss ich ja sagen, dass ich alt bin, ja.
0: Ich dachte immer, ich bin älter.
1: Ja, das kann schon sein, dass du älter bist, aber ich finde das mit diesen Environments in Python weiterhin also grausam. Ja. Vor allem, dass mich Python dazu zwingen will, das ist also, ich prangere das an. Ich möchte mein plankes Python, was die anderen Python-Pakete kaputt macht, ja.
0: Das kannst du haben, genau, in deinem ist das drin? Installst du einfach dein Python-Paket nach?
1: Nee, ich mache das mit meinem Pip, ja. Und dann minus minus break system packages, ja. So mache ich das.
0: Ist aber Pip 3 mittlerweile.
1: Natürlich Pip 3.
0: Genau. Was nimmst du, Honky, zum Drucken?
2: Prusalink.
0: Den kannst du, glaube ich, auch in Octoprint reinhängen.
2: Ja, aber funktioniert ja.
0: Also ich habe es
2: Octoprint lange benutzt, dachte aber, dass das also quasi von vielen Leuten entwickelt wird. Ich habe es gerade mal im Hintergrund ein bisschen nachrecherchiert. In der Tat hat sich die Tätigkeit dort sehr auf die von dir genannte Person konzentriert. Aber ich dachte auch, dass andere Leute aus Sachsen und auch auf den Datenspuren da schon dran mit rumentwickelt haben. Aber ich werde die Namen jetzt nicht äußern.
1: Das ist ja...
2: Steht ja auf jeden Fall created and maintained auf der Webseite, also es ist auf jeden Fall valide.
1: Das haben wir ja auch nicht behauptet, dass da niemand anders was beigetragen hat.
2: Ja, nee, habe ich auch nicht, also ja, es sind halt viele, die da kontributen und ich hatte irgendwie jemanden anders in Verdacht und deswegen hatte ich das kurz mal vorrecherchiert.
0: Sehr schön, jetzt haben wir Honky live geohrt, das finde ich gut, das ist sehr schön, genau.
2: Wie recherchiert der Podcaster noch selbst und lohnt kein LLM.
0: Hat auch ein sehr witziges Logo, ich finde das Logo immer schön und ich finde auch schön, dass der, also mein Prusa-Printer tut es dann immer so schön auf seinem Display darstellen, also ich habe schon so einen, der ein Farbdisplay hat und da siehst du immer diesen kleinen, was ist das, Kalamaris oder keine Ahnung was das ist, der da immer so den Printer in Beschlag genommen hat, genau.
1: Ja, ja. Na, ich würde ja sagen, es ist ein, so es ist ein Oktopus, oder?
0: Oh, ah, Oktopus, ja, das macht genau Sinn. Also, die Frage ist, was ist der Unterschied zwischen einem Calamares und einem Oktopus? Die haben, glaube ich, alle acht Beine. Tja, wenn ihr es wisst.
1: So, das, nee, könnt das ihr euch kommt melden. Das nächste in unserer Tiefsee-Penta-Radio-Folge wird das aufgelöst.
0: Aber ich hoffe, das machen wir nicht live im U-Boot, dass dann.
1: Doch, live aus dem crashenden U-Boot.
0: Genau. Mit Glasfaserkabel nach oben oder wie kriegt man die Signale daraus?
1: Ja. Könnte auch funktionieren.
0: So eine Schleppantenne, so eine.
1: Na, oder wir klopfen das mit so akustisch,
0: ja. Ja, das wäre auch was, genau.
1: Ja. Ja, es ist zwar nicht so viel Bandbreite, aber für ein bisschen Audio geht schon.
0: Ja, ja, Podcast mehr mit Klopfen aufnehmen, genau. Das könnt ihr die Soldaten aus der Kursk bestimmt erklären, wie das geht. Genau.
1: So. Gut.
2: Darf ich noch kurz die Chance nutzen zum Klugscheißen?
1: Ja.
0: Gerne.
2: Also Octoprint hat in der Tat natürlich einen Oktopus, weil ein Calamares hat 10 Arme.
0: Oh, scheiße.
1: Oh, oh, oh, oh, oh, oh, oh, oh, oh. Das war dann jetzt wohl zu deutlich, da konnte Honky nicht auf die Tiefsee-Folge warten.
2: Ja, ich liebe Klugscheißen, wenn ich recht habe.
0: Genau. Ich mache mir ja Sorgen, dass wir dafür dann Feedback bekommen und Synchronit 8 oder 10, sondern was weiß ich. Und der 8er, der ist ja eigentlich gar kein Arm und keine Ahnung. Das ist ja, da gibt es auch manchmal so Sachen, die dich ein bisschen weghauen, wenn man so sowas sieht dann. Weil das sind ja so Sachen, also so Oktopus und sowas, habt ihr euch mal angeguckt, wie die sich vermehren? Die sterben auf ihren Eiern und sitzen da 3 Jahre drauf und sowas und übelst krass. Also das
2: warte mal, bis wir nach 10 sind, damit wir jugendfrei sein können. Also
1: wir jugendfrei sein müssen. Ich sehe schon, wir brauchen dringend die Tiefsee-Folge.
0: Genau.
1: So, wir haben ja noch gar nicht gesagt, worum es heute geht. Vielleicht geht es ja um Tiefsee, werdet ihr ja gleich sehen. So, ich würde sagen, wir machen eine kleine Musik.
0: Ja, nämlich, jetzt wenn der Zug kommt.
1: Genau, der Zug, vielleicht hört ihr ihn, denn das Fenster ist offen.
0: Genau.
2: Welche Baureihe?
1: Ich vermute, 143, es handelt glaube ich, sich um einen Güterzug.
0: Okay. Dann wäre es gerne 142.
2: 148 oder eine 193.
1: Ja. Wie auch immer. Wahrscheinlich können die Hörer das vielleicht besser bestimmen.
0: Aber warte mal, hier in der Umgebung könnte das auch so ein Zweistromsystem sein, weil er von Tschechien kommt. Und die haben ja, glaube ich, eine andere Stromsystem als wir. Und ja, da hast du Loks, die
2: Tschechen, umschalten. Die Tschechen, die Deutschland fahren mit deutschem Strom.
0: Ja, ja, ja, aber die schalten
1: nicht ihren, die bringen nicht ihren eigenen
0: Strom mit. Die schalten ihre Lok aber an der Grenze um auf deutschen Strom halt. Also auf das deutsche Volt. Ich weiß gar nicht, wie viel das ist. Ich weiß es nicht mehr. Bei den Straßenbahnen ist es 800 Volt, das weiß ich. Genau, hier in Dresden.
1: Ja, ich wollte gerade sagen, das unterscheidet sich sehr stark. Man kann sich das auf
2: es
1: der.
2: Es soll Leute geben, die da abendfüllende Unterhaltungen drüber geführt haben.
1: Ja, es könnte sein, dass man sich das auf der Open Rail Map angucken kann. Da kann man nämlich die Schienenbreite sehen und das Stromnetz, ja, was genau da jeweils benutzt wird.
0: Ja, ich finde aber.
1: Und ich hätte jetzt tatsächlich fast den Verdacht, dass es zwischen Deutschland und Tschechien zumindest auf der Normalspur gleich war, aber das könnten ja die Hörer nachschlagen und währenddessen hören wir Old Computer von Gucci Facts. Bis gleich.
0: Gut, ich habe das mit.

0: So ist das, wenn wir sowohl Speaker als auch Musik auf dem gleichen Rechner haben. Da kommt auch mal die nächste Musik in die Sendung. Schauen wir mal, was dann kommt. Da sind wir wieder.
1: Ja, seid willkommen zurück.
0: Und der Honky hat vorbildlich die Hausaufgaben gemacht und hat während der Musik in die Open Rail Map geguckt. Deswegen stehen hier jetzt Zahlen drin, auch wenn da nicht steht, was in Deutschland die Spannung ist. Aber na, das sei ihm mal verziehen. Das ist schon,
2: ich bitte euch, das muss ich jetzt auch noch hinschreiben.
0: Das ist schon okay. Ach,
1: du erwartest, also dass wir das
2: alles... und immer Meter Abstand.
0: Ja, das mit den 15,2 Drittel Hertz und so habe ich... war mir schon klar und so.
1: Aber das Interessante ist halt, dass die Eisenbahn, also die Zug war, was heißt das? Die Loks, die haben.
2: Ich weiß nicht, was du sagen willst.
1: Die haben beide Systeme eingebaut. Also die Eisenbahn, also die müssen die eine andere Lok nehmen, die in Tschechien abgedockt wird und dann abgekoppelt, so nennt man das ja bei der Eisenbahn. Und dann in Deutschland eine deutsche, sondern die kann in beiden Systemen fahren und das finde ich geil.
0: Aber es gibt ja auch Personenwagen, wo du das Fahrgestell tauschst, um auf einer anderen Spurbreite zu fahren.
1: Ja, da fahren wir aber noch 1,5 Kilometer in diese Richtung. Also.
0: Boah, ganz so weit musst du nicht fahren. Je nachdem, wo du hin willst. Wenn du zum Beispiel an die polnisch-belarussische Grenze fährst oder so, ist nicht so weit.
1: Ist das da noch? Haben die es noch nie weggebaut? Naja.
0: Was? Na, der fährt gerade nicht viel, aber vorhanden ist die Spur ja trotzdem.
1: Auf was sind die gegangen? Ich glaube 1500, oder? Die Spur.
2: Also Leute, vielleicht nochmal nach der Tiefseefolge direkt auch eine Eisenbahnfolge.
0: Ja, wahrscheinlich. Also es ist hier ist sehr viel Halbwissen unterwegs. Es gibt sogar noch breitere, aber das klären wir dann in der Eisenbahnfolge.
1: Ich bin schlimmerweise ja mit sowas groß geworden. Mein Papa, der war der übelste Eisenbahn-Nerd und ich war ein Eisenbahn-Clubs und so weiter.
0: Aber
1: und so
0: du musst da offensichtlich mal auffrischen.
1: Naja, wir waren so, also in dem Label DRG, wenn dir das was sagt, Deutsche Reichsbahngesellschaft, kurz vor Hitler oder sowas war das. Genau, was? Oder zu Hitler, keine Ahnung. Auf jeden Fall kann ich dir die ganzen Dampfloks und sowas erzählen, wenn du das willst. Das kenne ich
0: alles. Alles klar. Gut, wir haben genug Material für die Eisenbahnfolge, kommt dann demnächst in ihrem Rundfunksender. Jetzt haben wir aber ein lange gewünschtes Thema. Und da wir
1: seit Jahren steht es hier im Pad. Seit Jahren.
0: Und jetzt haben wir den Honky überredet, dass der darüber sprechen möchte. Und es hat irgendwie damit zu tun, manchmal kriegt ihr so Briefe von so Behörden zum Beispiel und die wollen dann irgendwelche anderen Zettel haben, die ihr vor mehreren Jahren erhalten habt. Und die müsst ihr dann irgendwo herholen oder so.
1: Aber das sind die immer komisch, weil die wollen die Originalzettel haben, dummerweise.
0: Manchmal wollen die Originalzettel haben, manchmal wollen sie das
2: also
0: auch
2: nicht. Also mein Finanzamt möchte exklusiv nicht die Originalzettel haben,
1: ja, dein Finanzamt.
2: Digitalisieren und dann schreddern.
1: Du hast

0: ja, diesen Kaufbeleg von eurem Elektroherd, nachdem den jemand gesprengt hat oder ihr jemand das Elektroherd gesprengt habt und ihr schauen wollt, ob das in eurer Versicherungspolice abgedeckt ist. Was macht denn ihr dann?
1: Also ich habe da mehrere Leitsordner, da sind einfach alle Schreiben nach Eingangszeitpunkt eingeheftet.
2: Also so. Ich habe grundsätzlich immer einen Phasenprüfer einstecken und teste, bevor ich anschließe. Genau. Also bei mir explodiert dann nichts. Genau. Nee, also ich habe.
0: Stift rettet dich nicht in allen Fällen.
2: Ja, ja, es ist schon richtig. Also ich habe ja noch nie wirklich ein DMS, aber ich habe so ein bisschen schon ein digitales System. Ich scanne das alles ein.
1: Was ist denn ein DMS?
2: Ein Dokumentenmanagementsystem. Genau. Sowas habe ich beim Kunden mehrmals in verschiedensten Sachen ausgebaut, weil da gibt es ja wieder ganz viele, wie sagt man das, Regeln und ganz viele Standards. Also in Deutschland muss man da ja alles nach der GUV machen, wie war das, grundlagenordentliche Buchführung, ne, GOBD oder irgend sowas, genau. GDBU war vorher und jetzt ist GOBD, alles egal. Für zu Hause habe ich halt einfach immer noch so das, was die Zettelwüste in analog ist, habe ich in digital. Das heißt, da gibt es halt ganz viele Ordner, wo Zeug drin liegt, was in der Nextcloud liegt, genau. So, und das wird so ein bisschen halbwegs gepflegt und funktioniert da, weil für meine Idee ist das, irgendwann mal in so ein System reinzugießen.
0: Und sortiert ihr das mit per Jahr? Habt ihr da irgendwie einen Dateinamen, den ihr bestimmt pflegt? Oder ist das einfach nur, keine Ahnung,
2: also bei mir
0: Krankenkasse?
2: Nein. Bei mir sind die Brief. Genau, bei mir sind die Ordner sozusagen die, ich habe da relativ tiefe Strukturen, also so, was weiß ich, Name der Person, weil wir haben jetzt einen Mehrpersonenhaushalt, dann kommt halt die entsprechende Struktur, also Schule, dann kommt welche Schule, weil die ja zum Beispiel die Kinder in mehreren Schulen sind, dann gibt es halt einen Ordner, was weiß ich, 31. Oberschule oder keine Ahnung. Und dann gibt es wiederum Klasse und dann gibt es dann die einzelnen Elternbrief, was vorher noch eine SR-Nummer bekommt, die, wo das Datum reinkodiert ist. Genau. Und dann kommt noch, wer den Brief geschrieben hat. Und dann kommt der Betreff des Briefs, .pdf, so heißt es dann meistens.
0: Legt ihr dann Dokumente mehrfach ab, wenn sie an mehreren Orten passen würden?
2: Na, du redest jetzt von Deduplizierung. Also ich nutze Linux und nutze da Links. LN-S.
0: Ja, aber kann ja sein, dass es irgendwie an 8 Stellen passt, dann musst du halt 7 Links anlegen, ne?
2: Ja, ja,
0: das und ist. Und wenn das Originaldokument sich verschiebt, kommt drauf an, wie du das dann gehandhabt hast. Worauf ich hinaus will, ist, es gibt mehrere Stufen, wie man seine Dokumente zu Hause handhaben kann, ne? Also wie Simon schon sagt, es kommen so Papierbriefe, so wie aus Ägypten, so, wo man das mit Papyrus das erste Mal gemacht hat und dann im Mittelalter sich daran gehalten hat, das zu bedrucken irgendwie. Und in der heutigen Zeit kann man sich immer noch nicht gesamt davon erwehren. Aber ich lebe jetzt seit mehreren Jahren halt eben mit diesem Paperless NGX und für Leute, die sich darunter nichts vorstellen können, das ist, sagen wir mal, sowas wie ein digitaler Aktenschrank, ja, der Dokumente selbstständig ausliest, einsortiert und per Suche dann halt auch ermöglicht, das wieder in Sekunden wiederzufinden. Es ist jetzt nicht das, was Mohl direkt gesagt hat, also es ist nicht eine Software zur dokumentenechten Ablage, es ist keine Betriebsführungssoftware und keine Buchhaltungssoftware, es ist einfach nur eine Digitalisierung für den Posteingang, aber es kann viel mehr und es hat auch programmierbare Schnittstellen, ja, man kann das quasi als Eingang benutzen, so für die Familie, für den kleinen Betrieb und das dann auch an bestehende Systeme wieder anbinden.
2: Ich habe da mal eine Frage.
0: Ja.
2: Wenn du das System benutzt, machst du noch eine Hardcopy, Shadowcopy oder schmeißt du den Scheiß dann weg? Also sozusagen dein Brief kommt rein auf Papier und du scannst den ein, wirfst den dann Paperless NG. Ich vermute ja mal, dass du deinem Scanner gleich das automatisch zu Paperless NG reinwirfst, weil da gibt es ja so Incron und solche Späßchen, mit denen man das machen kann. Und was passiert mit dem Original danach?
0: Ich führe uns dorthin.
2: Ah, okay, gut.
0: Also grundsätzlich ja, gibt es mehrere Wege, wie das in diesen digitalen Aktenschrank reinkommt. Ja? Das physische Dokument, das kann aber auch ein Foto sein von einem physischen Dokument. Man kann es auch per E-Mail quasi in den Aktenschrank reinschicken oder man kann es auch in einen Netzwerkordner ablegen. Ja? Und das ist dann genau der Weg, wie du das gerade vermutet hast, dass wenn ich das mit einem Dokumentenscanner, den ich dann gleich noch näher erkläre, digitalisiere, dann landet das eben in so einem Netzwerkordner und dann wird das von dem digitalen Aktenschrank halt verarbeitet. Weil das wird eben nicht nur abgelegt, sondern es wird auch noch gelesen im weitesten Sinne. Ja?

0: Auch
1: Das
0: versioniert?
1: heißt, ich versioniere.
0: Meine Frage ist, ob es auch gleichzeitig versioniert wird.
1: Ja, ich gebe dir die Antwort in einer Sekunde. Ich versuche es gerade mit einem roten Faden weiterzuführen.
0: Okay.
1: Also, es kommt da rein, ja. Dann liest der das Paperless, also die Software, liest dann quasi diesen Brief und das kann ja durchaus handschriftlich sein, das kann irgendwie die Schriftart Helvetica sein. Nicht alle Dokumente sind ja per se erstmal per Text durchsuchbar und damit man das quasi später dann auch nach einzelnen Schlagworten durchsuchen kann, wie zum Beispiel Name der Krankenkasse oder Name der Kundennummer oder des Unternehmens, mit dem man dort interagiert. Da muss das halt eben maschinenlesbar sein und dafür gibt es auch wiederum Software, die dann in Paperless dann enthalten ist, ja, sogenannte OCR, Optical Character Recognition. Da gibt es verschiedene Arten und das macht das ganz fancy, erkläre ich gerne auch später. Und dann legt es eben diese zu dem Dokument gefundenen Worte in eine Datenbank, die man dann entsprechend auch durchsuchen kann. Das originale Dokument wird auch versioniert abgelegt, denn man kann Dokumente in Paperless auch bearbeiten. Ja, das heißt sowas wie aus einem Dokument mehrere machen oder zwei Dokumente zusammenfügen, zum Beispiel wenn man sich beim Scannen vertan hat oder wenn Dinge auseinander gehandelt werden sollten, weil man irgendwie alles auf einmal eingescannt hat oder so. Oder ja, auch Dokumente löschen, ja, ist denkbar, wenn irgendwie am E-Mail-Anhang irgendwelche Sinnlosigkeiten dran sind, wie Firmenlogo-Bilder oder sowas, dann bleibt trotzdem noch das Original in einer Art Papierkorb vorhanden. So, die Frage war jetzt, wie man das mit dem Papier direkt macht. Deswegen habe ich hier so quasi mal meinen Weg aufgeschrieben, wie es bei mir da tatsächlich läuft, sodass man sich das dann so ein bisschen vorstellen kann. Also das Papier, wenn es denn Papier ist, kommt halt bei mir an. Ja, dann steht dieser Dokumentenscanner, das ist so eine Art Schuhkarton, in dem man oben quasi Blätter reinsteckt. Ja, so 30 Stück pro Sekunde kann das Ding scannen. Früher hatte ich einen Fujitsu ScanSnap iX500 Deluxe und das sage ich so gerne, weil schon NSFW vor Jahren dieses Gerät quasi beworben hat und man kann es auch schamlos wiederbewerben, weil man kann es nämlich nicht mehr kaufen.
0: Du, das war die Freakshow, das war nie NSFW. Doch.
1: Es war beides von mir aus. Also ist ja derselbe Host oder einer der Hosts ist derselbe. Auf jeden Fall hat sich das in mein Hirn eingeprägt und ich sage das einfach gerne, Fujitsu ScanSnap iX500 Deluxe.
2: Ich glaube, man kann den schon noch kaufen, aber zu absurden Preisen dafür, dass das Gerät
1: Ja,
2: schon länger
1: gebraucht
2: nicht.
1: wahrscheinlich,
2: Ja,
1: ne? Also.
2: ja.
0: Naja, aber so ein Dokumentenscanner, ein guter, der kostet schon so 350 Euro. Also das kostet schon ein paar Euro.
1: Also, ich erwähne den deswegen, weil den habe ich quasi mit 500.000 Seiten gescannt.
0: Sehr schön.
1: Und 500.000 Seiten, könnt ihr euch mal diese 500 Blöcke Papier vorstellen, die es im Bürohandel gibt. Also, es sind schon, ist schon ein Turm.
0: Das Nervende daran ist eigentlich, ich finde ja viel interessanter dann den Stapel an Krampen oder an Büroklammern, der dann daneben liegt, die du rausgerissen hast, weil du den ja leider nicht mitscannen
1: Ja.
0: kannst. Genau, das wäre auch mal
1: Das
0: interessant.
1: ist also wirklich eine Pest. Ja, also Dokumente, die irgendwie vom Notar kommen oder die irgendwelche Bürofachkräfte mit extrem vielen Tackernadeln in verschiedensten Ausführungen versehen haben und dann hat man dann irgendwann auch so eine Metallkrampe, mit der man das kriegt, mit dem was auseinanderbekommt. Der absolute Endgegner sind übrigens also sind tackernadellose
0: Ja,
1: Papierzusammenhefter.
0: oh, die schieben dann so eine Nase, also die
1: Furchtbar.
0: krampen die raus und schieben die dann so rum. Ich habe selber so ein Ding gespielt damit immer rum, weil ich finde das auch so geil, ist eigentlich auch schon mal was, was ich zum Pentawson bringen wollte. Aber es ist halt
1: Also,
0: a pain in the ass, es wieder oft zu
1: es
0: machen.
1: gibt sowas übrigens auch im Trockenbau, ja, also du kannst mit Metall auf die Art und Weise zusammenhelfen,
0: Ja,
1: das
0: ja,
1: ist
0: ja.
1: genauso ekelhaft, kriegst du nie wieder auseinander. Also schon, aber ihr wisst, wie ich es meine. Man steht auf jeden Fall manchmal auch vor so Dokumenten, wo man so ein bisschen fluchend denkt, ach, warum musste das jetzt geheftet werden? Und manchmal wünscht man sich auch einen Flachbettscanner, also quasi ein Gerät, wo man das einfach drauflegt, Deckel drauf und dann scannt man eine Seite.
0: Na, das ist ja meine
1: Da
0: Struktur,
1: muss
0: wie
1: man
0: ich
1: es
0: das
1: nämlich
0: mache.
1: nicht. Ja, aber das machst du quasi dann für 30 Seiten, macht das nach der
0: Nee,
1: zweiten wenig Spaß.
0: mein Scanner hat ein ADF und zwar ein DADF. Also das ist im Prinzip dasselbe wie dein Dokumentenscanner. Ich habe halt die Möglichkeit, oben was reinzulegen und der nimmt dann einen Teil des Flachbrett und schiebt dort den Scanner durch. Der hat da sozusagen oben und unten eine Belichtungseinheit und mit einmal ziehen tut der Duplex-Scan. Kann, glaube ich, der Snap-Scan auch. Genau. Aber ja, ich habe halt die Möglichkeit, darum, dass halt die trotzdem
1: abgemacht werden müssen.
0: Richtig. Und dafür habe ich die Möglichkeit, trotzdem dieses Flachbrett zu benutzen. Weil es ist halt auch noch ein Drucker, also ein Multifunktionsgerät, was ich da benutze. Da habe ich auch so ungefähr 500.000 habe ich auch über die letzten 10 Jahre hinbekommen zu scannen. Also das ist schon.
1: 500.000 musst du erstmal schaffen. Also ich fordere das heraus, dass du das wirklich geschafft
0: hast. Nein, nicht mit einem Gerät. Achtung, das sind mehrere Geräte.
1: Gut. Also auf jeden Fall, es hat seinen Vorteil, manchmal auch Flachbettscanner zu haben, ja, gerade bei so Dingen, die halt wirklich hart zusammengeheftet bleiben sollen. Ich denke da so an Notardokumente, wo dann so irgendwelche Wachssiegel drauf sind und so, falls man sowas schon mal unter hatte.
0: Wo ich das ganz gut finde, ist für solche also es gibt diese alten Sparkassen-Kontoauszüge, die nicht A4 sind. Genau. Dafür ist ab und zu mal so ein oder was auch immer das Schlimme, da der Hass ist, das sind 80 Millimeter wie sagt man das?
1: Kassenzettel,
0: ja. Ich will die nicht als A4 und dann den Kassenzettel da drin, nee, das hasse ich, sondern ich will den Kassenzettel als Kassenzettel. Also der ist 80 Zentimeter lang, ja, und dann 1,50 Meter, genau.
1: Ja, nee,
0: und so genau. Lass mich in Ruhe mit sowas. Ich hasse das.
1: Also der Scanner, diese Dokumentenscanner, die ich beschrieben habe, ne, wie gesagt, so Schuhkarton groß, oben kommt auf die lange Seite A4-Blatt rein, der zieht es einfach durch und dem ist es wurscht, ob das A4 ist, ob das ein analoges Foto ist, ob das ein Kassenzettel ist, also auch ein Kassenzettel scannt er, egal wie lang, einfach durch. Ja, dann hast du eine digitale Kopie davon.
0: Ja.
1: Ja, man soll das Original teilweise mehrere Jahre vorhalten. Das hat sich auch irgendwie zwischendrin mal geändert, ob nur 8 oder 10 Jahre. Und der aktuelle Stand ist mir gar nicht bewusst. Deswegen steht bei mir unter dem Dokumentenscanner quasi eine Schublade, in den das Dokument dann einfach reinfällt.
0: Das kommt drauf an. Also wenn du privat bist, reichen da 3 Jahre. Bei Firmen 10 Jahre. Und dann gibt es noch so ein paar Spezialdokumente. Alles, was so notariell beglaubigt ist, 12 bis 15 Jahre, genau. Also bei mir ist auch, ich habe da auch immer noch die Möglichkeit, dadurch, dass ich ja mit Firmen zu tun habe und selber eine habe, brauche ich, da reicht halt nicht bloß. Also das kann ich nie so machen wie du. Bei mir gibt es da ganze Aktenordner, wo das Zeug dann eingeheftet wird. Und das wird auch dann immer geschreddert nach. Also ist dann, manchmal mache ich das so als Party, als Happening, wenn dann wieder die 10 Jahre alten Ordner in den Schredder reinkommen und wir zusammen da sitzen und so einen gesamten Ordner schreddern. Genau, dafür brauchen wir dann noch das entsprechende Equipment.
1: Also bisher ist es ja nur reingefallen. Was ich danach damit mache, haben wir noch gar nicht besprochen.
0: Achtung, du wirst das Zeug nicht vorhalten. Also schredder das, weil das kann dir irgendwann auf die Füße fallen, wenn es zu alt ist.
1: Naja, als Privatperson ist die Schublade gefallen. Ja. Was ich danach damit mache, habe ich noch nicht gesagt. Dass wenn die Kiste voll ist, ja, dann bekommt die quasi ein Enddatum und als sie dann aufgestellt wurde, bekommt sie ein Startdatum. Ja. Das heißt, ich habe da eine Kiste, auf der steht, keine Ahnung, Juli von 2025 bis Juni 2028 und sollte ich jemals ein Dokument brauchen, dann weiß ich ja, wann ich es gescannt habe und dann kann ich eben zu der Kiste gehen und dieses eine Originaldokument rausziehen. Das funktioniert so für mittelwichtige Dokumente, also jetzt, wie gesagt, notarielle Sachen, Zeugnisse, Arbeitsverträge und so, die kommen dann doch nochmal in den wichtigeren Ordner. Aber für alles andere funktioniert das ziemlich gut. Für mich im Privatgebrauch und wie gesagt, Paperless ist jetzt keine Betriebsführungs- oder dokumentenechte Software, sondern es geht schon darum, dass man seinen digitalen Aktenschrank für Privatfamilie und Freunde irgendwie halbwegs gemanagt bekommt. Genau, dann kommt es quasi in die Software rein. In der Software bekommt es dann ein automatisches Tag, also weiß ich nicht, was das deutsche Wort für Tag ist, so eine Art Stichwort, ja, Schlagwort. Und dann weiß ich, dass ich dieses Dokument gerade frisch eingescannt habe und dass ich mir das noch anschauen muss. Also der typische Tag ist eben entsprechend Posteingang. Ja, das heißt, ich habe das gescannt, dann kommt es in die Software Posteingang und dann kann ich alle Dinge, die Posteingang haben, entsprechend danach filtern. Und wenn ich das Dokument dann gesehen habe, geschaut habe, ob das Eingangsdatum, ob die Korrespondenz ordentlich erkannt wurde, ob das Dokumententyp ordentlich erkannt wurde, dann nehme ich diesen Tag Posteingang weg, beziehungsweise das passiert automatisch. Mhm. Da kann man nämlich einstellen, dass solche Tags wie E-Mail-Eingang und Posteingang automatisch verschwinden, wenn ich das erste Mal speichere.
0: Gibt es dann Stapel?
1: Und dann ist es quasi erstmal automatisch abgeheftet.
0: Also gibt es da einen Stapel? Normalerweise bei so einem DMS-System immer einen Stapel, wo das reingeknallt wird und dann muss man das nochmal entsprechend zuordnen. Mittlerweile gibt es da sehr coole AI-Systeme, die dann aus dem Dokument das zusammenfassen und dir daraus Text errichten. Da gab es auch mal eine schöne Freakshow-Folge, wo das, glaube ich, da hier Ralf Stockmann irgendwie gemacht hat mit seinem Paperless. Genau, da hat er sich da selber irgendwelche...
1: Ja, mal gucken, genau. Da kommen wir noch hin, Mol. Also gib mir mal von den 43 Minuten noch ein bisschen... So Dokumente, die nicht per Post kommen. Man kann auch versuchen zu vermindern, dass Dokumente per Post kommen. Ne? Also es gibt durchaus auch Arbeitgeber, die Personalpost über Dienstleister direkt per E-Mail ausliefern. Beziehungsweise man kann seinen Arbeitgeber auch dazu oder seine Korrespondenten eben entsprechend dazu motivieren, eher per E-Mail zu kommunizieren. Die sich gerne dagegen wehren, sind so Banken, ja, oder irgendwas, was irgendwie einen eigenen Posteingang meint haben zu müssen, ja, also sowas wie halt eine Bank oder wie, wer hatten das bei mir noch?
0: Also Behörden habe ich, das
1: ist mein Kongstar hatte das lange, hier mein Telefonanbieter, ja. Da musste ich dann quasi immer mich einloggen und das dann runterladen und dann ins Paperless reinfallen lassen, das digitale Dokument.
0: Hongi, ich habe das bei Behörden, wenn ich mit denen zu tun habe. Ich kann den E-Mails schreiben und meine ganzen Dokumente per E-Mail hinschicken, aber die schicken mir alles per Post zurück. Das ist einfach nur so kaputt. Genau.
1: Ja, also wir haben ja bis jetzt nur Empfang, ne? Also wenn du E-Mails empfängst von irgendwelchen Korrespondenten, dann kannst du auch Paperless dazu bringen, dass es dein E-Mail-Postfach liest und nach bestimmten Eigenschaften filtert. Also bei mir filtert das zum Beispiel nach dem Wort Rechnung und nach PDF-Anhängen. Also sobald ich eine E-Mail bekomme mit diesen beiden Eigenschaften, dann wird das automatisch bei mir ins Paperless einsortiert für bestimmte E-Mail-Adressen. Und da gibt es auch noch andere Stichworte und
0: Also da habe ich ja eine extra E-Mail-Adresse für mir erstellt, die einfach nur Rechnung@mopox heißt. Ups, genau, schickt mir E-Mails rein. Genau. Wisst ihr nicht, welche Top-Level-Domain. Genau. Also Punkt daran ist einfach, du hast eine eigene Adresse, auf die nur Rechnung drauf kommen und die tust du dann in den einzelnen Systemen, wie zum Beispiel dein Kongster, wie du es jetzt gesagt hast oder sowas, hinterlegen und dann hast du relativ cool das schon sortiert. Das ist so eine Sache, die jetzt auch die letzten paar Jahre sehr oft bei Kunden gewünscht wird, dass die eigene Rechnungseingangs- und Rechnungsausgangsadressen haben.
1: Ja, und das sind aber Firmen.
0: Ja, kannst du privat auch
1: Frage,
0: machen.
1: Kriegst du dir noch eine eigene Adressen, die Leute haben.
0: E-Mail-Adresse.
1: Beziehungsweise wie gut sich die Leute mit ihren E-Mail-Standards auskennen. Ja, viele wissen zum Beispiel nicht, dass man hinter seinen normalen E-Mail-Handle, also angenommen, ich heiße test@example.com, ja, dann kann man nämlich oftmals auch diesen Standard benutzen, test+rechnung@example.com.
0: Ah, das muss der E-Mail so
1: funktionieren. Die Frage, ob du deinen Kongstar dazu bekommst oder dein Telekom oder dein Vodafone, dass die deine Rechnung an Rechnung@ schreiben, aber die Kundeninformation eben nicht an Rechnung, Alter. Und deswegen muss man ab einem gewissen Punkt trotzdem wieder selber filtern.
0: Ja.
1: Genau. Wenn ich mir das dann anschaue, dann füge ich neue Stichworte hinzu. Ja, also sowas wie könnte für die Steuer relevant sein, dann kriegst du das Stichwort Steuer oder das Stichwort Wohnung oder das Stichwort Haus oder Tier oder Auto oder was auch immer, bestimmtes Auto. Diese Stichworte muss ich eine Zeit lang selbst hinzufügen. Nach einer Weile lernt das Paperless von selbst innerhalb der Standardsoftware auch. Ich muss ehrlich sagen, diese Standardtext, und das hat bei mir noch nie so wirklich zuverlässig funktioniert. Man kann dann auch noch weitere Schritte gehen, die ich gleich erzähle. Aber für so, wenn der Name der Krankenkasse drin vorkommt, dann wird es wohl die Krankenkasse sein und so. Solche Regeln kann man ziemlich gut auch mit Stichwortregeln einfach machen. Ja? Das heißt, wenn der Name der Krankenkasse drin ist, dann wird es wohl höchstwahrscheinlich ein Dokument der Krankenkasse sein. Oder wenn die Kundennummer bei der Krankenkasse mit dabei ist, dann hat man halt entsprechend auch dann eine sehr hohe Wahrscheinlichkeit, dass es sich zum Beispiel nicht um den Kontoauszug handelt oder so. Oder die Kundennummer, na gut, da könnte die auch drin sein. Aber ihr wisst, ich meine, also man kann mit stichwortbasierter Filterung und stichwortbasierter Verschlagwortung kann man da schon ziemlich viel machen. So, wenn man dann, keine Ahnung, Steuern macht damit, weil, keine Ahnung, für Privatpersonen und Einkommensteuer und so ein bisschen andere Kram, dann reicht das. Habe ich mir noch Zusatzfelder definiert, ja, das heißt, für die Dinge, die eine Rechnung sind, die potenziell steuerrelevant ist, da mache ich mir immer noch so ein Zusatzfeld. Das eine heißt bezahlt und kann man anhaken und hake ich dann erst ab, wenn es bezahlt ist. Und wenn ich den Betrag noch irgendwie brauche, weil ich ihn später angeben will, und wie gesagt, das ist keine Buchhaltungssoftware, sondern nur so ein bisschen rangeklatscht, diese Funktionalität, damit meine Einkommensteuer schneller von der Hand geht, habe ich mir dort eben noch so ein Betragsfeld gemacht und das führt dann dazu, dass ich das am Ende des Jahres einfach Copy-Paste aus dieser Tabelle einmal rausziehe, in etwas reinkopiere und dann schicke ich das ab. Und wenn sie die Nachweise haben wollen, dann gebe ich ihnen die gesamte SIP aller Nachweise, weil ich weiß ja, dass alle Sachen, die mit Steuer verschlagwortet sind, entsprechend scheinbar ja für die Steuer diesen Jahres dann zuständig sind. Was ich nicht gesagt habe, ist, das Datum des Ankommens wird natürlich erkannt, also wenn ich die Datei abgelegt habe oder wenn ich die gescannt habe oder wann die abgerufen wurde. Zusätzlich wird das Dokument aber noch auf ein Eingangsdatum gescannt. Ja, also die sucht dann schon noch, also das System sucht dann schon noch sowas wie geschrieben an, erhalten haben. Ja, das kann durchaus ja ein anderes Datum sein, als es dann bei mir technisch angekommen ist.
2: Ja, hatte ich jetzt tatsächlich auch mehrmals bei irgendwelchen lustigen Behördenbriefen, dass sie über eine Woche vorher geschrieben waren, als sie abgeschickt wurden.
0: Na, die sammeln meistens.
1: Zahlen sie das innerhalb von 14 Tagen?
2: Ja, das habe ich mich dann auch ein bisschen gefragt, wie das dann, also, ja, es zählt das, wo es bei mir ankommt, aber ist dann schon, manchmal muss man da erstmal gucken, wie jetzt, das ist da geschrieben und dann, ja.
0: Und wie ist der Unterschied bei dir? Weil bei mir ist es zum Beispiel so, es kommt erstmal in einen analogen Posteingang, also sozusagen, das ist der Posteingang, boom, und ich scanne das nicht immer sofort, weil das einfach manchmal sinnvoller ist, das am Stück zu scannen und dann bleibt das manchmal auch noch einen Tag liegen und sozusagen habe ich ein eigenes Posteingangspostfach, als ein eigenes Scan-Postfach und Datum und wie tust du das dann im Paperless NG ablegen?
1: Es gibt Möglichkeiten, wie man damit umgehen kann. Bei mir, wenn ich das nicht sofort scanne, meistens steht ja, wie gesagt, in den Dokumenten selber drin, wann sie gemeint wurden, geschrieben worden zu sein. Ja? Und dann stecke ich die einfach in diesen Scanner, der hat ja für 30 Seiten Platz oder auch für 50 oder so. Und dann scanne ich die dann halt einmal die Woche oder wenn er halt voll ist, dann
0: genau. Drücke
1: ich auf Scannen. Und wenn der leer ist und ein einzelnes Dokument, dann brauche ich auch den Computer nicht hochfahren, weil der Scanner hat ja einen eigenen Knopf. Und dann drücke ich jetzt Scannen und dann legt er das quasi direkt in dem Netzwerkordner ab. Also ich habe eine relativ niedrige Schwelle, das zu scannen. Und ich scanne auch nicht alles. Also Werbung und so ein Rotz, das fliegt dann halt sofort weg und wird dann halt sehr wohlwollend beobachtet im Rechsel geschreddert.
0: Ja, ja, also das sowieso. Ich habe auch ein Rechsel. Das ist irgendwie so, die haben sehr interessante Systeme, genau. Aber die kosten ein paar Euro.
1: Genau, und dann ist das erstmal alles in diesem digitalen, in dieser Software drin, ja. Und dann gibt es aber noch ein paar Dinge, die danach passieren, so wird das dann nämlich automatisch per, ja, wenn ich jetzt die ganzen technischen Worte sage, verzeiht es mir, wenn ihr da technisch jetzt nicht mitkommt, aber es wird mit einem Programm, das sich AirClone nennt, in eine andere Software, die sich Nextcloud nennt, gespiegelt. Also es wird quasi ein Backup davon angelegt und dieses Backup wiederum wird dann von einer anderen Software mit dem Namen Restic auf ein Magnetband geschrieben, das wiederum woanders steht, sodass ich dann quasi von allem zwei Kopien habe.
0: Aber warte mal, wir hatten gerade über Normalmenschen geredet, oder? Also
1: plus das Papier.
0: Wirklich, du hast noch so ein Tape-Laufwerk?
1: Brauche ich ja nicht. Kann man sich ja quasi leihen. Also es gibt durchaus Anbieter wie Amazon Glacier oder Hessner Storage Box oder so. Da kannst du dann für einen schmalen Taler per SFTP oder per SCP oder per allen möglichen nicht weiter genannten Protokollen Dinge hinkopieren. Und die sind dann aber auch nur eine Weile erreichbar. Also du schreibst relativ schnell rein und wenn du es dann irgendwann mal brauchst, dann dauert es halt ein bisschen länger, aber dafür ist es halt relativ kostengünstig.
0: Okay, interessant.
1: Ich bezahle unter einem Zehner für über einen Terabyte oder so. Und das ist jetzt schon wieder bestimmt teuer, aber ich habe das vor ein paar Jahren eingerichtet und dann vergessen.
0: Also ich meine, ich habe ja nun wirklich solche Laufwerke rumliegen, weil die halt beim Kunden überbleiben und ja, warum soll ich sie wegschmeißen? Aber es ist trotzdem natürlich für einen Normalbürger dann schon eine Lösung da, sich irgend so ein Cloud-Ding zu klicken. Ich glaube, Apple bietet das auch an, die haben in ihrer Apple Cloud da
1: für ja, Time Machine und so.
0: Genau.
1: Es wird per Restic halt wunderschön verschlüsselt.
0: Ja.
1: Das heißt, also der Cloud-Anbieter hat keine Chance, das zu entschlüsseln nach aktuellen Verschlüsselungsgüte.
0: Ich nehme da Duplicity, das ist auch ganz cool.
1: Ja, ja, es gibt viele, auch Borg-Backup und so. Ich glaube, wir hatten sogar irgendwann mal so eine Linux-Lieblingstools für abgelegene Backups und da waren alle diese genannten irgendwie mit dabei. Genau, also so läuft das bei mir grundsätzlich, wenn Post reinkommt. Man kann aber noch viel mehr machen. Ja, also ein paar Sachen habe ich genannt, so Volltextsuche und OCR. Auch diese automatische Zuordnung hatte ich genannt. Ich habe mal da ein bisschen hinterher recherchiert. Das funktioniert wohl mit OpenBlast und Scikit-Learn. Wir hatten ja vorhin so einen Punkt übersprungen in eurem Penta Awesome, wo auch jemand geschrieben hat, dass man mit Micro-GPT, also in den Shownotes steht es vielleicht noch, durchaus auch LLMs trainieren kann, die relativ wenig Kapazitäten und relativ wenig Code brauchen und eben dieses in Paperless integrierte OpenBlast mit Scikit-Learn, das macht schon ziemlich viele Sachen richtig. Allerdings habe ich jetzt privat für diese Instanz, die ich gerade beschreibe, halt relativ wenig Dokumente. Ja, also ich rede hier von, keine Ahnung, unter 10.000 Dokumenten, die da drin liegen. Bei anderen Instanzen ist das schon mehr und da lernt es dann auch schon mehr. Allerdings ja, hat man trotzdem immer noch so dieses Requirement, dass Menschen wirklich mal drauf gucken. So, weil wenn man es wirklich ernsthaft ablegen will, dann will man es gesehen haben, bevor man es ablegt. Zumindest kann man sich nicht auf dieses OpenBlast da verlassen.
2: Also OpenBlast ist eine Library, die das beschleunigt. Scikit-Learn ist eher das, was dann das AI daran macht.
1: Ja, also schmaler Taler AI lokal und so. Ja, ja. Ohne dass irgendwo eine Grafikkarte im Keller laufen muss. Das kann es übrigens auch. Ja, vielleicht, ich springe jetzt kurz innerhalb des Pads, falls jemand mitliest. Es gibt etwas, das nennt sich Paperless AI. Dadurch, dass Paperless ja so eine gute Schnittstelle hat, also eine Programmierschnittstelle, kann man damit auch mit anderen Programmen interagieren. Und Paperless AI hatte ich auch mal eine Weile getestet. Da habe ich mir also quasi, ja, ich erkläre gleich, wie ich das aufgesetzt habe. Aber ich habe einen Paperless AI draufgelassen und habe denen ähnliche Dokumente gegeben mit einem lokalen, einer lokalen AI, weil ich halt nicht wollte, dass irgendwie Claude oder wer auch immer gerade aktuell ist, Copilot oder wer auch immer, meine persönlichen Dokumente liest und dann quasi alles über mein Leben weiß. Theoretisch geht das aber auch. Ja, du kannst auch kannst alle möglichen AIs da dran binden, aber ich habe eine lokale genommen und dadurch, dass ich hier nur relativ alte Hardware hatte, war das nicht cool. Also auch mit viel Zeit, ja, also wenn du hier so eine alte, ich habe eine 970er GTX von Nvidia genommen, also keine Ahnung, wer so alte Sachen noch kennt, aber die war halt hier im Keller. Und wenn du jetzt Post quasi mit AI bearbeitest, dann hast du ja Zeit. Also es kann ja durchaus auch eine halbe Stunde rechnen, theoretisch. Ja, es macht jetzt von Zeitfaktor her wenig aus. Der Stromverbrauch steigt natürlich damit ins Immense. Aber ich habe da verschiedene Modelle probiert und dann ist meine Stichwortprogrammierung deutlich besser gewesen. Also wenn ich sagen kann, hier, wenn folgendes Stichwort drin ist, dann gib in diesen Tag, komme ich damit deutlich weiter als, liebe lokale LLM, du bist übrigens ein Dokumentenverarbeitungssystem und du hast jetzt hier eine Aufgabe, folgende reinkommende Dateien nach diesen 10 Kriterien zu bearbeiten, mach keine Fehler, sonst schalte ich dich ab.
2: Und diese Hürde hat sie nicht genommen, du hast sie abgeschaltet.
1: Ja, ungefähr. Aber ihr wisst, wie ich es meine. Man kann da sich natürlich austoben und wenn man da eine dicke Grafikkarte laufen hat und irgendwie aus irgendwelchen Gründen Strom kein Problem ist, dann kann man damit rumspielen und wenn einem quasi Post-Privacy-mäßig alles egal ist, dann kann man diese Aufgabe auch irgendwelchen Leuten überlassen, die die Daten garantiert nicht benutzen, um ihre eigenen Modelle damit zu trainieren und quasi alles übereinzuwissen und meine Werbung anzubieten. Dementsprechend habe ich die Idee dann verworfen und bin dann zurück zu dem, ja, wie im Mittelalter, stichwortbasierte Verschlagwortung.
0: Wie erzeugst du deine Stichworte? Also ich habe ja immer das Problem und auch beim Programmieren oder sowas überhaupt ein gutes Wort zu finden. Also ist das jetzt Krankenkasse? Aber warte mal, das ist zwar Krankenkasse, aber ich kriege da auch noch, also ist auch noch Versicherung, weil Krankenkasse und Versicherung und was nehme ich jetzt? Ja, ich kann alles nehmen, aber dann ist wieder komisch und. Also wie erzeugst du jetzt ohne Software deine Tags in Anführungsstrichen?
2: Aber Schlagworte beinhaltet ja, dass du mehrere für ein Dokument vergeben kannst.
0: Ja, das ist richtig, aber ich habe halt da manchmal schon, daran scheitere ich schon manchmal, selbst wenn ich jetzt ohne Computer, ohne alles da ein Stichwort draufschreiben sollte, geht mir das manchmal viel zu weit. Also wie weit gehe ich jetzt runter und oder wie wenig gehe ich runter? Also sozusagen diesen guten Mittelweg dazu finden, das ist eher manchmal schon so mein Problem. Genau, musst du jetzt wissen, dass das halt eine Versicherung ist oder nie?
1: Ich habe mal geguckt, also du bist ja nicht festgelegt, ne? Du kannst dir ja immer alle Dokumente eines gewissen Schlagortes dann auflisten lassen und denen ein neues Schlagwort zufügen. Oder du kannst ein Schlagwort auch wieder entfernen, wenn es dich nervt. Und niemand kann dir sagen, was da richtig oder was falsch ist. Ich habe jetzt einfach mal geguckt, was so die Dokumente, also was so die Schlagworte sind, die bei mir am häufigsten verwendet werden. Das ist einerseits der Ort, in dem ich gerade wohne. das Wort Posteingang, das Wort Lohn, das Wort Steuer, das Wort Versicherung, Auto, dann diverse Menschen, die in meinem Haushalt leben, Wasser, Versicherung, Strom, ein anderer Ort, in dem ich mal gewohnt habe, Telefon, Gas, Sport, auch wenn man es nicht glaubt, Rente, Kleidung, C3D2, sowas.
0: Im Prinzip
1: kann man jetzt schlecht richtig und falsch finden, aber
0: im Prinzip ist das
1: da
0: ja,
1: findet man sich und man ist auch nicht festgelegt.
0: Ist das ja dasselbe abgebildet, was ich mache. Deine Stichworte sind halt bei mir meine Ordnernamen sozusagen.
1: Genau, nur dass halt nicht ein Dokument in einem Ordner ist, sondern dass quasi unendlich viele Texte dort sein können und ich die auch jederzeit ändern kann, ohne dass ich nachverfolgen muss, dass es hin und her verschoben wird. Was ja einfach nur ein bisschen deine Variante auf also unanstrengend ist. Ja.
0: Na, es ist schon manchmal nervend, wenn man sich da.
1: Ich war gerade drin.
0: Es ist schon manchmal nervend, wenn man sich da durch fünf so eine Ordner durchklicken muss und dann erstmal Nextcloud aufmachen und ja, Dokumente und dann Schule und dies und das und 15. Schule und die Klasse und das und bis man dann bei dem Dokument ist und ja, scheiße, jetzt war das ja ein ganz anderer Ordner und da ist natürlich dann so ein Ansatz zu fahren, dass wie das abgeht, ist mir egal, die Software kümmert sich darum, schon die schönere Lösung, weil du tippst halt einfach oben in dein Suchfeld ein, ich suche dieses Dokument und dann bietet dir der halt 15 Stück an und du suchst dir aus den 15 deins raus, das ist schon die schönere, der schönere Ansatz da.
1: Na warte, und jetzt kommt's. Das kannst du ja auch mehr Nutzer systemfähig machen. Also du kannst auch mehrere Logins vergeben zu der Software und dann kannst du tag-abhängig diese Dokumente dann den verschiedenen Logins zuweisen. Ne? Also angenommen, du hast 5 Leute, Leut 1, Leut 2 in deinem Haushalt und das Dokument kommt rein, es betrifft Leut 2. Die Software erkennt, es geht um Leut 2, also kann Leut 2 darauf zugreifen und Leut 1 halt nicht. Oder du kannst den Text dann so vergeben, dass es halt an alle Leute zugreifbar ist. Und du kannst auch Gruppen machen, in denen die Leute dynamisch drin sind und nicht drin sind und sowas.
0: Da habe ich in gewisser.
1: Das habe ich ein bisschen probiert und ein bisschen rumgespielt. Ich habe es jetzt noch nicht mit 10 Nutzenden gemacht, aber mit 2, 3 kann man das machen.
0: Habe ich in gewisser Hinsicht ja auch, weil ich habe ja die Nextcloud, in der das sowieso dann intern nochmal geshared wird und bloß bestimmte Bereiche dann für bestimmte, also die Kinder haben ihren eigenen Ordner und das sehen wir und das sehen die und die können aber mir nicht in anderen Ordnern rumhauen. Ist ähnlich, genau. Aber wie gesagt, das Feature ist halt diese sehr geile Suche darüber.
1: So, dann haben wir noch ein paar Features, die ich nicht nutze, die aber total cool sein können, gerade für größere Instanzen. Du kannst zum Beispiel Barcodes benutzen oder so eine Art ASIN-Aufkleber. Also du kannst quasi Informationen auf die physische Instanz deines Papiers kleben. Also du kannst so Aufkleber ausdrucken, die dann quasi einen Barcode drauf haben und dieser Barcode sagt, dieses Dokument ist ID 5 ja, oder ID 8 oder wurde von Person 1 geklebt und nicht von Person 2 oder so. Ja? Und durch diese auf dem Dokument aufgeklebten Aufkleber oder durch so Datumsstempel kann man sich auch dann quasi damit basteln, kannst du den Posteingang quasi, also nicht manipulieren, sondern beeinflussen, was er dann mit den Dokumenten macht. Du kannst aber auch zum Beispiel QR-Codes machen, die zwischen Dokumenten sind. Dann kannst du deine 30 Seiten in den Scanner kloppen und dann ist halt bei Seite 10 und bei Seite 15 ist halt so eine zusätzliche Papier-QR-Code-Seite drin und wenn quasi Paperless dann erkennt, dass da also diese zusätzliche Seite ist, dann macht er aus den 30 mit einmal eingescannten Seiten eben 3 Dokumente.
0: Na, das ist ja schon oder so die professionellere Lösung. Also mein Steuerberater macht das genau so mit seiner Steuersoftware. Die nutzen jetzt Fibonet. Ja. Da haben die immer so einen Labeldrucker, da kommt ein Label und auf jedes Dokument, jede Rechnung, Eingang, Ausgang, was auch immer, klicken die, schmeißen das drauf und da stehen dann immer die Konten drauf. Da steht Eingang, Ausgang und das Zwischenkonto und drauf und wer und wann und wie. Also das ist schon so relativ
1: professionell. Also in abgespeckter Form kann es das auch. Ich brauch's nicht, ja, deswegen kann ich jetzt nicht sagen, wie gut das funktioniert. Aber so Splitten und so, das ist auch schon mal praktisch, je nachdem, wie viele Dokumente man auf einmal einscannt, weil man irgendwie gerade irgendwie so ein Arbeitsheber hat und die letzten 10 Jahre einscannt, was durchaus schon mal in meinem Leben vorgekommen ist.
0: Ich habe das vor allen Dingen für andere Menschen gemacht, weil ich auf einmal das Problem hatte, dass Familienmitglieder nicht mehr fähig waren, sich um sich selber zu kümmern, auf Deutsch Pflege. Und dann musst du halt von den Mensch sozusagen das ganze Leben irgendwie einscannen. Und das ist dann auch schon mal ganz schön Arbeit und sowas.
1: Also ja, und es geht ja noch weiter. Also genau sowas, du willst irgendwie Zugriff drauf haben, du willst einen Überblick haben, du willst irgendwie alle Dokumente einer bestimmten Interaktion oder eines bestimmten Zeitraums haben und so, das brauchst du einfach in so vielen Momenten. Ich muss ein bisschen anziehen, sonst schaffen wir es zeitlich nicht. Es kann verschlüsselte E-Mails, du kannst also auch mit E-Mail-Konten umgehen, die GPG verschlüsselt sind. Man hat eine lustige API, also eine Programmierschnittstelle, die man auch für Quatsch benutzen kann. Also zum Beispiel, wenn bei mir ein Dokument gescannt wird, dann ist meinem Home Assistant bewusst, dass ein paperless Dokument gescannt wurde und dann spielt das einen komischen Sound ab. Ja, braucht nicht jeder, aber keine Ahnung, man sieht dann im Home Assistant auch, wenn man jetzt über 10 Dokumente hat, dann muss man sich halt mal wieder um seinen Posteingang kümmern oder so. Oder manchmal sitzt man einfach faul rum und dann digitalisiert das irgendeine Rechnung, die per E-Mail kam und dann, ja, meldet sich halt das Home Assistant, dass man jetzt mal wieder was machen muss. Bulk Editing geht auch, also man kann durchaus viele Dokumente mit einmal editieren, man könnte die zum Beispiel alle durch eine zusätzliche AI jagen oder durch eine zusätzliche Verstichwortung. Man kann sich auch irgendwas programmieren, was quasi die Dokumente bearbeitet. Also das ist wirklich schick und einfach. So, man kann Dokumente teilen, ja, das hast du mit deiner Nextcloud auch. Teilen dieser Dokumente, das hat auf jeden Fall auch ein Ablaufdatum, sodass man nicht für immer alles irgendwie teilt und dann vergisst. Dass man PDFs bearbeiten kann, hatte ich kurz erwähnt. Und dass man auch Seiten neu anordnen kann und so. Und dass man auch externe OCR-Dienste benutzen kann. Also man muss das nicht alles lokal auf dem Computer machen, weil die Ressourcen auf so einem Computer sind auch begrenzt. Manche Menschen wollen ja Clouds dafür benutzen. Und da gibt es irgendwelche Schnittstellen, zum Beispiel zu Azure, die wohl angeblich sehr gute OCR haben. So zumindest sagte das der Grund, warum es das im Paperless brauchte. Und für mich aber kein Anwendungsfall. Der Fujitsu ScanSnap EX500 Deluxe hat sich abgelöst, leider, weil er dann irgendwann mal kaputt gegangen ist. Ehrlich gesagt, er ist vom Tisch gefallen. Ja. Er ist nicht quasi an Altersmüdigkeit gestorben, sondern irgendwann ist man mal am Kabel hängen geblieben. Es gibt aber mittlerweile eine ganze Reihe dieser Scanner, die in einem ähnlichen Niveau mitspielen. Aber man muss auch ehrlich sagen, das lohnt sich erst ab einer gewissen, also man kann es mit billigen Scannern auch machen, aber die Scanner, die ich benutze, die sind schon ein bisschen teurer. Also wie, ich glaube, Mohl schon vorhin sagte, so im Bereich 400 Euro ist wirklich etwas, was ich also aus Grund von Lebenszeitersparnis gerne benutze.
0: Was mich bei den Dingern am meisten ankotzt, ist, dass es die nie mit Ethernet-Port gibt, sondern immer nur mit WLAN oder USB. Und da bin ich genervt, weil... Also sowohl der Snapchat, der Workforce, den du hast, die haben meistens kein Ethernet-Port, sondern bloß WLAN und das nervt mich.
1: Jetzt muss ich gucken, ob ich in der Bildersuche ein Bild von hinten finde. Ich habe den nur per WLAN dran.
0: Ich habe bei Kunden diverse von denen verbaut. Aber
1: der hat einen Ethernet-Port.
0: Oh, der hat einen, sehr gut. Dann wird der in Zukunft verbaut. Ich habe bei Kunden diverse so eine Dinger verbaut von Ricoh, von Fujitsu und auch hier Xerox. Die haben halt alle bloß dumm USB 3 und WLAN. Und ich hatte auch welche, die hatten
1: zurück.
0: Ein Ethernet-Port, aber das war zugeklebt. Also das war so ein Plastik-Nippes und dahinter war nichts.
1: Also man kann sich, ich hatte früher auch mal was gebaut mit einem Raspberry Pi Zero, der dann quasi den Scanner per USB angesteckt hatte und dann per Ethernet die Dokumente rausgeballert hat. Aber das ist halt, auch nicht fein. Da muss man sich dann mit irgendwie Knopf drücken, rumärgern und so.
0: Ja, vor allen Dingen, du brauchst ja auf der anderen Seite eigentlich die Software, die macht ja das Feature dann, also gerade bei den Snapscans, da hast du halt noch so eine sehr coole Software dazu. Genau, die macht halt auch noch so ein bisschen
1: Zeug. Ja, die brauche ich halt nicht, weil mir das halt paperless alles abnimmt. Ne? Da reicht es, wenn im Wesentlichen der Scanner da das ordentlich einscannt mit einer ordentlichen DPI und vielleicht auch eine lokale Texterkennung schon macht. Hm. Aber eigentlich macht das auch nochmal das OCR dann. Ich habe noch nicht gesagt, die Software ist zwar Open Source und die ist zwar auch kostenlos, ja, aber sie ist jetzt nicht so, wie man es kennt. Also als Windows-Nutzer lädt man ja was runter und dann klickt man doppelt drauf und dann hofft man, dass man nicht gehackt wurde. So funktioniert Paperless leider nicht. Also Das heißt, das ist eine Webseite, die lokal auf dem Rechner laufen kann. Das ist eine Webseite, die von mir aus auch vom Haus und Hof Nerd und Nerdin eingerichtet werden kann oder vom Familienmitglied oder von jemandem, der mit den Worten Docker Compose oder Proxmox Cluster oder mit NixOS was anfangen kann. Es ist aber jetzt nichts, was man im Windows runterlädt und doppelklickt. Man kann es im Linux quasi mit einer einzelnen Befehlszeile installieren, aber ob ich das machen wollen würde für langfristige Sachen, naja.
0: Ich würde behaupten, ich würde es auch unter Windows zum Laufen kriegen.
1: Ja, also du kriegst alles immer irgendwie zum Laufen, aber ich meine jetzt für die Leute, die quasi Excel doppelklicken, für die ist das schon ein bisschen komplizierter.
0: Ja, das stimmt.
1: Und für die Leute, die andere Worte nicht fürchten, das ist so eine Django Python App mit Celery und Redis, also und die macht Texterkennung mit OCR, PDF und mit Tesseract. Also das sind so die üblichen Sachen, die man erwarten würde, wenn man damit schon mal was zu tun hat. Aber es gibt auch schicke Endgerät-Apps. Also man kann auch sein Paperless auf Android erreichen, muss man aber wieder alles einrichten, damit man quasi ohne Cloud an seine eigene Cloud rankommt. Und das ist auch nicht, was jetzt irgendwie mit Doppelklick in der Regel funktioniert. Aber ich saß auch schon bei einzelnen Behörden oder Krankenkassen oder was auch immer und dann sagte die Person zu mir, dann schicken Sie mir doch das Dokument bis zum nächsten Mal. Und dann habe ich quasi das Telefon aus der Hose geholt, habe da drei Sachen eingegeben und dann hatte die das in ihrem E-Mail-Postfach. Und dann war die völlig verwirrt, wie das geht. Und das halt auch noch so, dass das datenschutzkonform bei mir zu Hause aus dem Keller ausgeliefert wird. Gibt es auch für iOS. Aber wie gesagt, man muss sich dann Gedanken darüber machen, wie man an seine eigene Cloud kommt. Und ich glaube, ihr hattet in der letzten Sendung gesagt, es gibt hier solche Leute, die Dream Machines zu Hause im Keller haben und das sich nicht hinstellen würden oder doch, aber ja, also ich bin dann genauso einer, der halt die Homecloud zu Hause betreibt mit irgendwelchen komplizierten WireGuard-Setups, damit man dann von außen, aber auch nur ich, drankommt.
0: Genau, also ich habe sowas oben im Keller stehen. Also keine Dream Machine, aber so ein Surfer, der sowas macht. Und ich nutze OpenVPN.
1: So, also jetzt sind wir einmal drüber geritten über, wie quasi Paperless funktioniert, was man damit machen kann, wie ich das benutze. Ich möchte es nicht mehr missen. Ich betreibe es in einem Proxmox-Cluster als quasi LXC-Container. Das kann man auch sehr gemütlich aufsetzen oder man kann es auch schwer machen. Die gemütliche Variante ist, das per Community-Scripts zu machen und vorher mal dieses Community-Script mal zu lesen. Wenn man schon eine Home Assistant-VM hat, also wenn man quasi zu den Eisenbahnen, also es gibt ja Leute, die eine Eisenbahnplatte haben und Nerds neigen ja dazu, quasi die Hausautomatisierung auch als Eisenbahnplatte zu betrachten. Also quasi man bastelt so lange, dass eigentlich das Basteln wichtiger ist als das Funktionieren. In Home Assistant, wenn das nichts sagt, das ist so eine Home-Automatisierungsübergreifende Open-Source-Software. Dort gibt es ein Add-on, wo man quasi das mit einem Klick nachinstallieren kann und auch halbwegs nachhaltig dann innerhalb von einem Docker-Setup dort betreiben kann. Hat den Vorteil, dass man es auch leichter dann an seinen Home Assistant gleich mit rangebunden bekommt und man jetzt sich nicht noch tiefer als mit der Installation von Home Assistant damit beschäftigen muss.
0: Ich glaube, alles, was so ein bisschen Docker und sowas kann, also diese ganzen Synology und QNAPs dieser Welt, da sollte das auch relativ einfach mit einem Klick zu installieren sein.
1: Kann sein, ja, die kenne ich nicht, deswegen, aber guter Tipp, müssen wir nochmal ins Pad mit aufnehmen. Genau. Gut, also zusammenfassend, ja, also es ist nicht so ganz einfach, das aufzusetzen. Ja, da braucht man schon irgendjemanden, der oder die einem da hilft oder, keine Ahnung, man gehört einem Verein an, der einem das beibringt oder zeigt oder bereit ist, das zu zeigen. Es gibt auch einige YouTube-Videos, wo so das Aufsetzen erklärt wird, aber ja, je nach Vorverständnis ist das dann schon eine weitergehende Tätigkeit. Man muss sich um Backups kümmern. Ja, also nur weil es in der Paperless ist, heißt es nicht, dass es für immer sicher ist. Und man muss dann schon nochmal irgendwie das irgendwo hinschreiben oder irgendwie über RAID-Systeme nachdenken oder über Cloud-Speicher und Verschlüsselung und so. Deswegen, also das ist auch nicht die Lösung für alle. Ja? Also
2: RAID ist kein Backup. Das
1: kann ich gar nicht sagen. Doch, das hat auch, also ja, das heißt, es hat Workflows, mit denen du quasi sagen kannst, an wie viel Speicherpfaden oder welche Dokumente du an welchen Speicherpfaden ablegen möchtest. Und das können ja auch wieder irgendwelche lokal gemounteten externen Ordner sein oder so.
2: Ja, natürlich.
1: Oder klar. Irgendwie dein dreifach gerätetes CephOS oder CephFS oder was auch immer, was du da als Speicher in deinem Keller betreibst. Aber da muss ich ja selber drum kümmern. Das ist jetzt nicht so schön klickibunti, wie es manchmal schon erwartet wird, weil, keine Ahnung, die Software immer besser wird, mit der wir tagtäglich arbeiten. Muss ich alles einscannen? Nee. Ja, also man kann durchaus anfangen, wenn man anfängt und irgendwann mal, wenn es einem zu viel Spaß macht, den alten Kram mit einscannen. Und ja, wer Fragen hat, man kann mich auf Mastodon erreichen. Wer sein Paperless gern mit Home Assistant benutzt, sollte noch nicht auf die Version 3 updaten oder sich nicht direkt die Version 3 runterladen und sich dann wundern, warum das mit Home Assistant nicht tut. Das hat mir so den Sonntagabend gekostet, das festzustellen.
0: Ich habe noch ein paar Fragen dazu. Wie gehst du mit Ausgangsdokumenten um, wenn du jetzt irgendeiner Behörde ein Schreiben musst?
1: Ich habe mit Behörden nicht so viel Kontakt und wenn ich mit Behörden Kontakt habe, dann ist es das Wesentliche das Finanzamt und die kriegt alles per Elster.
0: Okay.
1: Und natürlich, man kann PDFs auch faxen per Fritzbox.
0: Hast du gerade das Wort gesagt?
1: Ja, nur für
2: dich. Verdammt, jetzt muss ich Mull den doppelten Stundensatz zahlen.
1: Ja. Es hat schon seinen Grund, warum ich hier im brandenburgischen Keller sitze.
0: Ja, ja. Also, warte mal, nehmt ihr das noch an? Also, naja.
1: Nee, keine Ahnung, ich habe lange nichts mehr gefaxt.
2: Es kommt drauf an, an wen.
0: Ja. Also ich habe mit der Jura immer noch zu tun und wobei die mittlerweile wirklich ihr E-Akte und so einen Scheiß benutzen wollen und da auch ganz schön Druck machen, aber die tun trotzdem noch ordentlich faxen, genau. Und da gibt's halt immer noch so viele Unterschiede zwischen den unterschiedlichen Protokollen und sowas und der eine spricht das, der andere das und dann kommt's nie an und wird aber als quittiert angegeben und so weiter und so fort.
2: Also wahrscheinlich hättet ihr alle beide mal Freiberger Bürgermeisterkandidaten beraten sollen, ja?
1: Achso, ich hätte werden können. Ich hatte meinen Fernseher schon fast aus dem Fenster geschubst.
2: Ich rede ja jetzt von einem anderen Kandidaten, nicht von dem, von dem ihr gerade in den Medien gelesen habt, sondern von Kandidaten, die daran gescheitert sind, zwischen dem ersten und dem zweiten Wahlgang zurückzutreten, weil sie die Erklärung ihrer Vertrauenspersonen nur per E-Mail eingereicht haben. Hätten sie aber in real oder per Fax machen müssen, dann hätte es auch gegolten. Aber so mussten sie dann leider weiter auf dem Wahlzettel stehen.
0: Also ich habe halt das Problem, dass ich immer mal auch Zettel schreiben muss. Also zum Beispiel, was weiß ich, Kind ist krank für die Schule und so weiter und so fort. Und
2: ja, gut, aber das wäre jetzt, glaube ich, tatsächlich die Kategorie, die ich nicht archivieren würde.
0: Ich archiviere das schon, weil ich halt dann auch mal so ein Zeugnis kriege und da steht halt drauf, so viel Fehltage und da will ich wissen und so weiter und so fort. Aber da hatte ich ja vorhin schon den Einwurf gebracht, wie es da mit Versionierung aussieht. Kann das Paperless in irgendeiner Form mir da meine Versionen haben, weil ich habe auch verschiedene Versionen von so einem Dokument, manchmal schicke ich das und da will ich gerne gucken, was habe ich damals geschickt und so weiter und so fort, also sozusagen
2: Wie, du schickst da an die Lehrerin was anderes als an jemanden
0: anderes? Nee, ich schicke aber, wenn das Kind jetzt krank ist, will ich gerne immer denselben Zettel schicken und einfach bloß die Daten austauschen und um einfach eine Konsistenz herzustellen und so weiter und so fort und da erzeuge ich halt dann versionskontrollierte Dokumente, genau.
1: Also du könntest per CC an Mols Dokumentenmanagementsystem @mopox ohne Top-Level-Domain, könntest du das natürlich auch senden und dann würde das wieder automatisch abgelegt werden, jeweils mit dem entsprechenden Datumstempel. Aber es ist halt wirklich eher ein Digitalisierungssystem für einkommende Sachen, nicht für ausgehende.
0: Es ist halt dann doch ein komplettes DMS halt, so wie du das jetzt beschreibst.
1: Nö, das war auch, aber...
0: Ja, das hast du ja von Anfang
1: an. Je nachdem, was man damit vorhat. Und,
2: gut, aber wie gesagt, das würde ich jetzt...
1: Meine Einkommensteuer wurde dadurch deutlich schneller.
2: Das würde ich jetzt tatsächlich gar nicht so eine schlechte Variante finden, dass man dafür halt zum Beispiel das halt an eine bestimmte E-Mail schickt und das dann halt mit bearbeitet wird, ja.
0: Genau, ich überlege mir... Du
1: könntest auch deinen Send-Dokumentenordner eindigitalisieren. Also auch selbst das würde mit E-Mail-Filtern funktionieren.
2: Ja, klar.
0: Ich überlege mir halt jetzt immer noch so ein bisschen das, die Features zum Beispiel zu einer Nextcloud, die sind relativ gleich, so von dem, was du jetzt beschreibst. natürlich fehlen den Nextcloud jetzt diese Dokumenten-Features wie OCR, wie Tagging-Suche. Wie
2: Tagging.
0: Genau.
2: Also es ist schon einiges, was fehlt.
0: Weil ich jetzt immer noch so am Überlegen bin, weil ich habe zu Hause,
1: ja, ich verstehe schon.
0: Ich habe zu Hause mit sowas schon mal rumgespielt, aber ich habe es halt nicht live im Einsatz. Genau, ich habe Paperless NG schon mal aufgesetzt, jetzt ohne Docker und ohne LXE einfach in Linux reingeschmissen und mal schauen, was passiert. Genau, dafür habe ich dann immer so ein paar Spielzeug, VMs rumliegen, genau, die man dann wieder löschen kann. Aber viel mehr ist halt auch für mich ja dann auch wichtig, was du halt so sagtest für uns mit Backup. Wie einfach kann ich es backupen? Also wenn ich jetzt eine Postgres-Datenbank drunter habe, da muss ich halt noch einen Postgres verwalten und da brauche ich noch ein paar schnelle SAS angebundene Festplatten oder / irgendwelche SSDs, wo die Datenbank drauf liegt, aber die Dateien liegen dann wieder auf dem drehenden Scheibe und so weiter und so fort. Ja.
1: Also das kommt erstmal alles mit. Ne? Und jetzt weiß ich nicht, wie viele Dokumente du pro Sekunde so digitalisieren musst, aber wenn das jetzt wirklich in dem üblichen mal x Personen mal Mengen ist, dann brauchst du da jetzt nicht spezielle Hardware für. Und was du machen kannst, du kannst es ja wie ich auch mit der Nextcloud verknüpfen. Ja? Das heißt, dann wird halt in die Nextcloud, in den Ordner für Person 1 und Person 2, werden halt bestimmte Dokumente dann wiederum abgelegt, sodass sie dann auch wieder in der Nextcloud zur Verfügung stehen. Und dann hast du es auch mit dem Backup gelöst.
0: Weil das ist zum Beispiel dasselbe Feature, was du von uns erzählt hast, habe ich halt auch schon mehrmals gehabt bei Behörden. Ja, warten Sie, ich gucke meinen Nextcloud, hier ist das Dokument und dann gucken die dich halt komisch an. Also deswegen kam mir halt jetzt gerade dieses, ich kenne diesen Effekt-Gefühl.
1: Wie ist denn das mit Volltextsuche in der Nextcloud? Ist das halt bei so tausenden Dokumenten gut möglich?
0: Also ich nutze die gar nicht, weil ich...
1: Die man so benutzen kann?
0: Ich nutze im Prinzip nicht die Websuche von, oder die Webseite von der Nextcloud, das Webinterface. Ich nutze halt die App und da ist halt relativ, also da ist dann alles auf Dateiebene. Das heißt, ich habe den ganz normalen Dateisystem Sachen und da hast du natürlich gar keine Suche. Also das musst du alles nochmal extern indizieren und Windows hat seinen eigenen internen Index, der räudig ist und ja, Linux-Feind. Genau.
1: Naja, und hier hast du halt schon so ein bisschen auf Text optimierte Suchen so. Mit halt diesen Krücken, dass du mit den Schlagworten dir das Leben einfacher machen kannst. Und dann kannst du halt alle Dokumente mit dem Tagsteuer aus diesem Jahr halt exportieren und dann hast du es halt direkt für Elster bereit. So.
0: Wie gut ist eigentlich die OCR da drin? Weil ich habe einen Scanner mittlerweile, der eine extrem gute OCR hat. Da bin ich sehr zufrieden auch mit. Lohnt sich das da zu sagen, man schaltet die OCR lieber vom Scanner aus und man nimmt die eigene interne OCR, weil Tesseract ja funktioniert auch schön, aber das Zeug, was ich jetzt da in dem Scanner habe, das ist noch ein bisschen besser und komprimierter und kommt mir zumindest vom Gefühl her schöner vor. Wie gehst du davor?
1: Das ist eine gute Frage. Also viele Dokumente kommen ja direkt per E-Mail und sind dann quasi schon perfekt OCR'd. Und für die Texterkennung, also beim Fujitsu hatte ich durchaus eine Texterkennung, die schon aus dem Scanner kam. Und bei dem Brother, den ich jetzt habe, den ich da auch verlinkt habe, da weiß ich es ehrlich gesagt nicht hundertprozentig sicher. Aber das Paperless benutzt natürlich ein richtiges Tesseract und das andere, was ich vorhin genannt habe, und legt das dann auch so einem zusätzlichen metadatendurchsuchbaren Textfeld ab, sodass du dann quasi nicht in den PDFs suchst, sondern halt in einem Datenbank-Textfeld, was halt deutlich schneller geht, als immer die einzelnen File-Handles aufzumachen, wenn du irgendwas suchst.
0: Also sozusagen Paperless NG legt sich nochmal eine eigene Suchindex-Datenbank an, ja, oder ja, legt so das die in das PDF rein in den Anhang, weil das klang jetzt so wie es, ob es das...
1: Sowohl als auch.
0: Also sowohl als auch.
1: Zum Durchsuchen legt es in eine eigene Datenbank und zum Markieren in der PDF, da kannst du es dann quasi, sofern es nicht vorher OCR hatte, macht es den OCR auch drüber. Aber da kann man ziemlich feingranular Dinge einstellen, ob man das nun will und wie man das nun will und wie der Befehl dazu heißt, wie man das will. Das hat aber für mich so funktioniert, wie es kam.
0: Okay. Und
1: deswegen habe ich da jetzt auch nicht weiter dran rumgespielt.
0: Ja, das ist ja bei sehr vieler Software so, die schmeißt man hin und fertig. Also meine Nextcloud-Instanz ist auch, naja, ich will mal ausprobieren und das Ding ist mittlerweile sowas von produktiv im Einsatz, dass da Leute dran hängen, die mich anrufen, wenn die Nextcloud offline ist. Also das ist ja meistens so und da ist auch so viel Standard noch eingestellt und wenig dran, wie sagt man das, verändert. Weil es einfach, verbastelt, genau. Weil es einfach, meistens am einfachsten ist, kenne ich mit der Software nicht aus, ich schmeiß die erstmal hin, guck mir die erstmal an und dann wird man ja immer familiar, wie heißt das auf Deutsch, immer vertrauter mit der Software und irgendwann verbastelt man die natürlich dann.
1: Ach, familiar, okay. Deswegen habe ich, bevor ich quasi Software auf meine Familie ausrolle, die meistens ein, zwei Jahre im privaten Einsatz, sodass ich daran rumspielen kann. Und wenn ich es dann quasi auf der Familie ausrolle, dann kann ich auch nicht mehr so viel.
0: Welche Version hat deine Familie?
1: Das Schöne ist, meine Familie hat einen First, Second und einen Third Level Support und mittlerweile rutsche ich immer weiter nach hinten, sodass ich nur noch angerufen werde, wenn das Server nicht mehr geht und nicht, wenn ich das Passwort vergessen hat. Hm. Man braucht Geschwister, kann ich nur empfehlen.
0: Naja, wenn die gut funktionieren, also genau.
2: Gut funktionieren die Geschwister. Ja, mit Geduld.
0: Genau, meine Geschwister funktionieren gut für einen Kongress, weil die haben eine Wohnung in Hamburg, genau.
1: Da kann ich ihren Freunde empfehlen. Schöne Grüße an die, das halt hören sollten vielleicht.
0: Ja, auf jeden Fall. Genau.
1: Gut, ich hoffe, ihr habt eure Erwartungen erfüllt bekommen, weil, also so wie ihr das gehypt habt, dass ich mal über Paperless NGX spreche, also das war ja quasi unerfüllbar. Aber ich habe euch in aller Pragmatismus quasi gezeigt, wie ich das mache und warum ich das mache und was die Grenzen und was die Vorteile davon sind.
2: Naja, aber ansonsten müssen wir dich spätestens wieder anrufen, wenn wir wieder über verlorenes IoT sprechen müssen.
1: Also ich habe diese IoT-Sendung aus dem Jahr 2018. Ja. Wenn wir die nur noch hätten, also falls jemand die damals auszusehen mitgeschnitten hat.
0: Genau. Vielleicht sogar in sein Paperless abgelegt hat. Genau.
1: Nee. Das kam ja nicht per E-Mail.
2: Nicht? Ich denke, man kann sich so ein Podcast-Feed auch irgendwie per E-Mail. Nee, oder so ein.
0: Also mittlerweile.
2: Jawohl, man müsste sich ja den Radiostream per E-Mail schicken. Naja, man weiß es nicht so genau.
0: Na, mittlerweile habe ich mir ein Cronskript geschrieben, was die Pender-Radiosendung immer aufnimmt. Also das ist möglich mit FFmpeg und dann einfach dir die Audiospur
2: ziehen. Also jetzt könnt ihr uns mal das schicken. Jetzt muss nur noch das Cronskript in die Vergangenheit reisen.
1: Und das dann die OCR bzw. audiomäßig aufschreiben und das dann bitte per Fax an folgende Telefonnummer.
2: Genau, das wäre optimal und ich denke, damit verlassen wir euch jetzt. Wir sagen Tschüss.
0: Auf jeden Fall. Und kommt gut in die Nacht, kommt gut durch die Nacht.
2: Genau. Und ihr dürft noch ein bisschen Sputnik Booster Syntax Error hören.
0: Tschüss.
2: Tschüss.

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So ist es. Ihr hört Bars for Bitches auf einem freien Radio eurer Wahl. Ich bin Jana aka Uzi und ich habe für ein paar Monate keine Sendung gemacht, weil ich mit dem Abschluss meines Studiums beschäftigt war. Aber it's done, I'm back. Und in der Zwischenzeit ist einiges passiert, sowohl politisch als auch musikalisch. Und deshalb reden wir nicht lang drum rum, wir gehen direkt rein. Wir beginnen die Sendung heute, beziehungsweise ich beginne. Ich sag immer wir, aber das, ich weiß nicht, vielleicht fühlt sich das einfach besser an, weil man auch nicht so liebt, alleine im Studio zu stehen. Wir fangen an mit einem Intro. Und zwar dem von Sarah Fouquet's neuem und zweiten Album Okay, Volume 1. Das Okay ist ein Adlib von ihr und Volume 1 verweist schon darauf, dass es auch ein Volume 2 geben wird. Das heißt, wir können uns schon auf mehr Mucke von ihr freuen. Sarah Fouquet ist in Achim, einem Dorf bei Bremen, groß geworden. Und sie sagt über sich selbst, dass sie ein wütendes Kind war und Rap ihr eine Ausdrucksform gegeben hat, die ihr Innenleben widerspiegeln konnte. Sie hat 2018 angefangen, Mucke auf Soundcloud zu veröffentlichen, war schon in ihrer Jugend Sprayerin, hat ihr Album komplett independent veröffentlicht. Sie hatte überlegt, zu einem Major-Label zu gehen, hat dann aber gecheckt, dass die sie in ihrem künstlerischen Ausdruck einschränken würden und hatte auch einfach keinen Bock, sich irgendwie wieder irgendwas von Männern vorschreiben zu lassen. Und das heißt, sie bleibt erstmal independent und wenn Leute behaupten, Sarah Fouquet wäre nicht Hip-Hop und lediglich eine Trendfigur, die angefangen hat, Rap zu machen, weil Iggy Mail funktioniert oder so, do your research. Und ja, ich finde auch so ein bisschen dieses irgendwie komplette Genres abwerten, Genre-Neuentwicklungen wie Techno-Rap ohne Argumente, das finde ich auch immer so ein bisschen low. Ich checke, wenn manche Sachen nicht so den eigenen Geschmack treffen. Ich muss selber auch sagen, so Rap auf Techno ist nicht komplett meins, aber es gibt dann zwischendrin trotzdem Tracks, die ich einfach ultra geil finde und feier. Das heißt, lasst euch drauf ein. Und natürlich ist es immer so, wenn ein Genre funktioniert, dass dann Menschen, die so Mucke schon davor gemacht haben, erfolgreicher und sichtbarer werden und es vielleicht deshalb erstmal so wirkt, als würden ganz viele auf einen Trend aufspringen. Und natürlich gibt es auch Leute, die sich dann darin ausprobieren, aber das ist ja auch fair. Das gehört auch irgendwie, finde ich, zu Kultur entwickelt sich weiter und neue Trends, Genres entstehen auch einfach dazu. Bei Sarah Fouquet ist der Grund, dass sie Genres

0: gehört, weil ich schon ein bisschen vorproduziere gerade. Ja, hat sie die leider schon beendet, aber sie wird auf die nächste gehen. Und ja, bei dem Intro, das wir jetzt gleich hören, hatte ich durch die Bläser am Anfang kurz so Industry Baby Vibes, also so Assoziation zu Lil Nas X. Und ja, das hat mich auf jeden Fall direkt in die gute Laune reinkatapultiert. Deswegen, ich hoffe, euch geht's auch so. Wir hören jetzt rein. Let's go.
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1: Das war Rules von der ägyptischen Rapperin Feluka. Sie lebt seit 2017 in New York, kommt ursprünglich aus Kairo und hat kreatives Schreiben studiert. Ihr Zugang zum Texten war schon immer Poetry. Darüber kam sie also auch zum Songwriting und sie veröffentlicht neben der Mucke auch nach wie vor Poesie. Sie rappt auf Englisch und Arabisch, hat Features mit unterschiedlichen RapperInnen aus der Swana-Region, von denen wir auch in der nächsten Sendung auf jeden Fall noch welche hören werden. Und sie wird zu einer New Wave an arabischen Frauen, die rappen, gezählt. Sie sagt in einem Interview mit Poets House, dass für sie in ihrem Aufwachsen in Kairo die Limitationen, die Frauen auferlegt werden, sehr spürbar waren. Und sie beschreibt dann so Dinge, wie dass man gesagt bekommt, etwas sei nicht ladylike, bestimmte Berufszweige seien nicht für Frauen etc. Und ich glaube, das sind so Dinge, die sind sehr universell.

Sell und haben vermutlich die meisten Frauen schon gehört oder hören sie nach wie vor. Sie sagt dann aber auch, dass sie sehr supportive Eltern hatte, die nicht so traditionell eingestellt sind und sie daher unterstützt haben bei dem, was sie machen wollte mit der Mucke, wodurch sie dann ihren Weg so gehen konnte, wie sie es nach wie vor tut. Sie erzählt außerdem, dass sie mit Mainstream-Hip-Hop aufgewachsen ist, in dem es dann viel so um Drugs und die Sexualisierung von Frauen ging und dass sie damit nicht so viel anfangen konnte und erst mit No Name und Chance the Rapper Mucke entdeckt hat, die ihr viel mehr ansprochen hat und dass es in den Jahren darauf dann mehr und mehr als cool angesehen wurde, intellektuelle Texte zu schreiben, aber dass es eben in den 90er und 2000ern, in denen sie groß geworden ist, nicht trendy war. Und ich glaube, man kann auch immer noch nicht so richtig davon sprechen, dass RapperInnen, die so intellektuell sehr anspruchsvolle Texte machen, viel Politisches thematisieren, Mainstream sind oder vielleicht auch je werden, sondern häufig eben nicht gleichermaßen einen kommerziellen Durchbruch erleben. Das hat jetzt auch Abbo zu ihrem neuen Album wieder gesagt, dass sie sich einfach weiterhin in so einer Art Nische befindet. Und ich glaube, das liegt auch in der Sache an sich, dass Kommerz und Widerstand halt nicht zusammenpassen und eine Mainstreamisierung meistens auch eine Assimilation an massentaugliche normative Inhalte bedeutet und damit eben auch oft eine Entpolitisierung mit sich bringt. Und gleichzeitig kann man natürlich schon sagen, dass es Phänomene mehr und mehr gibt, wie eine Ikimel zum Beispiel, die durchaus auch politische Texte hat und in ihrer ganzen Person und Inszenierung in dieser Gesellschaft politisch ist und ja gerade total Mainstream ist, also deswegen hebe ich sie hervor. Und es zumindest immer mehr RapperInnen werden, die politische und intellektuelle Texte machen, die auch vereinzelt größer werden. Und ich auch das Gefühl habe, dass es so ein größeres Publikum erreicht, dass auch eine linke Szene sich verändert hat, die dazuhört und auch ein Rap-Publikum sich verändert hat und das ja auch einfach daran liegt, dass Rap inzwischen krass populär ist. Zurück zu Feluca. Sie will auf jeden Fall Mucke machen, die intellektuell ist und gleichzeitig aber auch viele Menschen erreicht, vielleicht auch Menschen, die sich selbst jetzt nicht als so intellektuell verstehen. Und was ich spannend fand, ist, dass sie so einen Unterschied hervorhebt zwischen Writer sein und Musikerin sein und sagt, dass so Autorinnenschaft eine gewisse Langsamkeit mit sich bringt, während das Musikbusiness sehr schnell funktioniert. Sie sagt, in that fast pace, you naturally lose some of the substance and consciousness about why am I doing this? Who is this serving? What is this serving for me? Und in dem Zusammenhang nennt sie dann auch Solange als Beispiel, die sich Zeit nimmt, in deren Arbeit Poesie einfließt. Und das nicht nur lyrisch, sondern in ihrem gesamten künstlerischen Werk. Artists wie Solange und auch Erykah Badu nimmt sich Feluca zum Vorbild und sie vereint unterschiedliche kulturelle Prägungen, die sie mitbringt, in ihrer Musik und in ihren sehr widerständigen Texten. Auf die Frage, über welche Themen mehr gesprochen werden sollte, antwortet sie, oh, so many things. The list goes on and on, really. I'm thinking about war big time. It's as much of a women's issue as it is a humanitarian issue. There's so much warfare going on in the world. I really think the art is the healing component. I always say, people don't memorize political speeches, they memorize songs. If you can create songs and anthems and uplift people, whether it's escapism to forget the misery that we are seeing on the news every day, or hope to keep on in the resistance and keep fighting the fight, we need that. We need some kind of documentary poetics and music that is shaping the scene. Und das fand ich irgendwie ganz tolle Worte, in denen ich mich total wiederfinden kann oder die sehr in mir resonieren, in dem Zugang zu Musik. Und es ist außerdem eine perfekte Überleitung zum nächsten Song, und zwar dem von Bad Moms J, die dieses Jahr noch ihr Album veröffentlichen wird. Der Song heißt Back to Business. Sie hat den beim Format Red Bull 64 Bars performt. Und in meiner vorletzten Sendung habe ich schon ihr Intro von einem neuen Album gespielt. Haus im Meer heißt das. Und da wurde schon deutlich, dass seit ihrem letzten Album von 2024 viel bei ihr passiert ist privat. Sie hat sich aus einer gewaltvollen Beziehung befreit. Sie hat einen Schwangerschaftsabbruch erlebt, Therapie gemacht. Und über all diese Themen spricht sie in den letzten Monaten, auch in verschiedenen Interviews. Ich habe sie außerdem zum ersten Mal live gesehen in der Zwischenzeit. Und zwar auf dem Benefizkonzert Fresse auf für queere Freiheit von Barrancock & Friends, das im August stattgefunden hat.
und aufgrund des Attentats auf den CSD in Berlin veranstaltet wurde. Und ja, es ist einfach extrem beschissen, dass diese Dinge passieren, dass wir in Zeiten leben, wo wir so angewiesen sind auf Gemeinschaft und Räume, die uns stärken und in denen wir selbst sein können. Und dann gerade diese Orte Ziele von Angriffen werden, hinter denen genau die fundamentalistischen, faschistischen Ideologien stehen, denen wir uns bei solchen Demonstrationen wehrhaft entgegenstellen und gleichzeitig ja genau mit etwa einem CSD Räume geschaffen werden, in denen wir uns zelebrieren und uns eigentlich safer fühlen können. Und trotz dieser Erschütterung waren es auch genau die Räume, die mich und, glaube ich, ganz viele andere Queers durch die Tage darauf getragen haben, in denen wir uns wieder gegenseitig gestärkt haben. Und was bleibt uns auch anderes übrig? Wir existieren weiter, wir stärken uns gegenseitig weiter und wir werden noch lauter sein. Und ich für meinen Teil war krass froh um zum Beispiel die Mahnwache danach hier in Leipzig, wo ganz viele Queers zusammengekommen sind, miteinander getrauert haben, sich gegenseitig gehalten haben und dann eben auch diesen Benefizkonzert, das so, so wholesome war. Und safe sind da auch Menschen gekommen, weil krasse Artists am Start waren und nicht, weil das Geld danach an queere Organisationen gespendet wurde. Aber ich meine, es hat funktioniert, es war super schnell ausverkauft, es waren ganz viele Gays am Start, es war eine total schöne, emotionale, supportive Stimmung im Raum und es gab neben diesem ganzen auf jeden Fall crazy Line-up, das da innerhalb von 2 Wochen auf die Beine gestellt wurde, auch ganz tolle Redebeiträge, die mitunter mein Highlight dieses Events waren. Zum Beispiel von der Schulenberatung Berlin. Es waren Personen da, die ländliche CSDs in Ostdeutschland organisieren, sowie eine Person des CSDs Berlin, bei der man auch gemerkt hat, dass ja die Person auch noch wahnsinnig betroffen und belastet war und es auf jeden Fall eine Herausforderung war, da schon wieder auf einer Bühne zu stehen. An diese Organisation ging auch das Geld, das an dem Abend eingenommen wurde. Und darüber hinaus gab es dann einen Redebeitrag von Gloria Viagra, der Queen. Ja, sie ist eine queere Aktivistin und Drag Queen, die in Berlin jetzt auch für die Linke in Pankow zur Wahl antritt und einfach großartige Sachen gesagt hat, kein Blatt vor den Mund genommen, sich getraut hat, Gleichzeitigkeiten zu benennen und damit irgendwie auch nicht nur so Plattitüden wiederholt hat, was, glaube ich, ganz schnell passiert in politischen Redebeiträgen, gerade auch wenn Themen komplexer sind und Menschen vielleicht auch Angst haben, was Falsches zu sagen. Aber sie hat es geschafft, eine ganz kraftvolle Atmosphäre zu schaffen und genauso wie Herbie, Herbert fucking Grönemeyer, war nämlich auch am Start, auch nochmal mit ihren 60 Jahren eine andere generationale Perspektive mit reinzubringen, die ich total wertvoll und wichtig fand, dass, ja, die auch stattfindet an so einem Abend. Herbert Grönemeyer hat zum Beispiel auch gesagt, dass er mit der Schwulenbewegung aufgewachsen ist und dass die krass radikal war und sein Weltbild geprägt hat und dass genauso wie queere Menschen sind und leben und Welt gestalten, die Welt auszusehen hat. Und das war auch einfach krass touching, diesen Mann dieser Generation zu sehen, der sich mit ganz vielen jungen Artists auf die Bühne stellt und darin aufgeht, anstatt sich irgendwie von Fotzenrapperinnen wie einer Ikimel abzugrenzen. Das war für mich persönlich, glaube ich, so ein Bild, das mir sehr viel Kraft gegeben hat, diese verschiedenen KünstlerInnen neben und miteinander performen zu sehen. Und Baran Kok hat dann das Benefizkonzert beendet und hat am Schluss nochmal seine Geschichte geteilt und dafür auch total starke Worte gefunden. Und ja, es war einfach im Ganzen ein total toller Abend. Ich werde heute auch noch mehrere Artists mit Ojaloo, Ebbo und Juju spielen, die neben ganz, ganz vielen anderen da waren. Ich glaube, es waren insgesamt 16 oder so. Es war wirklich crazy. Genau, aber jetzt erstmal back to business, back to Bad Moms. Wir hören jetzt 64 Bars, die auch geil aufs Maul sind, heftige Beats, geiler Break. Und sie thematisiert mit einer Wut und Lässigkeit misogyne Gewalt und die Perversion, dass darüber diskutiert wird, wie Frauen sich anziehen, was sie sagen, wie viel Raum das in öffentlichen Diskursen einnimmt, während es fast jeden Tag ein Femizid gibt. Und vieles mehr. Wir hören jetzt endlich rein.

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1: Das war Chaya Slim Trap, der neue Song von OJLU und Wassermann. Und der musste bei dem Titel dieser Sendung natürlich auch hier gespielt werden. Ihr hört nämlich Bars for Bitches auf einem freien Radio eurer Wahl. Ich bin Jana aka Ursi. Und ich sag jetzt auch gar nicht so viel zu den beiden, weil ich sie öfter schon gespielt habe und vorher krass lang geredet habe. Aber checkt die beiden auf jeden Fall aus. Sind beides Artists, die ich krass feiere, wo ich eigentlich fast jeden Release irgendwie rauf und runter pumpe. Fragt den Richter von OJLU als auch Stadtbilder von Wassermann, zum Beispiel auch Baba Tracks, beides jeweils Features. Ich höre gerade auch den Track Teute All-Star, heißt der, glaube ich, rauf und runter, auf dem sie mit ganz vielen anderen Artists wie Disaster, den Teute Records eben, Louvre, Lugatti und so weiter drauf sind. Deswegen checkt das auf jeden Fall aus und wir machen weiter mit Perry. Perry ist eine marokkanisch-ägyptische Rapperin und Produzentin, die international erfolgreich ist. Sie hat Philosophie und Mathematik in Kairo und dann Tontechnik und Theater in England studiert, also vielfältig aufgestellt, die Frau. Ist dann aber nach Kairo zurück und hat angefangen, Freestyle-Rap-Clips zu machen. Und 2020, während Corona, war dann ihr Durchbruch. Auch sie rappt auf Englisch und Arabisch, obwohl sie Arabisch erst im Erwachsenenalter nochmal richtig gelernt hat, weil in ihrem Umfeld vor allem Französisch gesprochen wurde und Arabisch so ihre Drittsprache war, wofür sie sich aber lange geschämt hat. Außerdem ist auch sie laut für Frauen im Rap, thematisiert Misogynie und das strukturelle Ungleichgewicht in der Rap-Landschaft. Wir hören jetzt ihre neueste Single, Style.

0: Das war die Rostocker Rapperin Juicy aka Ariba Rima mit Was willst du machen? Ihr hört Bars for Bitches auf einem freien Radio eurer Wahl und ich bin Jana aka Ursi. Juicy ist eine Freundin von Jakun, die auch schon hier in der Sendung war. Die beiden supporten sich ganz viel, treten zusammen auf und machen beide geilen, atzigen politischen Rap. Daher check die auf jeden Fall beide nochmal an der Stelle aus. Weiter geht es mit Block is Pink von Vasil und ihrem dieses Jahr erschienenen Debütalbum Krähen reden nicht. In meiner letzten Sendung, dem Interview mit Paula, haben wir schon ganz kurz am Ende über Vasil gesprochen, weil Paula sie auch total feiert und den Song Money Moves von dem Album mitgebracht hat. Und ich musste auf jeden Fall zumindest noch einen Song von diesem Album spielen, weil Real Rap, es ist mit Glanz Null von Ypsilon wahrscheinlich das beste Rap-Album für mich dieses Jahr. Diese Frau ist eine heftige Texterin und Rapperin. Das ist mal wieder so ein richtig klassisches Rap-Album, bei dem es um was geht. Uns werden Geschichten aus ihrem Leben, aus dem ihrer Homies, vom Blog, aus der Diaspora erzählt, darüber, was Armut und Marginalisierung mit Menschen macht. Und dabei ist es so auf den Punkt und vielschichtig und tief. Und man merkt, das erzählt jemand mit einer Dringlichkeit und einer Notwendigkeit dahinter. Und genau in dem Modus ist auch die Systemkritik darin formuliert. Da ist ganz viel Schmerz und Wut und Solidarität. Ich auf jeden Fall habe es krass gefühlt beim Hören immer und immer wieder. Also wirklich, bitte, bitte gönnt euch das. Tut euch den Gefallen. Da ist kein Skip-Track, I promise. Zu Vasil selbst. Sie kommt aus Braunschweig, ist erst 19 Jahre alt. Wie sie gegenüber dem Missy-Magazin geäußert hat, weiß sie wohl noch nicht so richtig, ob sie jetzt unabhängig oder mit einem Label weitermachen will. Sie hat auf jeden Fall stabil Anfragen nach diesem Album und wir hören jetzt Block is Pink von ihr.
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2: Das war Lila Fada mit 25. Lila Fada ist eine ägyptisch-italienische Rapperin und ihr merkt, ich bin so ein bisschen in den arabischen Rap reingeslidert. Das liegt daran, dass ich mich auf dem Geburtstag meiner besten Freundin mit einem Freund von ihr unterhalten habe und wir über meine Sendung gesprochen haben, über Rap und er sehr viel arabischen Rap hört und mir dann einige dieser KünstlerInnen empfohlen hat, die ich heute spiele. Daher an der Stelle Shoutout und Thanks again. Ich liebe das sowieso, wenn ich auch Input kriege von anderen Leuten, um auch KünstlerInnen zu entdecken, die ich gar nicht auf dem Schirm habe. Daher immer gerne her damit. Auch Lila Fada thematisiert unter anderem Erwartungen, die an Frauen gestellt werden und mit welchen Formen von Gewalt das dann auch versucht wird durchzusetzen. Das thematisiert sie zum Beispiel in ihrem Song Taratatat von ihrem letzten Jahr erschienenen Album, den sie auch bei der Color Show performt hat. Vielleicht habt ihr den da auch gesehen oder sie schon mal wahrgenommen. Sie hat außerdem auch sehr poetische Texte, teils experimentelle Sounds, oft gesungene Hooks und ist ebenfalls seit 2020 in der Musiklandschaft präsent. Und, was ich vergessen habe zu sagen, das Musikvideo zu Taratatat ist auch wunderschön. Das heißt, zieht euch das auf jeden Fall rein. Weiter geht es mit Heval von Ebo und Savo. Ich weiß nicht, ob man sie so ausspricht. Ich hoffe, es war korrekt. Von Ebos neuem Album Typologie eines Lebens, was thematisch ein super vielschichtiges Album ist. Es geht darum, was Leben alles beinhalten kann. Und durch diese Thematisierung der unterschiedlichen Facetten ihres Lebens sozusagen wollte sie eine Anschlussfähigkeit schaffen, sodass verschiedene Menschen mit unterschiedlichen Lebensrealitäten relaten können. In ihrem Song Arbeit, den sie am 1. Mai dieses Jahr gedroppt hat, thematisiert sie zum Beispiel, wie hart Menschen arbeiten müssen, um zu überleben, gerade die, die aus prekären Verhältnissen kommen, und beschreibt den Zyklus von Armut, der sich durch Familien zieht, weil sich meist durch Arbeit eben kein Wohlstand aufbaut und auch sie jetzt in einer Position ist, wo sie nicht weich fällt, wenn es finanziell eng wird, sondern im Gegenteil ihre eigenen Eltern supportet. Und es wird so dieser Stress, dieser Hustle deutlich, immer weitermachen zu müssen, auch wenn man die Kraft nicht mehr hat, es auf die Gesundheit schlägt und man nie ausfallen darf, weil man auf niemanden zurückgreifen kann. Sie thematisiert auch Gastarbeiterinnenschaft und die Dimension, dass man es als migrantisierte Person in Deutschland nicht richtig machen kann. Da es gleichzeitig diese Erzählung gibt, man sei zu faul für Arbeit und ruht sich auf einem vermeintlichen Sozialstaat aus. Gleichzeitig nimmt man aber auch den guten Deutschen die Arbeit weg. Und in dieser vermeintlich positiven Bewertung von man braucht ja ausländische Arbeitskräfte, hey, migrantisierte Menschen halten das System am Laufen, werden Menschen halt auch einfach auf ihre Arbeitskraft reduziert und die Berechtigung, in Deutschland zu leben, wird auch allein daran gekoppelt. In dem Track Novoline geht es dann um die Spielsucht und Abwesenheit ihres Vaters aus der Perspektive der Sucht, die dadurch personifiziert wird, weil es sich für Ebo, wie sie in einem Interview mit Diffus sagt, sich auch so angefühlt hat, als wäre noch eine Person da, zu der man so in Konkurrenz steht. Der Chor und das Streichquartett in dem Song soll gleichzeitig vermitteln, dass Sucht eben keine individuelle Person ist, sondern was Universelles. Und es geht darum, was Spielsucht mit Menschen macht, was für Gedanken sich bilden. Wenn du jetzt gewinnst, dann kannst du es wieder gut machen, dass du so abwesend bist, dass du Geld verspielt hast. Die Euphorie, der Strudel, der sich da so aufbaut, dass man denkt, man gewinnt, um dann wieder alles zu verlieren, wird mit so einem musikalischen Spannungsaufbau, einer Dramatik in dem Lied transportiert. In dem Interview erzählt Ebo, dass sie als Kind wütend auf ihren Dad war und dann aber immer mehr Verständnis entwickelt hat und gecheckt hat, was für eine Erkrankung Spielsucht ist, was sie bedeutet und woher sie kommen kann und ja, Empathie für ihren Vater entwickelt hat, auch wenn sie selber unter der Krankheit und seinen Handlungen natürlich gelitten hat. Sie sagt, dass sie in dem Song vor allem auch vermitteln wollte, dass sie an ihn glaubt, dass er nicht aufgeben soll und da rauskommen soll. Und dann gibt es auf diesem Album auch einfach einen powerful lesbian Song mit Butch im Tank und ja, a lot of good andere Songs, wie auch Heval, den wir jetzt eben gleich hören. Der Song beginnt mit den Worten, ich bin Kurdin. Ebo nennt dann die türkischen und kurdischen Provinzen Dersim bis Çoro, in der ihre Geschichte gründet und thematisiert über den Song hinweg Gewalt an Kurdinnen, unter der auch ihre Familie gelitten hat, die sie zur Flucht gezwungen haben und die sich auch in ihr Leben eingeschrieben hat. Im Verlauf des Songs beschreibt sie dann die Attentate und Massaker, die Kurdinnen erleben mussten und verdeutlicht damit das Ausmaß der Gewalt, der Kurdinnen seit Ewigkeiten ausgesetzt sind und sagt auch ganz klar, dass diese bis heute anhält. Außerdem nennt sie unterschiedliche Städte, an denen diese Gräueltaten stattfanden und zeigt damit auf, dass Kurdistan sich über den Iran, Irak, die Türkei und Syrien erstreckt und sie aber auch in all diesen unterschiedlichen Regionen immenser Unterdrückung ausgesetzt sind. Sie rappt, sie nahmen uns die Sprache, doch konnten uns nie die Stimme nehmen und verweist damit darauf, dass ein Teil der Unterdrückung ist, die kurdischen Sprachen nicht anzuerkennen, Verbote zu verhängen, ihre Existenz zu leugnen, um ihnen ihre kulturelle Identität zu nehmen, indem man sie zwingt, sich zu assimilieren an die jeweilige Hegemonie. Am Ende rappt sie, das ist für Sakine Chances und jeden Heval, der im Kampf ist und all die Namen, die wir nie kannten. Sakine Chances war eine Frau, die die PKK weiter verbreitete und dafür für 24 Jahre eingeknastet wurde und dann nach ihrer Freilassung am bewaffneten Kampf der PKK teilnahm. 2013 wurde sie nach einem Asyl in Frankreich in Paris erschossen, wo wohl der türkische Geheimdienst involviert war, was dann eine Protestwelle bei Kurdinnen in Europa ausgelöst hat. Es ist ein krasser Song, es ist ein krasses Album, mit dem Ebo jetzt im Oktober auf Tour geht. Wenn ihr das nicht verpassen wollt, holt euch Tickets. Ich glaube, am 15. Oktober ist sie in Leipzig und wir hören jetzt

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Ihr hört Barso Bitches auf einem freien Radio eurer Wahl und das war 2006 von Asfar Shamsi. Ein bisschen poppiger, more uplifting Sound zwischendurch. Sie veröffentlicht seit 2023 Musik, hat vor allem seit dem Song, den wir gerade gehört haben, stabilen Erfolg damit. Sie hat dieses Jahr auch ein Album veröffentlicht namens Kui Kui, glaube ich. Also so habe ich es aus dem Interview rausgehört. Check das auf jeden Fall aus. Ich hätte intuitiv Sui Sui gesagt, ich sag ehrlich. Aber ey, vielleicht ist es Kui Kui. Ich glaube, es ist so Chirp Chirp mäßig. Ein Vogel, der zwitschert, ihr wisst. Wir machen weiter mit Rich Bitch von Juju. Auch sie hat, was ist los dieses Jahr, wie oft kann man den Satz sagen, ein Album gedroppt. And Hallelujah, wie lange haben wir auf Jujus Comeback gewartet? In dem Interview mit Paula haben wir schon ein bisschen drüber gesprochen und den Track Crash Out Freestyle gespielt, der damals als einziger Song vom Album schon draußen war. Jetzt ist das ganze 44 Me komplett da und darauf setzt sie sich auf den Thron zurück, als Rap Queen, auf den sie gehört. Ich habe sie ja auch bei dem Benefizkonzert live gesehen. And what can I say? Sie ist einfach die Rap Queen. Und es war krass, sie so lange schon zu kennen und zu hören und sie jetzt das erste Mal live zu sehen. Ja, also das ist crazy. So, die Frau kann einfach Baba rappen. Deswegen, wenn sie hoffentlich, ich habe es gar nicht Tourdaten nachgeguckt, auf Tour geht, checkt das aus, geht dahin. Und auf dem Album rechnet sie mit der Szene ab. Mit Menschen, die ihr nicht genug Credits gegeben haben, die ihr im Weg standen, eine Art von Inszenierung von ihr wollten, die sie nicht ist. In dem Song Shorty zum Beispiel, hört euch den an, auch mit dem Skit vorab, geht es darum, dass diese öffentliche Inszenierung von eben KünstlerInnen, InfluencerInnen etc. vielleicht Money und Fame mit sich bringt, aber letztendlich eben eine Form von Performance ist, die in ganz vielen Fällen sehr oberflächlich bleibt und wir häufig nicht sehen, wie es der Person wirklich geht. Und damit hinterfragt Juju die Wertigkeit von so einem Leben, das nicht echt ist und diese Koexistenz von zwei Universen, die eigentlich nichts miteinander zu tun haben. Beziehungsweise insofern miteinander zu tun haben, dass der Druck, der mit so einer perfekten Online-Inszenierung Hate, den man bekommen kann, wenn man sich in die Öffentlichkeit begibt, sich natürlich auf die Psyche auswirkt und total belastend sein kann. Lines wie, sie ist eine Brand, wenn sie sagt, was sie denkt, wird sie gecancelt, drückt sie diese Oberflächlichkeit aus, die sie dann in der Line, Shorty hätte Bock, sich zu erhängen, aber wird nicht gut aussehen, wenn der Kopf blau wäre, zuspitzt. Und das fand ich irgendwie spannend, dass das jetzt so mehrmals aufgetaucht ist bei verschiedenen KünstlerInnen, die ich heute gespielt habe, dass sie in Interviews oder in ihren Texten selbst eine Kritik äußern an TikTok und dieser Inszenierung darauf und was das mit KünstlerInnen macht. Und Juju macht das sozusagen auf dieser Ebene von, hey, wir inszenieren uns irgendwie auf eine Art und Weise, das ist eigentlich total oberflächlich, das macht nicht glücklich, das spiegelt nicht das echte Leben wider. Und andere KünstlerInnen wie Feluca zum Beispiel thematisieren, dass es den künstlerischen Prozess verändert und dass der nicht mehr gleichermaßen tief ist und dass es so eine krasse Schnelllebigkeit gibt und man sich diesem Tempo so anpassen muss und darunter letztendlich die Kunst leidet. Und das fällt schon so ein bisschen, finde ich, in so eine Kategorie von, wir können nicht authentisch wir selbst sein, authentisch die Kunst machen, die wir machen wollen, in der Tiefe und Langsamkeit und Ausgestaltung, die es braucht. Und ja, das finde ich irgendwie spannend, dass ich das Gefühl habe, da werden so unterschiedliche KünstlerInnen zu der Thematik immer lauter, dass es natürlich auch hilfreich sein kann. Ne? Es gibt gegenwärtig KünstlerInnen, die da ihren Durchbruch schaffen und wo TikTok dann irgendwie voll das Tool sein kann und gleichzeitig steht es halt voll vielen auch im Weg. So. Wir kommen jetzt zu dem Song Rich Bitch, den wir gleich von Juju hören. Und darauf erzählt sie uns, woher sie kommt, benennt ihren familiären Background und hat aber so Lines wie Kopf hoch, Rap für die Unterschicht, Klassengesellschaft, doch ich bin um Klassen besser da drin. Und das fand ich spannend, dass sie nicht nur aus der Position rappt, die Geschichten erzählt, sondern es gesellschaftlich einordnet und so analytische Begriffe sozusagen dafür findet wie Klassengesellschaft. Und das hatte ich bei ihr bis jetzt nicht so beobachtet. Deswegen, das ist irgendwie was Neues und fand ich spannend, wollte ich mit euch teilen. Wir hören jetzt rein in Rich Bitch von Juju.

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1: Das war Game On von Lil Sims und JT. Ich habe Ende des letzten Jahres Lil Sims Album Lotus besprochen, vor allem den Song Blood. Das heißt, wenn ihr mehr zu Lil Sims hören wollt, hört doch da nochmal rein. Alle meine alten Sendungen könnt ihr bei CBA Media hören. Die amerikanische Rapperin JT, die auch mit drauf ist, war früher in einem Hip-Hop-Duo City Girls mit Rapperin Young Miami. Seit 2023 hat sie eine Solo-Karriere und sie setzt sich für die queere Community ein. In dem Song habt ihr vielleicht auch gehört, rappt sie zum Beispiel I'm so T, I'm supported trans. In der Vorbereitung der Sendung hatte ich eigentlich überlegt, über die Wahl in Sachsen-Anhalt zu sprechen. Und wenn ihr die Sendung hört, war dann auch schon die Wahl in MacPom und Berlin. Und ich habe heute aber auch einfach schon sehr viel gesagt und möchte diesem Thema Raum geben und mich dem irgendwie, wenn dann, ausführlicher widmen und das nicht so kurz abhandeln. Außerdem gibt es auch kluge politische Analysen dazu von anderen Menschen. Ich kann da zum Beispiel den Podcast über Rechts empfehlen. Genau, das ist natürlich super präsent bei mir. Ich wollte es auch irgendwie nicht gar nicht erwähnen, weil das jetzt so in der Zeit war, als ich nicht gesendet habe. Aber ich möchte mir dafür nochmal ausführlicher Zeit nehmen. Und wir kommen jetzt auch zu dem letzten, natürlich auch politischen Track von der Künstlerin Goldie333 und ihrem Song Hat sie nicht gemacht. Bei Goldie hören wir eine Mischung aus Rap, Rock und Pop. Ihre Tracks sind auf jeden Fall voller Energie und Emotionen und ihre Texte straight up. Sie macht seit ihrer frühen Jugend Musik und veröffentlicht jetzt seit ein paar Jahren. Und man sieht sie immer mehr und auf größeren Bühnen, wo sie hingehört. Daher checkt sie aus. Ich hoffe, die Sendung hat euch gefallen. Ich freue mich immer über Rückmeldung. By the way, ihr könnt mir sehr gerne auf Insta schreiben. Bars for Bitches, vor als vier und nicht ausgeschrieben. Folgt mir da gerne rein. Und dann wünsche ich euch noch einen schönen Tag. Auf bald.

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Liebe Hörerinnen und Hörer, wieder ist eine Woche vorüber und wir sagen wieder herzlich willkommen zu einer neuen Ausgabe von Radio DARC. Das ist ein Technikmagazin und deswegen dreht sich bei uns alles um die spannende Welt der Technik. Die heutige Sendung trägt die Nummer 603. Das Datum der Erstveröffentlichung ist Freitag, der 28. August 2026. Ich bin Cody Farron und werde Sie durch das Programm der folgenden Stunde führen. Das Schwerpunktthema heute sind Warntechniken im Radio bei DAB-Empfängern. Naturkatastrophen und auch menschengemachte Konflikte treten immer häufiger auf und erfordern technische Antworten. Wir stellen Ihnen einige davon vor. Aber starten wir in diese Sendestunde mit gutem alten Retro-Sound. Hier ist Rock aus England, hier sind die Hollies. Einfach nur zum Träumen ist ihr bekanntester Hit aus dem Jahr 1974 und das ist The Air That I Breathe. Da ist es tief durchatmen und nicht vergessen, Radio DARC sollte es schon auch noch sein, was man so braucht.